0: eine Saison zu Ende sein. Der verhängnisvolle Sturz ereignete sich genau 33 Kilometer vor dem Ziel, als Pogačar plötzlich die Kontrolle über sein Rad verlor. Der Slowene kollidierte mit anderen Radprofis und schlug schwer auf dem Asphalt auf. Die Aufgabe war unvermeidlich. Das rote Trikot des Spitzenreiters übernahm nun der Spanier Enric Mas. Die Etappe gewann Brian Coquart aus Frankreich überraschend im Massensprint.
1: Das Wetter in Deutschland. In der Nacht in der Südosthälfte anfangs noch wolkig und etwas Regen, südlich der Donau trocken. Tiefstwerte 19 bis 11 Grad. Tagsüber im Norden und Nordwesten viele Wolken, immer wieder Schauer, sonst Sonne, Wolken und meist trocken. Maximal 20 bis 29 Grad bekommen wir. Am Montag teils Schauer und Gewitter, nur selten Sonne und es wird etwas kühler. Es ist 2.03 Uhr.
2: Dankeschön fürs 3-Minuten Nachrichten-Update. Von mir ist der Blick auf die Straßen im Lande und los geht's nochmal mit der Falschfahrerwarnung von der Autobahn 65 zwischen Neustadt-Weinstraße Süd und dann Stadt Schauernheim. Kommt ein Falschfahrer entgegen, bitte ganz rechts fahren, nicht überholen. Vorsicht bitte, auf der Autobahn 65 zwischen Neustadt-Weinstraße Süd und dann Stadt Schauernheim ist ein Falschfahrer unterwegs. Die Autobahn 1 Trier Richtung Köln-Koblenz ist zwischen Hasborn und Manderscheid nach einem Unfall gesperrt. Die A1 Bremen Richtung Hamburg ist zwischen Harburg und Stillhorn wegen Bauarbeiten gesperrt. Die A3 Köln Richtung Oberhausen ist zwischen Kreuz Breitscheid und Kreuz Kaiserberg wegen Bauarbeiten gesperrt. Auf der A8 Karlsruhe Richtung Stuttgart ist im Dreieck Leonberg die Überleitung zur A81 Richtung Heilbronn wegen einer Baustelle gesperrt. Die A43 Münster Richtung Recklinghausen ist zwischen Dülmen und Lavesum nach einem Unfall gesperrt, dadurch staut es sich. Die A81 ist zwischen Sindelfingen Ost und Böblingen-Hulb wegen einer Baustelle in beiden Richtungen gesperrt. Berlin, die A100 Stadtring Richtung Wedding ist zwischen Detmolder Straße und Hohenzollerndamm gesperrt. Die Autobahn 448 Dortmund-Witten Richtung Bochum-West ist zwischen Bochum-Altenbochum und Bochum-Weitmar wegen Bauarbeiten gesperrt. Die A480 ist zwischen Reiskirchner Dreieck und Wettenberg in beiden Richtungen gesperrt und Weißkirchen, die B45 Dieburg Richtung Hanau ist in Höhe A3 Hanau ebenfalls gesperrt wegen Bauarbeiten bis 5 Uhr heute Morgen. Ihnen unterwegs eine gute Fahrt durch die Nacht.
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2: Mit Hanno Bauer in Magdeburg. Ich grüße schön und wünsche schon mal einen schönen Sonntag.

Hier ist die ARD-Hitnacht mit der Entwarnung von der Autobahn 65. Kein Falschfahrer mehr zwischen Neustadt-Weinstraße Süd und Dannenstadt Schauernheim. Fahren alle wieder in die richtige Richtung und das ist gut so. Hoffentlich bleibt es auch dabei. Gerlinde aus Hamburg beginnt ihre E-Mail mit einem nordischen Moin. Ich war gestern bei einem Candlelight-Konzert. Oh, das hört sich gut an, Candlelight-Konzert. Und zwar mit Songs von ABBA und Queen im Museum. Gespielt von einem Streichorchester. Natürlich mit zwei Geigen, Bratsche und Cello. Es war ein mega Abend. Liebe Grüße aus Hamburg. Gerlinde, das kann ich mir ja wunderbar vorstellen. Zwei Geigen namens Agneta und Annefried und Bratsche Björn und Cello Benny. Herrlich. Und bei uns jetzt natürlich, weil es gerade im Musiklaufplan so geplant war, die originalen ABBAs mit ihrem SOS. Ganz liebe Grüße zurück nach Hamburg.

0: 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Hier ist die ADHIT-Nacht und lieber Wasserratto Hanno, schreibt mich Anja an, diese Frechdachsin. So, als Dachser LKW-Lenkerin, ja. Jedenfalls, gestern hatte Anja von unterwegs berichtet, wie sie sich auf ihre Weinwanderung freut. Ja, die sie geschenkt bekommen hat. Und nun der zusammenfassende Bericht von ihr. Es war heute ein mega schöner Familientag mit der Weinwanderung und anschließend gemeinsam lecker essen. Und auch wenn ich deine Sendung liebe, werde ich diese Nacht leider nicht bis zum Ende hören. Ich freue mich nämlich auf mein Bett. Ich wünsche dir eine schöne Sendung mit viel Beteiligung der Radiofamilie. Ganz liebe Grüße an dich und das Team sowie ganz liebe Grüße und danke an Feuerpferdchen Gundi für die lieben Wünsche aus der letzten Sendung zum heutigen Tag. Euer Holzhasi Anja. Anja, danke auch fürs angehängte Bild an der E-Mail. Ja, wunderbar seht ihr aus. Jeder mit so einem Beutelchen umgehängt und den Hals mit einem Weinglas drin. Also bei Pferden wäre Hafer drin gewesen, bei euch also Wein.
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0: Hauptsache, es hat geschmeckt. Hm, das glaube ich aber auf jeden Fall. Ihr seht alle sehr fröhlich aus auf dem Bild. Mag vielleicht auch nicht nur am Wein gelegen haben.

ist die ARD-Hitnacht und Vorsicht bitte, wenn Sie unterwegs sind auf der Autobahn 57 Köln Richtung Krefeld. Zwischen Kreuz Neues West und Kreuz Karst gefährdet Aquaplaning die Fahrt. Wieso dann eigentlich in eine Richtung? Also wahrscheinlich in beiden Richtungen. Vorsicht also nochmal auf der Autobahn 57 zwischen Kreuz Neues West und Kreuz Karst gefährdet Aquaplaning die Fahrt.

0: 2.30 Uhr ist es. Hier ist der Verkehrsservice in der ARD-Hitnacht ohne die lang angekündigten Baustellen, die ein Navi online auch so kennen sollte. Vorsicht bitte auf der Autobahn 57 zwischen Kreuz Neuss-West und Kreuz Karst, gefährdet Aquaplaning die Fahrt. Die Autobahn 1 Trier Richtung Köln-Koblenz ist zwischen Hasborn und Manderscheid nach einem Unfall gesperrt. Und die Autobahn 2 Dortmund Richtung Oberhausen ist zwischen Kreuz Dortmund Nordwest und Henrichenburg nach einem Unfall ebenfalls gesperrt. Ihnen unterwegs eine muntere Fahrt.
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0: Für alle, die munter sind, wir sind jetzt mitten in der Nacht. Hanno Bauer ist hier in Magdeburg. Schön, dass Sie noch wach sind.

0: Hier ist die ARD nach 2.39 Uhr gleich und Elisabeth aus Tastorf ist auch noch wach und hat gleich mal eine Urlaubserinnerung herausgezaubert aus dem Anekdotenarchiv ihres Lebens. Und zwar hat sie geschrieben, noch zu DDR-Zeiten wollten wir nach einer anstrengenden Woche in den Urlaub fahren. Rasch wurde der Trabi mit dem Zelt und den beiden 5- und 6-jährigen Mädels vollgestopft. Und ab ging es bei sengender Hitze ohne Klimaanlage und Sonnenschutz los Richtung Doxy, Tschechoslowakei. Da wir hinter einem Militärtransport herfahren mussten, dauerte diese Fahrt sehr lange und wir kamen erst abends am See an. Die Kinder waren übermüdet, mussten schnell schlafen, aber mein Mann baute das Zelt nicht auf. Verwundert sah ich, dass er nervös herumlief. Was war geschehen? Er hatte die Zeltstangen zu Hause gelassen. Einfach vergessen. Er war so fertig und nichts mehr zu gebrauchen. Ich eilte in den nahen Wald, suchte große Stöcke und wir bauten dann ein provisorisches Zelt auf. Da die nächsten 4 Tage wunderschönes Wetter angesagt war, konnten wir dort schließlich auch tatsächlich mit diesem winzigen Zelt schlafen. Es war trotzdem noch ein schöner Urlaub geworden und wir haben noch lange darüber gelacht. Das kann ich mir aber vorstellen, liebe Elisabeth. Wow. Und so einfach mal ein neues Zelt holen, das wäre ja da gar nicht gegangen. Also das war ja da schon eine Geldanlage sozusagen, ein ordentliches Zelt zu haben für eine ganze Familie. Aber schön, dass es dann noch geklappt hat, auch wenn das wahrscheinlich dann so ein bisschen schlaff im Wind hing. Beziehungsweise Wind war ja gar nicht angesagt. War ja schönes Sommerwetter. Toi, toi, toi, alles gut gelaufen.
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0: Schöne Geschichte. 2.40 Uhr ist es. Und auch bei Diana Ross gibt es hier die Kettenreaktion, von der sie singt mit ihrem Chain Reaction.

0: Hold on, Mister. Und da sind wir jetzt auch schon in Französisch-Polynesien, im Pazifischen Ozean nämlich. Und Jürgen freut sich, er hat geschrieben, ich freue mich, ja. Das ist schon mal die Überschrift dieser E-Mail an ard-hetnacht@mdr.de. Und dann geht's weiter. Hallo, hier ist Jürgen. Ich habe eben mit meinem Sohn telefoniert. Er ist seit 3 Jahren auf Nukujeva. Hat dort eine Frau geheiratet und arbeitet als Bäcker in der Bäckerei seines Schwiegervaters. Mein Sohn kommt im September mit seiner Frau nach Deutschland und stellt sie uns dann vor. Liebe Grüße von Jürgen. Und da glaube ich doch, dass da die Freude groß ist. Ja, dann herzlichen Glückwunsch dazu. Und schön, dass es dann nach 3 Jahren dann doch endlich mal dazu gekommen ist, dass der Sohn sich dann rüberkommt und mal die neue Schwiegertochter vorstellt.
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0: Was man alles so für Geschichten mitbekommt hier in der Nacht. Dankeschön an alle Hörer, die sich beteiligen, immer wieder. Und weiter geht's mit Oscar-prämierter Musik. Irene Cara, Flashdance.

So, jetzt sind es noch zweieinhalb Minuten bis zu den 3 Uhr Nachrichten und die Zeit bis dahin gehört diesem Lied hier. Von den Traveling Wilburys, Handle with Care. Jetzt muss ich erstmal gucken, ob es überhaupt aufliegt, aber ja, genau. Ist natürlich geplant und startet jetzt.

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1: Um 3 Uhr mit Lydia Wagner. Mehr als jeder und jede Fünfte würde Deutschland verlassen, sollte die AfD auf Bundesebene an die Macht kommen. Das ist bei einer Meinungsumfrage des Instituts INSA für die Bild am Sonntag herausgekommen. Steffi Linkscheid mit den weiteren Ergebnissen.
2: INSA hat am vergangenen Donnerstag und Freitag rund 1000 Menschen in Deutschland befragt. 47% von ihnen stimmten der Aussage zu, Deutschland würde durch eine AfD-Bundesregierung Schaden nehmen. 36% der Befragten haben widersprochen, 17% waren unentschieden oder haben kein Kreuzchen gesetzt. Mehrere Landesverbände der AfD werden von den Behörden als gesichert rechtsextremistisch eingestuft, auch der Landesverband Sachsen-Anhalt. Der liegt in Umfragen aktuell deutlich vorne. In Sachsen-Anhalt wird am Sonntag in einer Woche gewählt.
1: Die Deutsche Bahn will wohl bis 2030 insgesamt 210 Millionen Euro in ein XXL-Waschprogramm investieren. Das berichtet die Bild am Sonntag. Bahnchefin Palla hat der Zeitung gesagt, sauberere Züge und Bahnhöfe, mehr Sicherheit und mehr Komfort sollten nicht die Ausnahme sein, sondern der neue Standard. Die Bahn verlängert damit das bestehende Sofortprogramm gegen Schmutz und Vandalismus. Konkret soll die Zahl der Reinigungskräfte verdoppelt werden. ICE- und IC-Züge sollen in bis zu 10-stündiger Handarbeit intensiv gereinigt werden. Der neue norwegische König Haakon der VIII. Hat seine ersten Audienzen gehalten. Er hat Regierungschef Støre empfangen und auch die obersten Vertreter der Kirche, des Parlaments und des obersten Gerichts. Am Abend hat er seine erste Rede als Staatsoberhaupt gehalten. Darin dankte er seinem verstorbenen Vater. Er sei stolz auf alles, was König Harald für Norwegen geleistet habe, sagte Haakon. Am Dienstag legt der neue König im Parlament in Oslo den Eid auf die Verfassung ab. Ein Termin für die Beisetzung des verstorbenen Monarchen steht noch nicht fest. Der Hamburger SV ist mit einer Niederlage in die Fußball-Bundesliga gestartet. Gegen Borussia Dortmund stand es am Schluss 0:2. Entsprechend enttäuscht ist der neue Kapitän des HSV, Nikolai Remberg.
3: Wenn du mit 1:0 in die Pause gehst, ist es noch okay. Dann kriegst du kurz vorher noch das 2:0. Das ist dann schon bitter. Aber wie die Jungs aus der Halbzeit rausgekommen sind, finde ich trotzdem bemerkenswert. Da haben wir es deutlich besser gemacht. Aber klar, wenn du die erste Halbzeit ein bisschen verschläfst, dann wird's schwer, hier was mitzunehmen.
1: Und in der zweiten Liga hat Nürnberg am Abend seine Tabellenführung verteidigt durch einen 4:1-Sieg gegen Bielefeld. Das Wetter in Deutschland. In der Nacht in der Südosthälfte anfangs noch wolkig, südlich der Donau trocken. Tiefstwerte 19 bis 11 Grad. Tagsüber im Norden und Nordwesten viele Wolken, sonst Sonne und Wolken meist trocken. 20 bis 29 Grad. Es ist 3:03 Uhr.
4: Schönen Dank für die 3 Minuten Nachrichten. Von mir jetzt der Blick auf die Straßen. Hier ist der Verkehrsservice in der ARD Hitnacht. Und wenn ich es richtig sehe, haben wir hier 4 aktuelle Meldungen. Vorsicht bitte auf der Autobahn 57 weiter zwischen Kreuz Neuss West und Kreuz Karst. Hier gab es Aquaplaning, weil dort das Wasser auf der Straße steht. Die Autobahn 1 Trier Richtung Köln-Koblenz. Hier ist zwischen Hasborn und Manderscheid nach einem Unfall gesperrt. Die A1 Osnabrück Richtung Bremen ist zwischen Hohldorf und Lohne-Dienklage nach einem Unfall gesperrt. Und Autobahn 42 Emscher Schnellweg Dortmund Richtung Kamp-Lindfort. Hier ist zwischen Herne-Horsthausen und Herne-Baukau nach einem Unfall gesperrt. Muntere Fahrt für Sie bitte, wenn Sie unterwegs sind, und bleiben Sie gut gelaunt.
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4: Mit Hanno Bauer in Magdeburg und mit dieser Musik im Radio von Ingrid bleibt man auf jeden Fall gut gelaunt.

Achtung bitte, Falschfahrer, der gerade gemeldet wird. Von der B14 zwischen Fellbach Süd und dem Teiler B14 B29 ist ein Falschfahrer auf der Straße. Vorsicht hier in beiden Richtungen. Auf der B14 zwischen Fellbach Süd und dem Teiler B14 B29 kommt ein Falschfahrer entgegen.

Da ist das letzte bisschen Luft aus dem Akkordeon rausgequetscht bei Ingrid. Und deswegen nochmal die aktuelle Falschfahrerwarnung für Sie zum Beachten, wenn Sie unterwegs sind auf der B14 Stuttgart-Backnang zwischen Fellbach Süd und dem Teiler B14 B29 ist ein Falschfahrer gemeldet worden. Bitte ganz rechts fahren, nicht überholen. Auf der B14 zwischen Fellbach Süd und dem Teiler B14 B29 ist ein Falschfahrer unterwegs. Vorsicht in beiden Richtungen.

Na, jetzt nach drei wird's aber wild. Jetzt kommt schon der zweite Falschfahrer in kürzester Zeit. Achtung bitte, Falschfahrer auf der Autobahn 8 zwischen Dreieck Friedrichsthal und Zweibrücken Ernstweiler. Ist ein Falschfahrer gemeldet worden, bitte ganz rechts fahren, nicht überholen. Achtung, Falschfahrer auf der A8 zwischen Dreieck Friedrichsthal und Zweibrücken Ernstweiler ist ein Falschfahrer unterwegs.

Die Commodores, Night Shift. Wir sind hier bei der Nachtschicht. Also ich sowieso. Viele, die Radio hören auch. Und die Autofahrer sind ja quasi auch auf einer Nachtschicht. Deswegen fasse ich jetzt hier einfach nochmal alle vier aktuellen Warnmeldungen zur Stunde zusammen. Es gibt zwei Falschfahrer. Da geht's los auf der Autobahn 8 zwischen Dreieck Friedrichsthal und Zweibrücken Ernstweiler ist ein Falschfahrer unterwegs. Vorsicht hier. Dann auf der B14 zwischen Fellbach Süd und dem Teiler B14 B29 ebenfalls ein Falschfahrer. Und dann haben wir hier zweimal Aquaplaning-Meldungen gerade eben aktualisiert. Vorsicht bitte auf der A57 zwischen Kreuz Neuss-West und Kreuz Karst. Gefährdet Aquaplaning die Fahrt ebenfalls auf der Autobahn 61 zwischen Türnich und Kreuz Kerpen. Aquaplaning-Gefahr hier.

So, zumindest eine Falschfahrermeldung können wir jetzt streichen. Und zwar auf der B14 kein Falschfahrer mehr zwischen Fellbach Süd und Theiler. B14, B29 fährt alles wieder in die richtige Richtung. Und damit geht's uns an der Stelle zumindest erstmal wieder gut. Und allen draußen am Radio wird's jetzt sowieso gleich noch besser gehen mit Westernhagen. Es geht mir gut um 3:20 Uhr.

Petra und Günther, geht's jetzt auch wieder gut, obwohl sie eine wilde Zeit auf dem Wasser hinter sich hatten? Lieber Hanno, haben Sie geschrieben per E-Mail, herzliche Grüße aus Troense. Dort sind wir heute mit unserem Segelboot gestrandet. Wir hatten keine Chance gegen Wind und Wellen. Dafür heute Abend wunderschöner Himmel als Entschädigung. Wir wünschen eine schöne Nacht und wir sind noch eine ganze Weile dabei, Petra und Günther. Und dann grüße ich euch doch mal ganz lieb zurück. Dankeschön fürs Schreiben an ard-hitnacht@mdr.de und dann natürlich in den nächsten Tagen etwas weniger Wind. Und wie sagt man denn eigentlich beim Segeln? Gute Fahrt oder gut Wind? Also etwas weniger Wind und weniger Wellen wäre natürlich schön für euch.

0: 3:29 ist es, gleich halb also. Und bei uns jetzt schon mal die Zeit, auf die aktuellen Verkehrsmeldungen zu schauen. Es hat sich nämlich noch was entspannt. Die Lage nämlich auf der Autobahn 8. Im Verkehrsservice der ARD Hitnacht gibt es nämlich die Entwarnung von der Autobahn 8. Kein Falschfahrer mehr zwischen Dreieck Friedrichsthal und Zweibrücken Ernstweiler. Fahren alle wieder so, wie sie sollten. Langsam, vorsichtig und in die richtige Richtung. Dann aber bitte weiter Vorsicht auf der Autobahn 57 zwischen Kreuz Neues West und Kreuz Karst. Gefährdet Aquaplaning die Fahrt und ebenfalls Aquaplaning auf der Autobahn 61 zwischen Türnich und Kreuz Kerpen in beiden Richtungen. Die Autobahn 1 Trier Richtung Köln-Koblenz ist zwischen Hasborn und Manderscheid nach einem Unfall gesperrt. Die A1 Osnabrück Richtung Bremen ist zwischen Holdorf und Lohne-Dinklage nach einem Unfall gesperrt. Die A1 Bremen Richtung Hamburg ist zwischen Harburg und Stillhorn wegen Bauarbeiten gesperrt. Die Umleitung führt über die U83. Die A3 Köln Richtung Oberhausen ist zwischen Kreuz Breitscheid und Kreuz Kaiserberg wegen Bauarbeiten gesperrt. Auf der A8 Karlsruhe Richtung Stuttgart ist im Dreieck Leonberg die Überleitung zur A81 Richtung Heilbronn wegen einer Baustelle gesperrt. Die A81 ist zwischen Sindelfingen Ost und Böblingen Hulb wegen einer Baustelle in beiden Richtungen bis Montagmorgen gesperrt. Berlin, die A100 Stadtring Richtung Wedding ist zwischen Detmolder Straße und Hohenzollerndamm gesperrt. Die Autobahn 448 Dortmund-Witten Richtung Bochum-West ist zwischen Bochum-Altenbochum und Bochum-Weitmar wegen Bauarbeiten gesperrt. Die A480 ist zwischen Reiskirchener Dreieck und Wettenberg wegen einer Baustelle in beiden Richtungen gesperrt. Und dann noch in Weißkirchen selbst die B45 Dieburg Richtung Hanau. Hier ist in Höhe A3 Hanau wegen Bauarbeiten gesperrt und das Ganze noch bis 5 Uhr morgens. Ihnen unterwegs eine muntere Fahrt durch die Nacht.
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0: Mit Hanno Bauer in Magdeburg.

Hier ist die ARD-Hitnacht. Geniale Musik von Prince and the Revolution, Purple Rain. Um 3.42 Uhr. Und Frank aus Bremen-Burg hat mir ja hier eine E-Mail geschrieben. Na, Wahnsinn. Also wenn das stimmt, dann ist es auf jeden Fall was zum Weitererzählen. Und ich gehe mal davon aus, dass es stimmt, denn die Geschichte geht so. Moin, meine schönste Urlaubserinnerung hatte ich 1980 bei einer Ferienpassreise durch Schottland und Irland. Wir hatten dort in einer bestimmten Region 3 Tage Zeit, um herumzuwandern, wo wir wollten. Auf einer Landkarte fand ich einen Ort, der etwas mit einem Songtitel meiner Lieblingsband Thestral Jazz Retail zu tun hatte. Ja, nach zum 3, also nach 3, da kann man Jeffrey Teil auch nicht mehr ganz so gut aussprechen, stelle ich fest. Ja, ich schlug den anderen 5 Leuten vor, dorthin zu wandern und wir zogen los. Dort angekommen wurde es aber Abend und wir wurden von Kriebelmücken überfallen und waren gezwungen, irgendwo eine Unterkunft zu finden. Nach langer Suche kamen wir an ein Haus, aus dem niemand anders als Ian Anderson, der Bandleader von Jeffrey Teil, herauskam. Zuerst war er etwas grimmig und nachdem ich ihm unsere Situation erklärte, ließ er uns in der Scheune seiner Lachsfarm übernachten. Wir schliefen auf weichen Heuballen zwischen Stapeln von Lachsfutter und Geräten zum Scheren von Schafen. Am nächsten Morgen kam er noch mit einer Angel vorbei und ich ließ mir von ihm noch den Weg erklären. Es versteht sich ja von selbst, dass ich den genauen Ort nicht angebe. Für seine Gastfreundschaft, die mir mehr wert war als 1000 Autogramme, möchte ich mich ganz herzlich bedanken. Indem ich sein Haus zu einem Wallfahrtsort mache. Euch allen noch eine schöne Nacht. Frank aus Bremen-Burg. Einsiedler und Wassertiger. Ah, das ist auch gleich noch das chinesische Tierkreiszeichen mit angehängt. Wahnsinnsgeschichte. Ich bedanke mich für diese und ich habe natürlich vollstes Verständnis, dass da die aktuelle Adresse von Ian Anderson nicht bekannt gegeben wurde in dieser Mail. Aber auf jeden Fall interessant, was man so alles erleben kann, wenn man mal unterwegs ist.

Clearly Now, Johnny Nash in der ARD-Hitnacht. Und ich merke, I can see clearly now, dass die Sicht zwar noch klar ist, aber dass die Zunge wohl schon langsam wird und erstmal schlafen gegangen ist bei mir. Ich glaube, ich werde meine Zunge jetzt schon mal mit einem schönen, frisch gekochten Kaffee verwöhnen und wieder wachgurgeln. Sollte doch irgendwie machbar sein.

Achtung bitte, ein neuer Falschfahrer gemeldet von der Autobahn 29 zwischen Sande und Wilhelmshaven. Ist ein Falschfahrer auf der Straße. Achtung bitte auf der A29, deswegen ein Falschfahrer. Zwischen Sande und Wilhelmshaven fahren Sie bitte ganz rechts und überholen Sie nicht. Vorsicht hier in beiden Richtungen.

macht es hier. 3.51 Uhr ist es. Und Achtung bitte nochmal, wenn Sie unterwegs sind auf der Autobahn 29 zwischen Sande und Wilhelmshaven, kommt Ihnen ein Falschfahrer entgegen. Vorsicht in beiden Richtungen.

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1: Um 4 Uhr mit Lydia Wagner. Mehr als jeder und jede Fünfte würde Deutschland verlassen, sollte die AfD auf Bundesebene an die Macht kommen. Das ist bei einer Meinungsumfrage des Instituts INSA für die Bild am Sonntag herausgekommen. INSA hat am vergangenen Donnerstag und Freitag rund 1000 Menschen in Deutschland befragt. 47% von ihnen stimmten der Aussage zu, Deutschland würde durch eine AfD-Bundesregierung Schaden nehmen. 36% der Befragten haben widersprochen, 17% waren unentschieden oder haben darauf keine Antwort gegeben. Bundesfinanzminister Klingbeil reist heute in die USA. Er wird dort am Treffen der G20-Finanzminister und Notenbankchefs teilnehmen. Die USA haben aktuell den Vorsitz der G20. Aus Berlin Philipp Eckstein.
2: Beim zweitägigen Treffen der Finanzminister soll es vor allem um die Themen Wirtschaftswachstum, sichere Handelsketten und die hohe Verschuldung vieler Staaten gehen. Die US-Seite hat im Vorfeld zudem deutlich gemacht, dass sie von den G20-Staaten erwartet, mit Sanktionen mehr Druck auf den Iran auszuüben. Die USA führen seit einem halben Jahr Krieg gegen das Land. Die Folgen sind weltweit zu spüren, zum Beispiel an den Tanksäulen. Mit Blick auf das G20-Treffen sagte Klingbeil im ARD-Interview der Woche. Die Botschaft an die USA sei, beendet diesen Krieg.
1: Die USA schicken 3,6 Millionen US-Dollar in das Katastrophengebiet in Nepal. Das hat das US-Außenministerium mitgeteilt. Auch die EU hat schon 2 Millionen Euro versprochen. Bei der verheerenden Sturzflut im Himalaya sind mehr als 680 Menschen gestorben. Rund 3000 Menschen werden noch vermisst. Mehrere von ihnen sind Deutsche. Nach einem schweren Sturz ist die Saison für den Radstar Tadej Pogacar wohl vorbei. Der fünfmalige Tour de France-Gewinner hat sich bei der Spanien-Rundfahrt das Schlüsselbein und einen Halswirbel gebrochen. Außerdem hat sein Team mitgeteilt, dass er eine Gehirnerschütterung hat und deshalb nicht sofort operiert werden kann. Pogacars Zustand sei aber stabil. Borussia Dortmund ist mit einem Sieg in die Fußball-Bundesliga gestartet. Der BVB hat mit 2:0 gegen den Hamburger SV gewonnen. Nichts zu meckern, findet Trainer Niko Kovac.
3: Ja, wir haben nicht nur gewonnen, sondern wir haben auch richtig gut gespielt, gerade in der ersten Halbzeit. Ich glaube, dass die ersten 45 Minuten schon ein richtiges Feuerwerk der Mannschaft waren. Dass wir das uns so vorgestellt haben, ja, dass wir es so umgesetzt haben, umso besser.
1: Und in der zweiten Liga hat Nürnberg am Abend seine Tabellenführung verteidigt durch einen 4:1-Sieg gegen Bielefeld. Das Wetter in Deutschland. Die Tiefstwerte liegen aktuell noch bei 19 bis 11 Grad. Tagsüber im Norden und Nordwesten viele Wolken, immer wieder Schauer. Sonst Sonne und Wolken, meist trocken. Maximal 20 bis 29 Grad kriegen wir. Die Zeit? Es ist 4:03 Uhr.
4: Dankeschön fürs 3-Minuten-Nachrichten-Update von mir, der Blick auf die Straßen im Lande. Hier ist der Verkehrsservice der ARD-Hitnacht. Und es gibt sofort die Entwarnung von der Autobahn 29. Kein Falschfahrer mehr zwischen Sande und Wilhelmshaven. Gut, mal wieder eine abgehakt. Hoffentlich kommen nicht noch so viele hinterher. Vorsicht dann bitte auf der Autobahn 57 weiter zwischen Kreuz Neuss-West und Kreuz Karst. Gefährdet Aquaplaning die Fahrt. Und ebenfalls auf der Autobahn 61 zwischen Thürenich und Kreuz Kerpen Aquaplaning ist hier möglich. Die Autobahn 1 Trier Richtung Köln-Koblenz ist zwischen Hasborn und Manderscheid nach einem Unfall gesperrt und die Autobahn 1 Osnabrück Richtung Bremen ist zwischen Holdorf und Lohne-Dinklage nach einem Unfall ebenfalls gesperrt. Ihnen unterwegs eine gute Fahrt und fahren Sie nicht in die falsche Richtung.
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4: Für alle, die noch munter sind und munter bleiben wollen, ist hier die ARD-Hitnacht mit Hanno Bauer in Magdeburg. Schönen Sonntag wünsche ich.

Oh, please give me air to breathe. Ja, es gibt schon wieder einen neuen Falschfahrer. Achtung bitte, Falschfahrer direkt in Dortmund auf der Malenkrotstraße zwischen Bärenbruch in Kirchlinde und der Dr. Safir Ali Straße. In Dortmund Mitte kommt ein Falschfahrer entgegen. Bitte ganz rechts fahren, nicht überholen.

ist die ARD-Hitnacht. Auf der Uhr steht 4.12 Uhr in wenigen Sekunden und ich wiederhole noch einmal die Warnung von dem Falschfahrer. Achtung bitte, direkt in Dortmund auf der Malinkrotstraße zwischen Bärenbruch in Kirchlinde und der Dr. Safir Ali Straße. In Dortmund Mitte ist ein Falschfahrer unterwegs. Vorsicht hier unbedingt in beiden Richtungen.

0: Falschfahrer einfach weggeschnipst von Billy Joel, The Longest Time. Ja, es gab ja schon so manche Sendungen, da habe ich Strichliste geführt über all die Falschfahrer, vor denen gewarnt wird im Laufe der 7-Stunden-Sendung. Und alles sind Meldungen, die direkt von der Polizei angegeben sind und die von uns gelesen werden müssen. Und meist sind es die Nächte Freitag zu Samstag und Samstag zu Sonntag, in denen es besonders viele Falschfahrer gibt. Und es gibt für die Häufung vor allem die Erklärung, dass wir in der ARD-Hitnacht eben auch für ein riesiges Sendegebiet die Meldungen bringen. Oder dass es nachts besonders viele Verwirrte gibt, vermutlich sogar welche, die da Mutproben starten. Und wir haben dazu auch gleich noch jemanden gehabt, der sich dazu gemeldet hat.
1: Ja, hallo, hier ist Dieter aus der Eifel, sprich aus Idenheim. Ich höre des Öfteren nachts euren Sender. Das finde ich übrigens toll, was ihr so leistet. Die Musik ist immer schön. Aber langsam regt mich das auf, dass immer diese Geisterfahrer unterwegs sind und heute Nacht sogar mehrere auf verschiedenen Autobahnen. Ich weiß nicht, wie man so dumm sein kann und auf einer Autobahn falsch herumzufahren oder ob das bloße Absicht ist. Ich wünsche euch eine gute Nacht. Tschüss.
0: Ja, also, Dankeschön erstmal noch für diese Wortmeldung. Wobei bei allem ein bisschen was dran sein mag. Und wen es interessiert, es gibt da einen ganz interessanten Forschungsbericht sogar dazu, zu den Falschfahrten. Was denken Sie, von wem wird sowas untersucht? Ja, vom Gesamtverband der Versicherungswirtschaft. Und dort gibt es genau auch den Forschungsbericht abzurufen, für jedermann frei zugänglich. Also wenn Sie einfach mal eingeben im Internet und sich das runterladen, ein PDF, der Gesamtverband der Versicherungswirtschaft mit seinem Forschungsbericht zu Falschfahrten. Sehr interessant übrigens.

0: This is not America. Ja, David Bowie war das mit der Pat Metheny Group. Gleich wird's halb und das ist die Zeit für den Verkehrsservice in der ARD Hitnacht. Achtung bitte immer noch die Warnung vor dem Falschfahrer in Dortmund auf der Malingrodstraße, wobei die so lang nicht ist, dass da noch sehr lange jemand sein könnte. Zwischen Bärenbruch in Kirchlinde und der Dr. Safir Ali Straße in Dortmund Mitte ist ein Falschfahrer vorhin gemeldet worden. Noch gab es keine Entwarnung, deswegen musste ich den hier nochmal verlesen. Vorsicht bitte weiter auf der Autobahn 61 zwischen Türnich und Kreuzkerpen. Hier gefährdet Aquaplaning die Fahrt. Die Autobahn 1 Trier Richtung Köln-Koblenz ist zwischen Hasborn und Manderscheid nach einem Unfall gesperrt. Die A1 Osnabrück Richtung Bremen ist zwischen Holdorf und Lohne-Dinklage ebenfalls nach einem Unfall schon eine ganze Weile gesperrt. Die Autobahn 1 Bremen Richtung Hamburg ist zwischen Harburg und Stillhorn wegen Bauarbeiten gesperrt. Das Ganze dauert bis morgen ca. 5 Uhr. Umleitung ist die U83. Die A3 Köln Richtung Oberhausen ist zwischen Kreuz Breitscheid und Kreuz Kaiserberg wegen Bauarbeiten gesperrt. Die A3 Würzburg Richtung Nürnberg ist zwischen Kitzingen, Schwarzach und Wiesentheid nach einem Unfall gesperrt. Die Umleitung bitte benutzen, das wären die U5 und die U7. Auf der Autobahn 8 Karlsruhe Richtung Stuttgart ist im Dreieck Leonberg die Überleitung zur A81 Richtung Heilbronn bis morgen früh gesperrt. Die Autobahn 81 ist zwischen Sindelfingen Ost und Böblingen-Hulb wegen einer Baustelle in beiden Richtungen gesperrt. In Berlin, die Autobahn 100 Stadtring Richtung Wedding ist zwischen Detmolder Straße und Hohenzollerndamm bis morgen gesperrt. Die Autobahn 448 Dortmund-Witten Richtung Bochum-West ist zwischen Bochum-Altenbochum und Bochum-Weitmar wegen Bauarbeiten gesperrt. Die Autobahn 480 ist zwischen Reiskirchener Dreieck und Wettenberg wegen einer Baustelle in beiden Richtungen gesperrt. Und dann in Weißkirchen selbst, die B45 Dieburg Richtung Hanau ist in Höhe A3 Hanau ebenfalls wegen Bauarbeiten gesperrt. Ihnen unterwegs eine gute Fahrt durch die Nacht.
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0: Für alle etwas munterer jetzt wieder im Studio ist Hanne Bauer in Magdeburg. Grüß Sie.

0: so schöne Musik mitten in der Nacht. Dieses Duett zwischen Whitney Houston und Enrique Iglesias, Could I Have This Kiss Forever? Zum Wachbleiben gibt es ja gute Gründe. Gute Gründe sind unter anderem zum Beispiel eben der Hörergemeinschaft zu erzählen, was man so erlebt im Leben.
1: Matthias aus Neumünster.
0: Hallo.
1: Also ja, mein Gott, also wir haben ja Sommer und so und den 30. August, also ich mag die dunklen Tage sowieso nicht. Und wenn nachher wieder die Uhren umgestellt werden, auf den 24., auf den 25. Oktober, ich bin überhaupt nicht für die dunklen Tage. Ich bin jetzt auch schon hoch. Und hab schon mir Kaffee gekocht und so. Also ich stehe auf, wenn die Hähne krähen und so weiter. Ich war mal in der Landwirtschaft tätig und so. Also ich bin überhaupt nicht für diesen Weihnachtskram und diesen ganzen Kram. Ich bin immer froh, wenn morgens um 2:30 die Sonne aufgeht und dann bin ich auch schon hoch. Alles Gute und schöne Grüße aus Neumünster an der Ostsee. Tschüss.
0: Ja, Matthias, ihr hattet ja auf jeden Fall noch sehr lange Tage jetzt natürlich im Sommerhalbjahr. Da ist es ja bei euch im hohen Norden teilweise gar nicht richtig.

0: dunkel geworden. Aber ich muss auch mal sagen, ich war auch geschockt, als ich in der letzten Woche dann gesehen habe, wie schon das Weihnachtsgebäck reingefahren wurde in die Supermärkte. Und das liegt jetzt seitdem dort. Und ich weiß gar nicht, ob es irgendjemanden gibt, der sowas kauft. Jetzt schon. Ich kann es mir jedenfalls nicht vorstellen. Hoffen wir mal, dass es noch ein bisschen so schön bleibt und dass jetzt nicht die Unwetter ganz Deutschland überziehen. Also ich glaube, wir haben da in unserer Region dann noch ein bisschen besseres Wetter zu erwarten in den nächsten Tagen als zum Beispiel ganz im Südwesten Deutschlands, wo ja immer wieder neue Regenschauer reinkommen. Also ich wünsche mir auch noch ein bisschen die längeren Tage und die schönen Sommerabende. So wie wahrscheinlich jeder.
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0: 4:40 Uhr ist es. Zeit jetzt für John Farnham, You're the Voice.

Was für schöne Musik hier von The Real Thing. You to me are everything. Und das ist doch wunderbar, um in diesen Sonntagmorgen hineinzustarten für alle Frühaufsteher, die sich jetzt gerade aus dem Bett rausquälen. Wir machen jetzt ein bisschen gemütlichere Musik mit einer tollen Story. Sweet 16 nämlich. Billy Idol. Über eine ganz besondere Beziehung.

das Ding mit dieser sehr schönen Filmmusik. Shape of My Heart. Ja, in Herzform geht's jetzt weiter in Richtung Sonntagmorgen. 4.56 Uhr ist es in 4 Minuten. Erst einmal die 5 Uhr Nachrichten nach diesem Song hier von den Dexys Midnight Runners. Come on, Eileen.

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2: Um 5 Uhr mit Lydia Wagner. Mehr als jeder und jede Fünfte würde Deutschland verlassen, sollte die AfD auf Bundesebene an die Macht kommen. Das ist bei einer Meinungsumfrage des Instituts INSA für die Bild am Sonntag herausgekommen. Steffi Linkscheid mit den weiteren Ergebnissen.
3: INSA hat am vergangenen Donnerstag und Freitag rund 1000 Menschen in Deutschland befragt. 47% von ihnen stimmten der Aussage zu, Deutschland würde durch eine AfD-Bundesregierung Schaden nehmen. 36% der Befragten haben widersprochen, 17% waren unentschieden oder haben kein Kreuzchen gesetzt. Mehrere Landesverbände der AfD werden von den Behörden als gesichert rechtsextremistisch eingestuft, auch der Landesverband Sachsen-Anhalt. Der liegt in Umfragen aktuell deutlich vorne. In Sachsen-Anhalt wird am Sonntag in einer Woche gewählt.
2: Das von Russland besetzte Atomkraftwerk Saporischschja in der Ukraine ist seit mehr als einer Woche vom Stromnetz abgeschnitten. Das sagt die Internationale Atomenergiebehörde. Aktuell werde die Anlage mit Notstrom-Dieselgeneratoren betrieben. Und der Dieselvorrat reiche noch für etwa 10 Tage. Wegen Kämpfen in der Nähe sei die externe Stromversorgung ausgefallen, so die Behörde. Diese sei für die nukleare Sicherheit aber unverzichtbar. Deshalb versucht die Behörde, eine örtliche Waffenruhe auszuhandeln, damit das Stromnetz repariert werden kann. In Island zeichnet sich eine knappe Mehrheit für Beitrittsgespräche mit der EU ab. Die Menschen in Island konnten abstimmen, ob das Land mit der EU über eine Mitgliedschaft verhandeln soll oder nicht. Etwas mehr als 51% sagen ja. Das berichten lokale Medien und berufen sich auf erste Auszählungen. Die Wahlleitung schätzt, dass es ein verlässliches Ergebnis erst gegen Mittag geben wird. 2009 hatte Island schon einmal solche Gespräche mit der EU begonnen. Die euroskeptische Regierung hatte sie aber 2013 wieder abgebrochen. Der Hamburger SV ist mit einer Niederlage in die Fußball-Bundesliga gestartet. Gegen Borussia Dortmund stand es am Schluss 0:2. Entsprechend enttäuscht ist der neue Kapitän des HSV, Nikolai Remberg.
4: Wenn du mit 1:0 in die Pause gehst, ist es noch okay. Dann kriegst du kurz vorher noch das 2:0. Das ist dann schon bitter. Aber wie die Jungs aus der Halbzeit rausgekommen sind, finde ich trotzdem bemerkenswert. Da haben wir es deutlich besser gemacht. Aber klar, wenn du die erste Halbzeit ein bisschen verschläfst, dann wird's schwer, hier was mitzunehmen.
2: Und in der zweiten Liga hat Nürnberg am Abend seine Tabellenführung verteidigt durch einen 4:1-Sieg gegen Bielefeld. Das waren die Nachrichten mit Lydia Wagner. Das Wetter in Deutschland. Die Tiefstwerte liegen aktuell noch bei 19 bis 11 Grad. Tagsüber im Norden und Nordwesten viele Wolken, immer wieder Schauer. Sonst Sonne, Wolken und meist trocken. Maximal 20 bis 29 Grad kriegen wir heute. Die Zeit, es ist 5:03 Uhr.
5: Dankeschön fürs 3-Minuten Nachrichten-Update. Von mir jetzt noch 3 Verkehrsnachrichten hinten an. Hier ist der Verkehrsservice der ARD-Hitnacht. Vorsicht bitte auf der Autobahn 61. Zwischen Türnich und Kreuzkerpen gefährdet Aquaplaning die Fahrt. Die Autobahn 1 Trier Richtung Köln-Koblenz ist zwischen Hasborn und Manderscheid immer noch nach dem Unfall am Abend gesperrt. Und die Autobahn 1 Osnabrück Richtung Bremen ist zwischen Holdorf und Lohne-Dienklage nach einem Unfall gesperrt. Gute und muntere Fahrt in den Sonntagmorgen hinein.
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5: Mit Hanno Bauer in Magdeburg. Ich wünsche einen schönen Sonntag.

Mrs. Robinson, Simon & Garfunkel in der ARD-Hitnacht, die sie so langsam in Richtung Sonntagmorgen begleitet und das jetzt auch mit einem flotteren Tänzchen von Rick Astley, nämlich Einladung zu She Wants to Dance with Me.

0: So, das ist doch was zum Reinstarten in den Tag, oder? Und nicht nur ich bin wach, so manche anderen sind auch schon am Apparat und das schon eine ganze Weile wohl.
1: Guten Morgen, hier ist Roland aus Kreuzheim, hallo. Bin gerade da aufgestanden, höre gute Musik von euch, Radio Hitnacht. Und finde es auch jede Nacht super und freue mich immer drauf und ist echt cool. Danke, ciao.
0: Ja, danke, ciao auch für den freundlichen Anruf. Und natürlich einen schönen Sonntag wünsche ich. Jetzt mit Musik von Zucchero, My Love. In der ARD Hitnacht, 5.15 Uhr steht auf der Uhr. Das ist das zum etwas sanfter Aufstehen an einem Sonntagmorgen.

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0: Anniversary. Looking for the summer. 5.30 Uhr soll er doch mal schön nach dem Sommer weiter suchen. Heute wird es wahrscheinlich eher ein regnerischer Tag. Hier ist der Verkehrsservice in der ARD. Hitnacht, Vorsicht bitte auf der Autobahn 61 zwischen Thürnich und Kreuzkerpen gefährdet Aquaplaning die Fahrt. Die A1 Trier Richtung Köln-Koblenz ist zwischen Hasborn und Manderscheid nach einem Unfall gesperrt. Die A1 Osnabrück Richtung Bremen ist zwischen Holdorf und Lohne-Dinklage nach einem Unfall gesperrt. Das war's auch schon. Falls Sie unterwegs noch was anderes sehen, dann wünsche ich, dass Sie gut durchkommen und wünsche auf jeden Fall eine gute Fahrt in den Sonntagmorgen hinein. Fahren Sie vorsichtig.
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0: Ein Stündchen noch mit Hanno Bauer in Magdeburg.

Königin der Herzen spielt hier schon am frühen Sonntagmorgen an den Herzen herum. Ja, genau so ist es. Der letzte Sonntag im August beginnt so langsam. 5.38 Uhr ist es. Und weil es ja noch so früh ist, machen wir jetzt mal den kleinen Tempowechsel und gehen den Tag mal etwas langsamer an. Jetzt mit dieser herrlichen Musik. Without You.

Kolesk, Take Me Where the Sun is Shining. Da ist der Auftrag doch jetzt erfüllt. Wir sind nämlich an dem Punkt, wo die Sonne langsam wieder scheinen könnte, wenn die Wolken nicht wären und der Regen. Aber darüber reden wir jetzt nicht. Ich bin Hanne Bauer, wünsche einen schönen Sonntag, auch wenn sich die Sonne rar macht an diesem Tag.

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1: Um 6 Uhr mit Katharina Scheer. Der Iran-Krieg ist Hauptthema des Treffens der G20-Finanzminister. Mehr als jeder Fünfte würde bei einer AfD-Bundesregierung Deutschland verlassen. Das Wetter, viele Wolken, teilweise Schauer, kaum Sonne, bis 29 Grad. Bundesfinanzminister Klingbeil reist heute in die USA. Er wird dort am Treffen der G20-Finanzminister und Notenbankchefs teilnehmen. Die USA haben aktuell den Vorsitz der G20. Aus Berlin, Philipp Eckstein.
2: Beim zweitägigen Treffen der Finanzminister soll es vor allem um die Themen Wirtschaftswachstum, sichere Handelsketten und die hohe Verschuldung vieler Staaten gehen. Die US-Seite hat im Vorfeld zudem deutlich gemacht, dass sie von den G20-Staaten erwartet, mit Sanktionen mehr Druck auf den Iran auszuüben. Die USA führen seit einem halben Jahr Krieg gegen das Land. Die Folgen sind weltweit zu spüren, zum Beispiel an den Tanksäulen. Mit Blick auf das G20-Treffen sagte Klingbeil im ARD-Interview der Woche, die Botschaft an die USA sei, beendet diesen Krieg.
1: In Island zeichnet sich eine knappe Mehrheit für Beitrittsgespräche mit der EU ab. Die Menschen in Island konnten abstimmen, ob das Land mit der EU über eine Mitgliedschaft verhandeln soll oder nicht. Etwas mehr als 51% sagen ja, das berichten lokale Medien und berufen sich auf erste Auszählungen. Die Wahlleitung schätzt, dass es ein verlässliches Ergebnis erst gegen Mittag geben wird. 2009 hatte Island schon einmal solche Gespräche mit der EU begonnen. Die euroskeptische Regierung hatte sie aber 2013 wieder abgebrochen. Für die EU gilt Island als unproblematischer Beitrittskandidat. Mehr als jeder und jede Fünfte würde Deutschland verlassen, sollte die AfD auf Bundesebene an die Macht kommen. Das ist bei einer Meinungsumfrage des Instituts INSA für die Bild am Sonntag herausgekommen. INSA hat am vergangenen Donnerstag und Freitag rund 1000 Menschen in Deutschland befragt. Nach der Sturzflut im Himalaya hat Nepal vor einer möglichen weiteren Flut gewarnt. Die Behörden mahnten Anwohner des Flusses Bhotekoshi zur Vorsicht. Am Mittwoch hatte der Abbruch an einem Gletscher im Grenzgebiet zwischen Nepal und China eine Sturzflut ausgelöst. Das Wasser hatte sich durch den Fluss über den Südwesten Tibets zurück nach Nepal seinen Weg gebahnt und massive Schäden angerichtet. Die Behörden in China und Nepal sprechen von bislang mehr als 690 Todesopfern. Im Abendspiel der Fußball-Bundesliga hat Borussia Dortmund mit 2:0 gegen den Hamburger SV gewonnen. Entsprechend enttäuscht ist der neue Kapitän des HSV, Nikolai Remberg.
3: Wenn du mit 1:0 in die Pause gehst, ist es noch okay. Dann kriegst du kurz vorher noch das 2:0. Das ist dann schon bitter. Aber wie die Jungs aus der Halbzeit rausgekommen sind, finde ich trotzdem bemerkenswert. Da haben wir es deutlich besser gemacht. Aber klar, wenn du die erste Halbzeit ein bisschen verschläfst, dann wird's schwer, hier was mitzunehmen.
1: Und in der zweiten Liga hat Nürnberg am Abend seine Tabellenführung verteidigt durch einen 4:1-Sieg gegen Bielefeld. Die Zeit, es ist 6.03 Uhr.
4: Der SWR1-Verkehrsservice auf der B256 Neuwied-Waldbröl zwischen Güllesheim und Oberlaa, da liegt ein umgestürzter Baum auf der Straße. Die A1 Trier Richtung Köln-Koblenz zwischen Hasborn und Manderscheid, Sperre nach einem Unfall, dauert noch bis ca. 7 Uhr, also eine Stunde. Hier immer noch die Aufräum- und Reinigungsarbeiten. Und weiterhin gesperrt bis morgen früh um 5 die A81 Stuttgart-Singen zwischen Sindelfingen-Ost und Böblingen-Hulb, betrifft hier beide Richtungen, der Grund die Baustelle. Es gibt hier eine örtliche Umleitung. Bitte hier in dem Bereich natürlich auch mehr Zeit einplanen. Allen unterwegs gutes Ankommen. Beim Wetter sind Richtung Eifel und Westerwald jetzt noch ein paar Schauer mit dabei. Sonst ist es meistens schon trocken. Tagsüber dann ein Mix aus Sonne und Wolken. Dazu sind es 21 Grad in der Westeifel und bis 28 im Breisgau. Der Wind, der ist teilweise kräftig mit dabei. Abends und nachts gibt es dann wieder öfter Schauer und Gewitter. Und die neue Woche morgen beginnt dann leicht wechselhaft.
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4: Mit Sebastian Frisch. Rein geht's in diesen letzten August-Sonntag. Ganz entspannt jetzt erstmal tippeln wir Richtung Kaffeemaschine. Kommt gut rein in diesen Sonntag. Schönen guten Morgen.

0: 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Sonntagmorgen nebenbei sich ein paar Euros dazu verdienen. Das machen ja viele Jugendliche, zum Beispiel mit Babysitten. Aber man muss sagen, da trägt man schon eine ziemliche Verantwortung für so kleine Stöpsel. Das Rote Kreuz in Freiburg organisiert deshalb jetzt in den Sommerferien in Baden-Württemberg Babysitterkurse. SWR 1 Reporterin Clara Gehrunger war bei so einem Kurs mit dabei.
1: Alle meine Finger
2: Singen für Babypuppen. 10 Jugendliche sitzen auf Gymnastikmatten im Kreis und beugen sich mit ausgestreckten Fingern über ihre jeweilige Puppe, die in der Babysitter-Ausbildung das Baby darstellen soll. Damit sich das nicht so anonym anfühlt, gibt's für jede Puppe einen Namen.
3: Also ich habe ja mein Baby vorhin schon vorgestellt, das ist die Lisa.
2: 2,5 Tage lang geht die Babysitter-Ausbildung. Alles soll so realistisch wie möglich sein und die Jugendlichen dürfen alles selbst anpacken. Aber wie hebt man so ein Kind überhaupt hoch?
4: Also man kann zum Beispiel hier so seitlich so auch in die Hüfte so machen.
3: Magst du es gerade mal zeigen, wie du es meinst?
4: So, dass die Beine so sind und dann kann man das so halten.
2: Helena ist 13 Jahre alt und kennt sich schon etwas aus, weil sie eine kleine Nichte hat. Genau deswegen ist sie im Kurs mit dabei.
5: Ich habe jetzt halt auch angefangen, da ich jetzt mehr Verantwortung so und älter geworden bin, auf sie aufzupassen manchmal. Ich habe mir gedacht, dann will ich auch so wissen, was man tun müsste.
2: Das wollen auch die anderen teilnehmenden Mädchen. Und Janis, der diesmal der einzige Junge im Kurs ist. Er hat sich im Kindergarten oft und gerne um die Kleinen gekümmert. Das ist aber inzwischen lange her.
6: Es hat mir noch nicht gereicht, also die Erfahrung, die ich bis jetzt habe. Deshalb mache ich diesen Kurs. Und ich habe noch eine kleine Schwester.
2: Janis dreht sich auffällig zur Seite und schaut zu Ella, einer anderen Teilnehmerin. Und tatsächlich, die beiden sind Geschwister und haben sich gemeinsam für den Kurs angemeldet.
7: Also ich finde es toll, dass wir das hier alles zusammen machen, weil wir wollen dann auch später oder jetzt dann auch zusammen dann auch babysitten und dass wir hier nochmal was mitnehmen dann.
0: Das mit Sicherheit. Babysitter-Ausbildung jetzt in den Sommerferien. Das gibt's unter anderem in Freiburg. SWR 1 ist hier gleich 14 Minuten nach 6. 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

0: SWR 1 am frühen Sonntagmorgen, gleich 21 Minuten nach 6. Das ist mit eines der bekanntesten Gemälde der Welt. Leonardo da Vinci hat das geschaffen. Das letzte Abendmahl Jesu mit seinen Jüngern. Haben die meisten von uns schon mal irgendwo gesehen. Ist ja oft kopiert worden. Das Gemälde zeigt Jesus und die 12 Apostel. Alle sitzen an einem langen Tisch. Das Museum am Dom in Trier hat sich davon jetzt inspirieren lassen, von diesem Gemälde. Es gibt eine Ausstellung dazu. Was die so besonders macht, SWR1-Reporterin Nicole Mertes.
1: Einer von euch wird mich verraten. Einer, der hier mit mir ist. Es ist diese Stelle in der Bibel zum Abendmahl Jesu mit seinen Jüngern, die Leonardo da Vinci in seinem berühmten Wandgemälde in Mailand darstellte. Wie das Bild weltweit Furore machte und zur Ikone wurde, zeigt die Ausstellung im Trierer Museum am Dom mit Kunstwerken aus aller Welt und verschiedenen Epochen bis in die Moderne. Jürgen von Ahn, der Direktor des Trierer Museums am Dom, mag vor allem ein textiles Rollbild, ein Tanka in leuchtenden Farben aus Tibet.
2: Kommt eigentlich aus einem buddhistischen Kontext. Dort sieht man normalerweise Buddha im Rad des Lebens. Und hier wurde das aber christlich umgesetzt. Man hat Szenen des Neuen Testaments, Taufe Christi, Himmelfahrt, Abendmahl, Bergpredigt. Und es zeigt, wie schön ein Thema in einer anderen Kultur in der eigenen Technik und der eigenen Landeskunst umgesetzt werden kann.
1: Gezeigt werden auch eine Keramikplastik aus Peru, eine aus Holz geschnitzte und bemalte Arbeit aus Polen, Abendmahlsbilder aus Japan, Java, Indien, Lateinamerika und Afrika.
2: Dort sieht man im Hintergrund Masken, das ist jetzt was Typisches. Die Masken bedeuten quasi, dass die Ahnen auch mit am Tisch sitzen. Also das ist sowas ganz typisch Afrikanisches dann wieder. In einem Bereich haben wir auch asiatische Darstellung und da gibt es zum Beispiel kein Brot, weil man einfach kein Brot kennt. Da wird dann Reis geteilt.
1: Auch zeitgenössische Künstler beschäftigten sich mit dem Abendmahl. Ein Highlight der Ausstellung ist ein großformatiges Gemälde von Michael Triegel, bekannt unter anderem für sein Altarbild für den Naumburger Dom. Bei ihm sitzt Jesus ganz allein am Abendmahlstisch. In der Ausstellung geht es auch um das christliche Abendmahl als Sakrament und wie es in der katholischen Kirche zelebriert wird, mit kostbaren Messkelchen, Monstranzen und Gerätschaften. Der Reliquienkult im Zusammenhang mit dem Abendmahl trieb in der Bischofsstadt Trier auch seltene Blüten. Man glaubte, das Originalmesser vom Abendmahlstisch Jesu zu besitzen. Museumsdirektor Jürgen von Ahn.
2: Das wurde über Jahrhunderte in Trier in St. Maximin verehrt. Dort sind die Pilger aus ganz Europa gekommen, um das zu sehen. Wir wissen heute, dass es wahrscheinlich nicht vom Abendmahl stammt, aber es ein sehr, sehr altes Stück ist. Es ist wahrscheinlich die älteste asiatische Klinge auf europäischem Boden. Also auch kulturhistorisch unglaublich interessant.
1: Nicht nur im christlichen Kontext ist das Abendmahl, vor allem Da Vincis Darstellung, zur Ikone geworden. Ob als Souvenir für die erste Kommunion oder verfremdet als Comic, wo Marlon Brando den Platz von Jesus einnimmt und Popeye, Bugs Bunny, Mickey Mouse und andere Figuren um ihn herum sitzen. In der Ausstellung kann auch jeder für sich an einem gedeckten Tisch das Abendmahl nachempfinden und ein Selfie an die Fotowand pinnen.
2: Es geht darum, Gemeinschaft zu leben, ins Gespräch zu kommen, auch über die Ausstellung, über das Thema. Das ist die Idee.
0: Zu Tisch, das letzte Abendmahl zwischen Sakrament, Kunst und Kitsch, die Ausstellung im Dom in Trier. Wer sich's anschauen will, das Ganze geht noch bis Anfang Oktober.
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0: Wir haben es kurz nach 6:30. Hier ist der SWR1 Verkehrsservice. Auf der A7 Ulm Richtung Füssen, zwischen Nesselwang und Füssen, da liegt ein größeres Brett auf der Straße. Dann auf die A3 Würzburg-Frankfurt in beiden Richtungen, zwischen Einhausung West und Aschaffenburg West. Hier der Unfall im Baustellenbereich, in beiden Richtungen 2 Kilometer Stau und stockender Verkehr. Und die A81 Stuttgart-Singen, die ist zwischen Sindelfingen Ost und Böblingen-Hulb wegen der Baustelle in beiden Richtungen gesperrt. Dauert bis morgen früh. Bitte hier der Umleitung folgen. Gute Fahrt allen.
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0: Mit Sebastian Frisch und es ist Sonntagmorgen. Wir schalten einfach einen Gang runter. Habt einen schönen guten Morgen.

0: 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Es gibt so Momente, an die man sich noch Jahre später erinnert. Zum Beispiel die erste eigene Wohnung. Vielleicht war sie klein, bisschen schief geschnitten. Am Anfang nur mit einer Matratze und ein paar Umzugskartons drin. Aber sie war was Eigenes. Ich kann mich noch gut dran erinnern, als ich damals eingezogen bin. Ich konnte stundenlang nicht einschlafen. Alles neu, alles anders. Welche Erinnerungen habt ihr an eure erste eigene Wohnung?
1: Damals arbeitete ich bei der Bank und da auf dem schwarzen Brett. Meine Vermieterin arbeitete ebenso dort. Und so habe ich das bekommen. Und mitten im Zentrum, das war genial. Aber eben nach 10 Jahren in der Miete dort, die einzige Mietwohnung, dann habe ich gedacht, oh je, das Leben geht schnell vorbei. Also ich muss ein bisschen Geld sparen, weil in Zukunft muss ich mietfrei wohnen. Und daraufhin habe ich dann gearbeitet und so dann die erste Wohnung gekauft.
2: Man hatte dann keine nervigen Eltern, die dann immer gekommen sind und irgendwie irgendwas einem verbieten haben. Es war ja alles, wie man es selber machen wollte und konnte.
3: Ich würde sagen, ich wohne so diese klassische Single-Wohnung. Nur das Nötigste, kaum Bilder an der Wand. Ja, aber ich bin glücklich.
0: Das ist das Wichtigste. Die erste eigene Wohnung. Stimmen aus Stuttgart. Wie geht Wohnen heute? Wohnen geht in vielen verschiedenen Variationen. Wir haben ein paar schöne Beispiele für euch. swr1.de/sonntagmorgen.

0: 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Sonntagmorgen gleich 6.48 Uhr haben wir's. Über vielen Kreuzen, da stehen vier Buchstaben, INRI. Das steht lateinisch für Jesus von Nazareth, König der Juden. In Koblenz, da heißt auch eine Musikergruppe so. Sieben Mitglieder sind dabei und diese Gruppe hat die Rockmesse Missa Fortis komponiert mit lateinischen Texten und Rockmusik der 70er Jahre. Coole Kombi. SWR1-Reporter Andreas Kriesam hat sich die Band in der Liebfrauenkirche in Koblenz angehört.
1: Reichende Gitarren, rhythmisches Schlagzeug, wummernder Bass, mehrstimmiger Gesang statt Orgel, Geige oder Kirchenchor. Vier Lautsprecher, zwei am Altar, zwei in der Mitte des Kirchenschiffs und überall Kabel. Auch die Liebfrauenkirche in Koblenz sieht anders aus als sonst. Und erst recht die Musik. Vielen der 150 Besucherinnen und Besucher sind die lateinischen Texte noch gut bekannt. Und so klingen sie in der Vertonung von

0: gibt viel deutsche, neuere Kirchenmusik. Da wollten wir dann trotzdem einen Akzent setzen und noch einen Schritt weitergehen, nämlich Latein aufzugreifen. Das fanden wir und finden wir sehr originell.
1: Theo Enders spielt nicht nur das Keyboard, er hat auch wesentliche Teile der Messe komponiert. Im Stil der 70er Jahre Rockmusik.
0: Wir wollten eine moderne Fassung einer lateinischen Rockmesse darbieten, um damit einfach nochmal das, was ja vor dem Zweiten Vatikanischen Konzil der Standard war, einfach nochmal modernisiert aufführen. Halleluja.
1: Immer wieder gibt es aber auch für alle die Möglichkeit mitzusingen. Auch der Zelebrant und ehemalige Hochschulpfarrer Johannes Stein trägt nicht nur ein Pink Floyd T-Shirt unter der Soutane, er wippt auch mit.
2: Ich war sehr aufgeregt und habe aber bei den ersten Takten gemerkt, dass es mich gepackt hat. Es berührt mich und ich hätte am liebsten im Kirchenschiff gesessen und mitgerockt.
1: Die im Kirchenschiff stehen oft auf, klatschen und singen mit. Ihnen gefällt die Rockmesse.
3: Völlig ungewohnt, aber sehr schön. So eine coole Musik in der Kirche zu hören mit so einer Akustik, richtig gut.
4: Dass man sich ein bisschen bewegen kann. Man kennt sonst die vertrauten Orgeltöne, aber man wird ein bisschen mehr ergriffen und kann so ein bisschen mehr gefühlsmäßig mitgehen, rockt so ein bisschen mit und das ist ja auch Glauben und Glauben leben.
5: Die Musik war schwungvoll und mitnehmend. Ein schöner Abend, eine gelungene Messe.
1: Noch lange lassen sie ihre Gefühle in der benachbarten Michaelskapelle nachklingen. Und alle sind sich einig, bei dieser Rockmesse machen sie gerne nochmal mit.
6: Und wer die Rockmesse Missa Fortis live sehen will, kann man sich schon mal den Kalender rausholen fürs nächste Jahr. Am 16. Mai 2027 in Heckenbach im Kreis Bad Neuenahr-Ahrweiler das Ganze dann.
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1: Mit Felix Weise. Guten Morgen. Vor kurzem bin ich in Stuttgart in der Innenstadt auf Parkplatzsuche gewesen. Ich habe gegen jede Wahrscheinlichkeit tatsächlich auch einen gefunden und musste deswegen kurz meinen Glauben hinterfragen. An dem Abend hatte ich eine Freundin von außerhalb besucht und als ich aufgebrochen bin, da habe ich noch gesagt, jetzt kommt der schlimmste Teil des Abends, die Parkplatzsuche in Stuttgart. Da hat meine Freundin nur gegrinst und gemeint, meine Oma hat, wenn sie mit ihren 7 Enkeln unterwegs war, immer für einen freien Parkplatz gebetet. Wirf dein Anliegen auf den Herrn, heißt es in der Bibel, also hat sie das gemacht. Soll ich das jetzt auch für dich machen, dafür beten, dass du einen Parkplatz findest? Kann ja nicht schaden. Oder so etwas Ähnliches habe ich beim Losfahren gemurmelt. Obwohl ich eigentlich fest die Meinung vertrete, dass Gebet so nicht funktioniert. Auch meinen Konfis oder in meinen Predigten am Sonntag sage ich das. Dass das Gebet nicht einfach eine Wunschmaschine ist, die unser Leben leichter macht. Ich bin also losgefahren. Die Freundin hat für den Parkplatz gebetet. Und tatsächlich, als ich in meine Heimatstraße eingebogen bin, war der perfekte Parkplatz frei, direkt vor meiner Haustür. Sonst suche ich um diese Uhrzeit schon mal eine halbe Stunde. Und trotzdem bleibe ich dabei. Gebete sind keine Wunscherfüller. Und ich glaube, dass so eine Gebetspraxis auch gefährlich ist. Weil man schnell an die Frage kommt, wenn ich das nächste Mal keinen Parkplatz finde, habe ich dann nicht genug gebetet oder sonst etwas falsch gemacht? Dann hängt meine Beziehung zu Gott auf einmal davon ab, wie oft ich einen freien Parkplatz finde. Und es würde wichtige Fragen offen lassen. Warum kümmert sich Gott um freie Parkplätze für mich, aber nicht um ausreichend Essen für Menschen, die auf der Straße leben? Die Frage kann ich nun mal nicht beantworten. Und ich werde gleichzeitig trotzdem für Menschen in Not oder Obdachlosigkeit beten. Und manchmal auch für einen freien Parkplatz. Ich finde, darin kommt ein Grundvertrauen zum Ausdruck, das mir und meiner Beziehung zu Gott gut tut. Was Gott daraus macht, das überlasse ich ihm. 2 Tage später habe ich es noch einmal versucht. Wieder Parkplatzsuche, wieder ein kurzes Gebet. Diesmal ohne Erfolg. Ich bin lange um die Häuser gefahren. Seltsamerweise war ich danach nicht enttäuscht von Gott. Vielleicht brauchte einfach jemand anders den Parkplatz dringender, vielleicht auch nicht. Aber es tut mir gut, dass ich Gott sagen kann, was mich belastet. Und genau wie die Oma meiner Freundin nehme ich den Satz ernst. Wirf dein Anliegen auf den Herrn. Felix Weise, Stuttgart, Evangelische Kirche.
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3: Um 7 Uhr mit Katharina Scheer. 5 Tage nach der Sturzflut in Nepal und China bleibt die Lage unübersichtlich. 8 Menschen werden bei Mayen bei einem Unfall mit einem Reisebus verletzt. Das Wetter, viele Wolken, teilweise Schauer, kaum Sonne, bis 29 Grad. Nach der verheerenden Sturzflut im Himalaya melden die Behörden immer mehr Vermisste, rund 3000 Menschen. Die meisten Toten, rund 680, wurden in Nepal gemeldet. Auch in China ist die Zahl der Todesopfer inzwischen auf mindestens 16 gestiegen. Unsere China-Korrespondentin Eva Lambi-Schmidt berichtet.
4: Chinesische Rettungskräfte haben den schwer getroffenen Grenzübergang Jirong in Tibet erreicht und suchen am Boden nach Zeichen von Überlebenden. Bilder im chinesischen Staatsfernsehen zeigen Einsatzkräfte, die zu Fuß über die Berge den verschütteten Ort erreicht haben. Vor- und nachher Bilder des Grenzübergangs zeigen, dass das massive Grenzkontrollgebäude durch die Sturzflut komplett zerstört wurde. Zum Zeitpunkt der Katastrophe sollen sich in dem Gebäude Reisende und Grenzarbeiter aufgehalten haben. Mindestens eine Pilgergruppe wird von dort vermisst. Auch deutsche Staatsangehörige sind laut dem Auswärtigen Amt in Berlin weiter unter den Vermissten.
3: Die USA schicken 3,6 Millionen US-Dollar in das Katastrophengebiet in Nepal. Das hat das US-Außenministerium mitgeteilt. Die Hilfe umfasst demnach auch bis zu 3 Monate lang Nahrungsmittellieferungen für 10.000 von der Flut betroffenen Haushalte. Auch die EU hat schon 2 Millionen Euro versprochen. In dem Gebiet im Norden von Nepal versuchen Einsatzkräfte immer noch, eingeschlossene Arbeiter aus einem Tunnel zu befreien. Bundesfinanzminister Klingbeil reist heute in die USA. Dort will er morgen in Asheville im Bundesstaat North Carolina am Treffen der G20-Finanzminister und Notenbankchefs teilnehmen. Die USA haben aktuell den Vorsitz der Gruppe der größten Industrie- und Schwellenländer. Themen des Treffens sind Wirtschaftswachstum, sichere Handelsketten und die hohe Verschuldung vieler Staaten. In Rheinland-Pfalz ist bei Mayen in der Nacht ein Reisebus frontal in ein Auto gefahren. Nach Polizeiangaben wurden 8 Menschen verletzt. 5 von ihnen saßen in dem Pkw. Die B262 wurde an der Unfallstelle bis zum frühen Morgen gesperrt. Die Ursache für den Unfall ist noch unklar. Borussia Dortmund ist mit einem Sieg in die Fußball-Bundesliga gestartet. Der BVB hat mit 2:0 gegen den Hamburger SV gewonnen. Da gäbe es nichts zu meckern, findet Dortmund-Trainer Niko Kovac.
5: Ja, wir haben nicht nur gewonnen, sondern wir haben auch richtig gut gespielt, gerade in der ersten Halbzeit. Ich glaube, dass die ersten 45 Minuten schon ein richtiges Feuerwerk der Mannschaft waren. Dass wir das uns so vorgestellt haben, ja, dass wir es so umgesetzt haben, umso besser.
3: Und in der zweiten Liga hat Nürnberg am Abend seine Tabellenführung verteidigt durch einen 4:1-Sieg gegen Bielefeld. Die Zeit, es ist 7.03 Uhr.
6: Der SWR1-Verkehrsservice A3 Würzburg Richtung Frankfurt zwischen Einhausung West und Aschaffenburg West. Hier der Unfall im Baustellenbereich, 2 Kilometer stockt's. Und die A81 Stuttgart-Singen ist zwischen Sindelfingen Ost und Böblingen-Hulb in beiden Richtungen weiterhin gesperrt. Der Grund die Baustelle. Sperre dauert bis morgen früh. Hier gibt's eine Umleitung. Allen unterwegs gutes Ankommen. Blick aufs Wetter. Ja, in Rheinland-Pfalz sind vereinzelt noch ein paar leichte Schauer mit dabei. Sonst ist es eigentlich überall trocken, teilweise auch schon ziemlich sonnig. Heute tagsüber bekommen wir Sonne und Wolken im Wechsel. Später dann, so ab dem Nachmittag, werden die Wolken wieder mehr. Abends und nachts gibt es dann öfter Schauer und Gewitter. Die neue Woche morgen beginnt dann leicht wechselhaft.
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6: Mit Sebastian Frisch. Letzter Sonntag im August. Das Wetter heute wird ganz angenehm, perfekt für die vielen Feste oder für einen schönen Ausflug. Jetzt aber werden wir erstmal langsam wach. Schönen guten Morgen,

0: 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Für uns sind das oft nur Zahlen, die wir vielleicht in den Nachrichten hören. Zum Beispiel, wenn Soldatinnen und Soldaten irgendwo auf der Welt im Einsatz sind. Aber hinter diesen Zahlen stehen Menschen. Wie geht's denen nach diesen Einsätzen? SWR 1 Reporterin Zoe Wolters ist in Mainz gewesen, in einer Kaserne. Hier hat sie einen Soldaten und einen evangelischen Militärpfarrer getroffen.
1: Militärpfarrer Cyprian Matefi hat heute Besuch.
2: Machst du den Kaffee jetzt ein bisschen stärker oder normal oder schwächer?
3: Stark ist gut.
1: Ihm gegenüber sitzt ein Berufssoldat. Wir nennen ihn Mike, weil er anonym bleiben möchte. Mike war über 7 Jahre hinweg mehrfach in Afghanistan im Einsatz. Seitdem leidet er an einer posttraumatischen Belastungsstörung. In einem schweren Moment hat er sich eins versprochen, sagt er mit bewegter Stimme.
4: Wenn ich merke, dass es mir nicht gut geht diesmal, lasse ich diesen Glas nicht mehr volllaufen und melde mich vorher, egal ob es beim Militärfahrer ist, wo ich kurzfristig den Termin bekomme, oder bei meinen Therapeuten oder meinem Arzt.
1: Nach seinen Einsätzen folgte ein stationärer Aufenthalt im Bundeswehrkrankenhaus und eine ambulante Therapie, die er auch heute, 16 Jahre nach Ende seines letzten Einsatzes, besucht. Militärpfarrer Cyprian Matefi sieht seine Aufgabe darin, Soldatinnen und Soldaten wie Mike auf diesem schwierigen Weg zu begleiten.
5: Es gibt in der Bibel diese beeindruckende Geschichte, wo Jesus unter dem Last seines Kreuzes zusammenbricht und dann kommt jemand und trägt ihm dieses Kreuz ein Stück weit. Und da identifiziere ich mich stark.
1: Für seine Arbeit bedeutet das ganz konkret zuhören und den Menschen einen geschützten Raum bieten. Das ist wichtig, denn jeder einzelne Einsatz hinterlasse Spuren.
4: Ich weiß halt, dass durch meine Erkrankung ich definitiv nie wieder gesund werden kann. Ich muss damit leben halt, mit dieser Erkrankung. Vom 365 Tage kann ich Ihnen sagen, 340 Tage davon geht es mir schlecht.
1: Vor allem die erste Zeit nach den Einsätzen sei hart gewesen. Aus diesem Grund hat Mike mitinitiiert, dass es gerade für Menschen, die beispielsweise erst vor kurzem an einer posttraumatischen Belastungsstörung erkrankt sind, inzwischen ein weiteres Hilfsangebot gibt. Die sogenannten Lotsen sind Teil der Bundeswehr und versuchen, ihre Kameradinnen und Kameraden zu unterstützen.
4: Ja, einfach sowas wie, so Kleinigkeiten wie, hey, hast du schon dein Formular ausgefüllt für deinen Schwerbehindertenausweis? Oder, hey, du hast die Möglichkeit, eventuell einen ASEM-Lehrgang irgendwo nochmal zu besuchen und so weiter.
1: ASEM, das ist die Arbeitsfeldseelsorge für unter Einsatz- und Dienstfolgen leidende Menschen. Was kompliziert klingt, ist Ausdruck des Bewusstseins, dass nicht nur Menschen wie Mike, die im Einsatz waren, unter Belastungen im Dienst leiden können. Unterstützung soll es so für jede und jeden bei der Bundeswehr geben.
0: Wie gehen Soldatinnen und Soldaten nach ihren Einsätzen mit dem um, was sie erlebt haben? SWR1-Reporterin Zoe Wolters ist in einer Kaserne in Mainz gewesen.

0: Gleich 10 Minuten vor 7:30 hier ist SWR 1 am Sonntagmorgen. Das ist ja die Zeit, wo viele Familien zusammen am Tisch sitzen und frühstücken. Also vielleicht noch nicht jetzt, vielleicht erst so in 1-2 Stunden. Aber es läuft nicht immer alles so rund, dass man gemeinsam mit der Familie an einem Tisch sitzen kann. Viele Kinder und Jugendliche sind eben nicht in ihren Familien. Die Gründe dafür sind ganz verschieden. Die Kinder leben dann in Heimen der Kinder- und Jugendhilfe oder die meisten davon zumindest. Wie ist das, hier zu sein in so einem Heim? SWR1-Reporterin Katja Stolle-Kranz war in Ulm unterwegs.
1: In einem Haus am Stadtrand von Ulm haben sich mehrere Jugendliche in eigenen Zimmern ihr Reich eingerichtet. Lara, 15, wohnt unter dem Dach einer Heim-WG, der Kinder- und Jugendhilfe des Vereins Oberlin. Heute ist sie beim sogenannten Fokustag an der Reihe.
2: Es ist der Tag von der WG, wo eine Person den ganzen Haushalt machen muss und dann auch kochen muss. Um 19 Uhr gibt es ein Essen, aber es wird meistens immer auf die Mitbewohner aufgeteilt, wer was macht. 6 oder 7 Jugendliche und dann halt noch Betreuer.
1: Lara ist hier nach einer schwierigen familiären Situation eingezogen. Im Säuglingsalter in der Pflegefamilie wächst sie schließlich bei den Großeltern auf. Alle wissen, dass sie in einer Heim-WG wohnt. Ihren wahren Namen behält sie vor dem Mikro aber lieber für sich.
2: Es ist ja auch so, dass der Klassenlehrer meistens mal Bescheid weiß, dass diese Person aus einer WG kommt. Aber mehr so dieses Ding von, ja, tut mir schon leid, dass du da bist, aber damit musst du halt jetzt leben und ich lebe damit und ich bin für dich da.
1: In solchen Momenten spürt Lara, dass es etwas Außergewöhnliches ist, in einer Heim-WG zu leben. Hier in der WG werden die Jugendlichen von Erziehern wie Christian Knoll rund um die Uhr unterstützt.
3: Sei es im Hauswirtschaftlichen, sei es im Handwerklichen, sei es bei Bewerbung oder schulisch, bei der Bewältigung von Konflikten, bei der Freizeitgestaltung, bei allem.
1: Mit dem Rückhalt des Betreuungsteams managen Lara und der Rest der WG den Alltag gemeinsam, auch die Haushaltskasse.
2: Da sind wir halt in der Richtung selbstständig, dass wir halt sagen, so ja, wir bräuchten Geld für das und das. Taschengeld, da müssen wir keinen Kassenzettel abgeben. Aber bei Hygienegeld, also alles, was mit Hygiene zu tun hat.
1: Auf der Wunschliste steht auch ein Ferienausflug nach Dänemark.
2: Da wird dann geplant, was wir brauchen, wie es abläuft, wie viele Stunden wir unterwegs sind. Alles, was in einen Haushalt reinpasst.
1: Szenenwechsel ans andere Ende der Stadt. Bei der Kinder- und Jugendhilfe im Zentrum Guter Hirte trifft Kyrill, 18, aus der Ukraine seinen Betreuer Gianluca Garofalo von den ambulanten Erziehungsdiensten. Seit Kyrill damals noch minderjährig vor dem Krieg flüchtete, ist er allein in Ulm. Er ist schon aus einer vollbetreuten Jugend-WG ausgezogen, wird aber noch unterstützt.
4: Ja, also 2-mal pro Woche und dann machen wir was Schönes zusammen. Einkaufen und solche Dinge. Ja, wenn ich Hilfe auch bei der Schule brauche, dann machen wir das auch. Das ist cool.
5: Ist natürlich alles neu für ihn gewesen. Da geht es viel einfach um Begleiten. Oder wenn Briefe kommen, dass wir die zusammen dann versuchen zu verstehen, auch ich.
1: Beide Kinder- und Jugendhilfeeinrichtungen arbeiten mit kleinen Wohneinheiten in Ulm und Umgebung. Im Zentrum Guter Hirte gibt es auch Kindergruppen. Besonders wichtig der Kontakt zu den Herkunftsfamilien. So Susanne Denoir von der Leitung des Zentrums Guter Hirte.
6: Für Eltern ist es natürlich auch schambesetzt, wenn die Kinder vom Jugendamt sozusagen in die stationäre Erziehung gebracht werden. An dem anzuknüpfen, was die Eltern trotz allem auch an Ressourcen sind für die Kinder, kann man die Eltern auch gewinnen.
1: Manchmal können Betroffene wieder zurück in die Familie. Lara besucht öfter die Großeltern, fühlt sich aber in der Gemeinschaft der Heim-WG angekommen.
2: Es ist schon wie eine Familie.
0: Wie leben Kinder und Jugendliche in Heim-WGs? Zwei Beispiele sind das aus Ulm gewesen. SWR 1 ist hier, gleich 7:24 Uhr.

0: Es ist 7:30 und der Blick auf die Straßen mit dem SWR1 Verkehrsservice. Gerade reingekommen im Kreis Ahrweiler auf der Strecke zwischen Galenberg und Niederzissen. Da ist eine Herde Schafe auf der Fahrbahn. Auf der A3 Würzburg Richtung Frankfurt. Bei Aschaffenburg-West ist die Unfallstelle geräumt. Der Stau hier löst sich jetzt auf. Und die A81 Stuttgart-Singen, die ist zwischen Sindelfingen-Ost und Böblingen-Hulb wegen der Baustelle in beiden Richtungen weiterhin gesperrt. Sperre dauert bis morgen früh, ca. 5 Uhr. Hier gibt's eine örtliche Umleitung. Gute Fahrt!
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0: Mit Sebastian Frisch. Ich wünsche einen schönen guten Morgen.

0: Schönen guten Morgen.
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0: Wir feiern die verschiedenen Dialekte. Ihr schickt uns eure Begriffe oder Redewendungen und dann lassen wir Menschen aus ganz anderen Regionen raten, was das bedeuten könnte. Und außerdem gibt es noch die Erklärung von unserer Sprachwissenschaftlerin. Diese Woche geht's um, Achtung, diesen Satz hier.
4: Hallo, hier ist die Barbara. Wegen dem Dialektwort. Ich hätte was Lustiges. Das kommt aus dem Allgäuerischen und zwar steht der Gretter im Bolletärer.
0: Damit sind wir losgezogen in eine ganz andere Ecke, um euch raten zu lassen. Was könnte das bedeuten?
4: Steht der Gretter im Bolletärer.
0: Ideen aus Mainz.
5: Irgendwie muss ich gerade denken, dass ein Bauer auf einem Strohballen steht.
6: Ich glaube, das Gras ist irgendwo anders, auf jeden Fall grüner. So ungefähr vielleicht.
7: Bedeutet das, das Fahrrad steht im Schuppen? Steht das im Flur? Steht irgendwas im Flur? Die Schuhe stehen im Flur?
8: Nee. Kohlenofen.
9: Sprecher und dann steht's auf irgendwas drauf.
10: Also Bolleterer, Handwagen vielleicht? Der Bollerwagen steht am Bahnhof.
9: Steht auf dem Krater, Vulkankrater.
11: Der Feuerwehrmann auf dem Dach.
0: Ist nicht ganz einfach, auch für unsere Sprachwissenschaftlerin Maike Edelhoff. Eine kleine Herausforderung.
12: Fangen wir an bei Kretter für Korb. Das Wort wurde ursprünglich für den Rückenkorb oder für den Erntekorb bei der Apfelernte benutzt. Und es existiert im weiteren Raum in ein bisschen abweichenden Formen, zum Beispiel Krätze oder Kratten. Und es ist mit dem englischen Wort Cradle für Wiege verwandt. Das fand ich auch total hübsch. Und dann der Bolle-Derer, der ist wirklich nur ganz kleinräumig belegt. Und die Erklärungslage ist da leider auch relativ dünn. Was wir sehen können, ist aber, dass das Wort zwei Teile hat. Bollen und Derer. Bollen beschreibt was Rundliches, damit ist ein Stroh- oder Flachsbüschel gemeint. Der Teil Derer wiederum lässt sich auf Darre übersetzen. Das ist der Ort, an dem was getrocknet wird. Wenn wir das zusammenbringen, haben wir möglicherweise als Grundlage den Ort, an dem Stroh oder Flachs getrocknet wird. Und ein solcher Ort ist ja klassischerweise unter dem Dach, so etwa wie der Heuboden. Und hier ist jetzt die Verknüpfung zum Dachboden. Unter dem Dach lassen sich Sachen gut trocknen und lagern und das muss nicht mal Stroh oder Flachs sein.
0: Also der Satz von Barbara aus dem Allgäu geht in die Richtung, steht der Korb auf dem Dachboden. Wenn ihr auch Wörter oder Redewendungen in eurem Dialekt habt und ihr sagt, ja, das sollen andere Menschen aus anderen Regionen gerne mal erraten, dann schickt uns eure Sprachnachricht mit eurem Vorschlag und ganz wichtig, Name und wo ihr herkommt.
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0: SWR1 Sonntagmorgen über Gewalt von Asylbewerbern. Da hören wir immer wieder. Aber es passiert auch, dass geflüchtete Menschen selbst Gewalt erfahren. Vor allem Frauen erleben auf der Flucht oft sexuelle Übergriffe. Und auch in den Unterkünften in Deutschland scheint das vorzukommen. Meine Kollegin Sophie Rebmann hat dazu recherchiert. Anlass war ein Ermittlungsverfahren gegen einen Mitarbeiter des Regierungspräsidiums Karlsruhe, der 7 Asylbewerberinnen sexuell genötigt haben soll. Sophie, was ist da genau bekannt?
1: Ja, der Mann war im Ankunftszentrum Heidelberg betraut mit der Registrierung von Asylbewerbern und da soll er Frauen ein Angebot gemacht haben. Er schützt sie vor Abschiebungen im Gegenzug für sexuelle Dienste. Eine Frau sei darauf eingegangen. Sie ist danach zur Polizei und hat Anzeige erstattet und dann hat die Staatsanwaltschaft Heidelberg 6 weitere Frauen identifiziert, die darauf nicht eingegangen sind, aber ähnliche Angebote bekommen haben sollen.
0: Jetzt zeigen deine Recherchen, dass das nicht der erste Vorwurf dieser Art ist. Was hast du noch herausgefunden?
1: Genau, ich habe bei Polizeipräsidien angefragt, wie viele Anzeigen wegen sexueller Belästigung und sexueller Nötigung in den zentralen Erstaufnahmestellen im Land eingegangen sind in den letzten 5 Jahren. Und da waren 7 Fälle, in denen die Tatverdächtigen keine Asylbewerber waren. Zum Vergleich, es waren 17 Fälle, bei denen die Tatverdächtigen Asylbewerber waren.
0: Das sind jetzt ja nur Anzeigen, also keine Verurteilungen. Genau. Gibt es Statistiken, die zeigen, wie groß das Problem wirklich ist?
1: Genau, es ist ein Versuch, eine Annäherung, weil es eben keine Statistiken gibt. Und das sei auch Teil des Problems, sagt Sabine Hess, Direktorin vom Center for Migration Studies Göttingen, der ich meine Ergebnisse gezeigt habe.
2: Unsere empirischen Studien deuten in der Tat darauf hin, dass das höchst gewaltoffene, wenn nicht sogar gewaltproduzierende Räume sind. Und daher müssen wir davon ausgehen, dass diese kleine Zahl nur die absolute Spitze des Eisbergs darstellt, mit einer riesengroßen Dunkelziffer darunter.
1: Und das liegt daran, dass die Frauen häufig kein Vertrauen in Behörden und Polizei haben, einfach weil sie schlechte Erfahrungen gemacht haben in der Vergangenheit oder im Herkunftsland. Und auch weil sie abhängig sind, weil sie ja wollen, dass der Asylantrag positiv beschieden wird und bis dahin nicht negativ auffallen wollen.
0: Das Ganze ist ein größeres Problem, haben wir jetzt gehört. Was kann man da tun? Was lässt sich da machen?
1: Die Beauftragte der Landeskirche Baden für Migration und Flucht, Sigrid Zweigart-Perez, ist im Ankunftszentrum Heidelberg als Asylpfarrerin tätig und sie hat einen ganz konkreten Wunsch, abschließbare Zimmer.
3: Die abschließbaren Zimmer, ich denke, diesen einen Ort zu haben, irgendwo, wo ich mich wirklich sicher fühle, das verändert eigentlich schon mal grundlegend was. Wenn ich selbst in meinem Bett mich nicht sicher fühle, wo soll ich mich dann sicher fühlen?
1: Aber auch Gewaltschutzkonzepte können helfen, weil man dann eben klar macht, wie Meldewege verlaufen könnten, falls es zu solchen Vorfällen kommt oder weil Personal geschult wird, um sensibel umzugehen. Der Bund hat solche Gewaltschutzkonzepte auch ausarbeiten lassen, hat da viel Geld in die Hand genommen vor einigen Jahren, aber die sind bis heute nicht verpflichtend, auch in Baden-Württemberg nicht landesweit verpflichtend und es gibt auch keine unabhängigen Kontrollen.
0: Mit Sophie Rebmann habe ich gesprochen über ihre Recherche zu Anzeigen wegen sexueller Belästigung und sexueller Nötigung in Flüchtlingsunterkünften.

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1: Mit Raphael Reuter. Guten Morgen. Wer ist mein Mitmensch? In der Bibel erzählt Jesus folgende Geschichte. Ein Mann ist zu Fuß unterwegs, ganz allein auf einer staubigen Straße von Jerusalem nach Jericho. Aber dann, an einer besonders einsamen Stelle, überfallen ihn Räuber. Sie schlagen ihn zu Boden, plündern ihn aus bis aufs letzte Hemd und lassen ihn einfach schwer verletzt dort liegen. So fängt die Geschichte an. Doch jetzt wird's interessant. Jesus erzählt, wie nacheinander drei Männer an dem Verletzten vorbeikommen. Als erstes ein Priester. Er sieht den Verwundeten, doch geht an ihm vorüber. Und auch der Nächste, ein frommer Mann, bemerkt ihn, aber auch er hilft ihm nicht. Und dann kommt ein Samariter den Weg entlang. Er sieht den Verwundeten und hat Mitleid mit ihm. Er versorgt seine Wunden und hebt ihn auf seinen Esel, bringt ihn in eine Herberge und am nächsten Tag bezahlt es sogar den Wirt, dass der sich weiter um den Verletzten kümmert. Logisch, wer von den dreien richtig gehandelt hat. Natürlich der, der geholfen hat. Aber warum erzählt Jesus, dass ausgerechnet die beiden religiösen Männer vorbeigehen? Gerade die müssten es doch eigentlich viel besser wissen. Stattdessen hilft ein Fremder, ein Samariter, der eigentlich nur auf der Durchreise ist. Ich glaube, Jesus erzählt das, weil es so oft passiert, auch heute bei uns. Wir wissen eigentlich, was richtig ist. Wenn man einem Mitmenschen in Not helfen kann, dann tut man es auch. Und trotzdem, es kommt vor, dass Leute an einem Unfall vorbeigehen, weil sie denken, jemand anderes hilft. Oder sie hoffen, es wird schon nicht so schlimm sein. Vielleicht haben sowas ja auch die ersten beiden Männer in der Geschichte gedacht. Wer weiß, welche Gründe sie gehabt haben. Aber es ist ja auch egal, denn das sind alles nur Ausreden. Jesus erzählt das, weil Menschen schnell vergessen, Mitmenschen zu sein. Jesus hat gewusst, wie hart Menschen sein können. Für mich geht es hier um harte und weiche Herzen. Zwei gehen vorüber und rein gar nichts wird von ihren Gefühlen berichtet. Der dritte aber, er hat Mitleid mit dem Verletzten. Er überlegt nicht lange, denn er hat ein weiches Herz. Ihm ist klar, in diesem Moment ist der ausgeraubte, halbnackte und schwer verletzte Mann sein Mitmensch. Diese Entscheidung zur Mitmenschlichkeit fällt im Herzen. Und Beispiele für solche Herzensmenschen gibt es auch heute. Sie haben den Rauch im Nachbarshaus gemeldet, haben angehalten, um eine Unfallstelle zu sichern, oder haben Alarm geschlagen, als jemand gewalttätig geworden ist. Ich bin mir sicher, Ihre Geschichten haben genau damit angefangen. Mit einem weichen Herzen. Raphael Reuter, Stuttgart, Evangelische Kirche.
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3: Um 8 Uhr mit Katharina Scheer. Island hat über einen EU-Beitritt abgestimmt. In der Schweiz sind bei einem Rave-Festival Schüsse gefallen. Das Wetter, viele Wolken, teilweise Schauer, kaum Sonne, bis 29 Grad. In Island hat die Bevölkerung darüber abgestimmt, ob der Inselstaat im Nordatlantik Beitrittsgespräche mit der Europäischen Union aufnehmen soll. Wahlberechtigt waren rund 270.000 Menschen. Aus der Nachrichtenredaktion berichtet Inken Henkel.
4: Bis Mitternacht hatten die Isländer Zeit, sich zu entscheiden, ob sie für oder gegen den Vorschlag der Regierung sind, die Verhandlungen mit der EU für einen Beitritt wieder aufzunehmen. Nach ersten Teilergebnissen liegen die Befürworter knapp vorn. Gegen einen EU-Beitritt sind vor allem die isländischen Fischereiunternehmen. Sie befürchten unter anderem, dass die EU ausländischen Schiffen den Zugang zu ihren Gewässern erlauben könnte. Wenn die Befürworter gewinnen, würde ein Beitrittsabkommen mit Brüssel ausgehandelt und danach wäre ein zweites Referendum nötig.
3: Bei einer Rave-Party im Schweizer Kanton Aarau sind am frühen Morgen Schüsse gefallen. Die Polizei spricht von mehreren Opfern, ohne weitere Details zu nennen. Ein Großeinsatz laufe. Der Vorfall sei auf die Pferderennbahn Schachen-Aarau begrenzt, auf der die Techno-Tanzveranstaltung stattfand. Die Polizei rät, dem Gebiet fern zu bleiben. Nach der Sturzflut im Himalaya hat Nepal vor einer möglichen weiteren Flut gewarnt. Die Behörden mahnten Anwohner des Flusses Bhotikoshi zu Vorsicht. Am Mittwoch hatte der Abbruch an einem Gletscher im Grenzgebiet zwischen Nepal und China eine Sturzflut ausgelöst. Das Wasser hatte sich durch den Fluss über den Südwesten Tibets zurück nach Nepal seinen Weg gebahnt und massive Schäden angerichtet. Die Behörden in China und Nepal sprechen aktuell von 750 Todesopfern. Auf der A1 bei Wittlich in Rheinland-Pfalz ist in der Nacht ein 20-jähriger Autofahrer bei einem Unfall ums Leben gekommen. Nach Angaben der Polizei war der 20-Jährige vom Beschleunigungsstreifen der Raststätte Eifel-Ost gleich auf die linke Spur gefahren. Dort sei er mit einem anderen Wagen kollidiert und tödlich verletzt worden. Sein Beifahrer sowie drei Insassen des zweiten Fahrzeugs erlitten schwere Verletzungen. Wie es zu dem Unfall kommen konnte, wird jetzt untersucht. Borussia Dortmund ist mit einem Sieg in die Fußball-Bundesliga gestartet. Der BVB hat mit 2:0 gegen den Hamburger SV gewonnen. Da gäbe es nichts zu meckern, findet Dortmund-Trainer Niko Kovac.
5: Ja, wir haben nicht nur gewonnen, sondern wir haben auch richtig gut gespielt, gerade in der ersten Halbzeit. Ich glaube, dass die ersten 45 Minuten schon ein richtiges Feuerwerk der Mannschaft waren. Dass wir das uns so vorgestellt haben, ja, dass wir es so umgesetzt haben, umso besser.
3: Und in der zweiten Liga hat Nürnberg am Abend seine Tabellenführung verteidigt durch einen 4:1-Sieg gegen Bielefeld. Die Zeit, es ist 8.03 Uhr.
6: Der SWR1 Verkehrsservice, die A81 Stuttgart-Singen, ist zwischen Sindelfingen-Ost und Böblingen-Hull in beiden Richtungen weiter gesperrt. Der Grund, die Baustelle, dauert bis morgen früh. Es gibt hier eine Umleitung. Ansonsten keine Meldungen, kommt gut an. Blick zum Wetter Richtung Eifel und Mosel. Da kann es noch ein bisschen tröpfeln. Sonst ist es eigentlich überall schon trocken. Tagsüber dann ja so ein Mix aus Sonne und Wolken bei 21 Grad im Westerwald und bis zu 28 bekommen wir im Breisgau. Der Wind, der ist teilweise kräftig mit dabei. Abends und nachts gibt es dann wieder öfter Schauer und Gewitter und die neue Woche beginnt leicht wechselhaft.
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6: Mit Sebastian Frisch. Habt einen schönen Start in diesen letzten Augustsonntag.

0: Wie können und wie wollen wir wohnen? Solidarisch in der Gemeinschaft, nachhaltig im Holzhaus oder ganz klein in einem Tiny House. Auf swr1.de Sonntagmorgen, da stellen wir Wohnkonzepte vor heute. Ist ja auch immer eine Frage des Geldes und oft ist es auch so, dass sich das ändert im Laufe eines Lebens, wie man wohnen will. Zum Beispiel, wenn die Kinder groß sind aus dem Haus, dann merken viele Eltern, das Haus, das ist viel zu groß für uns beide. So ist es auch gegangen Petra Kiefer und Albert Dickmann. Die zwei sind raus aus der Rheinebene, rein in den Schwarzwald. Und zwar nach Oberhammersbach. Da haben sie ein nachhaltiges Holzhaus auf Stelzen gebaut. Vor ein paar Wochen sind sie da eingezogen und SWR1-Reporterin Sabine Brütting hat sie hier besucht.
1: Noch steht auf dem Klingelschild Mustermann und ein schmaler Steg führt zur Eingangstür. Und die Bauzäune stehen teilweise auch noch. Klar, es ist ja auch noch ganz frisch, dass Petra Kiefer und Albrecht Dickmann in diesem ungewöhnlichen Holzhaus in Oberhammersbach im Schwarzwald wohnen.
2: Hallo, guten Morgen.
3: Hallo.
4: Hallo,
3: Dickmann,
4: hallo.
3: So, jetzt fängt es auch gleich an. Wir haben ein Barfußhaus, beziehungsweise ein Haus ohne Schuhe. Wenn Sie dürfen, sich die gerne hier.
1: Die Schuhe bleiben an der Garderobe stehen und wir gehen ins Wohnzimmer. Ein Ofen, eine Küchenzeile, eine kleine Sitzgruppe und vor allem ein atemberaubender Ausblick auf den Schwarzwald.
5: Erzählen Sie mir mal, was sieht man hier?
6: Also man sieht auf unsere St. Galluskirche. Das ist eine Wallfahrtskirche, genau, und die hat man auch immer direkt im Blick hier, so der zentrale Ort von Oberhammersbach. Und in die Richtung geht es noch mehr Richtung Schwarzwald, Richtung Nordost, ne? Löcherberg, Oppenau.
1: Ein leichter Wind weht hier draußen, die Luft ist angenehm frisch. Sie seien eben Naturmenschen, sagt Petra Kiefer. Die Entscheidung für Holz als Werkstoff war deshalb schnell gefallen.
6: Das kann wieder in den Energiekreislauf zurückgeführt werden oder wiederverwertet werden später. Das war uns wirklich total wichtig, auch alles mit nachhaltigen ökologischen Materialien zu gestalten hier, ja. Mhm. Damit wir halt auch für weitere Generationen die Möglichkeit bieten, eben gesund zu wohnen, ja.
1: Den Grundriss haben sie auch selbst entworfen, Räume am PC hin und her geschoben, bis alles gepasst hat. Schlafzimmer, Arbeitszimmer, Wohnzimmer und Bad sind auf einer Ebene. Zusätzlich etwas Stauraum auf einer Galerie. Und weil sie die nicht täglich brauchen, können Albert und Petra die Treppe hinauf einfach verschwinden lassen. Mit einem Seilzug. Oben stapeln sich noch die Umzugskisten. Klar, sie wohnen ja noch nicht mal einen Monat in ihrem neuen Haus. Albert schmunzelt, wenn er die vielen Kisten sieht, die noch nicht ausgepackt sind.
7: Ich bin zum Beispiel so ein Bastler gewesen immer. Ich hatte meinen Werkkeller da und da habe ich halt alles Mögliche gesammelt.
1: Albrecht und Petra haben sich von richtig vielen Dingen getrennt, die sie im Leben mit Kindern, zwei Ehen und einem großen Haus angesammelt haben. Nicht alle Freunde konnten das verstehen.
6: Viele sagen, dazu hätte ich überhaupt keine Nerven mehr. Nein, bauen tue ich mir nicht mal an.
7: Viele haben auch gesagt, oh, ich bewundere euch, dass ihr das macht, ja. Dass ihr den Mut habt. Ich hätte ihn nicht.
1: Und so fühlt sich ihr neues Haus mitten im Schwarzwald immer noch jeden Tag ein bisschen wie Urlaub an.
0: Und wer sich das Ganze mal anschauen möchte, das Häuschen von Albert und Petra, geht bei Instagram mit dem Account Schwarzwaldhilda. Ja, und wer mehr als zwei Menschen unter einem Dach möchte, mehr Gemeinschaft, gleich sprechen wir hier in SWR1 über Wohnideen, ja, mit vielen Menschen in einer größeren Gemeinschaft.

0: 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Sonntagmorgen, gleich 9 Minuten vor 8:30. Der Mensch braucht für sein Glücklichsein Gemeinschaft. Das sagt die Journalistin und Buchautorin Christine May aus Salzburg. Sie beschäftigt sich damit, wie es ist, wenn man gemeinschaftlich zusammen wohnt. Da denken ja viele sofort, wenn sie das hören, erstmal an eine Hippie-Kommune zum Beispiel. Ist es aber gar nicht. Im Gegenteil, Christine May hat für ihr Buch Gemeinschaftswohnprojekte besucht. Darüber habe ich mit ihr gesprochen. Sie war zum Beispiel in einer alten Kaserne, in der nur Frauen wohnen, oder in einem Dorf mit vielen kleinen Holzhäusern. Hier etwa hat sie eine Familie getroffen, die von Wien aufs Land ziehen wollte.
1: Und die sind dann in ein Gemeinschaftswohnprojekt gezogen nach Pressbaum. Das ist in der Nähe von Wien. Es gibt keine befestigten Straßen in diesem Dorf. Das heißt, die Kinder, die sausen da den ganzen Tag rum und sind in einem Riesenpulk unterwegs. Und die haben erzählt, kann sein, dass gerade noch ganz ruhig war in der Wohnung und plötzlich sitzen halt 8 Kinder da. Man weiß gar nicht, wie das eigentlich jetzt passiert ist. Und ich denke, das ist halt schon eine Art und Weise, wie man sich schon sehr wünschen kann, dass die eigenen Kinder aufwachsen können.
0: Wie wichtig ist es bei solchen gemeinschaftlichen Wohnprojekten, sich vorher abzusprechen, vielleicht auch schon klare Grenzen zu setzen?
1: Sehr wichtig. Im Buch ist auch ein Interview mit einem Psychologen. Der hat eben ganz klar gesagt, das Entscheidende, damit so ein Projekt funktionieren kann, ist, dass sich im Vorfeld jeder und jede, die teilhat, Gedanken macht, was man sich erwartet und wünscht. Und gerade bei einem Gemeinschaftswohnen ist es wichtig, dass man über seine Bedürfnisse spricht. Und wenn einem was stört, wird es einen vermutlich morgen auch noch stören und wird auf Dauer quasi auf Kosten der Gemeinschaft gehen. Und viele haben mir auch erzählt, dass es für sie zwar auch anstrengend ist, aber auch eine tolle Erfahrung, dass sie damit sich selber und anderen viel ehrlicher begegnen.
0: Sie haben über 200 Menschen in Österreich besucht, in Städten, auf dem Land. Welches Wohnprojekt war da für Sie besonders ausgefallen, besonders kreativ?
1: Also ganz besonders kreativ war natürlich die Kaserne. Also die wohnen da schon recht ländlich und haben sich da recht autark aufgestellt. Sie beziehen schon auch Lebensmittel und Produkte von außerhalb, aber sie haben ihre eigene Landwirtschaft, auch ihre eigenen Schafe, teilen sich mit ein paar Menschen eben die Küche und das Bad. Und dann ist aber auch das große Ganze nochmal eine große Gemeinschaft. Und die kochen jeden Mittag, essen, wechseln sich dafür ab.
0: Die meisten von uns, würde ich sagen, die leben jetzt wahrscheinlich mit Familie, alleine, mit Partnerin, Partner in ihren eigenen 4 Wänden, die uns jetzt zuhören. Wenn jetzt jemand sagt, ja, was Neues, da bin ich offen dafür. Wo können wir in Sachen Wohnen mutiger sein, ohne jetzt gleich alles umzukrempeln?
1: Naja, also ich denke mir, es hängt vielleicht schon dabei an, dass man gemeinschaftlicher Dinge organisiert, zum Beispiel sich mal mit den Nachbarn zusammenredet, ob denn wirklich jeder einen eigenen Rasenmäher braucht oder ob man sich das irgendwie ein bisschen aufteilen kann. Vielleicht braucht die eine Person, wenn sie krank ist, jemanden, der für sie einkauft, dann braucht jemand vielleicht bei der Kinderbetreuung mal Hilfe. Also ich denke mir, da gibt es viele Möglichkeiten, sich gegenseitig zur Hand zu gehen, ohne dass man gleich die Wohnung wechseln muss.
0: Wenn wir nochmal so in die Zukunft schauen, gemeinschaftliches Wohnen, sagen Sie, kann ja auch die Antwort sein auf Wohnungsnot und Einsamkeit zum Beispiel.
1: Ich bin jetzt nicht diejenige, die mit dem Zeigefinger dasteht und sagt, du darfst kein Haus haben. Also ökologisch ist es halt einfach so, dass es schwierig wird, wenn wir immer noch mehr Fläche verbauen. Das ist das eine. Und finanziell geht es ja auch schon vielen, dass insbesondere die Mietpreise immer immenser steigen und das wirklich schon sehr krass ist. Also wir haben das Ökologische, wir haben das Finanzielle und dann halt auch noch dieses Einsamkeitsthema. Das ist jetzt einfach meine persönliche Meinung, schon auch gestützt auf Quellen und wissenschaftliche Daten. Da ist, dass wir Menschen Gemeinschaft brauchen, dass zwar eine Familie schon mal sehr viel hilft, vor allem wenn man die Großfamilie da hat, aber im Endeffekt eigentlich so fast schon dieser Dorfcharakter uns am allerbesten tut, wenn wir einfach sehr viele Bezugspersonen um uns herum haben.
0: Journalistin und Buchautorin Christine May ist das. Zuhause anders denken, warum gemeinsames Wohnen unsere Zukunft ist. So heißt ihr Buch. Auf swr1.de können wir das ganze Gespräch anhören. Und da erzählt sie auch, wo man Infos bekommt, wenn man sich für Wohnprojekte in einer Gemeinschaft interessiert.
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0: Gleich wird's 8:30. Der SWR1 Verkehrsservice mit einer Meldung. Die A81 Stuttgart-Singen ist zwischen Sindelfingen Ost und Böblingen-Hulb wegen der Baustelle in beiden Richtungen gesperrt. Das Ganze dauert noch bis morgen früh. Es gibt hier eine Umleitung. Alle Verkehrsinfos auch immer zum Nachlesen, zum Beispiel auf swr1.de. Kommt gut an.
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0: Habt einen schönen guten Morgen. Ich bin Sebastian Frisch. Hallo.

0: euren Freunden im Freundeskreis? Und die Antwort, die war eigentlich überall ähnlich, und zwar in Gemeinschaft, am liebsten in einem großen Haus mit vielen lieben Menschen. Daraus ist kurz gesagt das Wohnprojekt Kolibri entstanden. Solidarisches Wohnen im Eigentum, ökologisch und bezahlbar. Die Utopie ist also Wirklichkeit geworden, umgesetzt das Ganze in Lahnstein bei Koblenz. Jetzt, ein Jahr, viele Arbeitsstunden später, wohnt die Gruppe in ihrem Haus. Gute Lage. Fertig sind sie aber noch lange nicht. SWR1-Reporterin Heike Löser hat sich getroffen mit Anni und Christian.
1: Noch immer stehen die Flure voll mit Arbeitsmaterial, Kabel und Schläuche hängen aus der Decke. Die muss noch abgehängt werden. Auch die Trennwand zum Treppenhaus fehlt noch. Damit will die Wohngemeinschaft Kolibri in Lahnstein aber schon bald fertig sein. Sie alle, Christian, Anni, die anderen Kolibris und viele, viele Helfer haben eine intensive Zeit hinter sich. Schließlich mussten 270 Quadratmeter auf 3 Etagen saniert werden, berichtet Anni, die in der Umwelt- und Erwachsenenbildung arbeitet.
2: Also die letzten Jahre waren ein riesengroßes Abenteuer, vom Gruppenfinden übers Bauen, übers Entscheiden, übers Diskutieren, und ich kann es mir eigentlich nicht schöner vorstellen, und ich weiß aber, die Herausforderungen sind auch hier wie in allen anderen WGs. Das heißt, es ist verdammt viel Arbeit, aber die mache ich auch gern.
1: Vor 2 Jahren haben sie sich zum ersten Mal getroffen. Da waren es noch 35 interessierte Menschen. Daraus kristallisierte sich eine Gruppe von 10 und bald zieht der 11. ein. Sie haben das Haus mit einer eigens gegründeten GmbH gekauft. Die gehört wiederum ihrem Hausverein, in dem alle Mitglied sind.
3: Das heißt, das Haus gehört erstmal den Leuten, die darin wohnen. Und das ist schon ein bisschen was anderes, als wenn man jetzt in einer Mietswohnung wohnt. Das heißt, wir entscheiden alles, wie möchten wir das gestalten. Das haben wir auch im Vorfeld eben so gemacht und uns selbst überlegt.
1: Das Haus hat rund 500.000 Euro gekostet. Zusammenbekommen haben sie diese Summe über 2 Wege. Mit einem Kredit bei der Bank und mit Hilfe von Freundinnen, Freunden und Familie. Von denen haben sie sogenannte Direktkredite erhalten. Die gelten bei der Bank als Eigenkapital. Alles vertraglich geregelt. Um die Kredite zu finanzieren, zahlen Anni, Christian und die anderen Mieten. Das klappt so solidarisch wie erwartet, meint der 33-jährige Bauingenieur Christian.
3: Das heißt, wir schauen eben, wie viel können die Menschen geben und entsprechend auch die Miete dann aufgeteilt. Also ich zahle zum Beispiel, weil ich mehr Geld zur Verfügung habe, ein bisschen mehr. Leute, die in Berufen arbeiten, die weniger gut bezahlt sind, zahlen dann einfach weniger.
1: Und sie sind nicht abhängig von einem Vermieter, der ständig die Miete erhöht, ergänzt Anni.
2: Genau, das Ziel des Ganzen ist, dass das Haus nicht zum Profit wird. Das heißt, die Mieten werden nie in eine Tasche fließen und eine Person wird reich davon, sondern das, was wir derzeit an Miete zahlen, ist nur dazu da, um die Direktkredite und den Bankkredit zum Beispiel zurückzuzahlen und um die laufenden Kosten, wie zum Beispiel die Nebenkosten, zu zahlen.
1: Alle 2 Wochen treffen sie sich im Plenum, besprechen alles, was wichtig ist. Die ersten Monate dominierte die Riesenbaustelle, denn sie haben viel, viel in Eigenleistung saniert. Anni ist begeistert.
2: Ich liebe mittlerweile Mauern bauen, ich liebe Wände verputzen, ich liebe Elektrik anschließen. Ich finde es großartig, den Strom hier zu verlegen, Böden zu dämmen, Fenster einzubauen, Dach zu decken, Solaranlagen, und das macht mir alles richtig Spaß.
1: Aber sie betont auch, für so ein Projekt sei es wichtig, alles ganz genau zu überlegen und nicht blind reinzustolpern. Und trotzdem bleibt es ein Abenteuer.
3: Generell so ein Haus kaufen und sanieren, ich glaube, da gehört Mut zu. Und ich glaube, man muss auch vorher nicht immer wissen, wie krass es am Ende wird, weil es wird auf jeden Fall krasser, als man sich denkt. Aber das gehört für den ganzen Prozess, glaube ich, auch einfach dazu.
0: Wohnen in Gemeinschaft, ein Beispiel aus der Nähe von Koblenz auf swr1.de. Sonntagmorgen, da stellen wir noch mehr außergewöhnliche Wohnprojekte heute vor.

0: 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Sonntagmorgen, gleich 9:11 haben wir's. Wenn Flüchtlingen die Abschiebung droht, dann öffnen manche Kirchengemeinden ihre Türen. Sie gewähren dann Kirchenasyl. Letztes Jahr waren das in Deutschland gut 2200 Menschen. Aber hinter solchen trockenen Zahlen steckt jedes Mal eine andere Lebensgeschichte. Wie geht es Menschen im Kirchenasyl? SWR1-Reporterin Susanne Babila hat einen Geflüchteten getroffen in Stuttgart.
1: In einer kleinen Küchenzeile kocht sich Delshad Issa Wasser für einen Schwarztee. Der 28-Jährige lebt seit 3 Wochen im Jugendkeller eines Gemeindehauses der evangelischen Kirche in Stuttgart.
2: Mir geht's nicht so gut. Ich darf das Gebäude nicht verlassen. Ich verbringe meinen Tag kochen. Ich lerne Deutsch online. Ich mache Sport. Aber ich bin auch dankbar, dass ich so einen sicheren Ort habe.
1: Der Kirchengemeinderat hat zugestimmt, Delshad Issa im Kirchenasyl aufzunehmen und für seine Versorgung aufzukommen. Denn Delshad droht die Abschiebung. Dadurch soll Zeit gewonnen werden, während die Behörden das Asylverfahren erneut überprüfen. Das bedeutet aber auch, dass er das Grundstück nicht verlassen darf. Den Bescheid über die Ablehnung seines Asylgesuchs bekam er vor wenigen Monaten.
2: Und dann habe ich einen Brief bekommen, dass ich zu Hause bleiben muss, 3 Uhr bis 9 Uhr, dass mich abschieben können.
1: Im Kirchenasyl fand er Schutz. Im Jugendkeller liegt eine Matratze auf dem Boden, darauf 2 Kissen und eine Decke.
3: Hier haben wir halt eben aber die Möglichkeit, dass er schlafen kann und eine Toilette hat, wo er trinken kann. Duschen müssen wir schon ins Nachbarhaus. Das ist alles sehr provisorisch, aber es ist unterm Dach der Kirche.
1: Erklärt Wolfgang Bernhard Kapitzky. Er ist Flüchtlingskoordinator der evangelischen Kirche für die Region Stuttgart. Das Kirchenasyl, sagt er, sei eine Art Gentleman Agreement zwischen Kirche und Staat.
3: Die Flucht an den sicheren Ort, das war ja früher im Mittelalter so ein altes Traditionsrecht zu sagen, wenn ich an den heiligen Ort gehe, dort wird mir nichts geschehen. Das war schon bei den Kelten so und die Kirche hat das ja dann später auch lange Zeit so in der Tradition gehabt und auf dieses alte Bild bauen wir auf, wohlwissend, dass es kein rechtsfreier Raum hier ist. Hier gilt das Grundgesetz, hier gelten die deutschen Spielregeln. Das heißt, theoretisch könnte die Polizei kommen und sagen, wir möchten ihn jetzt mitnehmen.
1: Nach der Entscheidung des Bundesamtes für Migration und Flüchtlinge soll Delshad Issa nach Bulgarien rückgeführt werden, wo er zum ersten Mal in der EU registriert wurde. Das liegt 8 Jahre zurück. Inzwischen hat er sich in Baden-Württemberg ein Leben aufgebaut, hat Deutsch gelernt, gearbeitet und Freunde gefunden. Hier leben auch seine Brüder, die einige Jahre früher nach Deutschland kamen und ein Bleiberecht haben. Doch Delshad Issa soll für sein Asylverfahren nach Bulgarien.
3: Das scheint eine Kette von Dingen zu sein, die einfach dieses Verfahren immer wieder in die Länge zieht und Schwierigkeiten macht. Und kann man menschlich bei der Arbeitsüberlastung verstehen, dass da Fehler passieren. Aber den es dann trifft, für den bricht eine Welt zusammen.
1: Denn die Gefahr, aus Bulgarien in den Nordirak abgeschoben zu werden, sei hoch. Und seine Heimatregion Shingal, auch 12 Jahre nach dem Genozid an Jesiden, für Delshad lebensgefährlich, so Kapitzky. Und Delshad? Er konnte jetzt seine Ausbildung als Hotelfachmann nicht antreten. Und er hat große Angst.
2: Ich konnte auch gestern nicht schlafen, deswegen, das kommt, auch wenn man nicht nachdenkt, das kommt irgendwie automatisch. Aber ich bin dankbar für die Menschen in der Kirche, die mich unterstützen.
0: Wie leben Menschen im Kirchenasyl? Susanne Babila mit einem Beispiel aus Stuttgart.

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1: Um 9 Uhr mit Katharina Scheer. In der Schweiz ist ein Mensch bei einem Rave-Festival durch Schüsse ums Leben gekommen. Im Westerwaldkreis hat die Stichwahl um den Landratsposten begonnen. Das Wetter, viele Wolken, teilweise Schauer, kaum Sonne, bis 29 Grad. Auf der Pferderennbahn Aarauer Schachen in der Schweiz ist bei einer Techno-Musikveranstaltung geschossen worden. Nach Angaben der Kantonspolizei Aargau wurde ein Mensch getötet, 5 weitere wurden verletzt. Der Tatort liegt etwa 40 Kilometer westlich von Zürich. Die Polizei ist nach eigenen Angaben mit einem Großaufgebot vor Ort. Sie rief die Bevölkerung dazu auf, das Gebiet zu meiden. Gleichzeitig bittet sie darum, privates Video- und Bildmaterial an den Instagram-Kanal der Kantonspolizei Aargau zu senden. In Island hat die Bevölkerung darüber abgestimmt, ob der Inselstaat im Nordatlantik Beitrittsgespräche mit der Europäischen Union aufnehmen soll. Wahlberechtigt waren rund 270.000 Menschen. Aus der Nachrichtenredaktion berichtet Inken Henkel.
2: Bis Mitternacht hatten die Isländer Zeit, sich zu entscheiden, ob sie für oder gegen den Vorschlag der Regierung sind, die Verhandlungen mit der EU für einen Beitritt wieder aufzunehmen. Nach ersten Teilergebnissen liegen die Befürworter knapp vorn. Gegen einen EU-Beitritt sind vor allem die isländischen Fischereiunternehmen. Sie befürchten unter anderem, dass die EU ausländischen Schiffen den Zugang zu ihren Gewässern erlauben könnte. Wenn die Befürworter gewinnen, würde ein Beitrittsabkommen mit Brüssel ausgehandelt und danach wäre ein zweites Referendum nötig.
1: Deutschland hat anscheinend die höchsten Strompreise unter den G20-Staaten. Das hat eine Analyse des Vergleichsportals Verivox ergeben. Strom sei hier mit 35,6 Cent je Kilowattstunde am teuersten. Der Durchschnitt der G20-Staaten liege bei rund 16,3 Cent. Ein Treiber der Stromkosten in Deutschland seien hohe Steuern und Abgaben. Laut Verivox entfallen mehr als 60% des Strompreises auf Steuern, Umlagen, Abgaben und Netzentgelte. Die Bürger im Westerwaldkreis bestimmen heute bei einer Stichwahl einen neuen Landrat oder eine neue Landrätin. Der CDU-Kandidat Lütkefedder und die SPD-Kandidatin Machalet treten gegeneinander an. SWR-Reporter Christoph Bröder.
3: Der erste Wahlgang vor 2 Wochen hatte keinen eindeutigen Sieger hervorgebracht. Klaus Lütkefedder kam auf 43,3%, Tanja Machalet konnte 24,7% der Stimmen sammeln. Die Kandidatinnen und Kandidaten von AfD, Die Linke, Volt und den Freien Wählern waren bereits ausgeschieden. Die Wahlbeteiligung war im ersten Wahlgang mit 42,2% relativ niedrig. Bei der letzten Landratswahl im Februar 2025 lag sie noch bei rund 78%. Damals hatte Achim Schwickert von der CDU deutlich gewonnen. Er war als einziger Kandidat angetreten.
1: Dortmund hat im Abendspiel der Fußball-Bundesliga mit 2:0 gegen den Hamburger SV gewonnen. Heute Nachmittag trifft Freiburg auf Werder Bremen. In der zweiten Liga siegte Nürnberg mit 4:1 gegen Bielefeld. Kaiserslautern spielt am Mittag in Hamburg gegen St. Pauli. Die Zeit, es ist 9.03 Uhr.
4: Der SWR1 Verkehrsservice auf der A7 Ulm Richtung Füssen. Vor dem Grenztunnel 1 Kilometer Stau und dann weiter in Österreich auf der Fernpassstrecke. Bis heute immer wieder Stau und stockender Verkehr, dauert eine knappe halbe Stunde länger. Die A81 Stuttgart-Singen ist zwischen Sindelfingen Ost und Böblingen-Hulb in beiden Richtungen weiterhin gesperrt. Der Grund die Baustelle. Sperre dauert bis morgen früh. Bis dahin gibt's eine Umleitung und ganz aktuell kommt jetzt noch rein A6 Heilbronn Richtung Nürnberg zwischen dem Kreuz Weinsberg und Retzfeld, hier ein Metallrohr. Hier bitte aufpassen und natürlich allen eine gute Fahrt. Beim Wetter sind hier und da ein paar Schauer mit dabei. Viel kommt da aber nicht runter. Meistens ist es trocken. Dazu haben wir Sonne und Wolken. Und so geht's heute tagsüber eigentlich auch weiter. Später dann werden die Wolken mehr. Abends und nachts gibt's dann wieder öfter Schauer und Gewitter. Und die neue Woche beginnt dann leicht wechselhaft.
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4: Mit Sebastian Frisch. Die ersten schnibbeln schon so langsam fürs Mittagessen. Die anderen decken gerade ganz entspannt den Frühstückstisch. Habt einen schönen guten Sonntagmorgen.

0: wollen wir wohnen? Darüber sprechen wir heute Morgen hier in SWR 1. Und die erste eigene Wohnung, das ist die Wohnung, die wir wahrscheinlich auch so schnell nicht vergessen. Keine Eltern, die fragen, wann man nach Hause kommt. Keine Geschwister, die das Bad blockieren. Dafür dann die erste eigene Küche, der erste eigene Schlüssel. Und plötzlich merkt man auch, was Miete, Strom und Internet eigentlich kosten. Die erste eigene Wohnung ist ein großer Schritt. Ich weiß noch, ich konnte damals in der ersten Nacht vor Aufregung stundenlang nicht einschlafen. Jede und jeder von uns hat da wahrscheinlich seine Erinnerungen dran. SWR1-Kollege Utku Pasakaya war in Stuttgart unterwegs.
1: Wie war das für Sie in der ersten eigenen Wohnung?
2: Hat sich angefühlt wie Freiheit und einfach die erste eigene Bude so einzurichten, wie man will. Quasi alles in eigener Hand zu haben, war schon schön. War wirklich Freiheit.
3: War schon ein Gefühl von, weiß ich nicht, Selbstständigkeit auf jeden Fall. Klar muss man auch Verantwortung und sowas übernehmen halt für die Wohnung, sauberkeitstechnisch und sowas. Man lebt halt dann auf gut Deutsch ohne der Mutter. Selber kochen und sowas, also sowohl freihalten als auch ein paar Hürden, die man halt dann überwinden muss, charaktertechnisch auch.
1: Was war denn so die Charakterherausforderung?
3: Bei mir Ordnung. Zeug dahin zu legen, wo man es halt dann auch wieder findet, sage ich mal. Habe ich bis heute auch noch mit Dokumenten. Und die halt mal schnell verlegt und sowas.
1: Wie war das für Sie, die erste eigene Wohnung?
4: Ja, ein bisschen überfordernd, aber ich hatte tatsächlich meine erste Wohnung mit 19. Nicht einmal hier in Stuttgart, sondern in Wertheim, also auch gleich sofort weit weg, so 180 Kilometer von der Heimat. War speziell, zumal ich dann noch das Elternhaus als Zweitwohnsitz beantragen konnte. Also die ersten Behördengänge alleine. Ja, war spannend.
1: Eine Art Schritt ins Erwachsensein dann?
4: Ja, auf jeden Fall. So auch ein bisschen ins kalte Wasser. Also ich habe mich halt auf eine Stelle beworben, außerhalb von meinem Space. Und dann dachte ich schon so, okay, war irgendwie mutig oder war es dumm? Keine Ahnung, werde ich sehen. Aber war schön.
0: Wie geht's weiter nach der ersten eigenen Wohnung? Wir haben ein paar schöne ausgefallene Wohnprojekte, Wohnideen. Stellen wir euch vor auf swr1.de Sonntagmorgen.

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1: Guten Morgen, ich bin Sabine Winkler und hier mit meiner Familie im Wildparadies Dripsdrill bei Heilbronn unterwegs.
2: Sehr cool,
3: das geklappt hat.
1: Und das ist Emilia Mappes. Sie arbeitet für das ökumenische Kirchenprojekt Bibeltiere. Das heißt, sie und ihr Team bieten Führungen zu Tieren an, die in der Bibel vorkommen.
2: Also es geht eigentlich darum, dass wir die Tierwelt oder die Tierinformationen altersgerecht vermitteln, damit sich eben eine Art Verantwortung für die Tiere als Mitgeschöpfe herausbildet.
1: Heute begleitet sie meine Familie und mich. Wir sind schnell per Du. Doch kaum angekommen, werden wir ganz neugierig begrüßt. Ein Dammhirsch will wissen, ob wir was zu futtern dabei haben.
2: Jetzt ja, aber schüchtern.
4: Was?
5: Ich bin gerne der Maus.
6: Wieso gehen die immer weg von uns?
2: Man muss dazu sagen, Hirsche und Rehe sind relativ scheue Tiere. Ne? Also die leben zwar unter sich, meistens im Rudeln, aber bei Menschen sind sie relativ scheu.
1: Wir sind plötzlich mitten auf Tuchfühlung mit den Tieren, lassen uns beschnuppern und streicheln sogar ein paar. Emilia verrät mir dann, dass sie das mit einer Kindergruppe normalerweise erst am Ende einer Führung macht. Verständlich. Ihre Führungen beginnt sie stattdessen mit einem Impuls, um die Kinder zum Nachdenken anzuregen.
2: Entweder ein Spiel mit so Tierkarten und Fotokarten. Welches Tier ist euer Lieblingstier? Was verbindet ihr mit dem Tier? Bei den Erwachsenen fragen wir auch oft, in welchem Tier seht ihr Gott? Oder versteht ihr Gott? Welche Eigenschaften erinnern euch an Gott?
1: Und dann geht's los zu den Tieren der Bibel. Jede Station ist ähnlich aufgebaut.
2: Bei den Schafen reden wir zum Beispiel darüber, ne, dass Schafe sehr soziale Tiere sind, dass sie Freundschaften schließen. Wir gehen auf die biblischen Bedeutungen des Tieres ein. Beim Schaf ist es zum Beispiel das am häufigsten erwähnte Tier in der Bibel mit ganzen 193 Malen, wenn ich mich recht erinnere. Und wird halt auch als besonderes reines Tier beschrieben.
1: Schafe sind die kleinen Superstars der Bibel, verrät Emilia.
2: Das Mähen finden die Kids halt immer super, wenn die dann anfangen zu blöken.
1: Das oft weiße Fell und die sanfte, ruhige Art von Schafen haben den Menschen schon früh das Gefühl von Reinheit und Frieden vermittelt. In der Bibel wird dieses Bild aufgegriffen. Schaf und Wolf stehen für das Gute und das Böse.
2: Wölfe fressen das Schaf oder reißen das Schaf. Auf der anderen Seite gibt es auch Hoffnungsbilder mit dem Schaf und dem Wolf, wo die friedlich koexistieren, was halt auch so ein Hoffnungsbild für die Zukunft sein soll. Um eben nochmal einen anderen Zugang, ja, zu den Gefühlen des Menschen eben zu erlangen, das finde ich halt voll spannend.
1: Eine Führung dauert so zwischen 1 und 2 Stunden und entdeckt werden können knapp 15 biblische Tiere. Das Wildparadies hat da einiges zu bieten. Plötzlich klappert es.
3: Aber tut's noch
6: was
3: weh?
6: Macht ihr so?
2: Es ist der Storch, der klappert. Das klingt cool, ne?
1: Störche gelten als Symbol der Fürsorge, weil sie sich sowohl um die Jungtiere als auch um die Alten kümmern. Sie sind sehr treu und zuverlässig. Selbst der Storch am Himmel kennt seine Zeiten. So steht es bei Jeremia. Erinnert wird an die Zugzeiten der Vögel, die vorbildlich eingehalten werden, während die Menschen Gottes Gebote immer mal wieder ignorieren. Und jetzt klappert der Storch direkt über uns. Welches Tier mich zum Staunen gebracht hat, dazu gleich mehr nach ein wenig Musik.

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1: Guten Morgen, ich bin Sabine Winkler und habe Emilia Mappes getroffen. Emilia ist Teil eines vierköpfigen ökumenischen Kirchenteams, das Führungen im Wildparadies von Dribbs-Drill anbietet. Eine biblische Tierführung können Familien oder Klassen kostenlos zum Eintritt dazu buchen und dann die Tiere hautnah kennenlernen. Das Projektteam will damit eine Brücke zur Bibel schlagen.
2: Wir haben die Verantwortung für die ganze Schöpfung. Also, dass wir Tiere als Mitgeschöpfe erfahrbar machen, ist ja der Punkt.
1: Wir kommen aus dem Wald heraus und sehen Greifvögel, wie sie die Sonne genießen. Meine Kinder staunen, denn da ist kein Käfig. Lediglich eine unscheinbare Flugleine bindet die Vögel an ihre Arena. Ein Seekopfadler sitzt auf einem Baumstumpf und präsentiert sich uns.
2: Jetzt hat er seine Flügel ausgebreitet, als ob er sich dir zeigen möchte. Und jetzt kann man auch gut sehen, wieso der Adler oft als Wappentier benutzt wird. Weil wenn er seine Flügel so ausbreitet, sieht er richtig majestätisch aus, ne? Aus diesem Grund nennt man ihn auch König der Lüfte.
1: In der Bibel steht der Adler für Gottes Schutz und Fürsorge. Gott trägt uns, wie ein Adler seine Jungen auf seinen Flügeln trägt. Und zum anderen werden wir Menschen auch mit einem Adler verglichen, der seine Schwingen ausbreitet, um zu fliegen. Man muss wissen, Adler sind Segelflieger und nutzen gezielt die Thermik, ohne sich selbst anzustrengen. Was für ein tolles Bild für die Beziehung zwischen Gott und Mensch. Mit so einem biblischen Tiefgang bin ich einem Adler noch nie begegnet. Aber wie ist das denn mit den Kids, will ich von Emilia wissen. Welche Erfahrungen machen die da?
2: Also ich finde es richtig interessant und schön zu sehen, wie motiviert und wie clever Kinder dann eigentlich doch sind. Und dann stellen die auch Rückfragen und dann können die auch Verknüpfungen erstellen. Also ich finde so insbesondere so menschliche Verhaltensweisen werden von Kindern sehr viel öfter in Tiere und in ihre Verhaltensweisen reininterpretiert. So eine Art Faszination. Von wegen, wir sind gar nicht so verschieden. Die hat einen Freund, ich habe einen Freund.
1: So eine Bibeltierführung vermittelt nicht trockene Fakten rund ums Tier, sondern ermöglicht eine lebendige Begegnung. Dazu gehört Beobachten, Staunen, Anfassen und auch Füttern.
3: Mama, fass mal das Geweih an. Das ist mega pelzig.
1: Wer die Infos zu den Tieren nachlesen will, kann es gerne unter bibeltiere.de tun. Die Kirchen stellen die Infos kostenlos zur Verfügung. Emilia Mappes und ihrem Team ist eines dabei wichtig.
2: Es geht nicht darum, wie wir den Glauben zu verkünden, sondern es geht wirklich nur darum, die Tierwelt eben näher zu bringen. Und wir bedienen uns zusätzlich eben dieser religiösen Komponente, weil wir aus dem Bereich kommen.
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0: Gleich wird's 9:30. Der SWR1 Verkehrsservice auf der A5 Karlsruhe Richtung Basel zwischen Ettlingen und Karlsruhe Süd. Da liegen Metallteile. Auf der A60 Lüttich Richtung Wittlich zwischen Bitburg und Badem hier ein Pannenfahrzeug. Dann auf die A7 Ulm Richtung Füssen. Reiseverkehr vor dem Grenztunnel Füssen. Deshalb Blockabfertigung, 1 Kilometer Stau. Und weiter in Österreich auf der Fernpassstrecke bis Reute. Streckenweise Stau und stockender Verkehr. Dauert hier 1/2 Stunde, noch mal länger. Die A81 Stuttgart-Singen ist zwischen Sindelfingen Ost und Böblingen Hulb in beiden Richtungen weiterhin gesperrt. Der kommt hier die Baustelle. Sperre dauert bis morgen früh und bis dahin gibt es eine Umleitungsbeschilderung. Allen unterwegs gutes Ankommen.
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0: Mit Sebastian Frisch. Habt einen schönen, entspannten Start rein in diesen Sonntag.

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1: Wie ist das, wenn man alles zurücklässt hier in Deutschland und auf einen anderen Kontinent aufbricht? Darum geht's heute in einem Roman von Nicolas Denis. Das Buch erzählt von ihren Eltern, die als junge Menschen nach Kolumbien aufbrechen, wo die Kaffeekirschen leuchten. Das ist der Titel und Silke Arning aus dem SWR 1 Team stellt uns das Buch vor.
2: Nur mit ein paar wenigen Habseligkeiten ausgestattet, brechen die frisch verheirateten Eltern von Nicolas Denis 1953 in ein großes Abenteuer auf. Von Ludwigshafen geht es nach Hamburg, wo die beiden mit einem Dampfer nach Kolumbien reisen. Der Vater hat in Tunkra, hoch oben in den Anden, einen Job als junger Geologe gefunden. Ein wahres Kapitel Familiengeschichte, von dem Nicolas Denis lange Zeit kaum eine Ahnung hatte.
3: Also sie haben später ja sehr wenig darüber gesprochen. Das war wie so eine eingekapselte Erinnerung ein bisschen. Sie sind wirklich auch nie mehr dorthin zurückgekehrt.
2: Erst eine umfangreiche Sammlung alter Luftpostbriefe hat die Autorin auf die Spur gebracht. Darin berichtet die Mutter ihren Lieben daheim in Stuttgart und Ludwigshafen, wie sie sich in Kolumbien in dem frisch gerichteten Häuschen mit weißen Wänden, hellgrünen Türen und Läden eingerichtet hat. Sie kann mit gestärkten Tischdecken und Servietten eindecken. Eine Kristallschale hat die lange Reise überstanden. Auch Geige und Notenstände haben ihren Platz gefunden. Tante Emmys Töpfe stehen auf dem Herd. Es gibt Spiegeleier und gebraten. Wurst. Deutsche Heimeligkeit auf 2800 Metern Andenhöhe. Und die Eltern sind nicht allein. Es gibt eine sehr ambivalente deutsche Community in Tunkra. Jüdische Immigranten einerseits und Nazis andererseits. Darunter Franziska Radke, die später sogar die Vorgesetzte des Vaters in Bogotá werden sollte.
3: Gerade die Franziska Radke, die war in den späten 20er Jahren nach Kolumbien gekommen, um die Lehrerinnen, also Frauen, auszubilden. Und ist dann in die Auslandsorganisation auch der NSDAP eingetreten dort, dann wieder zurückberufen worden nach Deutschland, weil sie da als doch sehr stramme Nazi-Lehrerin gebraucht wurde und dann aber nach dem Krieg eben wieder zurückgegangen und hat da nahtlos angeschlossen. Das war eher so diese koloniale Attitüde, die sie dann sehr stark da gelebt hat, aber die sich natürlich auch als Fortsetzung der faschistischen Gesinnung weiterleben ließ dort.
2: Und in Tunkra soll dann auch ein schnauzbärtiger Deutscher in den 1950er Jahren sein Unwesen getrieben haben. Ein Hitler-Doppelgänger oder vielleicht doch Hitler selbst, der sich vor Ort mit anderen Nazi-Größen in den Residencias Coloniales getroffen haben soll.
3: Also das sind dann so Spuren oder so Stolpersteine, die man dann auf einmal im Zuge der Recherchen entdeckt und wo ich dann auch zwischendurch gedacht habe, wo stehen die Eltern? Was ist hier eigentlich los? So stark hängt dann diese Vergangenheit dann noch über den Anden, ja?
2: Die Eltern versuchen, soweit möglich, ihre eigenen Wege zu gehen. Doch in den Briefen in die Heimat entdeckt Nicolas Denis zu ihrem eigenen Befremden immer wieder eine Sprache, in der koloniale Muster und auch Nazi-Ausdrücke aufblitzen. Sie versucht, diesen Widersprüchen nachzugehen, fährt dafür sogar rauf bis in die Anden. Wo die Kaffeekirschen leuchten, erzählt sehr warmherzig, lebendig und fantasievoll vom Wagemut der Eltern, die ihren dreijährigen Aufenthalt in Kolumbien später hinter einem melancholischen Grauschleier verborgen halten. Dann wechselt der Ton. Sehr offen und sehr kritisch hinterfragt die Autorin Sprache und Haltung ihrer Eltern. Ein nachdenklicher Dialog, der sich ums Verstehen bemüht. Und das macht diese Spurensuche so wertvoll.
1: Unser Sommerlesetipp heute, wo die Kaffeekirschen leuchten, von Nicolas Denis. Wir haben drei Bücher für euch. Einfach schnell sein und kurz ins Studio schreiben über swr1.de oder die swr1 App. Am besten auch gleich die Adresse dazu. Und wer eines der drei Bücher bekommt, das hören wir dann kurz vor 10 Uhr.

0: Wir sprechen über ausgefallene Wohnprojekte heute Morgen hier in SWR 1 Sonntagmorgen. Und während die einen am Sonntag gemütlich frühstücken, steht man selbst vielleicht mit Bohrmaschine, Hammer und Spachtel mitten im Staub. So ist das, wenn man sein Haus selbst umbaut und renoviert. Da ist man quasi Handwerker, Bauleiter und Problemlöser in einer Person. Klingt anstrengend, kann aber auch richtig Spaß machen, weil man zum Beispiel sieht, was man geschaffen hat. SWR1-Reporterin Zoe Wolters war in der Nähe von Bad Kreuznach. Hier hat sie eine Frau getroffen, die ihr Haus inzwischen seit 2 Jahren renoviert. Komplett alleine.
1: Mit voller Wucht schmeißt Katrin Teile eines alten Kleiderschranks auf den Boden. Draußen vor ihrem eigenen Haus, das sie sich vor 2 Jahren gekauft hat. Seitdem renoviert sie. Mittlerweile wohnt sie auf einer Etage. Oben sieht es fast noch so aus wie beim Kauf des Hauses. Alte Möbel, ein ausgegebter Teppichboden und verfärbte Tapete. Alles soll raus und endlich wohnlich werden.
2: Man muss halt, wenn man so ein Haus hat, sich bewusst sein, es wird nie perfekt sein. Aber es hat unfassbar viel Gefühl.
1: Nur einen Ort weiter ist sie aufgewachsen. Ohne Vorerfahrungen hätte Katrin sich diesen Hausumbau nicht zugetraut. Jetzt lebt sie in ihrem eigenen Haus. Also geht es auch um ihr eigenes Geld. Wenn hier etwas schief läuft, tut es richtig weh.
2: Ich habe wegen einer Sache, wo ich sag mal, der falschen Person vertraut habe, viel Geld verloren und dadurch immer noch Panikattacken.
1: In solchen Momenten spürt sie deutlich, wie die gesamte Verantwortung auf ihr liegt.
2: Allein die Größe und das Ausmaß, das man hat. Das kann was Tolles sein, die Wand aufzureißen, man weiß nicht, was passiert, aber es kann auch was Schlimmes sein und an schlechten Tagen kann einen das total überrennen und man ist überfordert und am nächsten Tag kommt man damit total gut klar und sagt sich, oh cool, das ist jetzt was Neues, dann probiere ich das mal.
1: Katrin versucht, so viel wie möglich alleine zu schaffen. Und wenn sie doch mal Hilfe braucht, kommen ihre Brüder.
2: Hier war auch eine Wand. Die haben wir dann rausgerissen. Und weil eben keiner genau weiß, wie sich die Last verteilt, haben wir hier also aufgebohrt bis aufs Gewölbe, Beton draufgehauen, von unten abgestützt vorher und Decke irgendwie abgestützt.
1: Damit ihr all das nicht zu viel wird, hat sich Katrin mit dem Einzug bewusst für klare Regeln entschieden. Dazu gehört nicht mehr jeden Samstag morgens um 6 Böden rausreißen und Wände verputzen. Und wenn ihre Arbeitswoche besonders anstrengend war, dann vermeidet sie die Baustellen im Haus ganz bewusst. Nicht jede freie Minute am Haus zu arbeiten, sei einfacher geworden, seit es sich für Katrin immer mehr nach zu Hause anfühlt.
2: Ich bin hier reingekommen, als ich das Haus das erste Mal gesehen habe und habe gedacht, oh mein Gott, und hatte sofort eine Vision. Irgendwann habe ich mit Tränen im Haus gestanden und mir wurde klar, dass ich eigentlich alles genau gemacht habe, wie ich es mir vorgestellt habe.
1: Wenn Katrin hier in ihrer Küche steht, ist von der Baustelle nichts sichtbar. Das war ihr wichtig. Ein Raum, in dem sie die Arbeit und das Chaos vergessen kann.
0: Ja, und irgendwann ist jede Baustelle auch mal vorbei und dann weiß man, was man geschafft hat. So ist das bei Katrin. Sie renoviert ihr Haus.

SWR1 Sonntagmorgen mit Sebastian Frisch. Unser Sommerlesetipp heute haben wir vor ein paar Minuten gehört, wo die Kaffeekirschen leuchten von Nicolas Denis. Wir haben drei Bücher für euch. Danke an alle, die mitgemacht und sich gemeldet haben über swr1.de und unsere App. Herzlichen Glückwunsch. Die Bücher, die gehen an einmal Patricia Herborn aus Hörgrenzhausen, Daniela Beck aus Moorbach und an Barbara Bauer aus Frankenthal. Und wenn es heute nicht geklappt hat, nächste Chance dann heute in einer Woche, nächsten Sonntag. Da sind wir dann schon im September. Habt heute jetzt erstmal einen schönen letzten Augustsonntag. Wir hören uns.

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1: Um 10 Uhr mit Katharina Scheer. Bei Schüssen auf einem Techno-Festival in der Schweiz kommt ein Mensch ums Leben. Strom ist in Deutschland im internationalen Vergleich besonders teuer. Das Wetter, Sonne und dichte Wolkenfelder, 21 bis 28 Grad. Bei einem Techno-Festival im schweizerischen Aarau sind in der Nacht Schüsse gefallen. Dabei sei ein Mensch getötet worden, 5 weitere seien zum Teil schwer verletzt worden, teilte die Kantonspolizei mit. Die Fahndung nach dem Täter oder den Tätern laufe. Unsere Schweiz-Korrespondentin Patricia Wern berichtet.
2: Polizei und Feuerwehr sind seit dem frühen Morgen mit einem Großaufgebot im Einsatz. Der Rave fand auf einer Pferderennbahn in Aarau statt. Über ein mögliches Motiv ist derzeit noch nichts bekannt. Auch der Tathergang ist noch unklar. Die Polizei spricht von, Zitat, mehreren Schussabgaben und einer größeren Personengruppe. Das Gebiet rund um die Pferderennbahn wurde weiträumig abgesperrt. Die Bevölkerung wurde aufgefordert, das Gebiet zu meiden. Zudem hat die Polizei einen Zeugenaufruf gestartet. Wer Fotos oder Videos von dem Vorfall habe, solle sich melden.
1: Strom in Deutschland ist im internationalen Vergleich mit 35,6 Cent pro Kilowattstunde sehr teuer. Das zeigt eine neue Analyse. Rebecca Bück berichtet.
3: Am teuersten ist der Strom laut der Analyse von Verivox in Irland. 42,6 Euro Cent sind es da. Blickt man allerdings nur auf die G20-Staaten, ist Deutschland am teuersten. Im Schnitt kostet der Strom in den Industrie- und Schwellenländern 16,3 Cent pro Kilowattstunde, in Deutschland also mehr als doppelt so viel. Verivox sieht als Treiber der hohen Stromkosten eine hohe Steuer- und Abgabenlast. So entfielen aktuell über 60% des Strompreises in Deutschland auf Steuern, Umlagen, Abgaben und Netzentgelte.
1: Beim traditionellen Schäferlauf im baden-württembergischen Markgröningen sind 17 Menschen durch Pfefferspray verletzt worden. Eine Person musste am Abend im Krankenhaus behandelt werden. Die Polizei ermittelt wegen Körperverletzung gegen Unbekannt. Der Schäferlauf ist ein beliebtes mehrtägiges Heimatfest, das jährlich bis zu 100.000 Besucher anlockt. Das Fest in der Stadt nahe Ludwigsburg geht noch bis morgen. Der ehemalige Schweizer Tennisprofi Roger Federer ist 4 Jahre nach seinem Karriereende in die Hall of Fame seines Sports aufgenommen worden. Bei den Feierlichkeiten im Tennismuseum in Newport im US-Bundesstaat Rhode Island sagte der 20-fache Grand-Slam-Sieger, Ruhm sei nie sein Ziel gewesen, sondern das zu tun, was er liebe. Federer dankte in seiner Rede auch den Balljungen und Mädchen, die bei seinen Spielen stundenlang auf dem Platz gestanden seien. Die Zeit, es ist 10.03 Uhr.
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4: A3 Frankfurt Richtung Köln zwischen Kelsterbach und Wiesbadener Kreuz. Ein Unfall im Baustellenbereich mit 2 Kilometer Stau. Und A5 Frankfurt Richtung Karlsruhe im Dreieck Karlsruhe auf der Überleitung zur 8 Richtung Stuttgart. 1 Kilometer Stau wegen der Baustelle auf der 8 kurz hinterm Dreieck Karlsruhe. Ich wünsche allen, die unterwegs sind, eine gute und vor allen Dingen sichere Fahrt.
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4: Ein Mix aus Sonne und Wolken gibt es heute bei Höchstwerten zwischen 21 Grad in der Westeifel bis 27 am Oberrhein. Am Abend und in der Nacht gibt es vielerorts Regen und es kann auch gewittern. Und der SWR1-Wettertrend. Auch morgen ist es wechselhaft bis 25 Grad. Am Dienstag dann wieder mehr Sonne bei fallenden Temperaturen bis 23 Grad.
0: 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Leute.
4: Mit Katja Heinen und mit Michi und Marc Schreiber. Die beiden sind aus der Eifel und sind Tierschützer und Autoren. Ihr gemeinsamer Traum war und ist eine Auffangstation für Affen und andere Wildtiere in Südafrika. Und dann kam ein schwerer Unfall dazwischen, bei dem Michi einen Teil ihrer Erinnerungen verloren hat. Trotzdem haben die beiden nie aufgegeben. Wir sprechen drüber in dieser Stunde. Ich wünsche einen schönen Sonntagvormittag.
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0: SWR1, Leute, und ich begrüße ganz herzlich Marc und Michi Schreiber aus der wunderschönen Vulkaneifel, genauer gesagt aus Darscheid bei Daun. Die beiden sind Artenschützer und Bestsellerautoren. Herzlich willkommen.
1: Guten Morgen. Hallo.
0: Schön, dass ihr hier seid, und das ist keine Floskel, denn dass ihr heute hier sein könnt und wir uns unterhalten können, das ist keine Selbstverständlichkeit, sondern schon sowas wie ein kleines Wunder. Ihr habt im Januar 25 einen schweren Autounfall in Südafrika überlebt, der euer Leben ganz schön auf den Kopf gestellt hat. Marc, du hast am Steuer gesessen. Was für Erinnerungen hast du dran?
2: Ja, also es war ein ganz schöner Tag. Wir hatten mit unserem Verein in der Woche davor richtig viele Fortschritte gemacht, was den Aufbau einer Auffangstation anging, und wollten ins neue Jahr mit einer Wanderung in einem schönen Nationalpark starten und waren dann auf dem Weg zu dem Nationalpark. Es war nur eine ganz kurze Fahrt von 5 Kilometern, und die Straße war ähnlich wie eine Bundesstraße. Man konnte 100 fahren, waren kurz vor dem Parkplatz, haben angehalten, weil Gegenverkehr kam. Wir hätten den kreuzen müssen. Auch das Auto hinter uns hat angehalten. Und von ganz hinten kam ein Fahrzeug angefahren, das nur die stehende Kolonne gesehen hatte. Und der hat das scheinbar sehr eilig, wollte die ganze Kolonne überholen, hat den Gegenverkehr übersehen. Und in letzter Sekunde, um einen Frontalzusammenstoß zu verhindern, ist er wieder eingeschert und uns dann ungebremst aufgefahren. Da endet meine Erinnerung, weil wir bewusstlos wurden, und beginnt erst wieder im Krankenwagen, als wir auf dem Weg ins Krankenhaus waren.
0: Michi, was hattet ihr für Verletzungen?
3: Meine Verletzungen haben sich halt primär auf den Kopfbereich beschränkt, weil das Auto so zusammengedrückt wurde, dass mein Gurt unten zwar noch arretiert hat, aber oben nicht mehr. Und im Prinzip wurde meine gesamte Gesichtshälfte gebrochen, alles, Jochbein, Kiefer, Nase, Augenhöhle. Was damals aber nicht abzusehen war oder noch nicht abzusehen waren, waren halt die Verletzungen im Gehirn. Ich hatte halt starke Schwellungen, aber zunächst hat man gedacht, wenn das alles zurückgeht, dann bleiben keine Folgeschäden, keine Langzeitschäden.
0: Und bei dir, Marc?
2: Bei mir war die Schulter zunächst primär verletzt, das heißt, sie war ausgekugelt, auch das Schlüsselbein war gebrochen, und später wurden dann im weiteren Verlauf noch Verletzungen im Bauchraum und an der Wirbelsäule festgestellt, die dann auch noch operiert werden mussten.
0: Also ihr habt viele Operationen beide hinter euch gebracht. Du hast einen Teil deiner Erinnerung verloren, da sprechen wir noch intensiver drüber. Lass uns euch bitte mal kurz vorstellen. Fangen wir mit dir an, Michi. Du bist in der Eifel geboren, hast dann erstmal Lehramt studiert an der Uni Trier und später deinen Master in Primatologie in Oxford gemacht. Wie kam es dazu, dass du mit dem Ziel, Lehrerin zu werden, in Trier gestartet bist und dann als Primatologin in Oxford geendet bist?
3: Ich glaube, das Lehramtsstudium war so ein ganz guter Kompromiss zwischen etwas, was mir Spaß macht. Ich arbeite schon gerne mit Kindern, aber was nicht meine ganz große Leidenschaft ist. Aber der Lehrerberuf hatte natürlich den großen Vorteil der Sicherheit, den meine Eltern auch ganz oft und ganz gerne betont haben. Aber tief in mir wusste ich eigentlich, dass meine große Passion die Arbeit mit Wildtieren, die Arbeit mit Affen, Primaten ist. Und Marc hat mich dann irgendwann gefragt, da kam ich von einem Lehramtspraktikum heim und meinte, so, ich habe es geschafft, jetzt sind es noch 2 Wochen, bis ich zurück nach Südafrika zu den Affen kann. Und dann hast du mich gefragt, wenn du doch so viel lieber mit Tieren arbeitest, warum änderst du dann nicht noch deinen beruflichen Weg und machst wirklich was mit den Affen? Und das war total schön, weil er mir diese Frage gestellt hat und so der Raum offen wurde. Und dann habe ich eine Fernausbildung erst 2 Jahre in Großbritannien gemacht. Die war immer online und mit praktischen Teilen weltweit. Und dann kam der Master in Oxford, was natürlich der absolute Traum war.
0: Und du, Marc, bist Kriminalbeamter in Rheinland-Pfalz. Du hast dich auf den Bereich Tier-, Umwelt- und Artenschutz spezialisiert. Was macht man da als Kripo-Beamter in diesem Bereich?
2: Also das ist sehr weit gefasst. Umweltschutz, würde ich mal sagen, ist primär Umweltverschmutzungsdelikte und auch unerlaubte Umgänge mit verschiedenen Arten von Abfällen. Bei Tierschutz geht es primär tatsächlich auch um unerlaubten Umgang mit Tieren, sei es jetzt in den meisten Fällen Verletzungen von Tieren, Tötungen von Tieren, die nicht erlaubt sind. Und bei Artenschutz geht es darum, den unerlaubten Umgang mit geschützten Arten letztendlich zu überwachen beziehungsweise ja, Fehlverhalten auch zu sanktionieren oder zu ermöglichen, dass es sanktioniert werden kann.
0: Heute unterrichtest du an der Polizeihochschule am Hahn. Was genau bringst du da angehenden Polizisten bei?
2: Da bin ich im Fachgebiet für Cybercrime und digitale Ermittlungen. Heißt thematisch so eine ganz andere Richtung, aber das ist eben auch ein sehr ja, dynamisches und zukunftsweisendes Gebiet, was eben auch enorm wichtig ist, das Wissen weiterzugeben. Und das nimmt natürlich nicht nur Einzug in Cybercrime, sondern auf alle Bereiche der Polizeiarbeit. Das ist ein enorm relevantes Themenfeld.
0: Das kann ich mir vorstellen. SWR1-Leute mit den Tierschützern und Autoren Michi und Marc Schreiber. Und hier noch eine Gefahrenmeldung. Durch einen Brand kommt es im Bereich Sandhofen, Schönau, Blumenau, Scharhof, Lutzenberg, Waldhof und in angrenzenden Bereichen von Mannheimer zu einer starken Rauchentwicklung und Rußablagerung. Bitte Fenster und Türen schließen und Lüftung und Klimaanlagen abschalten.

0: Michi und Marc Schreiber sind zu Gast in SWR1. Leute, Tierschützer und Autoren. Ich erinnere mich, für dich heißt ihr aktuelles Buch, in dem sie erzählen, wie sich für sie nach ihrem Unfall vieles verändert hat, sie ihren Traum, eine Auffangstation für Affen und andere Wildtiere in Südafrika zu bauen, aber niemals aufgegeben haben. Wie hat man sich die Beziehung von euch beiden vorzustellen? Ihr seid seit 8 Jahren, glaube ich, verheiratet, aber du, Marc, musst ja als Polizeibeamter in Rheinland-Pfalz sein und Michi hat zum Teil in Oxford studiert, zum Teil warst du immer in Afrika. Also wie oft habt ihr euch nicht gesehen?
1: Ich glaube, wir führen schon 50-50 Fernbeziehungen, Präsentbeziehungen und in dem Jahr, wo ich in Oxford gelebt habe, habe ich natürlich komplett da gelebt. Aber man muss auch sagen, wir waren das von vornherein gewohnt. Wir waren 7 Tage zusammen und dann habe ich zu Marc gesagt, du, ich habe da noch eine zweite große Liebe, die ist in Südafrika.
0: Das sind die Affen.
1: Keine Sorge, sind nur Affen. Und dann war ich erstmal für 2 Monate weg. Und es war ganz wichtig, dass du das von vornherein akzeptiert hast. Und du bist ja dann auch relativ schnell mit nach Südafrika gekommen. Und dadurch, dass du dann gesehen hast, was ich da mache, wie schön es ist, wie toll, wie wichtig die Arbeit auch ist, war das auch einfach nie eine Debatte, ob wir unser Beziehungsmodell ändern würden, sondern es war eigentlich immer klar, wir möchten uns den Raum so halten, dass wir uns für die Tiere einsetzen können.
0: Und mit einem Affen als Konkurrenz kann man, glaube ich, ganz gut leben, Marc, oder?
2: Ja, Michi hatte von Anfang an gesagt, du bist die Nummer 2, aber die Nummer 2 zu sein ist bei mir das Beste, was möglich ist.
0: Okay. Den Traum, ihr habt einen Verein zusammen gegründet, Affenstark heißt der, den Traum, eine eigene Auffangstation für Affen und andere Wildtiere in Südafrika aufzubauen, wo verletzte und verwaiste Tiere aufgezogen und aufgepäppelt werden, dann wieder ausgewildert werden. War das euer gemeinsamer Traum oder war auch das am Anfang erstmal nur Michis Traum?
1: Ich glaube, ich hatte diesen aber eher unrealistischen Traum, seit ich das erste Mal in Südafrika war. Da war ich 18, da habe ich gesagt, oh, wenn ich irgendwann mal im Lotto gewinne, dann mache ich das, wie man das so oft macht, wenn man Träume hat, die riesig groß sind und meilenweit weg scheinen. Und je weiter ich dann aber wirklich den Weg gegangen bin, dann auch mit Marc zusammen, wir uns so viele Projekte angeguckt haben und ich immer wieder gesagt habe, oh, irgendwann mache ich das, war auch dann so der Punkt, warum fangen wir nicht jetzt an, die Strukturen zu legen, um das Ganze in ein paar Jahren aufbauen zu können, den gemeinsamen Verein zu gründen, viel Wissen zu sammeln, verschiedene Projekte zu besuchen. Und so kam dieser Traum irgendwie immer näher und näher und näher. Und dann, war das ja auch scheinbar so, dass wir uns in den Jahren 23 und 24 wirklich aktiv damit auseinandergesetzt haben. Aber das ist leider auch die Zeit, die mir verloren ging.
0: Da sprechen wir gleich noch intensiver drüber. Marc, du bist eher derjenige, glaube ich, der so Struktur in sowas wie einen Verein bringt, oder?
2: Ja, ich bin eher der, so ein bisschen im Hintergrund auch arbeitet. Michi macht ja auch viel im Prinzip medienwirksame Arbeit für den Verein. Sie arbeitet in dem Bereich Bildungsprojekte, weil sie ja da auch pädagogischen Hintergrund hat. Und ich mache da viel Dinge, die in die rechtliche Beratung gehen. Wir haben auch häufig Vermittlungen oder Anfragen an den Verein, wo es eben um Tierschutzfälle, Artenschutzfälle geht, wo ich Beantwortungen davon mache. Oder auch jetzt in diesem Aufbauprozess von der Auffangstation in Südafrika habe ich einen großen Anteil an der Kommunikation mit den Genehmigungsbehörden, was die Anträge auch angeht.
0: Was euch beiden sehr wichtig ist, es soll ein seriöses Projekt werden. Es gibt natürlich schon viele Auffangstationen für Tiere in Südafrika, aber oft sind die nicht seriös. Was läuft da falsch?
1: 2 Dinge muss man auf jeden Fall unterscheiden. Zum einen, ob es eine Auswilderungsstation ist oder eine sogenannte Sanctuary. Sanctuary nimmt Tiere nur auf, wildert sie aber nicht wieder aus. Und davon haben wir tatsächlich einige in Südafrika. Es lässt sich aber auch gar nicht so transparent unterscheiden, wer hat gerettete und wer hat gekaufte Tiere. Und das ist, glaube ich, ein ganz, ganz großes Problem, weil der Begriff Sanctuary nicht geschützt ist. Also es sind dann Einrichtungen, die sagen, die Tiere haben, da können Touristen eben auch hinkommen. Und es ist aber eben nicht immer klar, wo kommen die Tiere her, sind die gerettet? Und häufig werden eben auch nur Tiere gerettet, die touristenwirksam sind. Also ein Elefant ist natürlich deutlich wirksamer und ein Touristenmagnet im Vergleich zu einem Erdmännchen oder einem Stachelschwein. Und deswegen haben wir uns angeschaut, wo gibt es dann keine Auswilderungsstation, also kein Projekt, was Tiere aufnimmt und auch wieder auswildert, wenn möglich. Und haben da eben unten entlang der Küste Südafrikas für uns beschlossen, dass wir da vor allem für die Underdogs sein wollen, also für Erdmännchen, für Stachelschwein, für die kleinen Wildkatzen. Südafrika hat wahnsinnig viele kleine Wildkatzen, auch Primaten. Und ja, so kam dann die Idee dazu, das dort zu machen.
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1: Um 10.31 Uhr eine amtliche Gefahrenmeldung für Mannheim. Durch einen Brand kommt es im Bereich Sandhofen, Schönau, Blumenau, Scharhof, Lutzenberg und Waldhof und in angrenzenden Bereichen zu einer starken Rauchentwicklung und Rußablagerung. Bitte Fenster und Türen schließen und Lüftung und Klimaanlagen abschalten. A3 Frankfurt Richtung Köln zwischen Kelsterbach und Wiesbadener Kreuz. Unfall im Baustellenbereich mit 4 Kilometer Stau. Und A5 Frankfurt Richtung Karlsruhe im Dreieck Karlsruhe in der Überleitung zur A8 Richtung Stuttgart. 2 Kilometer Stau wegen der Baustelle auf der A8 kurz hinterm Dreieck Karlsruhe. Ich wünsche allen, die unterwegs sind, eine gute und vor allen Dingen sichere Fahrt.
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1: Das bringt heute Sonne und Wolken im Wechsel und die Temperaturen steigen auf 21 Grad in der Westeifel bis 27 am Oberrhein. Heute Abend und in der Nacht regnet es dann häufig und örtlich kann es auch Gewitter geben. Und der SWR1-Wettertrend. Auch morgen ist es wechselhaft bei bis zu 25 Grad. Am Dienstag dann schön sonnig bei bis zu 23 Grad. SWR1 Leute mit den Tierschützern und Autoren Marc und Michi Schreiber und mit Katja Heinen. Hallo.

0: SWR 1, Leute, heute mit den Tierschützern und Autoren Michi und Marc Schreiber aus der Vulkaneifel. Alles schien perfekt bei euch am Anfang des Jahres 2025. Ihr hattet nämlich endlich das Grundstück gefunden für die Auffangstation für Primaten und andere Wildtiere, die ihr aufbauen wolltet in Südafrika. Dann kam dieser schlimme Unfall dazwischen, über den wir am Anfang der Sendung gesprochen haben. Es gab einen Moment, Marc, er hat dich sehr irritiert nach dem Unfall. Da wurde Michi von einem Sanitäter gefragt, ob sie wüsste, wie alt sie sei. Ihre Antwort war 26 und als er nachgefragt hat, welches Jahr wir hätten, sagte sie 2023. Sie war 28 und es war Januar 25. Hast du da schon angefangen, dir Sorgen zu machen?
1: Zunächst überhaupt nicht, weil der Sanitäter hat auch gemeint, das ist noch ganz normal. Nach so einem Unfall wird das Gehirn natürlich auch erstmal gut durchgeschüttelt und da hat man erstmal auch Aussetzer und das würde sich innerhalb von 24 bis 48 Stunden ganz

0: einer Endlosschleife befunden, weil sie sich dann, wie man später festgestellt hatte, in der globalen Amnesie befunden hatten, auch keine neuen Erinnerungen generieren konnte. Es waren nicht nur die alten Erinnerungen gelöscht für einen gewissen Zeitraum von mehreren Jahren, sondern sie konnte auch keine neuen Erinnerungen speichern.
1: Wir sprechen jetzt über dich, Michi, weil du natürlich logischerweise keine Erinnerung an diese Zeit hast. Ne? Wie lang hat denn diese globale Amnesie, also dass du auch keine Erinnerung speichern konntest, gedauert?
2: Laut Marc gut 6 Wochen.
1: Krass.
2: Ich werde ja das erste Mal nach meinem Unfall zu Hause wach. Also ich werde ja morgens bei mir im Schlafzimmer wach und merke einfach nur, mein Gesicht tut weh. Es fühlt sich an, als hätte ich eine Betäubung vom Zahnarzt irgendwie noch im Gesicht, die nachwirkt.
1: Also zu Hause heißt in der Eifel,
2: genau.
1: In eurer Wohnung.
2: In
1: du hast Wohnung. An die ganze Rückreise, an diese OP, die vorher war, hast du gar keine Erinnerung mehr.
2: Nee, weder an den Rücktransport noch an die erste große OP noch an die Zeit danach. Marc sagt ja auch, ich war teilweise nicht mehr ganz so stabil. Also ich kann mich an das Krankenhaus auch nicht erinnern. Ich wurde ja dann auch ein Jahr später wieder dort operiert. Und hatte mich dann auch vielleicht so gefragt, wenn ich jetzt doch mal nochmal da bin, kommt mir vielleicht irgendwas bekannt vor. Aber für mich war das ein Jahr später, als dann auch die Platten nochmal rausgeholt wurden, dazwischen waren OPs in anderen Kliniken, war ich da und ich hatte das Gefühl, zum ersten Mal in diesem Krankenhaus zu sein.
1: Marc, für dich stelle ich mir das auch sehr schwierig vor, weil du natürlich A, immer wieder dieselben Dinge erzählen musstest und dann diese Rückreise. Also du selber warst verletzt, hast große Schmerzen gehabt, wusstest, es liegen mehrere OPs vor dir und dann hast du nicht nur das Gepäck im Schlepptau, also die Koffer für euch beide, sondern auch Michi, die ja völlig orientierungslos war, also nicht wusste, was sie da macht, immer wieder dieselben Fragen gestellt hat. Im Zweifel musstest du ja auch damit rechnen, dass sie vielleicht eine Panikattacke bekommt. Ist ja klar, wenn man nicht weiß, wo man ist. Was waren für dich so die schwierigsten Momente auf dieser Rückreise?
0: Also die Rückreise war wie in einem Tunnel, wo man irgendwie einfach nur funktioniert hat. Man dachte natürlich zunächst, man ruft bei der Auslandskrankenversicherung an, die kümmern sich um den Rücktransport und dann wird alles für einen erlegt. Das war leider überhaupt nicht so, sondern die Rückmeldung war, ja, guckt, wie ihr zurückkommt, wenn Mehrkosten entsteht, reicht das hinterher bei uns ein. Und dann wurde man damit alleine gelassen und die Rückreise hat 7 Tage gedauert, waren 3 Flüge mit mehreren Übernachtungen im Flughafenhotels und da weiß ich auch, dass ich irgendwie nur wie in so einem Tunnel drin war. Und Michi ist aber zum Glück die ganze Zeit sehr ruhig gewesen. Sie hat wie in ihrer eigenen Welt gelebt, immer wieder gefragt, was ist. Und dann war sie eigentlich sehr viel am Schlafen, weil sie sehr erschöpft war. Und das war für mich natürlich dann auf der einen Seite erleichternd, dass sie am Schlafen war. Auf der anderen Seite war dann viel Raum, um irgendwie auch Gedanken zu haben. Und dann irgendwann waren die 24 Stunden rum, die 48 Stunden rum, wo ja eigentlich alles wieder normal sein sollte mit ihrer Erinnerung und ihrem Gedächtnis. Und dann irgendwann hatte ich mir dann schon Gedanken gemacht, warum wird es nicht langsam normal? Dachte aber dann, wenn wir in Deutschland im Krankenhaus sind, dann kann ja bestimmt da schnell geholfen werden. Aber in der deutschen Klinik war natürlich der Fokus erstmal auf die Brüche, bevor sie sich an die neurologischen Dinge herangemacht haben.
1: Hat er denn deine Ausbildung als Polizist, dann lernt man ja auch mit schwierigen, krisenhaften Situationen umzugehen, irgendwie geholfen, dass du da funktioniert hast?
0: Also ich denke mit Sicherheit, dass das Training, was man bei der Polizei hat und die Berufserfahrung, die man hat, schon ist, dass man in stressigen Situationen das abrufen kann, was man gelernt hat, dass man funktioniert. Und ich glaube, dass das ganz gut das widerspiegelt, was ich eben sagte, dass man in einem Tunnel ist und erstmal nur funktioniert. Weil aus meiner Wahrnehmung hat das ganze emotionale Verarbeiten von dem, was da auch passiert ist, auch erst nach über einem Jahr richtig angefangen.
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0: Ich erinnere mich für dich, so heißt das Buch, das Michi und Marc Schreiber aus der Vulkaneifel geschrieben haben. Erinnern musste sich Marc, denn Michi hatte ihr Erinnerungsvermögen bei einem tragischen Autounfall verloren. Marc, du musstest für Michi ja auch Entscheidungen treffen. Am härtesten sicherlich die Entscheidung, lässt du zu, dass sie trotz Fiebers, trotz geschwächten Gesundheitszustands operiert wird mit erhöhtem OP-Risiko oder verweigerst du die OP und riskierst, dass sie auf einem Auge erblindet? Du hast dich in der Situation für die OP entschieden. Was hat dir geholfen, so eine Entscheidung in so einer schwierigen Situation zu treffen?
1: Also ich denke, ganz wichtig war, dass wir schon immer in der Beziehung eine sehr offene Kommunikation hatten. Das heißt, wir haben immer ehrlich über alles gesprochen, was uns so bewegt. Auch über Dinge, wo wir tatsächlich auch unterschiedlicher Meinung sind und diesen Raum in der Beziehung geschaffen, eben sich auch ehrlich äußern zu können. Das hat uns auch geholfen, als wir uns dann irgendwann mit dem Thema Patientenverfügung, Vorsorgevollmacht, Testament und sowas auseinandergesetzt haben. Wir haben das viele Jahre vor uns hingeschoben und tatsächlich in dem Jahr vor dem Unfall uns dann aber hingesetzt und mit dem Thema auseinandergesetzt. Und so wusste ich, was Michi im Leben wichtig ist und wie sie in der Situation für sich entscheiden würde. Und dann konnte ich eben in der Situation auch es mir sehr einfach machen und denken, okay, wie würde Michi in der Situation entscheiden? Und für sie wäre das Wichtigste, ohne Einschränkungen wieder zurück zu den Tieren zu können. Und da ist eben auch die Sehkraft eben essentiell, dass sie mit den Tieren weiterarbeiten kann. Deswegen weiß ich, dass sie diese Entscheidung so für sich getroffen hat. Das hat mir natürlich in der Situation super geholfen.
0: Ich finde das ja erstmal unglaublich ungewöhnlich, dass ihr da schon eine Patientenverfügung hattet. Ich meine, Michi war 28, du bist kaum älter.
2: Ja, also ich glaube, das kommt von meiner Mama. Meine Mama arbeitet im medizinischen Bereich. Die hatte da viele Einblicke und die hat irgendwie von Anfang an, also das Wort ist bei uns, bei mir in der Kindheit, Jugend, im Erwachsenenalter einfach oft gefallen. Und ich glaube, du sagtest, der Hauptgrund, warum wir das da gemacht haben, war der Aufbau der Auffangstation. Dass selbst wenn uns was passiert, dass wir eine Struktur schaffen, die den Verein und alles, was wir aufbauen, egal wann was passiert, absichern. Aber wir hätten natürlich nie gedacht, dass wir das so schnell brauchen würden.
0: Jetzt lass uns noch mal zurückgehen auf die Situation damals. Du hast gesagt, der erste Moment, an den du wirklich Erinnerungen hast, war der, als du in eurer Wohnung in Darscheid, Bad Auen, quasi morgens aufgewacht bist, ne?
2: Also für mich ist die erste Erinnerung eigentlich dieses Weckerlied. Und ich dachte so, hä, ich hatte immer ein anderes Weckerlied. Warum kommt so ein anderes Geräusch? Und dann erst wurde ich ja ganz langsam wach. Aber man denkt ja nicht, oh, irgendwas Schlimmes ist passiert, weil ein anderer Weckerton da ist. Aber es hat mich irritiert. Und dann habe ich gemerkt, als ich so wach wurde, mein Gesicht fühlt sich ganz komisch an. Irgendwie fühlt es sich taub an. Aber selbst da habe ich gedacht, vielleicht habe ich komisch gelegen. Und erst als Marc dann meinte, warte mal, ich muss kurz mit dir reden. Erst in dem Moment wusste ich, okay, jetzt kommt irgendwas ganz Schlimmes. Ich wusste nicht was. Es war nicht, dass ich eine Ahnung hatte, oh, ich hatte einen Unfall und ich habe meine Erinnerung verloren. Ich wusste nur an der Art und Weise, wie er gesagt hat, wir müssen jetzt reden, irgendwas ganz Schlimmes kommt jetzt. Irgendwas Schlimmes ist passiert. Und dann hat er mir erzählt, wir hatten einen Unfall. Es wäre 2025, mein Gesicht wäre gebrochen. Ich soll mich nicht erschrecken, wenn ich in den Spiegel gucke, weil die Nase war ja noch doppelt gebrochen, das Gesicht geschwollen, die Narbe unterm Auge noch ganz sichtbar. Und ich habe da, glaube ich, gar nichts zu gesagt. Ich bin dann einfach, als du aufgehört hast zu reden, ins Bad gerannt. Aber nicht mal, um in den Spiegel zu gucken, sondern um wegzukommen, um irgendwie aus dieser Situation zu flüchten und zu fliehen. Aber im Bad hat sich dann eigentlich nur diese Realität bestätigt, weil ich habe dann aus dem Fenster geguckt und wir hatten eigentlich so ganz kleine Hecken gepflanzt und die waren auf einmal höher als der Zaun und wir hatten Beete und dieses Gefühl, in der eigenen Wohnung zu sein und ganz viele Details haben sich verändert, als hätte über Nacht jemand in jedem Raum irgendwas umgestellt. Es war so unheimlich und dann habe ich mich erstmal nur auf den Boden im Bad gesetzt, an die Duschwand gestarrt, weil es waren noch die gleichen Fliesen, alles vertraut und habe eigentlich, glaube ich, darauf gewartet, aufzuwachen, weil ich echt gehofft habe, dass das alles nur ein schlechter Traum ist.
0: Aber Marc, was Michi gerade beschrieben hat, sind ihre ersten Erinnerungen. Und dass du ihr erzählt hast, dass es einen Unfall gab und das Jahr 2025 ist, bis zu diesem Zeitpunkt hast du ihr das ja täglich mehrfach schon erzählt gehabt. Muss man einfach im Hintergrund behalten, ne?
1: Ja, also dieser Tag, den sie geschildert hat als ihr erster Tag, wo sie realisiert hat, was passiert ist, den habe ich mit ihr ja schon mehrfach davor durchlebt gehabt.
0: Jeden Tag.
1: Ja, und während das dann für mich, als sie diese Erinnerung dann auch mit in den nächsten Tag genommen hat, war für mich dann mit der wichtigste Tag mit der größten Erleichterung, weil ich gesehen habe, jetzt ist endlich ein Fortschritt da, es wird besser. Ich habe die Hoffnung, dass es wieder alles gut werden kann. Und für Michi war das allerdings der schlimmste Tag in diesem ganzen Prozess, weil sie ab diesem Tag erst realisiert hat, was passiert ist und was jetzt vielleicht auch als Weg vor ihr liegt. Und das war dann auch so ein Aufeinandertreffen von komplett konträren Emotionen. Während ich auf einmal total erleichtert war und froh war, war sie auf einmal total schockiert, ängstlich. Und das hat sie dann auch aus ihrer Blase rausgeholt, in der sie die ganze Zeit war. Sie war immer so ganz ruhig und friedlich, hat nur im Moment gelebt. Und das war ab dem Moment für sie dann auch vorbei.
0: Michi, man kann sich das tatsächlich schlecht vorstellen, wie furchtbar das sein muss, wenn man das nicht selber erlebt. Das klingt einfach nach so einer Filmszene. Man ist in der eigenen Wohnung und hat das Gefühl, das ist nicht wirklich meine eigene Wohnung. Weil es gab natürlich Gegenstände, die dir vertraut waren. Mhm. Aber alles, was in den 2 Jahren vor dem Unfall war, ist bis heute bei dir komplett ausgelöscht, ne?
2: Genau, die Erinnerungen sind weg und man denkt bei Amnesie und auch in Filmen wird ja immer dargestellt, diese großen Highlight-Momente, die man vergessen hat. Aber was wirklich beängstigend ist, ist in einer Realität zu leben, die nicht der Realität entspricht, die man kennt. Also in der eigenen Wohnung, da standen ja auch so viele Bücher an meinem Bücherregal. Wenn ich da durchgeblättert habe, habe ich ja meine eigenen Notizen und Markierungen gesehen oder Klamotten, die man dachte, die man hat, die aber nicht mehr da sind und dafür hängen andere Sachen im Kleiderschrank.
0: Du beschreibst in dem Buch so nett, du machst eine Schublade auf, siehst einen ja, knallgrünen BH und sagst, was ist das?
2: Das ist super hässlich. Den habe ich auch nicht behalten.
0: Und fragst dann Marc, und dir hat es gefallen?
2: Ich war so, also, wer war das? Ich habe mich so oft gefragt, wirklich, als ich dann in dieser Realität wach wurde, wer war ich eigentlich? Und das war halt schon schwierig, weil man verändert sich. Ich bin allgemein ein Mensch, der oft viel und gerne neue Dinge ausprobiert, auch durch mein berufliches, viele neue Menschen kennenlernt und sich selbst nicht zu kennen, seinen eigenen Kleiderschrank nicht, die eigene Wohnung nicht. Ich wollte den Fernseher nicht anschalten, weil ich so Angst hatte, was politisch alles passiert ist. Viel von Freunden, das war ja unbeschreiblich gruselig. Ich habe mich sehr ausgeliefert gefühlt.
0: Ja, das kann ich mir vorstellen. Das ist ja auch wirklich mega gruselig, wenn man nicht weiß, das Gefühl hat, in einer anderen Welt groß geworden zu sein. Und ich meine, wenn Marc dir zum Beispiel Fotos gezeigt hat von Dingen, die ihr gemeinsam erlebt hat in diesen 2 Jahren, könnte man sich ja vorstellen, dass da vielleicht Erinnerungen zurückkommen.
2: Das hätte auch sein können. Also das war am Anfang gar nicht ausgeschlossen, ob nicht doch auch sich das Langzeitgedächtnis wieder erholt. Aber dadurch, dass eben doch wie kleine bleibende strukturelle Veränderungen im Gehirn geblieben sind, und alle Therapiemaßnahmen nicht angeschlagen hatten, was die Langzeit Erinnerungen angeht, war dann auch nach ein paar Monaten klar, okay, das wird aller Wahrscheinlichkeit nicht zurückkommen, weil egal, ob es Bilder, Erzählungen, Videos waren, nichts hat im Endeffekt dazu geführt, dass ein Flashback kam oder ein Fortschritt. Und deswegen mussten wir uns dann auch nach ein paar Monaten einfach damit abfinden, dass diese Zeit ausgelöscht bleiben wird und uns fragen, wie können wir trotzdem wieder an diesem Leben anknüpfen.
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1: Um 11 Uhr mit Katharina Scheer. In Island liegen Gegner eines EU-Beitritts bei der Stimmenauszählung vorn. Die Polizei fahndet nach dem Todesschützen auf einem Techno-Festival in der Schweiz. Das Wetter, Sonne und dichte Wolkenfelder, 21 bis 28 Grad. Nach dem EU-Referendum in Island liegt noch kein endgültiges Ergebnis vor. Es zeichnet sich aber ab, dass neue Beitrittsverhandlungen mit der Europäischen Union abgelehnt werden. Jana Sinram berichtet.
2: Noch sind nicht alle Stimmen ausgezählt, aber nach den neuesten Zahlen des isländischen Rundfunks liegt das Nein-Lager knapp vorn. Ausschlaggebend dürfte laut dem Sender sein, dass die Stimmen in der Hauptstadt Reykjavik bereits vollständig vorliegen. Dort stimmte zwar eine Mehrheit für neue Gespräche mit der EU, es fehlen aber noch Endergebnisse aus einigen ländlichen Wahlkreisen, in denen das Nein-Lager mit deutlichem Abstand führt. Island hatte ab 2009 mit der EU über einen Beitritt verhandelt, die Gespräche 2013 aber ausgesetzt.
1: Bei einer Rave-Party im Kanton Aargau im Norden der Schweiz ist ein Mensch durch Schüsse getötet worden. Das hat die Polizei bestätigt. Außerdem seien 5 Menschen zum Teil schwer verletzt worden. Der Rave war auf der Pferderennbahn Schachen-Aarau. Der Polizeisprecher von Aarau hat gesagt:
3: Kurz nach 2:30 ging bei der Kantonspolizei Aargau die Meldung ein, dass Schüsse gefallen seien im Bereich des Schachens in der Nähe einer Veranstaltung. Zurzeit laufen die Ermittlungen und wir können noch nichts Näheres dazu sagen.
1: Die Polizei ist mit einem Großaufgebot im Einsatz. Sie forderte die Menschen auf, das Gebiet zu meiden. Gleichzeitig wurden Zeugen, die Fotos und Videos der Tat haben, gebeten, sie zur Verfügung zu stellen. Auch auf deutscher Seite ist die Polizei an der Fahndung beteiligt. Bundesfinanzminister Klingbeil reist heute in die USA. Dort will er morgen in Asheville im Bundesstaat North Carolina am Treffen der G20-Finanzminister und Notenbankchefs teilnehmen. Die USA haben aktuell den Vorsitz der Gruppe der größten Industrie- und Schwellenländer. Themen des Treffens sind Wirtschaftswachstum, sichere Handelsketten und die hohe Verschuldung vieler Staaten. In Norwegen gibt es heute landesweit Gedenkgottesdienste für König Harald V. Er war vorgestern im Alter von 89 Jahren gestorben. In der Domkirche in der Hauptstadt Oslo erinnern die Menschen zur Stunde an den Monarchen. Beim traditionellen Schäferlauf im baden-württembergischen Markgröningen sind 17 Menschen durch Pfefferspray verletzt worden. Eine Person musste am Abend im Krankenhaus behandelt werden. Die Polizei ermittelt wegen Körperverletzung gegen Unbekannt. Der Schäferlauf ist ein beliebtes, mehrtägiges Heimatfest, das jährlich bis zu 100.000 Besucher anlockt. Die Zeit, es wird 11.03 Uhr.
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4: Mit einer amtlichen Gefahrenmeldung für Mannheim durch einen Brand kommt es im Bereich Sandhofen, Schönau, Blumenau, Scharhof, Lutzenberg und Waldhof und in angrenzenden Bereichen zu einer starken Rauchentwicklung und Bußablagerung. Bitte Fenster und Türen geschlossen halten und Lüftung und Klimaanlagen abschalten. A3 Frankfurt Richtung Köln zwischen Kelsterbach und Wiesbadener Kreuz. Einen Unfall im Baustellenbereich mit 4 Kilometer Stau. Und A5 Frankfurt Richtung Karlsruhe im Dreieck Karlsruhe in der Überleitung zur A8 Richtung Stuttgart. 2 Kilometer Stau wegen der Baustelle auf der A8 kurz hinterm Dreieck Karlsruhe. Ich wünsche eine gute und sichere Fahrt.
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4: Das bringt heute ein Mix aus Sonne und Wolken bei Höchstwerten zwischen 21 Grad in der Westeifel bis 27 am Oberrhein. Am Abend und in der Nacht gibt es vielerorts Regen und es kann auch gewittern. Und der SWR1 Wettertrend. Auch morgen ist es wechselhaft bis 25 Grad. Am Dienstag dann wieder mehr Sonne bei fallenden Temperaturen bis 23 Grad.
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4: Mit Katja Heinen. Und mit Michi und Marc Schreiber. Sein Gedächtnis zu verlieren, das ist Michi nach einem Unfall passiert. Ein Albtraum für sie selbst, aber auch für ihren Partner Marc. Was für sie am schwierigsten war und was ihr Mut gemacht hat, nicht aufzugeben, darüber sprechen wir in dieser Stunde. Ich wünsche einen schönen Sonntagvormittag.
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0: Michi und Marc Schreiber sind zu Gast in SWR1, Leute. Er ist Kripo-Kommissar, sie Primatologin, beschäftigt sich also wissenschaftlich mit Affen. Beide sind engagierte Tierschützer und schreiben gemeinsam Bücher. Ich erinnere mich für dich, so heißt ihr aktuelles Buch. Ja, was ich mir auch sehr merkwürdig vorstelle, ist, du hast ja schon erwähnt, wenn man Fernsehen schaut und es werden da permanent Dinge vorausgesetzt, die man nicht wissen kann. Ne? Also zum Beispiel, dass Trump zum zweiten Mal Präsident ist, da warst du völlig überrascht, als es gehört hat. Wie bist du damit umgegangen? Hast du dann einfach kein Fernseher mehr geguckt oder gerade besonders viel, damit du das aufholst?
1: Ich habe mir vor allem Zeit gelassen mit allem. Also ich habe gemerkt, dass ich recht schnell von den kleinsten Dingen überfordert war, weil natürlich so viel neu für mich war. Es war halt einfach in vielen Details eine komplett neue Welt. Und das Wichtigste für mich war eigentlich, mir Zeit zu nehmen. Zeit zu nehmen, erstmal meine Wohnung wieder kennenzulernen. Zeit zu nehmen, Marc zu fragen, wo stehen wir als Paar? Welche Routinen hatte ich? Dann bin ich eben ganz langsam an diese alten Routinen angeknüpft, dass ich irgendwie angefangen habe, ins Fitnessstudio zu gehen. Und dann war ich eben auf dem Walkband im Fitnessstudio und dann werden die Nachrichten eingeblendet und dann stand da US-Präsident Donald Trump und ich so, Gott, ich habe noch einiges zu lernen und es war die Zeit und ich glaube, das ist ganz, ganz wichtig, egal was für ein Schicksalsschlag oder eine Herausforderung hat, dass man ein Gefühl für das eigene Tempo bekommt und sich dann auch den Raum und den Rahmen nimmt und das auch so kommuniziert, weil bei mir hat es wirklich Monate auch gedauert, bis ich überhaupt wieder mit Freunden in Kontakt getreten bin, weil ich wusste, wenn ich jetzt mit einer Freundin oder einem Freund in Kontakt trete, dann kommen ja erstmal wieder so viele neue Infos und dann will ich in meinem Leben stabil sein und zumindest wissen, wo stehe ich gerade, um das verarbeiten zu können.
0: Wie gehen Freunde mit sowas um? Haben die das verstanden? Weil das ist natürlich, ja, wenn man weiß, eine gute Freundin hat einen Unfall gehabt, dann sucht man ja auch die Nähe und will wissen, wie geht's der?
1: Gemischt. Also Marc hat natürlich alle auf dem Laufenden gehalten. Marc hatte schon dann auch allen immer geschrieben, wie geht's mir, wie sind die OPs gelaufen, wie sind die Fortschritte und Updates für mich gegeben, damit ich das nicht machen musste. Und einige haben das verstanden und waren auch so, na klar, verstehen wir es, wir können es gar nicht vorstellen. Ich glaube aber auch, manche haben es sich vielleicht leichter vorgestellt. Die dachten, man setzt sich vielleicht Nachmittag hin und spricht über alles und dann ist man ja wieder auf dem Stand der Dinge, wie bei so einem Status-Meeting. Und da war es natürlich dann auch manchmal schwieriger nachzuvollziehen. Also wie immer, manche mit mehr, manche mit weniger Verständnis.
0: Weil man kann sich halt natürlich auch nicht vorstellen, wie anstrengend das ist für jemanden, der so viele neue Dinge erfahren und abspeichern muss.
1: Und es sind ja nicht nur die Informationen, es sind ja auch Emotionen, die dahinter stehen. Also Marc musste mir auch viel erzählen, was ich verpasst habe und was vorbei ist. Meine Abschlussfeier in Oxford. Ich denke, in meinem Status quo von damals, ich gehe jetzt ins Forschungsjahr und in einem Jahr sehe ich all meine Freunde wieder und wir feiern ein ganzes Wochenende zusammen, dass wir das geschafft haben. Und das war vorüber, aber auch was Freunde und Freundinnen angeht. Also geheiratet, manche haben sich getrennt, manche haben Kinder bekommen. Von einer Freundin ist die Mama gestorben. Und jetzt kann ich das wie Information teilen. Aber für mich war ja alles damals eine neue Information, hat mir auch gezeigt, wie viel ich verpasst habe. Oder auch Raum für Trauer hat auch in manchen Dingen gefehlt. Auch meine Oma ist ja kurz danach verstorben. Und mir hat ja dieser ganze Alterungsprozess gefehlt. Viele haben das kommen sehen, aber für mich war das ja, sie ist fit, sie ist zu Hause, sie kann alleine leben, sie ist im Krankenhaus, sitzt nur noch im Rollstuhl und wird nicht mehr viel Zeit haben.
0: Marc, wie war das denn für dich? Du hast Michi Fotos gezeigt, ja, von Glücksmomenten, die ihr in den beiden Jahren habt, zum Beispiel eine Reise auf Mauritius, die ihr gemacht hattet. Und natürlich erwartet man dann auch oder hofft, dass der andere ja diese Glücksmomente mit einem teilt. Das konnte sie ja nicht. Sie hat diese Fotos gesehen und hatte das Gefühl, das ist eine andere Person, die das erlebt hat. Wie war das für dich?
2: Ja, also diese Reise nach Mauritius.
0: Moment, jetzt habe ich dir das Mikro zugemacht, ja. Nochmal von vorne.
3: Ja, diese Reise nach Mauritius war für uns auch eine sehr emotionale Reise, weil wir jedes Jahr unser Ehegelübde erneuern, immer in einem anderen Land. Und in dem Jahr vor dem Unfall waren wir in Mauritius. Und dann verbinden wir natürlich immer damit unsere Briefe vom Gelübde, die wir auch vorlesen. Und als ich ihr das gezeigt habe, hat sie natürlich nichts erkannt. Sie konnte sich nicht daran erinnern und hat auch gesagt, ich merke, wenn ich so Sachen anschaue, das macht mich einfach nur traurig, weil ich weiß ja nicht, was ich vergessen habe, aber wenn du mir dann Bilder zeigst von schönen Momenten, dann macht mich das traurig, weil dann weiß ich habe diesen Moment vergessen und ich kann ihn auch nicht zurückholen. Und ich schaffe dann einfach nur eine neue Erinnerung, nämlich wie ich dieses Bild anschaue und es mit Trauer verbinde. Und das hat dann auch dazu geführt, dass wir so eine Vereinbarung hatten. Ich hatte ihr dann immer nur die notwendigsten Situationen gesagt, die wichtig für ihre Zukunft waren, aber keine Dinge aus der Vergangenheit berichtet, nach denen sie nicht gefragt hat, die für ihre Zukunft auch nicht relevant waren. Weil das hat sie einfach nur mit Trauer erfüllt.
0: SWR1 Leute mit Michi und Marc Schreiber, einem Ehepaar aus der Eifel, die gemeinsam durch eine harte Zeit gegangen sind, aber ihre Vision nie verloren haben.

0: SWR1, Leute, mit den Tierschützern und Autoren Michi und Marc Schreiber. Michi, du beschreibst in deinem Buch, dass eine der schwierigsten Situationen für dich war und auch nach wie vor ist, wenn du jemanden begegnest, den du in den 2 Jahren kennengelernt hast, oder zum Beispiel die Nachbarin, die 2 Jahre neben dir wohnte, die spricht dich logischerweise an, sagt, hey Michi, wie es geht, wie geht's dir? Und du hast keine Idee, wer das ist. Ich glaube, jeder von uns hat ab und zu sowas schon mal erlebt, dass er von jemand angesprochen wird mit Namen und denkt, oh Gott, woher kenne ich diese Person? Ganz furchtbar. Aber du hast ja noch nicht mal das Gesicht erkannt. Ja. Wie gehst du mit sowas um?
1: Also ganz am Anfang war das sehr, sehr schwierig für mich, weil es waren ja wirklich wie Fremde. Und mein Gehirn hat, glaube ich, immer versucht, die irgendwo hinzuzuordnen. Aber weder das Gesicht noch die Stimme noch irgendwas hat mir was gesagt. Und auch die Informationen haben mir nicht geholfen, weil die Infos waren ja aus den letzten 2 Jahren. Und manchmal, wenn wir jemanden treffen, den wir nicht direkt erkennen, dann erzählt die ein bisschen und dann kommt irgendwann so der Klickmoment, ah, da ist die her. Aber dadurch, dass mir diese ganze Spanne auch gefehlt hat, blieben das halt einfach immer Fremde, die mir dann auch super viel über mein Leben erzählt haben, von dem ich gar nichts wusste. Und ich glaube, das Wichtigste war wirklich, Strategien und Selbstführung zu lernen. Also irgendwann zu identifizieren, wann und wo begegnet mir dieses schwarze Loch, so habe ich das immer für mich genannt. Und wie kann ich mich dann gut selbst da durchführen? Also ist es für mich zum Beispiel, dass wenn mir Menschen begegnet sind, die ich gar nicht kannte, auch einfach ganz ehrlich zu sagen, du, ich hatte einen Unfall, ich habe meine Erinnerung der letzten 2 Jahre verloren, erzähl mir kurz gerne, wer du bist und nichts Verbindliches aber auch auszumachen und mich dann auch schnell aus der Situation rauszuholen. Also einmal Ehrlichkeit und dann aber auch einfach zu sagen, es ist mir gerade ein bisschen viel. Wenn wir uns das nächste Mal sehen, dann weiß ich ja auch, wer du bist und dann können wir da anknüpfen. Also Kommunikation und Selbstführung hilft da, weil dann fühlt man sich nicht so hilflos und ausgeliefert. Denn es sind Fremde und ja, die bleiben auch einfach erstmal fremd, bis man die Zeit hatte, das für sich zu sortieren.
0: Aber dahin muss man natürlich erstmal kommen, ne? Dass man dann so ehrlich einem Fremden in Anführungsstrichen direkt sagt, du, ich habe einen Unfall, ich habe mein Erinnerungsvermögen verloren an diese Zeit, ich weiß nicht, wer du bist.
1: Ja, aber ich hatte auch das Glück, dass ich ja dann immer die Infos gesammelt habe. Ich habe mir alles geholt, was ich dann kurz auch brauchte von den Menschen. Viele waren dann auch sind erstmal selbst so einen Schritt zurückgegangen, weil sie das auch bedrückt oder berührt hatte oder wussten es vielleicht auch schon. Und dann war es auch meistens einfach in Ordnung oder ich konnte auch gut dann einfach Grenzen setzen und habe dann danach meistens Marc angerufen und gefragt, du, ich habe hier gerade Frau, blonde, lange Haare, ihr Name ist XYZ kennengelernt. Die hat gesagt, wir kennen uns daher, stimmt das? Mochte ich die nicht? Das war ja auch, ich wusste ja nicht, kann ich die Person leiden oder nicht? Also man weiß ja gar nicht, wo man stand und deswegen war es gut, dass Marc so meine Hotline in mein eigenes Leben war und mir diese Stabilität geben konnte. Aber wie gesagt, auch das hat Monate gedauert. Ich war wirklich die ersten Monate in meiner irgendwann sicheren Wohnung mit Marc und diesen Kreis an Menschen zu vergrößern, das war ein langer Prozess.
0: Marc, wusstest du das denn immer, ob Michi eine bestimmte Person mochte oder nicht mochte zum Beispiel?
2: Ja, also ich glaube, es ist schon auf jeden Fall viel leichter gewesen, weil Michi nicht immer über alles reden, so wie der Tag war, wie welche Gespräche mit Leuten gelaufen sind und wir auch keine Geheimnisse voneinander haben. Und das macht es halt schon einfach zu wissen, wie der andere genau tickt, weil auch wenn das Handy von einem mal leer ist, dann nimmt er einfach das vom anderen mit und wenn wir da keinerlei Vertrauensprogramm, weil wir wissen, wir reden über alles offen, auch wenn der andere vielleicht anderer Meinung ist. Und so wusste ich auch immer, wie sie zu wem steht, welche Gedanken sie zu welchen Personen hat und konnte ihr dann auch immer behilflich sein. Und ich denke, es war einfach.
0: Und ich meine, du kanntest zum Beispiel auch ihre Pins alle?
2: Ja, also dadurch, dass wir auch unsere Geräte auch immer tauschen, wenn irgendwie gerade was ist, Laptops, Handys oder so, haben wir natürlich auch die Pins von den anderen Personen immer. Und so konnte ich natürlich, dadurch, dass sie sich dann nicht mehr erinnern konnte, wenn diese Pins in den letzten 2, 3 Jahren generiert wurden, weiterhelfen, wie die Passwörter zu ihren Zugängen sind, weil sonst wären sie eben alle verloren gewesen.
0: Das ist ja eine riesen Alltagshürde, ne? Wenn man dann da an der Kasse steht und denkt, verdammter Mist, wie war nochmal meine PIN? Was waren denn die größten Alltagshürden für dich?
1: Ich glaube, die größten Alltagshürden war einfach tatsächlich mein E-Mail-Postfach. Und das habe ich ja dann auch irgendwann einfach gelöscht, weil ich das nicht konnte. Also es sind ja so viele E-Mails gewesen von Dingen. Und ich habe dann irgendwann zu Marc gesagt, sicher irgendwie die wichtigsten E-Mails und alles andere kann ich nicht, will ich nicht, weil da ja auch wieder so viele Eindrücke von Menschen drin waren, die ich kannte, nicht kannte. Oft auch Menschen, die mir ja nur eine nette E-Mail schreiben wollten, aber wenn dir so viele Fremde, für mich Fremde schreiben und ich habe auch meine Nummer irgendwann gewechselt, also die Erreichbarkeit von Menschen, die ich nicht kannte, das war für mich das Schwierigste und da auch zu sagen, ich ziehe einen klaren Strich. Ich brauche ein weißes Blatt Papier und ich muss kurz selbst entscheiden können, wer mich wann, wie, wo erreichen kann und wann ich an wen welche Nummer rausgebe, damit auch der digitale Raum für mich wieder ein Safe Space wird, weil da war man ja immer auch für jeden erreichbar. Und deswegen war das eine wichtige Entscheidung und ansonsten war das Schwierigste, nach und nach in die Unabhängigkeit zu kommen, von dieser vollkommenen Abhängigkeit. Marc war immer da, er ist ja auch dann zeitnah wieder arbeiten gegangen. Schritt für Schritt unabhängiger und selbstwirksamer wieder zu werden. Aber auch da haben mir Dinge geholfen, zu schreiben, das Buch zu schreiben, zu malen, kreativ zu werden, einfach zu lernen. Ich kann vielleicht nicht alles wie vor dem Unfall, aber ich kann noch was und es wird besser.
0: SWR1, Leute, mit Michi und Marc Schreiber.

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1: Um 11.30 Uhr A3 Frankfurt Richtung Köln zwischen Kelsterbach und Wiesbadener Kreuz. Ein Unfall im Baustellenbereich mit 4 Kilometer Stau. Und A5 Frankfurt Richtung Karlsruhe im Dreieck Karlsruhe in der Überleitung zur A8 Richtung Stuttgart. 3 Kilometer Stau wegen der Baustelle auf der A8 kurz hinterm Dreieck Karlsruhe. Fahrt bitte vorsichtig und kommt gut an.
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1: Sonne und Wolken im Wechsel und die Temperaturen steigen auf 21 Grad in der Westeifel bis 27 am Oberrhein. Heute Abend und in der Nacht regnet es dann häufig und örtlich kann es auch Gewitter geben. Und der SWR1-Wettertrend. Auch morgen ist es wechselhaft bei bis zu 25 Grad. Am Dienstag dann schön sonnig bei bis zu 23 Grad. SWR1-Leute mit den Tierschützern und Autoren Marc und Michi Schreiber und mit Katja Heinen. Hallo.
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0: SWR1, Leute, mit den Tierschützern und Autoren Michi und Marc Schreiber. Was mich an eurem Buch, unabhängig von eurem Unfall und dem Gedächtnisverlust von dir, Michi, wirklich geschockt hat, war, wie ihr die medizinische Versorgung erlebt habt. Da gab es auf der einen Seite wirklich tolle Ärzte, wenn man zum Beispiel sieht, wie dein Gesicht rekonstruiert wurde. Man sieht von außen wirklich nichts. Also ich kann nichts erkennen. Für dich mag es vielleicht irgendwie einen Unterschied geben, aber sieht wirklich toll aus. Ihr habt aber auch schlimme Erfahrungen gemacht mit der Ärzteversorgung hier bei euch. Was war für dich am schlimmsten, Michi?
1: Ich glaube, am schlimmsten war es für mich, irgendwann nicht ernst genommen zu werden, weil dadurch, dass ich sehr jung war, sind, glaube ich, die Prognosen bei mir erstmal super gut ausgefallen. Also auch als ich in den ersten neurologischen Gesprächen kognitiv wieder anwesend war und mir das auch behalten konnte, was da besprochen wurde, war halt erstmal die Prognose, okay, in 6 Monaten ist alles wie vorher. Also in 6 Monaten ist bestimmt wieder alles gut und machen sich da keine Sorgen. Alles, was Ihnen jetzt schwerfällt, wird dann wieder normal sein. Das war ja bei mir wirklich, ich konnte nicht mehr lesen. Ich habe Kindersudokus gelöst. Das heißt, Sudoku für Kinder ist mir einfach schwierig gefallen, das so mir vorzustellen, die Zahlen miteinander zu kombinieren. Spiele sind mir schwierig gefallen, Memory. Also wir haben das schon einfach immer gemerkt, es ist überhaupt nicht wie vorher.
0: Und man muss sagen, du hast vorher in einer Doktorarbeit festgehangen. Was heißt festgehangen? Also du wolltest promovieren.
1: Ich war damit angefangen. In meiner Promotion, ich war auch immer sehr, sehr gut und sehr leistungsstark im Studium. Ich war ja auch in Oxford Stipendiatin. Das heißt, ich hatte schon immer einen sehr hohen Leistungsanspruch und auf einmal sitzt du da und kannst das Kindersudoku nicht mehr lösen auf Stufe 2. Das hat uns schon Sorgen gemacht. Und zuerst hieß es, nach 6 Monaten ist bestimmt alles gut. Als es dann nicht der Fall war, bin ich ja dann auch in Reha und andere Maßnahmen gegangen. Und ich glaube, dadurch, dass ich so jung war und man mir meine Einschränkungen nicht angesehen hat, weil ich laufe nicht anders, ich rede nicht anders, man merkt das wirklich bei diesen Tests, wurden wir auch oft nicht ernst genommen. Und das war für mich das Mitschlimmste, weil wir so nach Hilfe gesucht haben und diese Hilfe nicht bekommen haben und nicht wussten, wo kriegen wir die jetzt her. Und man steht ja auch sehr, sehr lange auf Wartelisten in Deutschland. Und wenn man ganz lange auf einer Warteliste steht, endlich diese Monate abgesessen hat, von einem Arzt sitzt und die Person nimmt einen aufgrund ihres ersten Eindrucks überhaupt nicht ernst. Das nennt man ja auch Medical Gaslighting. Das macht einen schon sehr, sehr, sehr verzweifelt, weil man braucht diese Hilfe ja und bekommt sie dann nicht.
0: Und du hast es ja auch erlebt, Marc, du hattest brutale Schmerzen, musstest ewig drauf warten, bis du einen OP-Termin zum Beispiel bekamst.
2: Ja, also am Ende war es dann so, dass nach der Schulterverletzung die OP fast 2 Wochen gedauert hat, wo man mit dem hängenden Arm in der Schlinge, das Schlüsselbein drückt die Haut nach oben durch die Gegend läuft. Ich meine, man hat dann auch gesehen, es war im Winter, es gab viele Glatteisunfälle. Ich habe ja gesehen, wer dann da sonst alles auch in den OPs beziehungsweise nach den OPs in den Zimmern war. Es war einfach, glaube ich, dann super überlastet, die Krankenhäuser zu der Zeit. Und das ist auch generell was, dass wir erfahren haben, dass Termine zu bekommen im Gesundheitssystem enorme Herausforderungen darstellt. Ich meine, wir sehen auch dann den Systemunterschied. Ich als Beamter bin privat versichert und habe schon gesehen, dass es immer schwieriger wird. Und bei Michi war es dann wie ein Spießrutenlauf.

0: Gedächtnisverlust eben nicht das Einzige war. Du hast ja gesagt, du konntest nur noch Kinder-Sudoku lösen. Aber ja, du hattest auch eine reduzierte Reaktionsgeschwindigkeit. Das heißt, du durftest zum Beispiel nicht mehr Auto fahren, ne?
1: Genau, also ich durfte kein Auto mehr fahren. Ich saß im Reha-Zentrum, saß ich mit so 80-jährigen Omis am Tisch. Ich fand das ganz toll, die haben mir viele schöne Geschichten erzählt. Aber ich habe beim Reaktionstest schlechter abgeschnitten als die beiden 80-Jährigen. Und das war dann schon auch für mich wahnsinnig beängstigend, weil ich zum ersten Mal gesehen habe, wie schlecht viele meiner kognitiven Werte sind, wie schlecht meine Aufmerksamkeit, wie schlecht meine Reaktion, wie schlecht auch meine Fähigkeit ist, komplizierte neue Dinge zu lernen. Also, dass mein Gehirn auf einem Altersstand ist, der meinem Körper halt einfach gar nicht entspricht. Und das hat mich erstmal auch total runtergezogen. Ich habe gedacht, alle meine Träume, die ich habe, ich will promovieren, ich will die Tierschutzstation aufbauen, ich möchte was auf dieser Welt bewegen, aber wie soll ich das mit dem Gehirn einer 80-Jährigen? Und das war für mich wirklich erstmal der Moment, wo mir der Boden unter den Füßen weggezogen wurde. Aber ich bin auch ein Stehaufmännchen und relativ optimistisch, was das Leben angeht. Und dann habe ich gedacht, okay, ich bin 29, ich will 103 werden und ich habe jetzt noch 74 Jahre Zeit, um mein Gehirn jünger zu trainieren. Und wenn ich in 10 Jahren promoviere statt in einem, dann bin ich stolz auf mich. Wenn die Station in 15 Jahren steht statt in 3, dann habe ich es ja immer noch geschafft. Und ich kämpfe mich lieber irgendwie zu meinen Träumen zurück und gehe mit dem mentalen Rollator im Schneckentempo auf meine Träume zu, als die aufzugeben.
0: Und Autofahren klappt auf jeden Fall schon wieder.
1: Autofahren,
0: ne?
1: Habe ich dann auch wieder gedurft. Also ich habe da hart geübt. Ich bin trotzdem einfach ehrlicherweise sehr vorsichtig und sehr aufmerksam und lass Marc trotzdem lieber fahren, weil ich natürlich jetzt in einem Bereich bin, in dem ich wieder fahren darf. Aber ich bin jetzt immer noch nicht Profi-Basketballspieler, was meine Reaktionsfähigkeit angeht. Aber ich werde wieder besser, langsam.
0: SWR1, Leute, mit Michi und Marc Schreiber. Ich erinnere mich für dich, so heißt das Buch, das die beiden über ihren gemeinsamen Unfall und das Leben mit Michis Gedächtnisverlust geschrieben haben.

0: SWR1 Leute mit Michi und Marc Schreiber. Ihr beide habt euch nicht entmutigen lassen, trotz aller Schwierigkeiten, habt weitergemacht und seid wieder dorthin gefahren, wo ihr aufgehört hattet vor eurem Unfall nach Südafrika. Habt euch das Grundstück wieder angeschaut, das ihr damals ausgewählt hatte. Wie war das für dich, Michi?
1: Neu. Also ist jetzt auch nicht, dass ich in Südafrika irgendwie das Gefühl hatte, hier war ich schon mal. Es war halt alles neu für mich. Der Ort, an dem wir waren auch an der Unfallstelle, die sich für mich wie ein Parkplatz angefühlt hat. Das Grundstück war komplett neu. Was aber für mich so schön war, war dieser Schritt zurück nach Südafrika, war für mich ein Schritt in die richtige Richtung und dieses Wissen, okay, Reisen ist schon mal wieder möglich. Nicht so, wie wir es gewohnt sind, nicht in der Dauer und ich kann auch noch nicht alles so eigenständig machen, wie ich mir das wünschen würde, aber vieles ist schon möglich. Deswegen war so die Rückkehr nach Südafrika, da habe ich mein Warum so stark gespürt und wusste, okay, hierfür kämpfe ich mich durch alles durch, egal was noch kommt, egal wie viele OPs, egal wie viele Hürden. Ich habe ein so starkes inneres und äußeres Ziel und dafür werde ich jeden Weg gehen.
0: Also das Ziel, letztlich dort zu sein, bei den Affen und Tiere zu retten.
1: Genau, und diese Auffangstation vor Ort aufzubauen. Ich habe die Behörde ja dann auch nochmal neu kennengelernt, unseren Behördenleiter, der auch nochmal erzählt hat, wie die Situation gerade ist, dass Tiere, die er halt hat, vor allem Primaten, kleinere Säugetiere, aktuell eingeschläfert werden. Da habe ich halt wieder diesen Drang und den Wunsch auch gespürt, hier möchte ich einfach was verändern. Und ich habe so ein inneres Feuer, eine Vision, irgendwas, worauf man zugehen will. Bei mir sind es die Tiere, das ist so wichtig, weil das trägt einen auch durch so eine Zeit, wenn man nicht weiß, warum jetzt noch eine OP, noch eine Reha, noch eine Maßnahme, nochmal Face-Yoga, nochmal Neuropsychologie, nochmal dies, das, jenes. Es sind ja unzählig viele Arzttermine jede Woche. Wenn man gar nicht weiß, wofür, dann wird es, glaube ich, ganz, ganz schwierig, da durchzugehen. Aber wenn man so weiß, das ist mein Warum, dann erträgt man auch jedes Wie.
0: Wie weit ist das Projekt denn jetzt fortgeschritten?
1: Wir haben jetzt vor ein paar Wochen unsere Tierliste genehmigt bekommen. Das heißt, wir wissen jetzt genau, welche Tiere dürfen wir retten, welche Tiere dürfen wir rehabilitieren. Und das war der erste große, wichtige Schritt, weil daran orientiert sich jetzt auch nochmal die Größe des Grundstücks. Wir haben auch im letzten Jahr uns einige angeschaut, unter anderem das von vor dem Unfall und denken auch noch, das wäre passend. Jetzt ist es aber an der Behörde zu entscheiden, welches wirklich auch für sie das Passende ist, denn alles ist immer eine gemeinschaftliche Entscheidung. Damit wir vor Ort mit den Communities, mit den Behörden, mit den Menschen zusammenarbeiten.
0: Du hast damals einen Riesenschritt gemacht, Michi. Du bist in Südafrika geblieben, hast ja alleine geschaut, wie du da klarkommst. Marc, du musstest, weil du ja Polizist bist, zurück nach Rheinland-Pfalz. Was war das für ein Gefühl für dich, als du in den Flieger gestiegen bist?
2: Ja, also es war ein Abnabelungsprozess, der damit in die nächste Stufe gegangen ist. Es war wirklich sehr emotional, weil wir haben ja nach dem Unfall im Prinzip fast jeden Tag zusammen verbracht und ich war am Anfang rund um die Uhr für sie da und Stück für Stück wurde sie dann immer selbstständiger. Das heißt, dass sie dann sich irgendwann selber fertig gemacht hat, dass sie dann irgendwann sich auch getraut hat, alleine einkaufen zu gehen oder ähnliches. Und da war ja dann, nachdem ich ihr 3 Wochen in Südafrika alles wieder gezeigt hatte, was sie vorher mir alles gezeigt hat, war der Moment, wo ich dann heimgeflogen bin und wusste, jetzt wird sie für mehrere Wochen dort alleine sein. Aber ich glaube, das war ein ganz wichtiger Schritt auch für uns beide. Zum einen, dass Michi gemerkt hat, ich kann das alleine wieder, um das Selbstvertrauen zu bekommen. Und ich auch die Gewissheit hatte, ich kann sie auch wieder im Prinzip selbst, sich selbst überlassen und war telefonisch immer für sie erreichbar, wenn sie irgendwelche Fragen oder sowas hatte. Aber das hat uns beiden am Ende sehr gut getan, das zu erleben.
0: Wenn ihr jetzt Menschen, die sich in einer ähnlich schwierigen Situation befinden, einen Rat mit auf den Weg geben dürftet, wie sieht der aus, Michi?
1: Ich glaube, ich würde allen Menschen sagen, unmöglich ist bloß eine Meinung. Mir wurde so oft auf diesem Weg auch von Ärzten, als dann die ganzen positiven Diagnosen eher ins Negative gekippt sind, immer gesagt, okay, das, was sie sich vorstellen als Leben, das ist nicht mehr möglich. Und so wird das Leben nicht mehr sein. Und zu sagen, unmöglich ist einfach bloß die Meinung von anderen Menschen und ich kann mir selbst anschauen, was möglich für mich ist, wie weit ich zurückfinde. Das finde ich einfach super, super wichtig, da auch immer die eigene Intuition mit an Bord zu nehmen. Es ist gut, eine realistische Perspektive von außen zu bekommen, aber hätte ich dann nach den schlechteren Diagnosen auf das Außen gehört, wäre ich nicht mehr zurück nach Südafrika, würde jetzt nicht versuchen, Tiere zu schützen und hätte einen Teil von mir aufgegeben. Und ich glaube, wenn ich den Teil aufgegeben hätte, dann hätte ich nie diese Energie und dieses Strahlen auch zurückbekommen, was mich ausmacht. Und deswegen nie das Strahlen nehmen lassen, daran ganz doll festhalten und an dem, was das auslöst in einem.
0: Und du, Marc, was würdest du Menschen raten, die in einer ähnlich schwierigen Situation sind und jemanden begleiten müssen, der es wirklich schwer hat?
2: Also ich denke, dass Geduld ein ganz wichtiger Punkt ist, sowohl für die Betroffenen geduldig mit sich zu sein, bis es besser wird. Also auch wenn man will, dass sich alles schneller hat, aber auch ganz viel Geduld für die Angehörigen, dass man die Geduld mit dem Partner hat, auch wenn man vielleicht gerade ein Erfolgserlebnis hatte und als Angehöriger super motiviert, das weiterzumachen, die Geduld demjenigen zu geben, in seinem Tempo weiterzugehen. Also Geduld und vor allem auch Vertrauen in seinen Partner, seine Kinder, Eltern oder Freunde, wer auch immer die Vertrauensperson da ist, und dann eben einen Raum schaffen, wo man vertrauensvoll und ehrlich miteinander reden und füreinander da sein kann.
0: Vielen lieben Dank für eure Worte und dafür, dass ihr in die Sendung gekommen seid. Ich finde, ihr seid beide ganz große Mutmacher und auch große Kämpfer. Ich habe als kleines Dankeschön dafür, dass ihr hierher gekommen seid, zwei Tassen für euch gefunden. Die sind hier noch eingepackt. Ich gebe die mal rüber. Das ist eine in Schwarz-Weiß für dich, Marc, und eine in Pink-Weiß für dich, Michi. Das sind Tassen, danke, auf denen steht Kämpfer und Kämpferin drauf und eure Namen.
1: Oh,
0: und
1: Gott, wie süß.
0: Darunter, was darunter steht, ist genau das, was ich empfunden habe, als ich von eurer Geschichte gehört habe. Das könnt ihr dann in Ruhe lesen, das kommt von Herzen.
2: Oh, vielen, vielen Dank.
0: Danke, dass ihr hier wart.
1: Sehr, sehr lieb, vielen, vielen Dank. Da trinken wir jetzt morgen früh direkt den Kaffee draus und schicken dir ein Selfie von uns.
0: Freue ich mich.

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Nächste Woche zu Gast ist die Bestseller-Autorin Nele Neuhaus, die wirklich ganz klein angefangen hat. Sie hat Bücher im Selbstverlag herausgebracht, weil kein Verlag sie wollte. Hat dann an der Fleischertheke in der Fleischfabrik ihres Mannes verkauft und diese Bücher über die Theke gereicht. Heute ist sie Deutschlands erfolgreichste Krimi-Autorin. Ich freue mich riesig auf Sie. Für heute sage ich Tschüss. Ich bin Katja Hein. Schönen Sonntag noch.

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1: Um 12 Uhr mit Ute Weber. Guten Tag. Island entscheidet sich gegen einen EU-Beitritt. Fußball-Bundesligist Kaiserslautern kämpft in St. Pauli um Punkte. Und das Wetter im Land, Sonne und dichte Wolkenfelder, Höchstwerte 21 bis 27 Grad. Die Menschen in Island haben sich gegen neue Beitrittsverhandlungen mit der EU entschieden. In einem Referendum stimmten 52,8% gegen die Gespräche. Die Beitrittsgegner hatten vor allem davor gewarnt, dass die isländischen Fischereigebiete ihre Souveränität verlieren könnten. Ministerpräsidentin Frostadottir, er hatte erklärt, ein Nein werde die Debatte über einen EU-Beitritt dauerhaft beenden. In der Schweiz sind in der Nacht bei einem Techno-Festival auf einer Pferderennbahn in Aarau Schüsse gefallen. Dabei ist ein Mensch getötet worden, 5 weitere wurden verletzt. Einige davon schwer, teilte die Polizei mit. Mittlerweile sind Details zu den Opfern bekannt. Für das ARD-Studio Genf berichtet Patricia Wern.
2: Bei der Toten handelt es sich um eine 22-jährige Frau, die noch vor Ort starb. Unter den Verletzten sind 4 Männer und eine weitere Frau. Sie wurden ins Krankenhaus eingeliefert. Alle haben demnach ihren Wohnsitz in der Schweiz. Der oder die Täter seien weiterhin auf der Flucht, teilte die Polizei mit. Die Fahndung laufe. Das Gebiet ist noch immer weiträumig abgesperrt und ein Großaufgebot von Rettungskräften ist seit dem frühen Morgen im Einsatz. Die Bevölkerung wurde aufgefordert, das Gebiet zu meiden. Zeugen, die Fotos oder Videos von dem Vorfall gemacht haben, sollen sich bei der Polizei melden.
1: Deutschland hat anscheinend die höchsten Strompreise unter den G20-Staaten. Das hat eine Analyse des Vergleichsportals Verivox ergeben. Strom sei hier mit 35,6 Cent je Kilowattstunde am teuersten. Der Durchschnitt der G20-Staaten liege bei rund 16,3 Cent. Ein Treiber der hohen Stromkosten in Deutschland seien hohe Steuern und Abgaben. Das Sofortprogramm der Deutschen Bahn für mehr Sauberkeit in Zügen und Bahnhöfen soll zur Dauereinrichtung werden. Das hat Bahnchefin Paller der Bild-Zeitung gesagt. Bis 2030 will Paller dafür zusätzlich 210 Millionen Euro investieren. Die Zahl der täglichen Reinigungskräfte sei verdoppelt worden. Laut Paller wurden seit dem Start des Programms unter anderem 17.000 Quadratmeter Graffiti entfernt. Vor dem Spiel gegen St. Pauli heute Mittag will Fußball-Zweitligist 1. FC Kaiserslautern nicht über die Vorkommnisse von letzter Woche beim DFB-Pokalspiel in Mannheim sprechen. In Hamburg solle nur der Sport im Vordergrund stehen, teilte die Pressestelle des Vereins mit. St. Pauli ist als Bundesliga-Absteiger und vor allem wegen der besonderen Stimmung im Stadion eine weitere Herausforderung, so Trainer Thorsten Lieberknecht. Anpfiff in St. Pauli ist um 13.30 Uhr. 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
3: Vorsicht bitte auf der A3 Köln Richtung Frankfurt zwischen Bad Camberg und Idstein. Eine ungesicherte Unfallstelle hier auf der linken Spur. Und dann noch die A5 Frankfurt Richtung Karlsruhe zwischen Karlsruhe-Durlach und Dreieck Karlsruhe. 4 Kilometer Stau wegen der Baustelle auf der A8 kurz hinter dem Dreieck Karlsruhe. Allen unterwegs eine gute und sichere Fahrt.
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3: Eine Mischung aus Sonne und Wolken begleitet uns heute durch den Nachmittag. Später werden dann die Wolken ein bisschen dichter. Höchstwerte 21 Grad im Hunsrück bis zu 27 in der Südpfalz. Und der SWR1-Wettertrend. Morgen wieder ein bisschen freundlicher, 19 bis 25 Grad. Dienstag Sonne und Wolken bei ebenfalls 25 Grad maximal.
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3: Am Sonntag mit Frank Jentscher. Hallo. Schönen Sonntag wünsche ich jetzt hier mit Soul Asylum.
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0: Milo, We Must Be Crazy. Ist Milo ein Fall für die Hitparade? Ja, das entscheidet ganz alleine ihr mit euren Stimmen.
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0: Am 20. September starten wir in unserem gläsernen Studio in Frankenthal mit euren Lieblingshits rund um die Uhr. Abstimmen könnt ihr natürlich jederzeit nach wie vor auf swr1.de. Und auch Martin Essner hat das schon gemacht aus Schöneberg im Kreis Bad Kreuznach. Und das hier ist sein persönlicher Platz Nummer 1. Wie vorher.

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1: Und dazu, Herr Essner, haben Sie uns was sehr Schönes geschrieben. Nämlich, ich habe beim Auswählen der Hitparade auf dem Sofa neben meiner Frau gesessen und wusste nicht, mit welchem Titel ich da anfangen sollte, hab sie angesehen. Das klingt nach einer wunderbaren Liebeserklärung.
2: Ja, das, ich hab echt nicht wissen können, was fängst du denn jetzt an? Und ich soll zur Kerstin rüber und sie grinst mich so an und da denke ich, oh Mann.
1: Seit wann sind Sie?
2: Wir haben eine Frau so ungefähr, schon lange zusammen, ja.
1: Wie lange sind Sie schon zusammen?
2: Also seit 93 und wohnen zusammen seit 2000, haben drei Kinder und ja.
1: Und das klingt nach einem großen Glück so insgesamt.
2: Ja, es ist nicht immer alles Sonnenschein, auch gibt uns immer auf und ab, aber so im Kopf ganz ist doch recht gut, ja.
1: Solange man miteinander im Gespräch bleibt, ist alles wunderbar. Und was auch auffällig ist, es gibt ja Menschen, die Reinhard May vielleicht so ein bisschen als kitschig vielleicht bezeichnen würden, aber der Rest ihrer gewählten Songs hört sich irgendwie ganz anders an.

0: Also da geht's gut ab, eher Rockfan, oder?
1: Ja, eigentlich bin ich Headbanger-Fraktion, ja.
0: Solange das Hauptteil noch reicht dafür, ist alles in Ordnung.
1: Ja, Hauptteil ist nicht mehr so viel da.
0: Wunderbar, vielen herzlichen Dank, Martin Essner aus Schöneberg im Kreis Bad Kreuznach und viel Spaß bei der Hitparade.
1: Danke.
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0: nach wie vor einer meiner Lieblingshits aus den 80ern, Chaka Khan und Ain't Nobody. Aktuelle Gefahrenstelle, bitte Vorsicht auf der A643 Wiesbaden Richtung Mainz. Zwischen Wiesbaden-Dotzheim und Schiersteiner Kreuz liegen mehrere Müllsäcke auf der Fahrbahn.
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0: Tom Petty and Heartbreakers into the great wide open. Eine Minute nach halb eins.
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0: Bitte Vorsicht auf der A643 Wiesbaden Richtung Mainz zwischen Wiesbaden-Dotzheim und Schiersteiner Kreuz. Hier liegen nämlich mehrere Müllsäcke auf der Fahrbahn. Dann die A3 Köln Richtung Frankfurt zwischen Bad Camberg und Idstein. Unfallstelle ist hier geräumt. 4 Kilometer Stau, Verzögerung bis zu einer Viertelstunde. Und dann noch die A5 Frankfurt Richtung Karlsruhe zwischen Karlsruhe-Durlach und Dreieck Karlsruhe. 4 Kilometer Stau, und zwar wegen der Baustelle auf der A8, kurz hinter dem Dreieck Karlsruhe. Gut und sichere Fahrt.
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0: Ja, das ist eine bunte Mischung auch heute. Sonne und auch Wolken. Am Nachmittag werden die Wolken dann dichter. 21 bis maximal immerhin 27 Grad. Der SWR1 Wettertrend. Morgen und am Dienstag wird es insgesamt ein bisschen freundlicher wieder bei 19 bis maximal 25 Grad. SWR1 Rheinland-Pfalz am Sonntagnachmittag mit Frank Jentscher und Olivia Newton-John und Physical. Schön, dass ihr dabei seid.
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0: SWR1 Rheinland-Pfalz am Sonntagnachmittag. Ja, heute spielt ja auch der 1. FC Kaiserslautern gegen FC St. Pauli. Und es ist das erste Spiel nach dem Pokalderby bei Waldhof Mannheim, das ja durch Ausschreitungen mit Pyroattacken für reichlich Negativschlagzeilen gesorgt hat. Das Spiel war kurz vor dem Abbruch und der FCK will eigentlich lieber nicht mehr drüber reden.
1: Über Mannheim ist schon genug gesprochen worden in dieser Woche.
2: FCK-Pressesprecherin Ann-Kathrin Beisiegel-Haug zeigte in der Pressekonferenz vor dem Spiel bei St. Pauli eine Abwehrleistung, wie sie sich der Trainer auf dem Platz von seinen Spielern vermutlich wünschen würde.
1: Wir verstehen nochmal, die Nachfragen haben dafür Verständnis, aber wir haben beschlossen, dann Dinge auch vielleicht intern zu besprechen.
2: Der Gegner, in diesem Fall die Journalisten, bleiben am Ball, um in der Fußballsprache zu sprechen. Aber es gibt kein Durchkommen.
1: Und auch hier bitten wir um Verständnis, dass wir uns dazu äußern werden, wenn es was dazu gibt und bis dahin im Prozess der Aufarbeitung sind.
2: Und so bleibt es ein Geheimnis, wie und ob überhaupt der FCK die Dinge aufgearbeitet hat in der vergangenen Woche. Trainer Thorsten Lieberknecht hatte jedenfalls großes Interesse daran, das zu tun, wofür er bezahlt wird.
3: Als Trainer ist es wichtig, dass wir dann gleich wieder auch einen Fokus finden auf das, was jetzt ansteht. Und das, was ansteht, ist jetzt weiterhin das, was viele ja auch schon im Vorfeld gesagt haben, als die Spieltagspaarung rauskam, dass wir ein extrem schweres Programm haben.
2: Das schwere Programm zum Saisonstart hat der FCK rein sportlich bisher solide gelöst. 2 Unentschieden in der Liga gegen Bundesliga-Absteiger Wolfsburg und im Derby gegen den KSC. Dazu das Weiterkommen im DFB-Pokal gegen Mannheim. Jedes Spiel eine Herausforderung und das ist auch gegen St. Pauli der Fall, meint Lieberknecht.
3: Es ist ein ganz besonderes Spiel und eben ein Spiel, wo wir jetzt gucken, dass wir versuchen, wie St. Pauli auch, den ersten Dreier einzufahren.
2: Der erste Sieg in der Liga wäre in der aktuellen Situation sicherlich ein Gesprächsthema, bei dem Journalistenfragen wieder gerne beantwortet werden.
0: Michael Spindler aus der Sportredaktion. Ja, ab 13.30 Uhr dann das Spiel St. Pauli gegen den 1. FCK. Und da sind wir heute Nachmittag natürlich auch immer wieder mal live dabei.

0: Tina Turner, auf jeden Fall. Auf jeden Fall. Ein Fall für die SWR1 Hitparade, oder?
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1: Um 13 Uhr mit Ute Weber. Guten Tag. Island entscheidet sich gegen einen EU-Beitritt. Die Zahl der Toten nach der Sturzflut im Himalaya ist erneut gestiegen. Und das Wetter in Rheinland-Pfalz. Sonne und dichte Wolkenfelder, Höchstwerte 21 bis 27 Grad. Island will keine neuen Beitrittsverhandlungen mit der EU mehr aufnehmen. Bei einem Referendum sprach sich eine knappe Mehrheit der Wähler dagegen aus, teilte die Zentrale Wahlkommission in Reykjavik mit. Mehr Informationen von ARD-Korrespondentin Jana Sinram.
2: Eine Mehrheit für die Wiederaufnahme der Gespräche mit der EU gab es nur in der Hauptstadt. Alle anderen Wahlkreise lehnten neue Verhandlungen ab. Island hatte 2009 einen Beitrittsantrag bei der Europäischen Union gestellt. 2013 setzte die damalige Regierung die Gespräche aber aus und erklärte sie 2 Jahre später für beendet. Die jetzige sozialliberale Regierung ließ bei dem Referendum darüber abstimmen, ob sie die Verhandlungen wieder aufnehmen sollte. Insgesamt waren in Island rund 270.000 Menschen wahlberechtigt. Die Wahlbeteiligung lag bei 82,5%.
1: Nach der Sturzflut im Himalaya ist die Zahl der Todesopfer erneut gestiegen. Nach Behördenangaben sind mindestens 750 Menschen ums Leben gekommen, mehr als 3000 werden vermisst. Die Rettungsarbeiten werden immer wieder unterbrochen, weil neue Überschwemmungen drohen. Die Behörden in China erklärten, durch den Erdrutsch habe sich an einem Berghang ein regelrechter Staudamm entwickelt. Dadurch sei ein neuer See entstanden, dieser könne eine weitere Flut auslösen. Die NASA will in diesen Minuten ein neues Hochleistungsteleskop ins All schießen. Es soll das 35 Jahre alte Hubble-Teleskop ablösen. Das neue Gerät heißt Roman, ist 13 Meter lang und deutlich leistungsstärker als Hubble. Ab nächstem Jahr soll erste Bilder zur Erde geschossen werden. Benannt wurde es nach der ehemaligen NASA-Chefastronomin Nancy Grace Roman, die das Hubble-Teleskop mitgeplant hatte. Fußball, Zweitligist 1. FC Kaiserslautern will vor dem Spiel gegen St. Pauli keine Fragen zu den Krawallen beim DFB-Pokalspiel in Mannheim beantworten. In Hamburg soll es nur um den Sport gehen, teilte der Verein mit. Aus der SWR-Sportredaktion Michael Spindler.
3: Man befinde sich in der internen Aufarbeitung der Vorfälle von Mannheim und wolle dies aktuell nicht weiter kommentieren, so FCK-Pressesprecherin Ann-Kathrin Beisiegel-Haug bei der Pressekonferenz vor dem Spiel. Für Trainer Thorsten Lieberknecht war der Pokal-Eklat schon am gleichen Tag abgehakt. Er hat den Fokus in der Woche auf die nächste schwere Aufgabe gerichtet, die auf die Mannschaft wartet. St. Pauli ist als Bundesliga-Absteiger und mit der besonderen Stimmung im Stadion am Millerntor eine weitere Herausforderung im anspruchsvollen Auftaktprogramm des FCK in dieser Saison.
1: Anpfiff in Hamburg ist in einer halben Stunde um 13.30 Uhr. 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
4: Vorsicht bitte auf der A6 Mannheim Richtung Heilbronn, in der Einfahrt Mannheim-Schwetzingen. Hier steht ein defekter PKW. Dann die A5 Frankfurt Richtung Karlsruhe, zwischen Karlsruhe-Durlach und Dreieck Karlsruhe, 3 Kilometer Stau. Und zwar wegen der Baustelle auf der A8, kurz hinter dem Dreieck Karlsruhe. Und dann noch die A61 Speyer Richtung Ludwigshafen, zwischen Kreuz Mutterstadt und Kreuz Ludwigshafen. 3 Kilometer Stau, Verzögerung hier bis zu 20 Minuten. Gute und sichere Fahrt.
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4: Tja, noch ist die Sonne mit dabei, aber dann werden später die Wolken deutlich dichter werden. 21 bis 27 Grad heute und der SWR1-Wettertrend. Morgen und am Dienstag wieder ein bisschen freundlicher, so bei 19 bis maximal 25 Grad.
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4: Am Sonntag mit Frank Jentsche, hallo.
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0: SWR 1 Rheinland-Pfalz, aktuelle Gefahrenstelle. Bitte Vorsicht auf der A61 Koblenz Richtung Ludwigshafen zwischen Laudert und Rheinböllen. Hier steht ein defektes Fahrzeug auf der rechten Spur. Tja, mit Geschenken ist das ja manchmal so eine Sache. Manchmal können die sich als echte Last entpuppen. So sehen das zumindest die Lehrkräfte an zwei Mainzer Grundschulen. Denn ihnen wurde vor einem Jahr ein großer Spielberg geschenkt für den gemeinsamen Pausenhof. Wahnsinn, toll. Ja, und kurze Zeit nach seiner Eröffnung musste das Ding schon wieder gesperrt werden. Und jetzt weiß offenbar keiner wirklich Rat. SWR 1 Rheinland-Pfalz-Reporterin Sabine Steinbrecher. Warum jetzt dieser Hügel, dieser Spielhügel, warum ist der gesperrt?
1: Er ist nach Ansicht der Lehrkräfte viel zu hoch ausgefallen. Er ist zu steil und zu rutschig. So wie der gebaut wurde, hatte sich das vorher keiner vorgestellt, sagen die Schulleiterinnen. Sie hatten vorher Entwurfskizzen bekommen und darauf sah das alles viel kleiner aus. Tatsächlich steht da jetzt ein Hügel, deutlich höher als 2 Meter, auf einer Fläche von etwa 450 Quadratmetern. Er nimmt den Großteil der freien Spielfläche ein. Und das ist ein Unfallschwerpunkt, sagt Schulleiterin Sarah Nitschmann. Sie erzählt, es war kurz nach der Eröffnung,
2: dass ein Kind von einem anderen oben auf den Berg geschubst wurde, hat den Halt verloren, ist den Berg runtergestürzt und hat sich schwer am Knie verletzt. Musste zweimal operiert werden, dieses Knie, das Kind im Rollstuhl, hat dann langsam wieder gehen gelernt. Laut den Erziehungsberechtigten ist dann dauerhafter Schaden, also ist dieses Knie für das gesamte Leben vorbelastet.
0: Das ist natürlich sehr, sehr tragisch und daraufhin wurde jetzt der komplette Spielberg für alle gesperrt.
1: Ja, genau. Erst hatten die Lehrerinnen wohl noch versucht, mit Aufsicht und Regeln das Betreten des Hügels zu erlauben. Aber dieser gelbe Belag ist offenbar sehr schnell rutschig geworden. Da reicht schon Morgentau und selbst der Hausmeister und viele Aufsichtspersonen haben sich da nicht mehr hochgetraut. Viele Kinder sind ausgerutscht, haben sich wehgetan und dann wurde der Berg einfach gesperrt. Seitdem überlegt jetzt die Stadt Mainz, wie sie das Spielgerät sicherer machen und nachrüsten kann. Aber die Schulleiterinnen der beiden Grundschulen haben mir versichert, dass sie auch das sehr kritisch sehen.
2: Also lieber als diesen Berg hätten wir einfach gar keinen Berg. Ja, dann hätten wir zumindest keine Gefahr. Und mehr Fläche, wo die Kinder spielen können, die sie nutzen können.
0: Tja, was für ein Geschenk. Ein Spielberg ab sofort gesperrt an zwei Mainzer Grundschulen, weil er zu gefährlich ist.
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0: Elton John, The Circle of Life, 1:02.
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0: A5, Frankfurt Richtung Karlsruhe. Zwischen Karlsruhe-Mitte und Dreieck Karlsruhe 2 Kilometer Stau wegen der Baustelle auf der A8 kurz hinter dem Dreieck Karlsruhe. Dann die A61, Speyer Richtung Koblenz, zwischen Schifferstadt und Kreuz Ludwigshafen. Unfall mit mehreren Fahrzeugen auf der linken Spur, 2 Kilometer Stau, Verzögerung bis zu 20 Minuten. Und dann noch die A61 nochmal, Koblenz Richtung Ludwigshafen, zwischen Laudert und Stromberg, 4 Kilometer Stau, Verzögerung bis zu 20 Minuten. Gute und sichere Fahrt.
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0: Tja, die Wolken werden langsam dichter. Heute Nachmittag 21 bis maximal 27 Grad. Der SWR1 Wettertrend. Morgen und auch am Dienstag wird es insgesamt ein bisschen freundlicher, bei bis zu 25 Grad. Tja, und das Spiel läuft. St. Pauli gegen den 1. FC Kaiserslautern. Und gegen 10:50 sind wir heute das erste Mal live dabei. Ich bin Frank Jentscher. Einen schönen Sonntag.

geboren worden. Und der tanzt schon ganz begeistert zu eurer Musik und spielt gerne auch schon mal an den Radioknöpfen herum. Ah ja, guck an. Wir werden ihm wohl ein eigenes Radio schenken müssen, schreibt sie weiter. Ja, prima, sehr gut, guter Plan. Die 1203 ist gewünscht und ich öffne die Tür zur SWR1 Hitparade. Okay, müsste mal wieder geölt werden. Und da haben wir Alicia Keys mit Empire State of Mind. Im Augenblick steht sie da. Das kann in 5 Minuten wieder ganz anders sein. Abstimmen auf swr1.de für die Hitparade von SWR1.

0: SWR 1 Rheinland-Pfalz, aktuelle Gefahrenstelle. Bitte Vorsicht auf der A5 Karlsruhe Richtung Frankfurt zwischen Langenmörfelden und Zeppelinheim. Hier sind gerade Fahrradfahrer auf der Fahrbahn.
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0: Ja, und heute zu Gast bei St. Pauli. Für beide Mannschaften geht es natürlich um wertvolle Punkte. SWR 1 Sportreporterin Ina Kast, wie läuft's denn so?
2: Ja, gar nicht gut, muss ich sagen, aus Sicht des ersten FC Kaiserslautern. Denn St. Pauli ist das klar bessere Team in diesen ersten knapp 23 Minuten. Die gute Nachricht aber für alle, die es mit den Jungs vom Betzenberg halten, es steht noch 0:0. Julian Kral hat immer noch kein Gegentor in dieser Zweitligasaison kassiert. Und da hat er aber auch teilweise Glück gehabt, dass St. Pauli die Chancen einfach nicht verwertet hat. Konkret in Zahlen heißt das nämlich, St. Pauli hat schon 5 Schüsse aufs Tor gehabt, hat auch viel mehr Ballbesitz, nämlich 60%, und wirkt in den meisten Phasen des Spiels bislang überlegen. Jetzt hat Kaiserslautern aber mal Platz über die rechte Seite. Wer bietet sich vorne an? Marlon Ritter, der hat sich den Ball jetzt geschnappt. Der Kapitän schließt ab aus, ja, ich würde sagen, 20 Metern Torentfernung, halb rechte Position, aber der Ball geht ungefähr 7-8 Meter über den Kasten von St. Pauli drüber, also auch noch weit von einem richtigen Torschuss jetzt entfernt. Der FCK ist leider das Problem von Trainer Thorsten Lieberknecht, dass seine Mannschaft die wenigsten Schüsse überhaupt in der zweiten Liga aufs Tor abgibt, und das wahrheitet sich leider aus FCK-Sicht aus heute. Auch heute. Jetzt ist der Ball bei Ben Voll, das ist der Torwart des FC St. Pauli. Der drischt den Ball weit nach vorne. Kann da ein St. Pauli-Stürmer rankommen? Nee, da schläft die Defensive nicht von Kaiserslautern. Da haben sie jetzt aufgepasst, die Jungs. Beide Teams haben ja bislang 2 Unentschieden in dieser Zweitligasaison geholt. Aber der Kaiserslautern hat ja das Pokalspiel, dieses ja wirklich von Ausschreitungen überschattete Pokalspiel, gewonnen. Das hat natürlich der Mannschaft Rückenwind gegeben, dass man in die zweite Runde des DFB-Pokals gekommen ist. St. Pauli ist früh rausgeflogen im Pokal. Das Momentum eigentlich auf FCK-Seite, aber bislang nicht am heutigen Tag.
0: Ja, wir sind gespannt, wie es weiterläuft. In der nächsten Stunde gegen 10:10 sind wir wieder live dabei. Dankeschön, Ina Kast.

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1: Um 14 Uhr mit Ute Weber. Guten Tag. Vor der Mittelmeerinsel Zypern ist eine Fähre mit über 200 Menschen an Bord gekentert. Bei einem Reisebusunfall bei Mayen sind 8 Insassen verletzt worden. Und das Wetter in Rheinland-Pfalz. Am Nachmittag noch Sonne, dann dichte Wolken bis 27 Grad. Vor der Mittelmeerinsel Zypern ist ein Passagierschiff mit 270 Menschen an Bord gekentert. Auf Bildern ist zu sehen, wie sich zahlreiche Passagiere an den umgedrehten Schiffsrumpf klammern. Nordzyprische Medien berichten, dass Einsatzkräfte mit Booten und Hubschraubern versuchen, die Schiffsbrüchigen zu retten. Nach Angaben des örtlichen Bürgermeisters konnten bis rund 160 von ihnen in Sicherheit gebracht werden. Nach der Sturzflut im Himalaya ist die Zahl der Todesopfer erneut gestiegen. Nach Behördenangaben sind mindestens 750 Menschen ums Leben gekommen. Mehr als 3000 werden vermisst. ARD-Korrespondentin Lena Bodewein berichtet.
2: In Nepal und Tibet werden die Rettungsarbeiten nach der tödlichen Sturzflut immer wieder unterbrochen, da weitere Überschwemmungen drohen. Die Behörden in China melden, dass sich oberhalb des völlig zerstörten Grenzübergangs zwischen Nepal und Tibet erneut Wasser anstaut. Auch südlich der Grenze sollen sich die Bewohner deshalb in höher gelegenen Gebieten in Sicherheit bringen. Der neue See war laut Katastrophenschutz am Samstagabend entdeckt worden. Zuvor habe sich ein Erdrutsch ereignet, der die Bildung des Sees verursacht habe, hieß es.
1: Island will keine neuen Beitrittsverhandlungen mit der EU aufnehmen. Bei einem Referendum sprach sich eine knappe Mehrheit der Wähler dagegen aus, teilte die Zentrale Wahlkommission in Reykjavik mit. Eine Mehrheit für die Wiederaufnahme der Gespräche gab es nur in der Hauptstadt. Die Beitrittsgegner hatten vor allem davor gewarnt, dass die isländischen Fischereigebiete ihre Souveränität verlieren könnten. Bei einem Frontalzusammenstoß zwischen einem Reisebus und einem Auto sind auf einer Bundesstraße bei Mayen 8 Menschen verletzt worden. Nach Polizeiangaben kollidierte der Bus frontal mit einem entgegenkommenden PKW. 3 Insassen des PKW wurden schwer, 2 weitere leicht verletzt. Auch 3 Menschen an Bord des Reisebusses erlitten Verletzungen. Zeitweise musste die Bundesstraße komplett gesperrt werden. Beim landesweiten Ehrenamtstag in Kaiserslautern wird heute das Engagement der ehrenamtlich engagierten Menschen in Rheinland-Pfalz gewürdigt. Nach Angaben der Staatskanzlei engagieren sich rund 1,5 Millionen Menschen in dem Bundesland für die Gesellschaft, etwa bei der Feuerwehr oder in Sportvereinen. Rund 80 Organisationen und Initiativen stellen auf der Veranstaltung in Kaiserslautern ihre Arbeit vor, unter anderem auf dem Marktplatz Engagement und der Blaulichtmeile. Das waren die Nachrichten mit Ute Weber. 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
3: Vorsicht bitte auf der A67 Mannheim Richtung Darmstadt. Zwischen Gernsheim und Pfungstadt eine ungesicherte Unfallstelle hier auf der linken Spur. Dann die A5 Frankfurt Richtung Kassel zwischen Nordwestkreuz, Frankfurt und Friedberg, Unfall 5 Kilometer Stau. Und dann noch die A5 Frankfurt Richtung Karlsruhe zwischen Karlsruhe Mitte und Dreieck Karlsruhe, 2 Kilometer Stau wegen der Baustelle auf der A8 kurz hinter dem Dreieck Karlsruhe. Allen unterwegs eine gute und vor allen Dingen natürlich sichere Fahrt.
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3: Tja, da sind Wolken dabei, auch natürlich Sonne zwischendurch. Und je später der Nachmittag, desto dichter werden quasi die Wolken. Bei ganzen 21 bis 27 Grad, die 21 Richtung Hunsrück, maximal 27 in der Südpfalz heute. Und der SWR 1 Rheinland-Pfalz Wettertrend morgen und am Dienstag. Ja, da sieht's ganz nett aus. Also etwas freundlicher und das Ganze dann morgen und am Dienstag so bei 19 bis maximal 25 Grad.
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3: Am Sonntag mit Frank Jentscher. Hallo. Und Erencan Yardimici hat den FCK eben in Führung gebracht. 1:0 gegen St. Pauli. Und so steht's gerade. Und ja, nach wie vor, das Spiel läuft und läuft und läuft. Der FCK gerade eher so in der Führung. Und wie es aussieht gleich, das hören wir noch mal rein in ein paar Minuten. So gegen 10:50 mit Ina Kast aus der Sportredaktion.

0: Der Sonntagnachmittag mit Fußball.
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0: Zu Gast heute bei St. Pauli. Es war ein Sportreporterin Ina Kast aus FCK-Sicht. Eine gute Nachricht. Die Roten Teufel führen mit 1:0.
2: So ist es, nach jetzt 41 Minuten gleich, die Führung 1:0. Und ich muss sagen, diese Führung ist doch sehr schmeichelhaft insgesamt für die Männer vom Betzenberg. Wie ist das Tor entstanden? Ja, Sahin hatte da mal viel Platz im Mittelfeld, hat dann einfach mal aufs Tor schießen wollen. Der Ball prallte aber bei seinem eigenen Mitspieler am Schienbein ab, bei Yadimci. Der hat dann aber nicht lange gefackelt, schneller Reflex und hat seinen eigenen Abpraller sozusagen genutzt und hat dann zum 1:0 ins Tor der St. Paulianer getroffen. Zuvor aber St. Pauli, die klar bessere Mannschaft. St. Pauli hat viel mehr in der Offensive zustande gebracht. Und dann hatte ich aber den Eindruck, dass Kaiserslautern durch dieses Führungstor wirklich ein bisschen befreiter war. Das hat den Männern von Thorsten Lieberknecht Auftrieb gegeben. Jetzt die vergangenen Minuten aber wieder sehr umkämpft. Gerade eben ein Distanzschuss von Rigotta, von St. Paulis Zehner. Den hat Julian Kral, der Torwart von Kaiserslautern, ganz toll abgewehrt mit einem tollen Fußreflex. Deshalb also weiter die Führung für den FCK. Und es wird dann auch gleich in die Halbzeitpause gehen, sind jetzt noch 3,5 Minuten regulär zu spielen. Allzu viel Nachspielzeit wird es nicht geben. Jetzt gerade gibt es ja noch ein Zwiegespräch zwischen Lauterns Kapitän Marlon Ritter und dem Schiedsrichter Erik Weißbach, weil es da gerade eine gelbe Karte gegen einen St. Paulianer gegeben hat. Aber Marlon Ritter hat da offensichtlich noch Redebedarf gehabt. Freistoß ist jetzt ausgeführt, Ball wieder im Spiel. Vielleicht schafft es der FCK noch mal jetzt gefährlich vor das Tor der St. Paulianer zu kommen. Insgesamt spielerisch über weite Strecken der ersten Halbzeit, wie gesagt, keine richtig gute Partie vom FCK. Aber sei es drum, mit bisschen Glück steht hier diese 1:0-Führung gegen St. Pauli.
0: Dankeschön, Ina Kast. Und gleich in der Halbzeitpause um 2:30 schauen wir noch mal in Sportkompakt aufs Spiel. Gleich.

Mr. Broken Wings in SWR 1 Rheinland-Pfalz. 21 Grad aktuell rund um Hachenburg. 22 in Castellaun im Hunsrück. 23 in Wissen an der Sieg und 26 in Worms. Überall leicht bewölkt oder ein paar Wölkchen dabei.

0: Eine Minute vor 3:30.
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0: Mit Achim Scheu.
2: Der 1. FC Kaiserslautern spielt am 3. Spieltag der 2. Liga auswärts beim FC St. Pauli. SWR1-Reporterin ist Ina Kast. 209 Minuten hat es in der Liga gedauert. Dann hat der FCK endlich getroffen und führt zur Pause in Hamburg. Wie hat sich Lautern verkauft in den ersten 45 Minuten?
3: Also ich finde schon, dass diese 1:0-Führung zur Halbzeitpause ein bisschen schmeichelhaft ist für den FCK. Denn in den ersten 29 Minuten haben die Pfälzer eigentlich gar nicht stattgefunden offensiv. Dann aber hat St. Pauli eine kleine Einleitung verteilt. Schein konnte da durchs Mittelfeld spazieren, hat dann selbst versucht, aufs Tor zu schießen. Der Schuss ist erstmal abgeprallt bei seinem Mitspieler Yadimchi. Und der hat das dann sofort genutzt, den Abpraller, zum eigenen Torschuss und hat den Ball verwandelt. Und ja, es war ein besonderes Tor, du hast es gesagt. Der erste Ligatreffer für den ersten FC Kaiserslautern. Und 3 Punkte am Millerntor, die würden die Pfälzer doch sicher gerne mitnehmen. Es wäre ja dann auch der erste Sieg in dieser Saison in der 2. Liga. Nach diesem Sieg im Skandalspiel im Pokal gegen Waldhof Mannheim rückt also der erste Sieg in der 2. Liga näher. Aber es sind noch 45 Minuten zu spielen am Millerntor. Und das wird sicherlich sehr anstrengend für das Team von Thorsten Lieberknecht. Denn St. Pauli muss hier liefern.
2: Danke, Ina. Und die Halbzeitergebnisse der beiden anderen Spiele von heute, Darmstadt gegen Hannover und Magdeburg gegen Kiel, da noch keine Tore, 0:0. In der 1. Liga spielen heute noch Freiburg gegen Bremen und Augsburg gegen Aufsteiger Schalke. Mainz 05 hat ja gestern schon gespielt, 0:0 zum Start in die Bundesliga zu Hause gegen Aufsteiger Paderborn. Ein torloses Remis, das den 05ern ja so ein bisschen die Laune verdirbt. Ein bisschen zumindest. Stürmer Philipp Tietz.
4: Wir haben uns auf jeden Fall was anderes vorgestellt. Die Tore nicht gemacht, nicht konsequent genug gewesen vorm Tor. Und das war, glaube ich, der Punkt, wo wir verbessern müssen, dass wir auch die 3 Punkte hier behalten hätten.
2: Der Radsport-Superstar Tadej Pogacar stürzte gestern bei der Vuelta der Spanien-Rundfahrt schwer. Der Slowene musste das Rennen verletzt beenden. Der Tour de France-Sieger will so schnell wie möglich zurück auf sein Rad, dann muss er sich aber noch ein ganzes Weilchen gedulden. Holger Gersker berichtet.
5: Gehirnerschütterung, Halswirbel und Schlüsselbeinbruch, so die Diagnose nach dem heftigen Sturz auf der 8. Etappe der Spanien-Rundfahrt. Am Schlüsselbein muss Tadej Pogacar auch operiert werden. Damit dürfte seine Saison zu Ende sein. Eigentlich wollte der Slowene seinen Titel bei der WM in Kanada verteidigen. Anfang Oktober gibt es auch noch eine Europameisterschaft daheim in Ljubljana. Der verhängnisvolle Sturz ereignete sich genau 33 Kilometer vor dem Ziel. Tadej Pogacar fuhr auf der linken Straßenseite mitten im Feld, als er plötzlich einem Hindernis ausweichen musste und die Kontrolle über sein Rad verlor. Der Slowene kollidierte mit anderen Radprofis und schlug schwer auf dem Asphalt auf. Damit endete abrupt der Versuch, nach der Tour de France und dem Giro d'Italia auch die 3. große Landesrundfahrt zu gewinnen.
2: Ja, und mehr Sport von mir gibt's in einer Stunde. Frank hält euch aber mit dem FCK in Hamburg die ganze Zeit auf dem Laufenden.
6: Ja, so sieht's aus. Gegen 3:10 sind wir wieder live dabei beim Spiel St. Pauli gegen den 1. FCK. Dankeschön, Achim. Und hier ist der aktuellste Verkehrsservice für Rheinland-Pfalz. Bitte Vorsicht auf der A48 Koblenz Richtung Dernbach zwischen Bendorf-Neuwied und Raststätte-Grenzau Süd. Hier sind Fahrradfahrer auf der rechten Spur. Dann die A5 Frankfurt Richtung Karlsruhe zwischen Karlsruhe-Mitte und Dreieck Karlsruhe. 2 Kilometer Stau wegen der Baustelle auf der A8 kurz hinter dem Dreieck Karlsruhe. Und dann noch die A67 Mannheim Richtung Darmstadt zwischen Gernsheim und Pfungstadt. Unfall, 4 Kilometer Stau, Verzögerung bis zu 20 Minuten. Gut und sicher gefahren. Das Wetter für heute und die Tage. Also heute einige Wolken mit dabei zwischen der Sonne und die Wolken werden im Laufe des Nachmittages immer dichter. 21 bis 27 Grad. Der SWR 1 Wettertrend. Morgen und am Dienstag wird es insgesamt wieder ein bisschen freundlicher bei 19 bis 25 Grad. 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

SWR1 Rheinland-Pfalz, Tor auf St. Pauli, 2:0 für den FCK, Torschütze Thierry Tasemeta für den FCK, 2:0, sehr schön. Kurz vor drei, 10 vor drei sind wir nochmal live dabei. Sieht doch gut aus, oder?

0: SWR 1 Rheinland-Pfalz am Sonntag und es gibt Neues aus der SWR 1 Musikredaktion, denn die empfehlen den Sänger Alex Warren aus den USA. Rescuer heißt seine aktuelle Single, kann man übersetzen mit Lebensretter. Und dieser Song ist eine emotionale Liebeserklärung und ein Dankeschön an seine Ehefrau, denn er verarbeitet darin, wie seine Frau ihn gerettet hat, als er wirklich obdachlos war und am absoluten Tiefpunkt seines Lebens stand.
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SWR 1, Rheinland-Pfalz. 2:1 steht's beim Spiel St. Pauli FCK. Also St. Pauli hat ein Tor geschossen. Abduli Cesai in der 75. Minute muss das gewesen sein. 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Gleich sind wir wieder live dabei im Stadion.

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1: Heute Nachmittag zu Gast bei St. Pauli. Es steht mittlerweile 2:1 für den FCK. Es war ein Sportreporterin Ina Kast. St. Pauli macht Druck.
2: Ja, das ist eine wilde zweite Halbzeit bislang. Da sind jetzt 20 Minuten gespielt in diesem zweiten Durchgang. Lautern war zwischenzeitlich mit 2:0 in Führung gegangen durch den frisch eingewechselten Stürmer Tazemeta. Da hat Torsten Lieberknecht ein richtig gutes Händchen bewiesen. Aber dann war es eben auch St. Pauli mit einem eingewechselten Stürmer mit dem Anschlusstreffer. Abdouli Cissé, der hat sich da im 5-Meter-Raum per Abstaubertor zurückgemeldet und seine Mannschaft zurückgemeldet. Sein Gegenspieler auf lauterer Seite war in dem Zweikampf Maxwell Jumphy, der hat da leider dann nicht gewonnen aus lauterer Sicht. Und dann hat Cissé eben dieses Anschlusstor geschossen. Und es ist jetzt richtig Dampf drin im zweiten Durchgang. Beide Teams versuchen da aufs nächste Tor zu drängen. Insgesamt 9:8 Torschüsse bislang in dieser Partie zugunsten des FC St. Pauli. Und da gibt es jetzt ordentlich Pfiffe hier von den Rängen, weil die St. Pauli-Fans ja eigentlich eine Karte haben wollten gegen die Lauterer. Aber die hat es offensichtlich nicht gegeben. Es geht jetzt weiter mit einem Freistoß für St. Pauli. Ball ist schon wieder im Spiel. Die St. Paulianer versuchen sich da durchzuspielen im Mittelfeld, aber Kaiserslautern steht soweit ganz gut in diesen hellgelben Auswärtstrikots. Immer noch ein bisschen gewöhnungsbedürftig für mich. Eigentlich verbindet man die Roten Teufel ja mit der Farbe Rot. Noch führen sie die Roten Teufel, aber die Frage ist, ob sie diese Führung dann auch letztlich über die Zeit bringen. Ein 3:1 jedenfalls wäre keine schlechte Sache, aber jetzt stehen die Lauterer ganz tief hinten drin, weil St. Pauli aufs nächste Tor drängt. Aber diese Chance ist jetzt auch vorbei, denn diese Flanke von rechts von St. Pauli, die geht ins Seitenaus. Es steht weiter 2:1 für Kaiserslautern beim FC St. Pauli.
1: Dankeschön, Ina Kast. Gegen 2:50 sind wir wieder live dabei beim Spiel St. Pauli gegen den ersten FC Kaiserslautern. Aktuelle Gefahrenstelle, bitte Vorsicht auf der A65 Karlsruhe Richtung Landau. In Höhe Kandel Süd, hier steht ein defektes Fahrzeug auf der rechten Spur.

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1: Um 15 Uhr mit Ute Weber. Guten Tag. Bei einem Fährunglück vor Zypern sind vermutlich 6 Menschen gestorben. In Rheinland-Pfalz werden in 2 Kreisen neue Landräte gewählt. Und das Wetter im Land. Am Nachmittag noch Sonne, dann dichte Wolken bis 27 Grad. Bei dem Schiffsunglück vor der Küste Nordzypern sind vermutlich 6 Menschen ums Leben gekommen. Das hat der dortige Regierungschef Özdel mitgeteilt. Die Fähre sei kurz nach dem Auslaufen gekentert. Özdel zufolge waren 267 Menschen an Bord und 100 von ihnen seien inzwischen in Sicherheit gebracht worden. Auf Bildern war zu sehen, wie sich zahlreiche Menschen an den Rumpf der gekenterten Fähre klammern. EU-Politiker in Brüssel sind enttäuscht über den Ausgang des Referendums über einen EU-Beitritt Islands. Die Isländer haben neue Gespräche über einen Beitritt mit knapper Mehrheit abgelehnt. Aus Brüssel, Sarah Lopez.
2: Der Vorsitzende der Europa-SPD, René Repasi, nannte das Ergebnis bedauerlich, betonte aber, das Interesse der EU an engerer Zusammenarbeit mit Island bleibe unberührt. Ähnlich sehen das David McAllister und Norbert Linz, die für die CDU im EU-Parlament sitzen. Island bleibe ein verlässlicher Partner, heißt es von den Abgeordneten. Sie weisen darauf hin, dass Island über den europäischen Wirtschaftsraum bereits Teil des Binnenmarkts ist, zum Schengen-Raum gehört und sich zum Beispiel an europäischen Forschungsprojekten beteiligt.
1: Nach den tödlichen Schüssen bei einem Techno-Festival in der Schweiz läuft die Fahndung auf Hochtouren. Ein Polizeisprecher sagte, derzeit gehe man nicht davon aus, dass von dem oder den Tätern eine weitere Gefahr ausgehe. Bei dem Festival gestern sei eine größere Zahl Schüsse gefallen. Bei der Veranstaltung wurde eine 22-jährige Frau getötet. 5 Menschen wurden teils schwer verletzt. Konkrete Hinweise auf Täter oder Motiv gibt es noch nicht. Im Westerwaldkreis wird heute bei der Stichwahl ein neuer Landrat oder eine neue Landrätin gewählt. Klaus Lütgefedder von der CDU tritt gegen die SPD-Kandidatin Tanja Machalet an. Es wird SWR-Reporter Christoph Bröder berichtet.
3: Der erste Wahlgang vor 2 Wochen hatte keinen eindeutigen Sieger hervorgebracht. Klaus Lütgefedder kam auf 43,3%, Tanja Machalet konnte 24,7% der Stimmen sammeln. Die Kandidatinnen und Kandidaten von AfD, Die Linke, Volt und den Freien Wählern waren bereits ausgeschieden. Die Wahlbeteiligung war im ersten Wahlgang mit 42,2% relativ niedrig. Bei der letzten Landratswahl im Februar 2025 lag sie noch bei rund 78%. Damals hatte Achim Schwickert von der CDU deutlich gewonnen. Er war als einziger Kandidat angetreten.
1: Und auch im Eifelkreis Bitburg-Prüm wird heute ein neuer Landrat gewählt. 3 Kandidaten hatten sich beworben. Gesucht wird ein Nachfolger für den ehemaligen Landrat Andreas Kruppert. Und mehr Nachrichten gibt's auch in swraktuell.de.
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4: Vorsicht bitte auf der A65 Karlsruhe Richtung Landau in Höckandel Süd. Ein defektes Fahrzeug hier auf der rechten Spur. Dann noch die A5 Frankfurt Richtung Karlsruhe. Zwischen Karlsruhe Mitte und Dreieck Karlsruhe 2 Kilometer Stau wegen der Baustelle auf der A8 kurz hinter dem Dreieck Karlsruhe. Gut und sichere Fahrt.
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4: Sonne und Wolken. Die Wolken werden mehr heute. 21 bis maximal 27 Grad. Der SWR1 Wettertrend. Morgen am Dienstag wird es wieder insgesamt ein bisschen freundlicher bei bis zu 25 Grad.
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4: 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Und mit Musik aus den 80ern. Großer Erfolg für Sheila B. Devotion, Spacer.
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SWR1 Rheinland-Pfalz, aktuelle Gefahrenstelle. Bitte Vorsicht auf der A5 Karlsruhe Richtung Frankfurt zwischen Heppenheim und Bensheim. Eine ungesicherte Unfallstelle hier auf der linken Spur.

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1: Zu Gast bei St. Pauli steht nach wie vor 2:1 für den FCK. Es war ein Sportreporterin Ina Kast. Ich hab das Gefühl, beide Mannschaften wirken so ein bisschen wie ausgewechselt in der zweiten Halbzeit.
2: Ja, das geht richtig ab hier, offener Schlagabtausch. Beide versuchen aufs nächste Tor zu gehen, aber beide Mannschaften sind in der Offensive einfach ein bisschen beschränkt in ihren Möglichkeiten, wenn ich es mal so sagen darf. Der FCK ist jetzt auch nicht für sein Offensivfeuerwerk bekannt, hat bislang in dieser Zweitligasaison die wenigsten Torschüsse abgegeben, aber noch steht diese Führung auf der Anzeigetafel für die Lauterer von Betzenberg 2:1. 84 Minuten sind gespielt hier beim FC St. Pauli, aber die St. Paulianer, die versuchen natürlich irgendwie dieses 2:2 wenigstens hier noch zu schießen, haben jetzt gerade eben noch mal einen neuen Mann aufs Feld geschickt. Ein Neuzugang, der ist erst vorgestern von St. Pauli verpflichtet worden. Eine Leihgabe vom ersten FC Köln. Young heißt er. Der ist jetzt also mit drin und will ja dieses wichtige Tor schießen. Bei Lautern übrigens auch ein Neuzugang jetzt erstmals am Werke. Mario Sauer nämlich, der ist dabei, versuchte auch die Offensive ein bisschen zu beleben. Jetzt aber erstmal ein Freistoß für St. Pauli. Alle Lauterer sind ganz tief in ihrer eigenen Hälfte. Hinten Julian Kral, der Torwart von Betzenberg in seinem orangefarbenen Torwarttrikot. Der spuckt dann nochmal in seine Torwarthandschuhe und macht sich nochmal bereit. Dauert jetzt, bis dieser Freistoß ausgeführt wird, denn da ist erstmal weit und breit kein Schütze in Sicht. Da Erik Smith, St. Paulis Mittelfeldmotor, der trabt jetzt da doch mal zum Ball und beschwert sich noch, dass der Ball doch zu weit hinten liegen würde und dass sein Gegenspieler vor allem zu nah dran sei, sein lauterer Gegenspieler. Jetzt nochmal einen Schritt nach hinten, also korrigiert vom Schiedsrichter. Ball kommt hoch rein von Erik Smith. Findet er dann Abnehmer oder nicht? Lauterns Defensive ist wach, schlägt den Ball erstmal raus. Es steht weiter 2:1 für Kaiserslautern.
1: Dankeschön, Ina Kast. Die Zusammenfassung gleich um 3:30 in Sport kompakt.

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1: Neue Gefahren stellen bitte vor. Seht auf der A3 Frankfurt Richtung Würzburg zwischen Frankfurt Süd und Offenbacher Kreuz ein defekter PKW auf der linken Spur. Vorsicht A5 Frankfurt Richtung Karlsruhe zwischen Karlsruhe Durlach und Karlsruhe Mitte ungesicherte Unfallstelle. Und dann noch Vorsicht auf der A61 Ludwigshafen Richtung Koblenz zwischen Raststätte Wonnegau Ost und Worms Mörstadt. Hier liegt eine große Plane auf der linken Spur.

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0: Es ist 15.30 Uhr.
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2: Erster Sieg im dritten Ligaspiel. Der 1. FC Kaiserslautern hat seine Auswärtspartie am dritten Spieltag beim FC St. Pauli mit 2:1 gewonnen. Erleichterung. Ina Kast fasst das Spiel zusammen.
3: Riesenjubel bei den Gästen des 1. FC Kaiserslautern, beim Team von Thorsten Lieberknecht, das den ersten Sieg in dieser Zweitligasaison holt. Letztlich war es Kaiserslautern, das nach einer knappen halben Stunde durch das Tor von Yadimchi aus dem Nichts in Führung gegangen war. Die zweite Halbzeit war nur wenige Sekunden alt, da konnte der eingewechselte Tasemeter für Kaiserslautern auf 2:0 erhöhen. St. Paulis eingewechselter Stürmer Cisse, der zuletzt länger verletzt war, der konnte immerhin noch den Anschlusstreffer erzielen. St. Pauli drängte auf 2:2. Dazu kam es aber nicht mehr. Am Ende reckten die Lauterer die Hände nach oben und bejubeln diesen ersten Sieg in der zweiten Liga. St. Pauli steht weiter nur mit 2 Punkten aus 3 Spielen da.
2: Die Ergebnisse der beiden anderen Spiele von heute: Darmstadt-Hannover 0:1, Magdeburg-Kiel 2:0. Tabellenführer ist Nürnberg mit FCK-Legende Miro Klose auf der Trainerbank. Der 1. FC Kaiserslautern ist Sechster. In der ersten Liga spielen heute noch Freiburg gegen Bremen. Das Spiel hat vor ein paar Minuten begonnen. Noch keine Tore. 0:0. Und später dann auch noch ab 17.30 Uhr Augsburg gegen den Aufsteiger Schalke. Bei Königsblau und Trainer Miron Muslic ist die Euphorie riesig, wieder in der ersten Liga zu spielen.
4: Wir sind auch Schalke 04 mit 220.000 Mitgliedern und jedes Heimspiel ausverkauft vor 62.000. Das wird uns auch noch Kraft geben, diese XXL-Herausforderung auch meistern zu können.
2: Mainz 05 hat gestern schon 0:0 gespielt zum Start in die Bundesliga-Saison. Zu Hause gegen den Aufsteiger Paderborn ein torloses Remis, das den 05er so ein bisschen die Laune verdorben hat. Mittelstürmer Philipp Tietz.
5: Gestern war, glaube ich, so ein Tag, wo der Ball einfach nicht rein wollte, wo wir uns Chancen erspielt haben, wo wir es auch gut gemacht haben, phasenweise, aber dann halt diese letzte Konsequenz nicht hatten. Das spricht dann dafür, dass du halt 0-0 spielst, beziehungsweise kein Tor kriegst. Und da muss man halt auch sagen, dann haben wir aber wenigstens die 0 hinten verteidigt und auch gut verteidigt.
2: Und das nächste Spiel der Mainzer Chance auf Tore dann am kommenden Sonntag beim Hamburger SV.
0: Und hier ist der aktuellste Verkehrsservice für Rheinland-Pfalz. A3 Frankfurt Richtung Würzburg, zwischen Frankfurt Süd und Obershausen. 4 Kilometer streckenweise stockender Verkehr, Verzögerung bis zu einer Viertelstunde. Die A5 Karlsruhe Richtung Frankfurt ist zwischen Heppenheim und Bensheim wegen einer Unfallaufnahme gesperrt. Und dann noch die A5 Frankfurt Richtung Karlsruhe, zwischen Karlsruhe Nord und Karlsruhe Mitte. Ungesicherte Unfallstelle, 3 Kilometer Stau, Verzögerung hier bis zu einer Viertelstunde. Gut und sicher fahren. Immer wieder auch Wolken zwischen der Sonne und diese Wolken werden dichter am Nachmittag. 21 bis 27 Grad. In der kommenden Nacht ziehen dann in vielen Regionen Schauer und Gewitter vorbei. Die Werte gehen zurück auf 12 bis 17 Grad. Und der SWR1 Wettertrend morgen und auch am Dienstag insgesamt ein bisschen freundlicher bei 19 bis maximal 25 Grad. 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

0: Band Rainbow, Since You've Been Gone.
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0: Stellen wir immer wieder gerne vor, hier am Sonntagnachmittag und heute mit Musik aus Kaiserslautern von einer jungen Künstlerin. Ranja heißt sie, die hat sich per Mail bei uns gemeldet unter musikausderregion@swr.de. Tja, und die Musikredaktion hat gesagt, wow, Ranja, die klingt richtig klasse, stellen wir gerne vor und so klingt sie.

0: Das ist der Titel Georgia von Rania. Und wie sie selbst ihre Musik beschreiben würde, das haben wir sie natürlich auch gefragt.
1: Meine Musik würde ich beschreiben als sehr persönlich und echt und ehrlich. Und in den meisten Songs steckt auch etwas Melancholie und vor allem aber auch ganz viel Herz und Liebe. Ich hoffe, dass sich die Hörer und Hörerinnen in den Geschichten, die ich mit meinen Songs erzähle, wiederfinden können.
0: Ja, das hoffe ich auch. Und eine dieser Geschichten erzählt Rania eben in diesem Titel, Georgia.
1: Der Song Georgia handelt von einer Person, die mich sehr lange beschäftigt hat. Mich eigentlich viel, viel zu lange beschäftigt hat. Und es ist mir sehr schwer gefallen, diese Person loszulassen.
0: Hier ist der Song zur Geschichte Georgia in SWR1 Musik aus der Region von Rania.

SWR 1, Rheinland-Pfalz, aktuelle Gefahrenstelle. Bitte Vorsicht auf der A67 Mannheim Richtung Darmstadt zwischen Gernsheim und Pfungstadt. Eine ungesicherte Unfallstelle hier auf der linken Spur. SWR 1, Rheinland-Pfalz am Sonntag mit Frank Jentscher. Gleich nach den Nachrichten, Sina Grußdart im Studio.

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1: Um 16 Uhr mit Ute Weber. Guten Tag. Bei einem Fährunglück vor Zypern sind mindestens 7 Menschen gestorben. In der zweiten Bundesliga gewinnt der erste FCK gegen St. Pauli mit 2:1. Und das Wetter in Rheinland-Pfalz. Viele Wolken, Morgenschauer und Gewitter bei bis 25 Grad. Bei einem Fährunglück vor der Insel Zypern sind nach neuen Angaben mindestens 7 Menschen ums Leben gekommen. Der zyprische Präsident Er Hürmann sagte, nach 23 Menschen werde noch gesucht. 237 Passagiere seien gerettet worden. In das Schiff war kurz nach dem Auslaufen aus der Hafenstadt Kyrenia Wasser eingedrungen. Die Fähre kenterte und treibt nun mit dem Kiel nach oben im Meer. Sie war auf dem Weg in die Türkei. Nach den tödlichen Schüssen im schweizerischen Aarau läuft die Fahndung nach dem oder den Tätern. In der Nacht waren nach einem Techno-Festival mehrere Schüsse gefallen. Eine 22-jährige Frau wurde getötet, 5 Menschen wurden verletzt. Aus dem ARD-Studio Genf berichtet Patricia Wern.
2: Die Polizei geht nach dem derzeitigen Ermittlungsstand nicht von einem Anschlag aus. Die Schüsse seien gefallen, als der Rave schon zu Ende war und viele Teilnehmer die Veranstaltung verlassen hätten, sagte Polizeisprecher Bernhard Graser. Noch sei nicht klar, ob es ein oder mehrere Täter gewesen seien. Er sprach von einem außergewöhnlichen Vorfall. Für die Bevölkerung bestehe aber keine Gefahr. Wörtlich sagte Graser, wir schließen aus, dass die Täterschaft woanders aktiv werden könnte.
1: EU-Politiker in Brüssel haben sich enttäuscht über den Ausgang des EU-Referendums in Island geäußert. Darin hat eine knappe Mehrheit der Isländer neue Beitrittsgespräche abgelehnt. Der Vorsitzende der Europa-SPD Repasi nannte das Ergebnis bedauerlich. Das Interesse der EU an einer engeren Zusammenarbeit mit Island bleibe aber unberührt. Die beiden CDU-Europaabgeordneten McAllister und Linz erklärten, Island bleibe ein verlässlicher Partner. Sie erinnerten auch daran, dass Island über den europäischen Wirtschaftsraum bereits Teil des Binnenmarkts ist und zum Schengen-Raum gehört. Der erste FC Kaiserslautern hat seine Torlosigkeit in der zweiten Bundesliga beendet. Im Auswärtsspiel gegen St. Pauli gewann der Verein mit 2:1. Aus Hamburg berichtet Ina Karst.
3: Das Team von Marcel Rapp war gut in die Partie gestartet, hatte viele Torschüsse. Aber letztlich war es Kaiserslautern, das nach einer knappen halben Stunde durch das Tor von Yadimchi aus dem Nichts in Führung gegangen war. Die zweite Halbzeit war nur wenige Sekunden alt. Da konnte der eingewechselte Tassemeter für Kaiserslautern auf 2:0 erhöhen. St. Paulis eingewechselter Stürmer Cisse, der zuletzt länger verletzt war, der konnte immerhin noch den Anschlusstreffer erzielen. Am Ende reckten die Lauterer die Hände nach oben und bejubeln diesen ersten Sieg in der zweiten Liga. St. Pauli steht weiter nur mit 2 Punkten aus 3 Spielen da.
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4: Wir schauen einmal zu euch auf die Straßen. Einmal die A3 Frankfurt Richtung Köln zwischen Frankfurter Kreuz und Mönchhof-Dreieck. Da staut sich's gerade auf 4 Kilometern. Außerdem ist es voller auf der A5 Frankfurt Richtung Karlsruhe zwischen Karlsruhe-Mitte und Dreieck Karlsruhe. 2 Kilometer Stau, da gibt's eine Baustelle auf der A8 kurz hinterm Dreieck Karlsruhe. Sonst ist frei. Kommt's gut an.
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4: Bis zum Abend gibt es heute viele Wolken am Himmel. Heute Nacht kommt dann Regen und Gewitter dazu. Kühlt runter auf irgendwas zwischen 17 und 12 Grad. Der SWR1-Trend. Morgen wird es dann auch durchwachsen. Mal Regen und Gewitter, manchmal Sonne mit ordentlich Wind. Die Temperaturen, die steigen auf 19 Grad im Westerwald und bis zu 25 Grad am Oberrhein.
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4: 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So klingt's, wenn was Neues startet.
5: 3, 2, 1, Ignition and Liftoff.
4: Ja, gerade ist das neue Weltraumteleskop Nancy Roman ins All gestartet. Und ich starte hier heute auch was Neues. Ich bin Sina Grustert, die Neue hier in SWR 1. Und ich freue mich, dass wir den ersten Sonntagnachmittag zusammen verbringen.
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0: Wann immer du fällst und eine Hand brauchst, bin ich da. So schön, was James Blunt da singt in SWR 1 Rheinland-Pfalz. Seine Sprache der Liebe sind wahrscheinlich Worte, aber es gibt verschiedene Arten, seine Liebe auszudrücken. Ne? Der amerikanische Paarberater Gary Chapman hat mal die 5 Sprachen der Liebe definiert. Das ist einmal Hilfsbereitschaft, Lob und Anerkennung, Berührung, Geschenke und Zweisamkeit. Darüber haben wir diese Woche in SWR 1 gesprochen. Unsere Reporterin Anke Müller hat mit euch getestet, was eure Liebessprache ist.
1: Was ist für dich mehr Liebe? So ein richtig schönes Kompliment oder eine lange Umarmung?
2: Eine lange Umarmung. Man weiß, dass man dem anderen richtig viel bedeutet. Das finde ich so schön.
3: Ich glaube, eine lange Umarmung ist irgendwie herzlicher als irgendein Gebabbel.
1: Was kommt bei dir besser an? Ein kleines Geschenk oder wenn jemand sagt, heute nehme ich mir nur Zeit für dich?
4: Ich nehme dann das Geschenk.
1: Was sind das für Geschenke?
4: Das, wo man ja weiß, was derjenige halt mag, was ihm wichtig ist, was ihm wertvoll ist.
1: Dein Partner sagt nicht zu dir, ich liebe dich, sondern putzt das Bad, macht den Einkauf und bringt dein Auto zur Werkstatt. Ist das bei euch so, ja?
4: Hat was mit Liebe zu tun, indem er sich die Arbeit halt teilt.
1: Wie zeigt dein Mann dir das? Gehört der auch zum bestimmten Typen?
2: Ja, der ist total zuvorkommend, liebevoll. Der ruft mich immer noch an nach all den Jahren und sagt, brauchst du was? Oder gibt mir jeden Morgen einen Kuss einfach und sagt, ich hab dich lieb. Ich hab echt Glück gehabt.
0: Süß, ne? Und es ist tatsächlich auch sehr wichtig zu wissen, wie unsere Partner, Partnerin Liebe ausdrückt und welche Sprache der Liebe wir selbst hören wollen. Sagt auch Tanja Wendel, Paartherapeutin in Mainz.
5: Relativ zielführend ist, sich einfach die einfache Frage zu stellen, wann habe ich mich denn zuletzt besonders geliebt oder gesehen gefühlt vom anderen. Wir haben alle als erwachsene Menschen eine gewisse Eigenverantwortung und dürfen dann halt natürlich auch sagen, was brauche ich denn? Und da sind wir ganz stark beim Thema Bedürfnisse. Ich möchte mich gesehen fühlen, ich möchte, dass du mir zuhörst, ich möchte, dass du mich unterstützt. Und da sind wir eigentlich genau beim Thema von den Love Languages.
0: Ja, und das ist auch ganz wichtig für die Partnerschaft, dass wir uns auch gegenseitig sagen, was unsere Bedürfnisse sind.
5: Wir lieben häufig in unserer eigenen Sprache der Liebe und wundern uns dann aber, warum es irgendwie beim anderen nicht so wirklich ankommt. Wenn einer der beiden Beziehungspartner immer schön abends so die Küche aufräumt und denkt, Mensch, damit zeige ich dir doch, dass ich dich total lieb und dass du mir wichtig bist. Und der andere würde aber lieber gerne, dass der sich mal hinsetzt für 5 Minuten und das Handy weglegt und einfach mal wirklich präsent ist. Und dann sprechen beide quasi in ihrer eigenen Sprache, aber total aneinander vorbei.
0: Ja, also wie so oft in Beziehungen, Kommunikation ist einfach super wichtig, dass es klappt. Das komplette Gespräch über die 5 Sprachen der Liebe findet ihr auch nochmal auf swr1.de, falls ihr jetzt nochmal nachlesen wollt, ne?
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0: Arthur Will mit Forever Young hier in SWR 1 Rheinland-Pfalz um 16.30 Uhr.
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2: Der 1. FC Kaiserslautern hat sein Auswärtsspiel am dritten Spieltag der zweiten Liga beim FC St. Pauli 2-1 gewonnen. Erleichterung bei den FCK-Fans und auch der Mannschaft, dass die Lauterer das schwere Startprogramm jetzt recht erfolgreich gemeistert haben. Trainer Thorsten Lieberknecht.
3: Ja, ein Herkules-Start. Ne? Zwei Bundesliga-Absteiger, zwei Derbys, hochemotional, auswärts in Mannheim. Da wusste jeder, das ist eine Herausforderung. Und wir haben uns jetzt der Herausforderung gestellt und wollen jetzt erstmal das Spiel verarbeiten, analysieren und dann weiter in diesem schweren Auftaktprogramm unsere Punkte sammeln.
2: Die Ergebnisse der beiden anderen Spiele von heute, Darmstadt-Hannover 0-1 und Magdeburg-Kiel 2-0. Tabellenführer ist Nürnberg vor der Hertha, Kaiserslautern ist Sechster. In der ersten Liga ist es aktuell Halbzeit zwischen Freiburg und Bremen. 2-0 steht es für den SC und Stefan Kerstold fasst die ersten 45 Minuten für uns zusammen.
4: Die Treffer, 29. Minute, ein Standard-Eckball Uito Suzuki, der Japaner aus kurzer Distanz per Kopf ins Tor und bereits in der Nachspielzeit Igor Matanovic, der aus 17 Meter ein herrlicher Distanzschuss links unten ins Eck. Das ist dann die 2-0-Führung zur Halbzeit zwischen dem SC Freiburg und dem SV Werder Bremen.
2: Und den ersten Spieltag beschließen ab 17.30 Uhr Augsburg gegen Aufsteiger Schalke. Und bei der Ruder-WM in Amsterdam gab es am dritten Finaltag wieder einen deutschen Erfolg. Jan Dittjogeit berichtet aus den Niederlanden.
5: Er hat mal wieder abgeliefert. Oliver Zeitler hat dem Männereiner seinen vierten WM-Titel geholt und das Ganze hoch überlegen. Der 30 Jahre alte Olympiasieger aus München diktierte das Finale, war schnell vorne und kontrollierte jederzeit das Feld. Am Ende lag Oliver Zeitler gut 3 Sekunden vor dem zweitplatzierten Jauhini Salati aus Belarus. Der Deutschlandachter hat dagegen die erhoffte Medaille verpasst. Das Team um Schlagmann Frederik Breuer musste sich mit Platz 4 zufrieden geben. Zu Bronze fehlten rund 2,5 Sekunden. Gold ging an Gastgeber Niederlande. Insgesamt hat der Deutsche Ruderverband bei dieser WM somit in den olympischen Klassen einmal Gold durch Zeitler und einmal Silber durch den Männer-Doppelvierer geholt. Damit ist das Team etwas unter den Erwartungen geblieben.
0: Da schauen wir einmal zu euch auf die Straßen. Der aktuellste Verkehrsservice von SWR1 hier. Vorsicht auf der A3 Richtung Frankfurt haben wir da einmal. Am Frankfurter Kreuz in der Überleitung zur A5 Richtung Frankfurt. Da steht ein kaputter LKW im Kurvenbereich. Außerdem mehr los auf der B42 Rüdesheim-Koblenz zwischen Lahnstein und Niederlahnstein. In beide Richtungen, ja, da ist viel los. Da sind Ziegen auf der Fahrbahn unterwegs. Bitte fahrt da besonders vorsichtig. Und dann haben wir noch die A3 Frankfurt Richtung Köln zwischen Frankfurter Kreuz und Mönchhof-Dreieck. 4 Kilometer Stau. Da braucht ihr gerade bis zu einer Viertelstunde länger. Außerdem noch mal mehr los auf der A5 Frankfurt Richtung Karlsruhe zwischen Karlsruhe-Mitte und Dreieck Karlsruhe. 2 Kilometer Stau, da gibt es eine Baustelle auf der A8, kurz hinterm Dreieck Karlsruhe. Kommt gut an. Das Wetter für uns in Rheinland-Pfalz, also bis zum Abend gibt es echt viele Wolken am Himmel, es bleibt eher grau. Heute Nacht kommt dann auch Regen und Gewitter dazu, das kühlt runter und das wird irgendwas so zwischen 17 und 12 Grad. Der SWR1 Wettertrend dann morgen eher durchwachsen auch. Mal Regen, mal Gewitter, manchmal Sonne mit ordentlich Wind. Und die Temperaturen, die steigen auf 19 Grad im Westerwald und bis zu 25 Grad am Oberrhein. Euch jetzt einen schönen Sonntag. Ich bin Sina Grustert. Hallo.

Madonna, hier in SWR 1 Rheinland-Pfalz und wir gucken mal schnell auf die Straßen. Vorsicht auf der A5 Frankfurt Richtung Karlsruhe zwischen Seeheim-Jugendheim und Zwingenberg. Da gibt's gerade eine ungesicherte Unfallstelle auf der rechten Spur. Bitte fahrt da vorsichtig.

0: Reporterin Anna Flöchinger, du hast sie getroffen.
1: Ja, sie ist total dynamisch und engagiert sich, wo sie kann. Traudl Nierlich ist 74 Jahre alt und gibt zum Beispiel Geflüchteten Deutschunterricht, in der Gruppe aber auch Einzelstunden. Und sie sagt, das ganze Ehrenamt gibt ihr eine Tagesstruktur.
2: Also wenn ich mir jetzt vorstelle, ich hätte nur Arzttermine, das wäre grauenvoll. Ich erhoffe mir, dass ich durch das ehrenamtliche Engagement und mit anderen Menschen zusammen zu sein, gar nicht mal für sie was tue, so sehe ich das gar nicht. Ich zöge das Altern hinaus. Ich brauche jetzt viel weniger Kreuzworträtsel machen.
1: Traudl Nierlich hat jeden Tag was zu tun und das ist gut so, denn sie ist allein. Ihr Mann ist vor 7 Jahren gestorben und der Sohn wohnt mit seiner Familie in den USA.
0: Also das ist dann sozusagen eine Win-Win-Situation.
1: Also sie hat ganz ehrlich gesagt, dass sie das einerseits für sich macht. Also dass sie eben was zu tun hat. Aber es gibt ihr auch viel, wenn sie durch das Ehrenamt immer wieder neue Biografien kennenlernt. Zum Beispiel hat sie diese Woche mit 3 Frauen aus Bulgarien und der Ukraine ein bisschen Deutsch gesprochen. Und das macht sie glücklich, wenn sie helfen kann.
2: Es kommt halt so viel zurück. Mich interessieren auch die verschiedensten Menschen. Das finde ich einfach spannend, dass man nicht nur sich und seine kleine Welt so beackert. Und dann wollte ich auch irgendwie der Gesellschaft was zurückgeben. Es macht einfach auch weit, wenn man Ehrenamt macht. Also das ist schon toll und das hat mich auch in einer gewissen Weise gebildet.
1: Traudl Nierlich wird nie langweilig. Und sie empfiehlt allen, Ehrenamt zu machen, gerade dann, wenn man Kontakt zu anderen sucht.
0: Schön, also ein fettes Dankeschön geht raus an Traudl Nierlich für ihr Engagement, aber auch an alle anderen unter euch, die sich ehrenamtlich hier im Land einsetzen natürlich.
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SWR1 Rheinland-Pfalz hier und an so einem Sonntag einfach mal alle Sorgen Sorgen sein lassen. Nicht immer alles analysieren oder kontrollieren, einfach genießen. Darum geht's in diesem super entspannten neuen Song von Max Mutzke.

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1: Um 17 Uhr mit Ute Weber. Guten Tag. Vor Zypern ist eine Fähre verunglückt. Die Menschen in Rheinland-Pfalz wählen in zwei Kreisen neue Landräte. Das Wetter in Rheinland-Pfalz, morgen Schauer und Gewitter bei bis 25 Grad. Bei einem Schiffsunglück mit einer Fähre sind vor der Mittelmeerinsel Zypern mindestens 7 Menschen ums Leben gekommen. Der nordzyprische Präsident A. Hürman sagte dem Sender CNN Türk, über 200 Passagiere wurden gerettet, nach 23 Personen werde noch gesucht. Aus Istanbul berichtet Benjamin Weber.
2: Nur wenige Kilometer vor der Küste von Nordzypern sei plötzlich Wasser in die Fähre eingedrungen. Etwa eine Viertelstunde nach Auslaufen habe die Besatzung noch einen Notruf absetzen können, erklärte Nordzyperns Verkehrsminister. Dann kenterte das Schiff. Videobilder bei Social Media zeigen, wie zahlreiche Menschen in orangenen Schwimmwesten im Wasser treiben. Andere sitzen auf dem gekenterten Rumpf der Katamaranfähre und warten darauf, in Sicherheit gebracht zu werden. Rettungskräfte der Küstenwache und private Boote sind zum Unglücksort entsandt worden. Auch Helikopter sind im Einsatz.
1: Nach den tödlichen Schüssen im schweizerischen Aarau läuft die Fahndung nach dem oder den Tätern. Die Schweizer Polizei fahndet auch in den benachbarten deutschen Regionen. Sie bittet Zeugen um Video- und Bildmaterial. In der Nacht waren nach einem Techno-Festival mehrere Schüsse gefallen. Eine 22-jährige Frau wurde getötet, 5 weitere Menschen verletzt. Die Polizei hält einen persönlichen Racheakt für möglich. Im Eifelkreis Bitburg-Prüm haben die Menschen noch eine Stunde Zeit, sich an der Wahl des neuen Landrats zu beteiligen. SWR-Reporter Daniel Nowitzki.
3: Mit Nico Steinbach bewirbt sich ein politisches Urgestein für das Amt des Landrats. Der SPD-Politiker ist seit vielen Jahren Mitglied im Rheinland-Pfälzischen Landtag und Chef des SPD-Kreisverbandes im Eifelkreis. Er will sich vor allem dafür einsetzen, dass Schulen schneller gebaut werden. Steinbach geht nicht für die SPD, sondern als Einzelbewerber ins Rennen. Peter Einer tritt für die AfD an. Der AfD-Fraktionschef im Kreistag des Eifelkreises Bitburg-Brünn will Verfahren in Verwaltungen und Behörden beschleunigen. Ähnliches hat auch der Einzelbewerber Johannes Zierden vor. Auch er will seinen Fokus auf schnellere Verwaltungen legen.
1: Und auch im Westerwaldkreis wird in einer Stichwahl ein neuer Landrat oder eine neue Landrätin gewählt. Angetreten sind der CDU-Kandidat Klaus Lütgefedder und die SPD-Kandidatin Tanja Machelet. In Ludwigshafen hat ein Unbekannter das Dach eines geparkten Cabrios aufgeschlitzt und eine Flüssigkeit ins Wageninnere gekippt. Nach Polizeiangaben haben die Beamten vor Ort einen sehr strengen Geruch wahrgenommen. Sie vermuten, dass es sich um Buttersäure handelt. Für die Umwelt besteht aber keine Gefahr. In der zweiten Fußball-Bundesliga hat der FC Kaiserslautern bei St. Pauli mit 2:1 gewonnen. Außerdem trennten sich Magdeburg-Holstein-Kiel mit 2:0 und die Partie Darmstadt-Hannover endete 0:1. 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
4: Vorsicht auf der A61 Mönchengladbach Richtung Koblenz. Zwischen Dreieckszinzig und Niederzissen steht ein kaputtes Auto auf der rechten Spur. Außerdem Vorsicht auf der A62 Nonnweiler Richtung Landstuhl in Höhe Birkenfeld. Steht auch ein kaputtes Auto auf dem Beschleunigungsstreifen. Bitte fahrt da besonders vorsichtig. Außerdem ist gerade mehr los auf der A3 Frankfurt Richtung Köln. Zwischen Frankfurter Kreuz und Mönchhof Dreieck 3 Kilometer Stau. Da dauert es gerade eine Viertelstunde länger. Auch auf der A5 Frankfurt Richtung Karlsruhe, zwischen Karlsruhe Mitte und Dreieck Karlsruhe 2 Kilometer Stau. Da gibt es eine Baustelle auf der A8, kurz hinterm Dreieck Karlsruhe. Sonst kommt erstmal gut an.
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4: Also es ist eher grau so bis zum Abend. Heute Nacht kommt dann dazu auch Regen oder so ein bisschen Gewitter runter. Es kühlt runter auf irgendwas zwischen 17 und 12 Grad. Der SWR1 Wettertrend, schau mal auf morgen. Ja, eher so durchwachsen, mal Regen und Gewitter. Manchmal Sonne mit ordentlich Wind und die Temperaturen liegen so zwischen 19 bis 25 Grad.
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4: mit Sina Grustert. Einen schönen Sonntagnachmittag für euch.

0: SWR1 Rheinland-Pfalz hier. Die Sturzflut im Himalaya beschäftigt uns schon die ganze Woche. Schreckliche Bilder waren das, als die mächtige Welle aus Schlamm da durchgerast ist und alles unter sich begraben hat. Laut den jüngsten Angaben aus Nepal und China stieg die Gesamtzahl der Toten auf mehr als 800 Menschen und die Zahl der Vermissten auf über 3000 Menschen. Und die Suchaktion nach weiteren Vermissten, die gestaltet sich nach wie vor schwierig. SWR1 Auslandskorrespondentin Eva Lambi-Schmidt berichtet aus Shanghai.
1: Die Hoffnung ist gering, aber sie müssen weitermachen. Chinesische Rettungskräfte haben den schwer getroffenen Grenzübergang Jirong in Tibet erreicht und suchen am Boden nach Lebenszeichen. Unsere erste Aufgabe besteht darin, nach Verschütteten und Vermissten zu suchen. Wir planen zunächst eine schnelle, umfassende Suche im betroffenen Gebiet und anschließend präzise, abschnittsweise Suchmaßnahmen, sagt Yao Xueqin, der mit seiner Rettungseinheit zu Fuß über die Berge zu dem abgeschnittenen Ort gelangt ist. Zerstörte und meterhoch mit Schlamm und Geröll bedeckte Straßen hatten es ihnen erschwert, überhaupt dorthin zu gelangen. Vor- und Nachherbilder des Grenzübergangs zeigen, dass das massive Grenzkontrollgebäude durch die Sturzflut komplett zerstört wurde. Zum Zeitpunkt der Katastrophe sollen sich in dem Gebäude Reisende und Grenzarbeiter aufgehalten haben. Auch deutsche Staatsangehörige sind laut dem Auswärtigen Amt in Berlin weiter unter den Vermissten. Auch in Nepal geht die Suche weiter. Dort arbeiten sich Rettungskräfte unter anderem in einem Tunnel eines Wasserkraftwerks weiter vor und ziehen dort immer wieder Überlebende aus dem dicksten Schlamm. Indien und China haben für die Rettung von eingeschlossenen Menschen aus dem Tunnel jeweils Spezialistenteams zur Hilfe geschickt. Unsere unmittelbare Priorität bleibt klar: Leben retten, Vermisste ausfindig machen, den Überlebenden dringend benötigte Hilfe leisten und sicherstellen, dass sowohl betroffene Nepalesen als auch ausländische Staatsangehörige angemessene Hilfe und Unterstützung erhalten. So der nepalesische Außenminister Shishir Karnal.
0: Ja, und alle aktuellen Updates zur Sturzflut hört ihr natürlich auch immer bei uns in den Nachrichten um voll.

0: Und jetzt haben wir 17:30.
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2: Große Erleichterung beim 1. FC Kaiserslautern. Der FCK hat am Nachmittag beim FC St. Pauli mit 2:1 gewonnen. FCK-Kapitän Marlon Ritter mit seiner Spielanalyse.
3: Ja, erstmal sind wir überglücklich, dass wir auch die ersten Tore geschossen haben. Das wurde uns ja immer so nachgesagt, dass wir keine Tore schießen. Heute haben wir 2 gemacht. Haben leidenschaftlich verteidigt heute, glaube ich. Besonders nach dem 2-0 hatten wir 2-3 Aktionen, wo du das Spiel schon killen kannst. Das ist uns nicht gelungen. Dann kriegen wir ein richtig unnötiges Gegentor und dann wurde es noch mal spannend bis zum Ende. Aber wir haben uns in alles reingeworfen und sind jetzt überglücklich, dass wir auswärts gewinnen konnten.
2: Die Ergebnisse der beiden anderen Spiele von heute: Darmstadt-Hannover 0:1 und Magdeburg schlägt Kiel 2:0. Tabellenführer ist Nürnberg, Kaiserslautern ist Sechster. In der ersten Liga hat der SC Freiburg gegen Bremen gespielt. Gerade zu Ende gegangen, eine klare Sache für die Badener. Endergebnis 4:1. Stefan Kerstold fasst zusammen.
4: Yuito Suzuki, das ist der Mann des Nachmittags hier beim SC Freiburg. 3 der 4 Treffer beim 4:1 Erfolg über Werder Bremen steuerte der Japaner bei. Das 1:0 nach knapp einer halben Stunde nach einem Eckball von Niklas Beste. Dann zwischenzeitlich noch vor der Pause war es Igor Matanovic mit dem 2:0, das auch der Pausenstand. Und dann nochmal der doppelte Suzuki, 48. 3:0, 55. 4:0. Und danach ließen es die Freiburger etwas lockerer angehen. Werder aber in keiner Phase der Partie gleichwertig. Nur noch die Ergebniskosmetik durch Darius Stalmach, den Polen, in der 76. Minute zum 4:1. Dabei blieb es auch ein völlig verdienter Sieg auch in dieser Höhe für den SC Freiburg.
2: Und seit 17:30 spielen Augsburg und Schalke noch gegeneinander, noch keine Tore, 0:0. Und heute beginnen die US Open der Tennisprofis, das letzte Grand Slam Turnier des Jahres. Tim Brockmeier schaut mal voraus auf das Spektakel in New York.
5: Die Headlines heute heißen Novak Djokovic, Jessica Pegula oder auch Venus Williams. Die ersten Deutschen greifen dann morgen ein. Für Tamara Korpatsch und Jannik Hanfmann stehen dann die Erstrundenmatches an. Deutschlands bester Tennisspieler Alexander Zverev bei den US Open Nummer 1 gesetzt, kann sich das Entertainment-geladene Treiben in Flushing Meadows sogar noch bis Dienstag ganz relaxed angucken, denn erst dann heißt es auch für ihn, erste Runde. Er bekommt dafür die große Bühne, Ash Stadium, größte Tennis-Arena der Welt und die legendäre Night Session am Abend in New York unter Flutlicht. Sein Gegner ist der Italiener Lorenzo Sonego.
0: Der aktuellste Verkehrsservice hier in SWR 1. Wir gehen einmal auf die A3 Köln Richtung Frankfurt zwischen Niedernhausen und Wiesbadener Kreuz. Vorsicht, da steht ein kaputtes Auto auf der mittleren Spur. Außerdem haben wir nochmal die A5 Frankfurt Richtung Karlsruhe zwischen Karlsruhe-Durlach und Dreieck-Karlsruhe. 3 Kilometer Stau. Da gibt es eine Baustelle auf der A8 kurz hinterm Dreieck-Karlsruhe. Die A6 Heilbronn Richtung Mannheim ist auch voller zwischen Schwetzingen-Hockenheim und Mannheim-Schwetzingen. Da gibt es eine Unfallaufnahme. Die rechte Spur ist gerade gesperrt. 2 Kilometer Stau. Das Wetter für uns in Rheinland-Pfalz. Also bis zum Abend ja eher durchwachsen, viele Wolken am Himmel. Heute Nacht kommt dann auch Regen und Gewitter dazu. Es kühlt runter auf 17 bis 12 Grad und der SWR1 Wettertrend morgen auch wieder durchwachsen. Ne? Mal Regen, mal Gewitter, manchmal auch die Sonne und das Ganze aber oft mit ordentlich Wind. Die Temperaturen steigen auf 19 Grad im Westerwald.

0: So gut gelaunt hier in SWR1 Rheinland-Pfalz, Walking on Sunshine.
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0: Ja, und das SWR1-Team hat vor der Hitparade noch ein paar Songs für euch, die entweder noch nie oder schon länger nicht in der Hitparade in den Top platziert waren. Und vielleicht inspiriert euch das ja, diesen Song auch noch reinzuwählen, wenn ihr abstimmt. Jetzt gibt es eine Wahlempfehlung von Stefan Fahrig aus der SWR1 Musikredaktion.
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0: ausgehend von Annemai Kantereit. Wie gesagt, meine Frau, die findet den Song einfach super. Und jetzt kommt es, wie wäre es, wenn ihr mir helft, sie damit zu überraschen. Ihr wählt ausgehen und ich sage meiner Frau, Überraschung, das haben die SWR1-Hörer nur für dich getan. Wäre eine Win-Win-Situation und einfach nur großartig. Und wenn ihr mir nicht glaubt, dann aber meiner Frau. Ausgehen von Annemai Kantereit muss in die SWR1-Hitparade. Ihr wisst ja, happy wife, happy life. Danke.
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0: Euer Sonntagnachmittag hier um gleich 10 vor 6 in SWR1 Rheinland-Pfalz. Jetzt nochmal ganz schön den Sonntagabend ausklingen lassen am letzten Augustwochenende. Das geht heute noch richtig gut auf dem Mainzer Weinmarkt. Bis 23 Uhr hat er noch offen und falls ihr es da heute nicht hinschafft, kommenden Donnerstag geht der Markt direkt weiter. Dann nochmal das ganze Wochenende. Im Mainzer Veranstaltungskalender ist der Weinmarkt auch echt ein Highlight. Gerade auch, weil es im Stadtpark so schön ist, sagt auch unser SWR1 Rheinland-Pfalz-Reporter Alexander Dietz hier.
1: Es ist einfach die Atmosphäre. Man sitzt im Grünen, der Stadtpark ist schön geschmückt. Es gibt super viel Stände mit leckerem Wein aus der Region, aber auch Essen aus der ganzen Welt. Und auf zwei Bühnen gibt's Musik. Richtig cool ist auch die Schlenderweinprobe. Da kauft man sich einmal ein Ticket und kann an 9 Weinständen ein Piffchen probieren. Das ist in Mainz ein kleines Glas Wein. Aber mein Highlight ist jedes Mal, wenn abends irgendwann in den alten Bäumen im Stadtpark die ganzen bunten Lichter angehen, die da befestigt wurden. Das ist dann wirklich eine super magische Atmosphäre auf dem Weinmarkt.
0: Ja, und dann wünsche ich euch auf jeden Fall ganz viel Spaß.
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1: Um 18 Uhr mit Heike Lüttich. Die Schweizer Polizei bittet um Bildmaterial vom Techno-Rave in Aarau. Freiburg schlägt zum Bundesliga-Auftakt Bremen deutlich. Und das Wetter? Viele Wolken, in der Nacht örtlich Schauer und Gewitter bei 18 bis 12 Grad. Nach den tödlichen Schüssen nach einem Techno-Festival im schweizerischen Aarau läuft die Fahndung nach dem oder den Tätern auch in den benachbarten deutschen Regionen. Eine 22-jährige Frau wurde getötet, 5 weitere Menschen verletzt. Schweiz-Korrespondentin Katrin Hondl.
2: Was genau nach dem Rave in Aarau geschehen ist und welche Motive der oder die Täter möglicherweise hatten, ist weiter unklar. Die Ermittlungen liefen auf Hochtouren, die Täter seien auf der Flucht. Dass es sich bei den Schüssen um einen Terroranschlag gehandelt haben könnte, schließt die Polizei zwar nicht gänzlich aus, sieht jedoch Hinweise, die dagegen sprechen. Um mehr über den Tathergang oder das Motiv zu erfahren, hat die Polizei die Teilnehmer des Raves aufgefordert, Videos oder Fotos zu teilen. Für den Abend haben die Schweizer Behörden eine weitere Pressekonferenz angekündigt.
1: Nach dem Fährunglück vor Zypern geht die Suche nach den Vermissten weiter. Das Schicksal von 23 Menschen ist noch unklar. 7 Menschen kamen ums Leben. Das Boot ist am Mittag in der Hafenstadt Kyrenia im Norden Zyperns gestartet und war unterwegs in den Süden der Türkei. Als Wasser in die Fähre eindrang, wurde ein Notruf abgesetzt. Nach Angaben des Präsidenten von Nordzypern, Herr Hörmann, konnten 237 Menschen gerettet werden. Viele von ihnen hatten Rettungswesten an und hielten sich an dem Schiffswrack fest. Islands Regierungschefin Frostadóttir hat das Referendum über EU-Beitrittsverhandlungen einen Sieg für die Demokratie genannt. Auch wenn fast 53% gegen neue Beitrittsgespräche mit der EU gestimmt haben, betrachte sie das Ergebnis nicht als Rückschlag, sagte Frostadóttir. Sie lobte vor allem die hohe Beteiligung am Referendum. Rund 80% der Wahlberechtigten haben ihre Stimme abgegeben. Die EU-Kommission hatte sich neue Verhandlungen mit Island gewünscht und angeboten, dass es Sonderregeln für Fischerei und Landwirtschaft geben könnte. In der Fußball-Bundesliga hat Freiburg am Nachmittag Bremen mit 4:1 geschlagen. Für Bremen ist das die 5. Niederlage in Folge gegen Freiburg. Aus dem Europaparkstadion Stefan Kerstold.
3: Yuito Suzuki, das ist der Mann des Nachmittags hier beim SC Freiburg. 3 der 4 Treffer beim 4:1 Erfolg über Werder Bremen steuerte der Japaner bei. Werder in keiner Phase der Partie gleichwertig. Nur noch die Kosmetik war zu verzeichnen, die Ergebnisse. Kosmetik durch Darius Stallmach in der 76. Minute zum 4:1. Dabei blieb es auch ein völlig verdienter Sieg, auch in dieser Höhe für den SC Freiburg gegen überforderte Bremer hier im ausverkauften Freiburger Stadion.
1: Die Zeit 18.03 Uhr.
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4: Da schauen wir einmal auf die A5 Frankfurt Richtung Karlsruhe, zwischen Karlsruhe-Durlach und Dreieck-Karlsruhe. 3 Kilometer Stau, da gibt es eine Baustelle auf der A8, kurz hinterm Dreieck Karlsruhe. Außerdem ist die A6 voller, Heilbronn Richtung Mannheim, zwischen Schwetzingen-Hockenheim und Mannheim-Schwetzingen. Da gibt es eine Unfallaufnahme, rechte Spur ist da gerade gesperrt, 3 Kilometer Stau deshalb und ihr braucht circa eine Viertelstunde länger. Auf der A1 Mönchengladbach Richtung Koblenz zwischen Pleit und Kreuz Koblenz gibt es auch eine Baustelle. Rechte Spur ist da gesperrt und deshalb dauert es auch da gerade eine Viertelstunde länger. Circa 3 Kilometer Stau habt ihr da aktuell. Ansonsten ist frei. Kommt gut an.
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4: Also bis zum Abend immer noch viele Wolken am Himmel. Dazu kommen in der Nacht Regen und Gewitter und es kühlt runter auf bis zu 12 Grad. Der SWR1-Wettertrend, schauen wir mal auf den Wochenstart. Der fängt durchwachsen an, mal Regen und Gewitter, manchmal Sonne mit ordentlich Wind. Temperaturen steigen auf 19 bis 25 Grad.
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4: 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Ja, hallo, schön, dass ihr mit dabei seid am Sonntagabend. Vielleicht kommt ihr auch gerade heim von einem tollen Wochenendausflug und wir genießen das jetzt hier zusammen, die letzten Stunden Wochenende mit Lighthouse Family in SWR 1.

0: Ellie Goulding hier in SWR 1 Rheinland-Pfalz. Mal so eine etwas untypischere Frage an euch in Rheinland-Pfalz. Wie finden wir denn große Fußzehen? Die Modewelt, die macht Nacktfüße und vor allem den großen Zeh zum Trend gerade. Also wer Flipflops oder Schlappen trägt, ist jetzt ganz vorne mit dabei modisch. SWR1-Reporter Jakob Reifenberger hat euch in Mainz gefragt, ist das der Modetrend, auf den ihr jetzt gewartet habt?
1: Auf gar keinen Fall. Weil wenn ich meine Fußzehen sehe, dann möchte ich sie ungern zeigen.
2: Warum?
1: Beide kaputt. Vom Fußball noch.
3: Ich finde es tatsächlich sehr schön. Ich mag selber Flipflops nicht so gerne, weil das dann so abklemmt und ich für mich passt das nicht. Aber ich sehe es mir super gern an, muss ich sagen.
2: Du trägst jetzt gerade Sandalen. Bis zu welcher Temperatur oder bis zu welchem Monat wirst du die tragen?
3: Boah, ich würde schon mal, also Oktober rock ich die auf jeden Fall noch.
2: Also wenn die Zehen vorne so blau werden, dann ziehst du auch mal geschlossene Schuhe an.
3: Ja, genau.
2: Trägst du jetzt Sandalen, weil es ein Statement ist oder ist dir einfach warm?
4: Mir ist immer warm. Also ich möchte nicht meine Füße zeigen. Das ist eine Notlage dann in dem Moment.
2: Was ist das Coole am großen Zeh?
5: Er ist auf jeden Fall der größte der Zehen. Und ich finde, das ist schon ein Alleinstellungsmerkmal, was man auch präsentieren sollte.
2: Will jetzt nichts sagen, du hast geschlossene Schuhe an?
5: Ja, meine Füße frieren so schnell.
2: Und deine eigenen Füße, so auf einer Skala von, sagen wir mal, 0 Käsefüße bis 10, der pure Sex, wo ordnest du deine Füße ein?
6: Meine Käsefüße. Ich habe definitiv Arbeitsfüße. Die werden auch nicht das Tageslicht erblicken, zumindest in der Öffentlichkeit. Ich würde sie mal auf eine gute 7 einordnen, jawohl.
2: Was sind Arbeitsfüße?
6: Füße, die viel unterwegs sind, lange Zeit in den Schuhen sind. Da ist es wichtig, dass man die pflegt und auch sich um sie kümmert.
2: Der starke Arbeitsfuß.
6: Genau, vielen Dank. So
0: ist es. Also, ich finde ja, ganz, ganz viele große Zehen dürfen gerne da bleiben, wo sie sind. Gut versteckt hinter einem Schuh.
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0: Willkommen zurück hier bei der SWR1 Rheinland-Pfalz-Hitparade und es bleibt weiterhin extrem spannend, denn ABBA greift es an, kämpft sich weit nach vorn und zieht tatsächlich am Status Quo vorbei. 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

0: Chris Rea.
1: Hier in SWR1 Rheinland-Pfalz und wir haben jetzt kurz nach 6:30.
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1: Ja, da gehen wir einmal auf die A60. Vorsicht da, Lüttich Richtung Wittlich. Zwischen Wittlich-West und Kreuz-Wittlich liegt eine Radkappe. Bitte fahrt da besonders vorsichtig. Außerdem mehr los auf der A5, Frankfurt Richtung Karlsruhe. Zwischen Karlsruhe-Durlach und Dreieck Karlsruhe, 3 Kilometer Stau. Da gibt es eine Baustelle auf der A8, kurz hinterm Dreieck Karlsruhe. Außerdem voller die A6 Heilbronn Richtung Mannheim. Zwischen Schwetzingen, Hockenheim und Mannheim-Schwetzingen. Da läuft immer noch eine Unfallaufnahme. Die rechte Spur ist gesperrt. 2 Kilometer Stau deshalb und ihr braucht bis zu 10 Minuten länger. Und dann nochmal eine Viertelstunde länger auf der A61 Mönchengladbach Richtung Koblenz. Zwischen Pleit und Kreuz Koblenz 3 Kilometer Stau gerade. Gute Fahrt, ihr Lieben.
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1: Ja, bis zum Abend, ja, so durchwachsen mit Grau, mal Sonne am Himmel, ne? Heute Nacht kommt dann ein Regen oder ein Gewitter dazu. Es kühlt auf bis zu 12 Grad runter. Der SWR1-Wettertrend. Morgen wird es auch eher durchwachsen. Wir starten mit mal Regen und Gewitter, manchmal Sonne mit ordentlich Wind. Die Temperaturen steigen auf 19 Grad im Westerwald und bis zu 25 Grad am Oberrhein. Schönen Sonntag. Ich bin Sina Krustert.

0: 20 vor 7 haben wir jetzt.
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2: Juhu, Federer, Deutschland ist Hockey-Weltmeister. Im Finale der WM in Belgien haben die deutschen Herren gegen Spanien 1:0 gewonnen. Christina Schröder berichtet.
3: Es war ein WM-Finale auf höchstem Niveau. Nach der torlosen ersten Hälfte übernahm Spanien das Zepter. Die junge DAB-Auswahl wirkte teilweise passiv. Die deutsche Führung 15 Minuten vor Schluss wie aus dem Nichts. Paul Kaufmann legte auf den tief im Schusskreis stehenden Michel Struthoff auf. Der tanzte den Torhüter geduldig aus und lupfte den Ball ins Tor. Im ausverkauften Stadion in Wavre lieferten sich beide Teams einen offenen Schlagabtausch mit dem einzigen Unterschied, dass die DHB-Auswahl vor dem Tor einmal effektiver war und damit den WM-Titel verteidigte.
2: In der zweiten Liga hat der 1. FC Kaiserslautern beim FC St. Pauli mit 2:1 gewonnen. Der erste Sieg und das schwere Auftaktprogramm somit ordentlich gemeistert. FCK-Kapitän Marlon Ritter.
4: Ja, ist immer ein schmaler Grat. Wenn wir heute verloren hätten, hätten die Leute gesagt, wir haben zwei Spiele unentschieden gespielt und haben ein Spiel verloren. Im Pokal das Weiterkommen war immens wichtig. Deswegen ist es zu früh, um was zu sagen, aber ich glaube, wir sind relativ stabil.
2: Die Ergebnisse der beiden anderen Partien, Darmstadt-Hannover 0:1 und Magdeburg-Kiel 2:0. In der ersten Liga spielt aktuell Augsburg gegen Schalke. Da steht es nach 54 Minuten 1:0 für den FCA. Am Nachmittag hatte der SC Freiburg gegen Bremen deutlich mit 4:1 gewonnen. SC-Trainer Julian Schuster war zufrieden, sieht aber auch noch Verbesserungspotenzial.
5: Ja, mit dem Ergebnis mit den Punkten auf jeden Fall. Leistungen natürlich auch in vielen Bereichen, jetzt auch eben nach den letzten beiden Wochen. Auch mit vielen Punkten natürlich gibt es immer.

Und sich zum vierten Mal in seiner Karriere zum Weltmeister gekrönt, der Deutschland-Achter, verpasste die avisierte Medaille und landete auf Rang 4. Der Sieg ging an die Niederlande.

0: Love Rock'n'Roll hier in SWR 1 Rheinland-Pfalz. Schön, dass ihr mit dabei seid.
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1: Um 19 Uhr mit Heike Lüttich. Die deutsche Hockeynationalmannschaft der Herren holt zum vierten Mal den WM-Titel. Die Ablösung für das Weltraumteleskop Hubble ist ins All gestartet. Und das Wetter, viele Wolken, in der Nacht örtlich Schauer und Gewitter bei 18 bis 12 Grad. Die deutschen Hockeymänner sind zum vierten Mal Weltmeister. Im WM-Finale im belgischen Wavre besiegten sie Spanien mit 1:0. Aus Belgien Christina Schröder.
2: Die deutschen Hockeymänner kamen gut ins Spiel, hatten zunächst mehr Ballbesitz als die Spanier, die auf Konter lauerten. Angeführt vom stark aufspielenden Kapitän Tom Gramisch unterband die deutsche Defensive eben diese gefährlichen Angriffe mit Geduld. Nach der torlosen ersten Hälfte übernahm Spanien das Zepter. Die junge DAB-Auswahl wirkte teilweise passiv. Die deutsche Führung 15 Minuten vor Schluss wie aus dem Nichts. Im ausverkauften Stadion in Wavre lieferten sich beide Teams einen offenen Schlagabtausch mit dem einzigen Unterschied, dass die DAB-Auswahl vor dem Tor einmal effektiver war und damit den WM-Titel verteidigte.
1: Nach den Schüssen nach einem Techno-Festival im schweizerischen Aarau hat die italienische Regierung mitgeteilt, die getötete 22-Jährige sei Italienerin. Auch zwei der fünf Verletzten seien italienische Staatsbürger. Laut Schweizer Behörden haben alle Opfer ihren Wohnsitz in der Schweiz. Derzeit läuft die Fahndung nach dem oder den Tätern auch in den benachbarten deutschen Regionen. Die Schweizer Polizei bittet Zeugen um Video- oder Bildmaterial. Das Motiv für die Schüsse ist unklar. Die Polizei hält einen persönlichen Racheakt für möglich. Die US-Raumfahrtbehörde NASA hat ein neues Weltraumteleskop auf den Weg gebracht. Der Start vom Weltraumbahnhof Cape Canaveral in Florida verlief ohne Probleme. Das Nancy Grace Roman-Teleskop soll das inzwischen veraltete Hubble-Teleskop ersetzen. Aus der Nachrichtenredaktion Christian Kreuzer.
3: Das Teleskop ist etwa so groß wie ein Bus und fliegt jetzt zu einer Umlaufbahn, die rund 1,6 Millionen Kilometer von der Erde entfernt ist. Die soll es spätestens in 3 Monaten erreichen. Von diesem Punkt aus wird Roman Bereiche des Weltalls beobachten, die bisher für uns nicht sichtbar waren. Das fast 4 Millionen Euro teure Roman-Teleskop ist deutlich leistungsstärker als sein Vorgänger Hubble. Forscher erwarten von ihm nie dagewesene Aufnahmen von Sternenexplosionen, Galaxien oder Exoplaneten außerhalb unseres Sonnensystems.
1: In der Fußball-Bundesliga hat Freiburg am Nachmittag Bremen mit 4:1 geschlagen. Das ist für Bremen die 5. Niederlage in Folge gegen Freiburg. In der 2. Liga hat St. Pauli gegen Kaiserslautern mit 1:2 verloren. Das waren die Nachrichten mit Heike Lüttich. Das Wetter bis zum Abend viele Wolken, in der Nacht örtlich Schauer und Gewitter möglich bei 18 bis 12 Grad. Morgen immer wieder Schauer und Gewitter, in Baden-Württemberg zeitweise Sonne. Maximal 19 Grad im Westerwald, 26 Grad im Kraichgau, dazu teils stürmischer Wind, 19.03 Uhr.
4: Da habe ich doch schon ein bisschen zu früh gedrückt hier. Entschuldigt bitte. Wir gehen einmal auf die Straßen. Da haben wir Vorsicht auf der A63 Mainz Richtung Kaiserslautern zwischen Göllheim und Winnweiler. Da gibt es eine ungesicherte Unfallstelle. Bitte fahrt da besonders vorsichtig. Außerdem die A5 Frankfurt Richtung Karlsruhe zwischen Karlsruhe Mitte und Dreieck-Karlsruhe. 2 Kilometer Stau wegen der Baustelle auf der A8 kurz hinterm Dreieck-Karlsruhe. Und die A61 Mönchengladbach Richtung Koblenz zwischen Pleit und Kreuz-Koblenz. 3 Kilometer Stau gerade und ihr braucht ja gerade circa eine Viertelstunde länger.
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4: Ja, das Wetter für uns in Rheinland-Pfalz. Viele Wolken am Himmel bis zum Abend, dann kommt nachts auch ein bisschen Regen runter oder es gewittert. Es kühlt auch bis zu 12 Grad runter und der SWR1-Wettertrend. Morgen dann auch eher durchwachsen am Montag. Mal Regen und Gewitter, manchmal Sonne mit ordentlich Wind. Temperaturen steigen auf 19 Grad im Westerwald und bis zu 25 Grad am Oberrhein.
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4: Mit Sina Grustert. Schön, dass ihr mit dabei seid. Jetzt höre ich diese Wahnsinnsstimme von Cher hier in SWR1.

Lemon Tree hier in SWR1 Rheinland-Pfalz. Kurzer Blick auf die Straßen. Vorsicht auf der B256 Neuwied. Zwischen Neuwied Stadtmitte und Neuwied Hafenstraße gibt es eine ungesicherte Unfallstelle auf der rechten Spur. Außerdem auch noch Vorsicht auf der A63 Mainz Richtung Kaiserslautern. Zwischen Göllheim und Winnweiler noch eine ungesicherte Unfallstelle. Kommt gut an.

0: Little River Band bringt uns so ganz entspannt rein in den Sonntagabend hier in SWR1 Rheinland-Pfalz. Und ach, wie schön, ne? So ein Sonntag, da ist einfach mal Zeit für die Hobbys. Wandern, lesen, Fußball spielen. Und das war auch diese Woche Thema bei uns hier. Wir haben euch gefragt, was sind denn eure Hobbys?
1: Ich bastel sehr gerne.
2: Mein Hobby ist mein Auto.
3: Fitnessstudio, Ballsportarten aller Art.
4: Wir haben Garten.
5: Ich fotografiere gerne, Fahrradfahren, Wandern.
6: Meine Frau und meine Kinder. Nein, Fußball ansonsten noch.
0: Also, egal was ihr für Hobbys habt, die sind auf jeden Fall ein wichtiger Ausgleich. Das hat uns auch Psychologe Felix Zigelmann erklärt.
7: Ja, also die sind deswegen ganz wichtig, weil wir im Rahmen unseres Berufs in der Regel relativ strukturiert Dinge abarbeiten und unser Geist dann immer auch in den gleichen Bahnen läuft. Und Hobbys sind eigentlich, wenn man es mal umgangssprachlich formulieren möchte, der beste Weg, um auch die Akkus mal wieder aufzuladen, ne, zu regenerieren, mal Dinge von einer anderen Perspektive zu betrachten, nicht immer nur das Ergebnis im Blick zu haben, sondern auch wirklich diese Tätigkeit an sich.
0: Gerade aber wenn so Family da ist, so ein Freundeskreis und wenn man da mal so genauer hinschaut, ne, hat man schon den Eindruck, dass Frauen weniger Hobbys als Männer hätten. So ganz stimmt es aber nicht.
7: Ich würde nicht sagen, sie haben weniger Hobbys, sondern sie gestatten sich weniger Raum dafür. Und leider ist es ja immer noch so, dass Frauen den großen Teil der Care-Arbeit übernehmen, sich um die Kinder kümmern und interessanterweise auch häufiger ein schlechtes Gewissen haben, wenn sie sich doch die Zeit dafür nehmen. Da stecken tatsächlich immer noch die angestaubten Rollenbilder der Erziehung mit drin.
0: Ja, und das kann dann auch zu Problemen in der Partnerschaft führen, weil man nicht drüber spricht. Das heißt, am besten vielleicht ein gemeinsames Hobby suchen, zum Beispiel so einen Tanzkurs am Sonntagabend. Warum nicht? Das komplette Interview findet ihr auch nochmal auf swr1.de.
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Bon Jovi hier in SWR1 Rheinland-Pfalz. Vorsicht auf der B10, Karlsruhe in Höhe B36, Entenfang Westbahnhof. Da liegen Metallteile auf der Fahrbahn. Achtung auch auf der B42 Wiesbaden Richtung Rüdesheim. Zwischen Walluf und Niederwalluf und Eltville-Martinsthal, da steht ein kaputtes Auto auf der rechten Spur.

0: die Eagles. Hier in SWR1 Rheinland-Pfalz. Um jetzt kurz nach 7:30.
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0: Und da schauen wir einmal zu euch auf die Straßen. Haben wir die A5 Frankfurt Richtung Karlsruhe, zwischen Karlsruhe Mitte und Dreieck Karlsruhe 2 Kilometer Stau wegen der Baustelle auf der A8, kurz hinterm Dreieck Karlsruhe. Außerdem voller die A61 Mönchengladbach Richtung Koblenz, zwischen Pleit und Kreuz Koblenz 2 Kilometer Stau. Da dauert es gerade 10 Minuten länger. Die A63 Mainz Richtung Kaiserslautern ist voller, zwischen Göllheim und Winnweiler. Unfall im Baustellenbereich und deswegen gerade 2 Kilometer Stau. Kommt gut an.
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0: Da schauen wir gerade mal drauf. In der Nacht ziehen auf jeden Fall Regenschauer und Gewitter vorbei. Die Tiefstwerte liegen zwischen 17 und 12 Grad und der SWR1-Wettertrend. Morgen immer mal wieder Regen und Gewitter. Die Sonne, die scheint nur selten mal. Die Temperaturen steigen auf 19 Grad in der Eifel und bis zu 25 Grad in der Vorderpfalz. Und es weht teils stürmischer Westwind. Ich bin Sina Grustert. Schön, dass ihr mit dabei seid. Hallo.

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1: Heute mit Musik aus Rüsselsheim von dem Blues-Gitarristen Florian Samuel Späth. Florian ist Anfang 20 und hat jetzt sein allererstes Album aufgenommen, tatsächlich alleine, zu Hause. Das geht ja mittlerweile, er hat doch eine Band, aber seine Songs, die schreibt er selbst. Manchmal auch an ganz ungewöhnlichen, gewöhnlichen Orten, wie er uns im Interview erzählt hat.
2: Das ist tatsächlich auf dem Album der Song mit der bescheuertesten Entstehungsgeschichte, weil da war ich gerade an einem Ort, den jeder halt irgendwann mal im Laufe des Tages mal so aufsuchen muss und habe da so ein Handyspiel gespielt und da war ich dann in dem Spiel in einem Casino und habe die ganze Kohle verzockt. Also Spielkohle, keine echte Kohle, ja. Aber da dachte ich mir, das ist so eine lustige Idee für einen Song.
1: Also auf dem Klo entstehen ja meistens die besten Ideen, ne? Weekend in Vegas heißt das Song und den gibt's jetzt auch hier in SWR 1 Rheinland-Pfalz.

0: Madonna.
1: Summer hier in SWR 1 Rheinland-Pfalz. Und hier geht's gleich weiter ab 20 Uhr mit unserem Sommer-Special auch im ARD-Musikclub Soul mit Annette Loris um die ganz großen Balladen. Annette, was kriegen wir da heute zu hören?
2: Natürlich ein paar echte Klassiker, wie zum Beispiel The Change Is Gonna Come von Sam Cooke. No time coming, but I know a change gonna come. Oder auch ein bisschen was Jüngeres, zum Beispiel von Emily Sondé. Zu James Browns Manifest. 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Allerdings nicht unkommentiert.

Also bleibt dran, gleich für den ARD Musikclub ab 20 Uhr. Jetzt aber erstmal eine ganz, ganz schöne Popballade von Elton John hier. Can you feel the love tonight in SWR1 Rheinland-Pfalz? Schön, dass wir den Sonntagnachmittag das erste Mal zusammen verbracht haben.

Elton John hier in SWR 1 Rheinland-Pfalz und wir gucken mal kurz auf die Straßen. Vorsicht auf der A3 Frankfurt Richtung Köln zwischen Frankfurter Kreuz und Kelsterbach liegt ein Eimer auf der rechten Spur. Bitte fahrt da besonders vorsichtig.

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1: Um 20 Uhr mit Heike Lüttich. Bundeskanzler Merz hat im Sommerinterview der ARD deutlich gemacht, dass er auf den Beitrag von Handwerk, Mittelstand und vor allem Unternehmen der Gesundheitsbranche zum Aufschwung in der deutschen Wirtschaft zählt. Allerdings bezweifelt er, dass das auch so wäre, wenn die AfD am kommenden Sonntag die Landtagswahl in Sachsen-Anhalt gewinnen sollte. Aus Berlin Sabine Henkel.
2: Er könne sich nicht vorstellen, dass internationale Investoren in Sachsen-Anhalt Werke gründen und sich dort ansiedeln werden, wenn dort ein Ministerpräsident der AfD regieren würde. Das Land werde dann erheblichen Schaden nehmen. Merz setzt darauf, dass die CDU bei der Wahl mehr Prozente holt als in den Umfragen. Mit wem sie dann koalieren oder zusammenarbeiten könnte, ließ der CDU-Vorsitzende offen. Für seine Partei gilt ein Unvereinbarkeitsbeschluss mit der AfD und mit den Linken, was eine Zusammenarbeit mit beiden Parteien untersagt.
1: Islands Regierungschefin Frostadóttir hat das Referendum über EU-Beitrittsverhandlungen einen Sieg für die Demokratie genannt. Auch wenn fast 53% gegen neue Beitrittsgespräche mit der EU gestimmt haben, betrachte sie das Ergebnis nicht als Rückschlag, sagte Frostadóttir. Sie lobte vor allem die mit 80% hohe Beteiligung am Referendum. Fast 370.000 Menschen haben in den vergangenen Tagen die weltweit wichtigste Messe für Computer- und Videospiele in Köln, die Gamescom, besucht. Das seien 11.000 mehr als im Vorjahr, so der Chef des Branchenverbandes Game, Falk. Insgesamt zeigten mehr als 1.700 Aussteller ihre neuesten Spiele. Die deutschen Hockeymänner sind Weltmeister. Sie gewannen das Finale im belgischen Wavre mit 1:0 gegen Spanien. Für Deutschland ist es der 4. WM-Titel im Herrenhockey. Im Abendspiel der Fußball-Bundesliga hat Augsburg den Ligaaufsteiger Schalke besiegt. Die Augsburger gewannen mit 3:0 ihr Auftaktspiel in der neuen Saison. Patricia Gabor.
3: Bis auf die Anfangsphase hatte der FC Augsburg gegen Schalke alles unter Kontrolle. 18. Minute, das verdiente 1:0 durch Gregoritsch. In der zweiten Hälfte, 62. glattrot für Ron Schallenberg. Die Königsblauen dann in Unterzahl, kamen dann auch gar nicht mehr vor das Tor des Gegners, der dann nochmal zweimal nachlegte mit Kade und Ribeiro in der Nachspielzeit. Der FC Augsburg schaukelt das Ding ganz gemütlich zum 3:0 und crasht die Willkommen in der Bundesliga-Party des FC Schalke.
1: Am Nachmittag hatte Freiburg Bremen mit 4:1 geschlagen. Das Wetter: bis zum Abend viele Wolken, in der Nacht örtlich Schauer oder Gewitter möglich, Tiefstwerte 18 bis 12 Grad. Auch morgen immer wieder Schauer und Gewitter, in Baden-Württemberg zeitweise Sonne, maximal 19 Grad im Westerwald, 26 Grad im Kraichgau. Dazu weht ein teils stürmischer Wind. Es wird 20.03 Uhr.
4: ARD-Verkehrsservice. Vorsicht auf der A5 Karlsruhe Richtung Basel zwischen Efringkirchen und Dreikweil am Rhein. Hier liegt ein toter Greifvogel auf der Fahrbahn. Vorsicht auf der A3 Frankfurt Richtung Köln zwischen Frankfurter Kreuz und Kelzerbach. Hier liegt ein Eimer auf der rechten Spur. A5 Kassel Richtung Frankfurt zwischen Obermörlen und Friedberg. 3 Kilometer stockender Verkehr. A5 Frankfurt Richtung Karlsruhe zwischen Karlsruhe Mitte und Dreieck Karlsruhe. 2 Kilometer Stau wegen der Baustelle auf der A8 kurz hinter dem Dreieck Karlsruhe. A7 Fulda Richtung Würzburg zwischen Dreieck Fulda und Bad Brückenau Wildflecken, 5 Kilometer stockender Verkehr. Auf der A8 Karlsruhe Richtung Stuttgart ist im Dreieck Leonberg die Überleitung zur A81 Richtung Heilbronn wegen einer Baustelle bis morgen früh um 5 gesperrt. Der Verkehr wird über die Anschlussstelle Leonberg Ost umgeleitet. A63 Mainz Richtung Kaiserslautern zwischen Göllheim und Windweiler. Da gab es einen Unfall im Baustellenbereich, 2 Kilometer Stau. Die A81 Stuttgart-Singen ist zwischen Sindelfingen Ost und Böblingen-Hulb wegen einer Baustelle in beiden Richtungen bis morgen früh gesperrt. Bitte hier der Umleitungsbeschilderung folgen. Dann noch was von der A61 Mönchengladbach Richtung Koblenz zwischen Pleit und Kreuz Koblenz. An der Baustelle ist die rechte Spur gesperrt, 1 Kilometer Stau. Und eine Meldung aus der Schweiz von der A2 Gotthard Richtung Basel zwischen Tunnel Schlund und Emmen Nord. Nach einem Unfall ist die linke Spur blockiert. Das dauert eine Viertelstunde länger. Allen unterwegs gute und sichere Fahrt. Kommt gut an.
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4: Am Mikrofon Annette Loris. Schönen Sonntagabend. Wir haben ein Balladen-Special. Bis Mitternacht gibt es die schönsten, interessantesten, ungewöhnlichsten, hörenswertesten Soul-Balladen. Mit dabei in dieser Stunde unter anderem Sam Cooke, Leon Bridges, Michael Kiwanuka, George Michael. Das klingt jetzt sehr männlich, aber es sind auch ein paar Frauen im Spiel. Zum Beispiel die, die jetzt anfängt. Leona Lewis.
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0: Die Hoffnung auf eine bessere Welt. Bis heute gültig. Sam Cooke's A Change Is Gonna Come im ARD Musikclub Soul mit unserem Balladen-Special. Kurz auf die Straße um 12 Minuten nach 8 ARD Verkehrsservice. Vorsicht auf der A5 Frankfurt Richtung Karlsruhe. Zwischen Bruchsal und Karlsruhe Nord liegt ein totes Tier auf dem linken und mittleren Fahrstreifen. Und jetzt kommen wir zu einer absoluten Ausnahmekarriere im Soul, die von Leon Bridges. Im Neo-Soul ist er ein absoluter Superstar. Los ging's für ihn in einem Restaurant im Del Frisco's Grill in Texas. Da hat er Teller gewaschen.
1: I was working at this place called Del Frisco's Grill. Still washing dishes. I would clock out and we go to the studio, cut a song or two and, go home.
0: Am Schichtende ab ins Studio, dann ein, zwei Songs aufgenommen, dann wieder nach Hause, dann wieder Teller gewaschen. Da muss er selber lachen, wenn er daran zurückdenkt. Dann wurde eine lokale Band auf ihn aufmerksam. Er durfte ins Studio und die Songs, die da entstanden, wurden auf Soundcloud hochgeladen. Und dann ging's los. Rapzap, Plattenvertrag, Superstar, ausverkaufte Konzerte, sogar im Weißen Haus bei Obama. Und der hatte damals einen Rat für ihn. Kurz und knapp.
1: Yeah, he said, always keep your sound raw.
0: Always keep your sound raw. Frei übersetzt, bleib deinem Sound treu, gegen den Strich gebürstet. Und das macht er seit über 10 Jahren mittlerweile. Und bei jedem Album wird er besser und besser und besser. Von ihm in unserem Balladen-Special River, Leon Bridges.

Die Albumversion von Randy Crawfords Cajun Moon im ARD Musikclub Soul mit unserem Balladen-Special. Da darf natürlich ein Mann nicht fehlen, Michael Kiwanuka. Britischer Soul-Musiker, Singer-Songwriter, Gitarrist mit ugandischen Wurzeln, der seinen ganz, ganz eigenen Stil gefunden hat. Also er verbindet klassischen Soul mit R&B, ein bisschen Folk, bisschen Blues, bisschen Rock, bisschen Afrobeat. Und wird und wurde in der Vergangenheit schon mit Bowlers und Marvin Gaye verglichen. Besondere Bekanntheit natürlich durch diesen einen Song, Cold Little Heart. Das war unter anderem die Titelmelodie der Serie Big Little Lies. Eine ganz wunderbare Ballade. Wie gemacht für unser Special. Wenn ihr Wünsche habt übrigens, sagt Bescheid. 0711 26 27 28.

0: Jetzt ist es 8:30, ARD-Verkehrsservice. A7 Fulda Richtung Würzburg, zwischen Dreieck Fulda und Bad Brückenau Wildflecken, 5 Kilometer stockender Verkehr. Auf der A8 Karlsruhe Richtung Stuttgart ist im Dreieck Leonberg die Überleitung zur A81 Richtung Heilbronn wegen einer Baustelle bis morgen früh um 5 gesperrt. Der Verkehr wird über die Anschlussstelle Leonberg Ost umgeleitet. A63 Mainz Richtung Kaiserslautern, zwischen Göllheim und Winnweiler ein Unfall im Baustellenbereich, deshalb 2 Kilometer Stau. Die A81 Stuttgart-Singen ist zwischen Sindelfingen-Ost und Böblingen-Hulpwegener Baustelle in beiden Richtungen bis morgen früh um 5 gesperrt. Bitte der Umleitungsbeschilderung folgen. Dann noch eine Meldung aus der Schweiz. A2 Gotthard Richtung Luzern, zwischen Altdorf und Beckenried an der Baustelle Stau mit Verzögerung von bis zu 20 Minuten. Und noch eine Schweizer Meldung, A2 Gotthard Richtung Basel, zwischen Hergiswil Nord und Emmen Nord nach einem Unfall. Ist nur eine Spur frei. Das dauert eine halbe Stunde länger. Allen unterwegs, gute und sichere Fahrt.
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0: Mit Annette Loris, guten Abend. Als hätte Sam Smith gewusst, dass wir ein Balladenspecial planen. Er hat nämlich ein komplettes Balladenalbum rausgebracht. Und da hören wir ein paar Minuten mal rein.
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0: Großartige neue Musik von Sam Smith. Ja, er ist wieder da. Er hat eine Weile Pause gemacht und jetzt erfreut er uns mit einem Album, das nur aus Balladen besteht. Eine ziemliche Überraschung. Also wie gemacht für unseren Balladen-Special heute Abend im ARD Musikclub Soul. Adrian Beric aus dem ARD Musikteam. Wirklich nur Balladen, oder?
1: Ja, kann man so sagen. Sind fast nur Balladen drauf. Ist vor ein paar Tagen rausgekommen. Gerade guckt die ganze Musikwelt drauf. Ist ja klar, wenn ein Superstar wie Sam Smith neue Musik rausbringt. Letzte LP von ihm, die liegt schon 3 Jahre zurück. Der war aber nie ganz weg in der Zwischenzeit. Im Grunde genommen hat er jetzt im letzten halben Jahrzehnt Non-Stop-Musik rausgebracht. Also kleinere Singles. Und da ist das neue Album wirklich mal eine willkommene Abwechslung, weil es halt die größere Form ist. Und immerhin Laufzeit 46 Minuten. Das ist ziemlich viel und auch ziemlich mutig. Wir haben es ja gesagt, hauptsächlich langsame Titel, aber wirklich sehr, sehr schön geworden.
0: Aber wie kommt es, dass er in diesem sehr sanften Balladenmodus ist?
1: Naja, er sagt, das ist ein Liebesalbum. Er ist in einer glücklichen Beziehung, lebt mit seinem Mann in New York oder genauer formuliert mit seinem Verlobten Christian Cowan. Beides ja Engländer, beide fühlen sich wohl in New York. Und er betont in Sachen Musik, auch wenn er jetzt aktuell glücklich ist, er kennt ja trotzdem, wie wir alle, die traurigen Seiten der Liebe und er kann auch im Glücklichsein trotzdem melancholische Songs machen.
2: Love is happy and it's a good feeling, but it doesn't mean that it's not without ups and downs and it's storms and it's hard times and still feel those, I guess, melancholic emotions even when I'm happy and in love.
0: Also, das heißt, es gibt die traurigen und die schönen Seiten auf diesem Album zu hören, aber tragen so viele Balladen ein komplettes Album?
1: Total. Für mich ist es wie eine Kuschelrock-LP früher. Es hat wunderbare Retro-Soul-Atmosphäre, Blues kommt vor, Gospel. Wir könnten tatsächlich fast das ganze Album hier laufen lassen. Der ein oder andere Song ist als Ballade für meinen Geschmack ein bisschen zu fett produziert an den lauten Stellen. Da wäre weniger mehr gewesen. Aber auch da kann man ein Auge zudrücken. Meistens bleibt es nämlich im Rahmen. So wie übrigens beim nächsten Song, den wir uns jetzt anhören von ihm, My Guy, eine wunderbare Motown-Reminiszenz. Wunderschön aufgebaut, wenn da die Frauenstimmen wie aus dem Nichts auftauchen. Schönes Album. Ich wiederhole mich, es ist einfach ein schönes Album.
0: Bist ganz verliebt, oder? In Hazel Eyes, so heißt das neue Album von Sam Smith. Adrian Beric aus dem ARD Musikteam war das. Die Ballade Thief, die haben wir ja eben schon gehört. Und jetzt eben der Song, von dem du auch gerade gesprochen hast. My Guy von Sam Smith.

Der Song, der Toni Braxton zum Superstar machte, Unbreak My Heart im ARD Musikclub Soul mit unserem Balladenspecial. Freuen wir uns natürlich sehr über eure Wünsche, eure Balladenwünsche. 0711 26 27 28. Da sind wir per Telefon, per WhatsApp, per Signal zu erreichen. Ihr könnt uns auch sehr, sehr gerne Sprachnachrichten schicken. Jetzt kommen wir zu einem extrem außergewöhnlichen Song von Sade. Von ihrem Privatleben wissen wir nicht allzu viel. Umso überraschender war es, als sie 2024 ein Video veröffentlichte, auf dem ganz, ganz viele private Aufnahmen zu sehen waren. Von ihr und ihrer damaligen Tochter. Und am Ende des Videos steht sie am Meer mit einem jungen Mann. Diesen Song, Young Lion, den hat sie ihrem Sohn gewidmet, der als Tochter geboren wurde. Erschienen ist er auf der Compilation Transer. Das war ein Projekt zugunsten der Trans-Bewegung und Kunst. Diesen Song hat sie ihrem Sohn, Isaac Theo Adu, gewidmet. Es ist ihr ganz persönlicher Liebesbrief und auch eine Entschuldigung an ihn, weil sie lange gebraucht hat zu verstehen, was mit ihm passiert und wie viel Schmerz und auch Leid er ertragen musste, bis er wirklich er selbst sein konnte. Sie singt sinngemäß: Ich bin so traurig, dass du diese schwere Bürde alleine tragen musstest. Es tut mir leid, mein Sohn. Ich hätte es sehen sollen. Young Lion heißt der Song von Sade.

Was für ein toller Song. Sade-Song für ihren Sohn, Young Lion. Geh nochmal kurz auf die Straße, 9:05 ARD Verkehrsservice mit einer neuen Gefahrenstelle. Vorsicht bitte auf der B28 Bad Urach Richtung Reutlingen zwischen Dettingen West Neuhausen und der B313 Metzingen, auch der Knoten. Hier ist eine ungesicherte Unfallstelle. Und bis ran an die ARD Nachrichten noch ein bisschen Blue Eyed Soul von Paul Young. Wherever I lay my head, that's my home.

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1: Um 21 Uhr mit Heike Lüttich. Nach den tödlichen Schüssen nach dem Rave-Festival im schweizerischen Aarau hat die Kantonspolizei am Abend bei einer Pressekonferenz über den Stand der Ermittlungen informiert. Eine junge Italienerin starb, 5 weitere Menschen wurden verletzt. Der oder die Täter seien noch auf der Flucht, hieß es. Aus Aarau, Thomas Wagner.
2: Man ermittle in 3 Richtungen. Zum einen könnte es sich tatsächlich um einen Terroranschlag gehandelt haben. Zum anderen ermittle man aber auch in Richtung Amoklauf und in Richtung kriminelles Geschehen mit, wie es hieß, unbekannter Motivlage. Die Schüsse, die nach dem Ende des Rave-Festivals abgegeben wurden, stammen allerdings, so die Analyse der Patronenhülsen, aus 2 unterschiedlichen Waffen. Ob einer oder mehrere Täter geschossen haben, lasse sich auf der Basis der gefundenen Patronenhülsen und der Spuren nicht rückschließen.
1: Die Bundesregierung bereitet eine Reaktion auf den versuchten Sprengstoffanschlag am Flughafen Leipzig-Halle vor. Das bestätigte Kanzler Merz im ARD-Sommerinterview. Zurzeit laufe die finale Absprache mit den NATO-Partnern und der EU. Es werde sich um eine deutsche Reaktion handeln, über die in der Bundesregierung schon Einigung herrsche, so Merz. Er äußerte sich nicht zu der Theorie, dass Russland hinter dem Anschlagsversuch stecken soll. Nach dem Fährunglück vor Zypern mit mehreren Toten sind der Kapitän und 7 Besatzungsmitglieder festgenommen worden. Die Fähre war in Nordzypern mit 267 Menschen an Bord gestartet. Die meisten wurden gerettet. Die Zahl der Toten wird jetzt mit 8 angegeben. Es gibt aber auch Vermisste, nach denen noch gesucht wird. Nach bisherigen Erkenntnissen war vor der Havarie plötzlich Wasser in das Boot eingedrungen. Der Katamaran war unterwegs in den Süden der Türkei. Der verstorbene König von Norwegen Harald soll am 9. September in Akershus beigesetzt werden. Das Königshaus teilte mit, dass der Sarg am Morgen in einer großen Prozession vom Schloss zum Dom in Oslo überführt werden soll. Daran nehmen laut der norwegischen Nachrichtenagentur NTB neben der Familie auch Repräsentanten des öffentlichen Lebens und viele Gäste aus dem Ausland teil. Im Abendspiel der Fußball-Bundesliga hat Augsburg den Ligaaufsteiger Schalke mit 3:0 besiegt. Die deutschen Hockeymänner sind zum 4. Mal Weltmeister. Sie verteidigten in Belgien ihren Titel gegen Spanien mit 1:0. Auch bei den deutschen Ruderern und Kanuten gibt es neue Weltmeister. Einer Ruderer, Oliver Zeidler, gewann in Amsterdam Gold. Bei der Kanu-WM in Polen holten Jakob Schopf und Max Lemke Gold im Kajak-Zweier über 500 Meter. Der Frauenzweier mit Paulina Paschek und Pauline Jaksch sicherte sich die Bronzemedaille. Das Wetter: in der Nacht örtlich Schauer und Gewitter, Tiefstwerte 18 bis 12 Grad. Auch morgen immer wieder Schauer und Gewitter, in Baden-Württemberg Sonne bei 19 bis 26 Grad. 21.03 Uhr.
3: ARD Verkehrsservice. Vorsicht auf der A3 Würzburg Richtung Nürnberg. In Höhe Raststätte Würzburg Süd ist die Ausfahrt blockiert. Hier steht ein defekter LKW. Vorsicht auf der A5 Basel Richtung Karlsruhe. Zwischen Freiburg Mitte und Freiburg Nord liegt ein Plastikteil auf der linken Spur. Und Vorsicht auf der B28 Bad Urach Richtung Reutlingen zwischen Dettingen West Neuhausen und B313 Metzingen. Auch dort Knoten, eine ungesicherte Unfallstelle. A7 Fulda Richtung Würzburg zwischen Dreieck-Fulda und Bad Brückenau Wildflecken, 5 Kilometer stockender Verkehr. Auf der A8 Karlsruhe Richtung Stuttgart ist im Dreieck Leonberg die Überleitung zur A81 Richtung Heilbronn wegen einer Baustelle bis morgen früh um 5 gesperrt. Der Verkehr wird über die Anschlussstelle Leonberg Ost umgeleitet. Die A81 Stuttgart-Singen ist zwischen Sindelfingen-Ost und Böblingen-Holb wegen einer Baustelle in beiden Richtungen bis morgen früh um 5 gesperrt. Bitte hier der Umleitungsbeschilderung folgen. Die A480 Reiskirchen-Gießen ist zwischen dem Reiskirchener Dreieck und Wettenberg wegen einer Baustelle auch bis morgen früh um 5 in beiden Richtungen gesperrt. Auch hier gibt es eine Umleitung. B10 Stuttgart in Höhe Dreieck-Neckarpark, da ist wegen einer Baustelle die B10 bis ca. 1 Uhr gesperrt. Schweiz, A2 Gotthard Richtung Luzern zwischen Altdorf und Beckenried Baustelle. Das dauert bis zu 20 Minuten länger. Und nochmal A2 in der Schweiz, Gotthard Richtung Basel zwischen Hergiswil Nord und Emmen Nord nach einem Unfall. Gibt Stau und der kostet eine halbe Stunde. Allen unterwegs, gute und sichere Fahrt, kommt gut an.
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3: mit Annette Loris. Guten Abend. Und wir machen weiter mit unserem Balladen-Special. In dieser halben Stunde gibt es unter anderem einen Klassiker von James Brown und eine grandiose Antwort darauf von Nene Cherry. Außerdem ist Sienna Spyro der Shootingstar des Jahres mit ihrem Song Die on this Hill dabei.
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0: Solomon Burke und The Price im ARD-Balladen-Special des Musikclubs Souls. Eine Frau, die in diesem Jahr für ordentlich Furore gesorgt hat, ist Jenna Spyro. 20 Jahre alt, kommt aus London und gilt schon jetzt als eine der großen Stimmen ihrer Generation. Und bereits mit 10 hat sie angefangen zu singen.
1: Well, honestly, everything started when I was 10. I wrote my first song then. And my dad's a big fan of music and he introduced me to the greats like Frank Sinatra, Nina, Aretha, Etta James, Ella Fitzgerald. I try and copy how they would sing.
0: Mit 10 hat sie ihre ersten Songs geschrieben und ihr Vater hat ihr die Musik von Frank Sinatra, Aretha Franklin, Nina Simone und Etta James nahegebracht. Und dann hat sie sich überlegt, wie die heute wohl klingen würden. Ihren ersten richtig großen Erfolg hatte sie mit einer wunderschönen Ballade. Die on this hill. Jenna Spyro im ARD Musikclub Soul.

So, und I'm going home. Im ARD Musikclub Soul mit unserem Balladen-Special darf natürlich ein Song von James Brown nicht fehlen. Wobei das schon allein mit dem Satz, ein Song von James Brown, schwierig wird. Denn vor 60 Jahren war James Brown mit Betty Jean Newsom liiert. Und wie sich dann in einer Gerichtsverhandlung klären sollte, da behauptete sie, nachdem sie sich getrennt hatten, dass sie den Song komplett geschrieben habe. Macht so ein bisschen Sinn, wenn man sich den Text genauer anhört. Da geht es darum, dass die Welt zwar von Männern erbaut worden sei, von Autos, Eisenbahn, Elektrizität etc., aber ohne Frauen sei sie halt schlicht und ergreifend überhaupt nichts wert. Wurde ein großer Hit für James Brown, gab natürlich das eine oder andere Fragezeichen und auch eine musikalische Antwort. Die kam 30 Jahre später von Nanny Cherry und heißt schlicht und ergreifend Woman. Die beiden Songs jetzt hintereinander weg. So, it's a man's world. Und danach Woman.

0: Punkt 9:30, ARD-Verkehrsservice. Vorsicht im Rheingau-Taunus-Kreis auf der Landesstraße zwischen Niederaurof und Görsroth. In beiden Richtungen Gefahr durch einen Esel auf der Fahrbahn. Auf der A8 Karlsruhe Richtung Stuttgart ist im Dreieck Leonberg die Überleitung zur A81 Richtung Heilbronn wegen der Baustelle bis morgen früh um 5 gesperrt. Der Verkehr wird über die Anschlussstelle Leonberg-Ost umgeleitet. Die A81 Stuttgart-Singen ist zwischen Sindelfingen-Ost und Böblingen-Hulb wegen der Baustelle in beiden Richtungen bis um 5 Uhr morgen früh gesperrt. Bitte hier der Umleitungsbeschilderung folgen. Und auch die A480 Reiskirchen-Gießen ist zwischen dem Reiskirchener Dreieck und Wettenberg wegen der Baustelle bis morgen früh um 5 in beiden Richtungen gesperrt. Auch hier gibt's eine Umleitung. Schweiz, A2, Gotthard Richtung Luzern zwischen Altdorf und Beckenried, Baustelle. Das dauert eine halbe Stunde länger. So auch auf der A2 Gotthard Richtung Basel zwischen Hergiswil Nord und M Nord. Da gab es einen Unfall und auch das kostet eine halbe Stunde. Allen unterwegs, gute Fahrt, kommt gut an.
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0: Mit Annette Loris, guten Abend. Und mit unserem Balladen-Special in dieser Stunde unter anderem Songs von Charles Bradley, von Ray und von Smokey Robinson.
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Sorry, das ist wichtig. ARD Verkehrsservice mit einer Eilmeldung. Vorsicht, auf der A5 Karlsruhe-Basel zwischen Aachen und Appenweier werden Gegenstände auf die Fahrbahn geworfen. Besondere Vorsicht, auf der A5 Karlsruhe-Basel zwischen Aachen und Appenweier werden Gegenstände auf die Fahrbahn geworfen.

Chad Bradley's Version von Changes im ARD Musik Club Soul mit unserem Balladen-Special. Und die Biografie von Charles Bradley ist so unglaublich. Der arbeitete 17 Jahre lang als Küchenchef in einer psychiatrischen Klinik in New York, bis er sich entschied, sich komplett der Musik zu widmen. Das war definitiv die richtige Entscheidung. Er veröffentlichte wirklich großartige Alben, feierte internationale Erfolge und starb dann leider viel zu früh. Jetzt geht es um Bruno Mars und Anderson .Paak, beziehungsweise um Silk Sonic. Das ist so eine Art Erfolgsgarant geworden. Anderson .Paak kennen wir unter anderem als Produzent. Der ist eng befreundet mit Dr. Dre und die beiden haben viel miteinander produziert, gemacht. Er hat als Schlagzeuger angefangen und dann so langsam aber sicher seinen ganz eigenen Stil entwickelt, sich unter anderem mit Bruno Mars zusammengetan. Das Resultat heißt Silk Sonic, eine Band, die so ein bisschen Retro-Soul im Stil der 70er Jahre macht und das mit allergrößtem Erfolg. Leave the Door Open, jetzt im ARD Musikclub Soul.

0: Smokey Robinson and the Miracles im ARD Musikclub Soul mit unserem Balladen-Special. Seid natürlich auch ihr gefragt. 0711 26 27 28. Was können wir für euch spielen? Das könnt ihr uns per Telefon, per WhatsApp oder per Signal mitteilen und wir hören mal rein, wer so angerufen hat. Was können wir denn spielen?
1: Wie wäre es mit Sam Brown? Stop. Ich bin mir nicht sicher, ob es ein wirklicher Soul-Song ist, aber ich habe die ganze Zeit Hannelore Gabor. Molitor ist mein Name.
0: Ich wollte gerade fragen, okay. Ja, tolle Idee, super schöner Song, spielen wir sehr, sehr gerne.
1: Ich habe in meinem Kopf gearbeitet, ich koche gerade oder spüle nach dem Kochen. Was gibt's denn an Soul-Song, was ich mag? Ich mag doch Soul, was ist

0: Das, was ist plötzlich bei diesem Sam Smith jetzt, fiel mir Sam Brown ein.
1: Sehr gute Idee. Ja, und die hatte so eine tolle, also sie hat immer noch eine tolle Stimme, die ist ja immer noch unterwegs. Aber
0: ist sie unterwegs?
1: Ja, ja,
0: auch in Köln?
1: Noch. Nein.
0: Ich bin ja in Köln, in Bergisch Gladbach.
1: Nee, aktuell glaube ich nicht. Also ich weiß, dass sie immer mal wieder noch auf Tour ist und auch immer mal wieder noch Songs veröffentlicht hat, aber leider nichts mehr, was an dieses grandiose Lied angekommen ist.
0: Ja.
1: Traurigerweise.
0: Ja, genau, ein wirklich Gänsehautlied.
1: Absolut. Spielen wir sehr, sehr gerne, okay?
0: Ganz lieben Dank. Dankeschön.
1: Gerne. Tschüss.
0: Tschüss.

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1: Um 22 Uhr mit Heike Lüttich. Die Isländer haben in einem Referendum mit knapp 53% dagegen gestimmt, dass ihr Land die Beitrittsgespräche mit der Europäischen Union wieder aufnimmt. Die EU-Kommission ließ mitteilen, sie respektiere diese Entscheidung. Aus Brüssel, Sarah Lopez.
2: Aus dem Team von EU-Ratspräsident Costa hört man Ähnliches. Auch wenn die Isländer sich gegen eine Wiederaufnahme von Beitrittsgesprächen mit der EU entschieden haben, bleiben Island und die Europäische Union stark verbunden. Island ist und bleibt Teil des Schengen-Raums. Außerdem gehört die Insel zum europäischen Wirtschaftsraum, kann also vom Binnenmarkt profitieren. In Brüssel hatten sich einige mehr gewünscht. Wäre es am Ende tatsächlich zu einem EU-Beitritt Islands gekommen, dann hätte man ein wohlhabendes Mitglied gewonnen und damit einen Nettozahler.
1: Nach den tödlichen Schüssen in Aarau in der Schweiz schließt die Kantonspolizei einen terroristischen Hintergrund nicht aus. Es könne sich aber auch um ein sogenanntes Amokdelikt gehandelt haben oder um eine Tat von Kriminellen, erklärte die Kantonspolizei am Abend. Vergangene Nacht waren nach einem Rave-Festival Schüsse in die Menschenmenge gefeuert worden. Dabei kam eine 22-jährige Italienerin ums Leben. 5 weitere Menschen wurden teils schwer verletzt. Der oder die Täter sind noch auf der Flucht. Nach dem Fährunglück vor Zypern mit mehreren Toten sind der Kapitän und 7 Besatzungsmitglieder festgenommen worden. Die Fähre war in Nordzypern mit 267 Menschen an Bord gestartet. Die meisten wurden gerettet. Die Zahl der Toten wird jetzt mit 8 angegeben. 18 Menschen werden noch vermisst. Die US-Raumfahrtbehörde NASA hat ein neues Teleskop ins All geschickt. Es soll das Hubble-Teleskop ergänzen. An Bord ist auch Technik aus Deutschland. In etwa einem Monat soll das Teleskop seine rund 1,6 Millionen Kilometer entfernte Umlaufbahn erreichen. Astronomen wollen damit Exoplaneten, explodierende Sterne und schwarze Löcher erforschen. Die deutschen Hockeyherren sind nach ihrem 1:0-Sieg über Spanien Weltmeister. Nationaltrainer André Henning ist begeistert über den Erfolg.
3: Fantastisch, absolut unglaublich. Nicht nur, dass wir natürlich Weltmeister geworden sind. Bin so stolz auf diese Mannschaft. Ich glaube, ganz viele hätten uns das nicht zugetraut vor dem Turnier. Es ist eine unglaubliche Entwicklung, atemberaubend. Auch die Art, wie wirklich hier Menschen zusammengefunden haben, füreinander gearbeitet und gekämpft haben. Hier war so viel Herz und Liebe in dieser Truppe. Wahnsinn, was hier in den letzten 3 Wochen passiert ist. Und das macht mich als Coach wahnsinnig glücklich und zufrieden.
1: Es ist der 4. Weltmeistertitel für die deutschen Hockeyherren. Das Wetter für Deutschland. In der Nacht gebietsweise viele Wolken, örtlich mit Schauern, teils auch Gewitter. Tiefstwerte 18 bis 11 Grad. Morgen in der Nordwesthälfte immer wieder teils kräftige Schauer und Gewitter, sonst Sonne und Wolken bei 19 bis 26 Grad. Und die Zeit, es wird 22.03 Uhr.
4: ARD Verkehrsservice. Auf der A8 Karlsruhe Richtung Stuttgart ist im Dreieck Leonberg die Überleitung zur A81 Richtung Heilbronn wegen einer Baustelle bis morgen früh um 5 gesperrt. Der Verkehr wird über die Anschlussstelle Leonberg-Ost umgeleitet. Die A81 Stuttgart-Siggen ist zwischen Sindelfingen-Ost und Böblingen-Hulb auch wegen einer Baustelle in beiden Richtungen bis um 5 Uhr morgen früh gesperrt. Hier gibt es eine Umleitungsbeschilderung. Und die A480 Reiskirchen-Gießen ist zwischen Reiskirchener Dreieck und Wettenberg wegen einer Baustelle bis morgen früh um 5 in beiden Richtungen gesperrt. Auch hier gibt es eine Umleitung. B14 Wagnang Richtung Stuttgart im Dreieck Neckarpark ist die Überleitung zur B10 Richtung Stuttgart wegen Fahrbahnerneuerung bis 1 Uhr heute Nacht gesperrt. Allen unterwegs gute und sichere Fahrt. Kommt gut an.
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4: Am Mikrofon Annette Loris. Schönen Sonntagabend. Wir sind mittendrin in unserem Balladen-Special. Haben auch schon eine Menge Wünsche eingesammelt von euch, die wir jetzt sukzessive erfüllen werden. Außerdem geht es in dieser halben Stunde unter anderem um Curtis Harding und Emily Sondé.
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Bisschen Drama am späten Sonntagabend. I Forgot to Be Your Lover von William Bell im ARD Musikclub. So, mit unserem Balladen-Special kommen wir jetzt zu einem Mann, der ja in den letzten Jahren die Soul-Szene auch ordentlich aufgemischt hat. Die Rede ist von Curtis Harding. Und über ihn wurde unter anderem geschrieben, er klinge, als würden sich Stevie Wonder und Jimi Hendrix auf eine Zeitreise begeben. Sein letztes Album, Departures and Arrivals, The Adventures of Captain Kurt, war so eine Art Bewältigung seines Lebens. Nach dem Motto, er sagte, boah, ich bin so oft von zu Hause weg. Und viele dieser Songs sind aus dem Gefühl heraus entstanden, abgetrieben zu sein und zu denen zurückkehren zu wollen, die ich liebe. I Won't Let You Down von Curtis Harding jetzt im ARD Musikclub. So.

0: License to Kill von Gladys Knight. Und da sind wir eigentlich schon mittendrin in den Bond-Balladen. Vorher kurz auf die Straße, 18 Minuten nach 10. ARD-Verkehrsservice. Vorsicht, auf der A81 Würzburg-Heilbronn zwischen Osterburg und Möckmühl sind Menschen auf der Fahrbahn. Dazu haben wir nämlich einen sehr netten Anruf bekommen. Wer ist denn dran?
1: Andreas ist hier, Andreas Lieser aus Partenheim. Ihr habt mir schon was ganz Tolles getan, selbstverständlich mit Randy Crawford und Cajun Boone. Aber ihr könnt mir noch was Tolles tun, nämlich mit Louis Armstrong, mit dem Bond-Song We Have All the Time in the World. Und das Tolle ist ja, dass der Louis Armstrong das singt, obwohl er weiß, dass das selbstverständlich nicht stimmt. Und das Ganze hat er gesungen, als er schon schwer krank im Krankenhaus lag. Das heißt, er konnte sich kaum noch zum Studio bewegen. Das heißt, er wusste umso mehr, dass es nicht stimmt, dass wir alle Zeit der Welt haben. Und deshalb ist das so eine schöne, traurige Ballade, die ich liebe.
0: Wunderbare Idee, Andreas. Herzlichen Dank dafür. Traurig schön. We have all the time in the world. Louis Armstrong.

Für Jasmin aus Ludwigsburg, Dusty Springfield war das You Don't Have to Say You Love Me. Und jetzt ein bisschen was Neueres von Emily Sondé, die es geschafft hat, einen ganz wundervollen Song darüber zu machen, dass es kein Problem ist, Fehler zu machen. Und dass man nur daran wächst, egal was passiert ist. 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

0: Halb elf, ARD Verkehrsservice. Vorsicht auf der A81 Würzburg-Heilbronn. Zwischen Osterburgen und Möckmühl sind Menschen auf der Fahrbahn. Die A3 Köln Richtung Frankfurt ist zwischen Raststätte Heiligenroth West und Dietz wegen eines brennenden Fahrzeuges gesperrt. Auf der A8 Karlsruhe Richtung Stuttgart ist im Dreieck Leonberg die Überleitung zur A81 Richtung Heilbronn wegen einer Baustelle bis morgen früh um 5 gesperrt. Der Verkehr wird über die Anschlussstelle Leonberg Ost umgeleitet. Die A81 Stuttgart-Singen ist zwischen Sindelfingen Ost und Böblingen wegen einer Baustelle auch in beiden Richtungen bis morgen früh um 5 gesperrt. Hier bitte der Umleitungsbeschilderung folgen. Noch eine Sperrung, die A480 Reiskirchen-Gießen ist zwischen Reiskirchner Dreieck und Wettenberg wegen einer Baustelle bis morgen früh um 5 in beiden Richtungen gesperrt. Hier gibt es Umleitungen. B10 Stuttgart Richtung Bad Cannstatt in Höhe Dreieck-Neckar-Park ist die B10 bis 1 Uhr heute Nacht gesperrt. Das gilt auch für die B14 Backlang Richtung Stuttgart im Dreieck-Neckar-Park. Und zwar in der Überleitung zur B10. Da wird die Fahrbahn erneuert. Allen unterwegs, gute Fahrt.
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0: Mit Annette Loris, guten Abend. Und in dieser Stunde unter anderem in unserem Balladen-Special mit Gregory Porter, Ann Pebbles und Queen Latifah.
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0: All My Life, Casey and Jojo im ARD Musikclub Soul. Das war für Yannick, dem wir zum einen herzlich zum Geburtstag gratulieren. Der wird heute 26, aber muss das dummerweise im Krankenhaus in Schwäbisch Hall feiern. Yannick, gute Besserung, Happy Birthday. Und dann schreibt er noch, dass er Annika grüßen möchte. Ich hoffe, das ist angekommen. Jetzt ist es 20 Minuten vor 11, ARD Verkehrsservice. Vorsicht, auf der A5 Karlsruhe Richtung Frankfurt im Kreuz Waldorf ist eine ungesicherte Unfallstelle. Und jetzt geht es um einen Mann, der nicht nur wegen seiner Stimme, sondern auch wegen seines Outfits berühmt ist. Er trägt immer einen dünnen Schal, der aussieht wie eine Sturmhaube und drüber auch noch eine Mütze. Sogar im Hochsommer, sogar auf der Bühne, wo ihn Scheinwerfer auf über 30 Grad erhitzen. Gregory Porter hat uns das mal erklärt, was das ist mit dieser Mützenschal-Kombi.
1: You know, it's actually very thin and no, I don't get uncomfortable. I feel quite comfortable.
2: Der Schal ist eigentlich ziemlich dünn. Ich fühle mich ganz wohl. Und um ehrlich zu sein, ich mag es, wenn mir warm wird auf der Bühne. Ich singe dann besser. Aber das ist natürlich nicht der Grund, warum ich das trage. Es gehört einfach mittlerweile zu meinem Look, meinem Style. Würde mich irgendwer noch erkennen, wenn ich Mütze und Schal abnehmen würde und meine Dreadlocks darunter zeigen würde?
0: Natürlich würden wir ihn erkennen, spätestens wenn er anfangen würde zu singen. Everything's Not Lost zum Beispiel von Gregory Porter.
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1: Say My Name, Destiny's Child. Um gleich 10 Minuten vor 11, ARD Verkehrsservice. Vorsicht auf der A7 Würzburg Richtung Ulm zwischen Dinkelsbühl-Fichtenau und Buchbachtalbrücke. Hier steht ein defektes Fahrzeug. Und das ist der Wunsch von Hardy. Love How You Love Me von Melanie Thornton.

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2: Um 23 Uhr mit Heike Lüttich. Bundeskanzler Merz hat bestätigt, dass die Bundesregierung eine Reaktion auf den versuchten Sprengstoffanschlag am Flughafen Leipzig-Halle vorbereitet. Im ARD-Sommerinterview sagte er, zurzeit laufe die finale Absprache mit den NATO-Partnern und der EU. Des Weiteren betonte er, er baue auf Wirtschaftswachstum mit Unterstützung des Handwerks, des Mittelstands und der Unternehmen. Zu den weiteren Themen des Interviews aus Berlin Sabine Henkel.
3: Entschlossen zeigte sich Merz bei der Rentenreform. Die Vorschläge der Kommission will er konsequent umsetzen. Dazu gehört auch das Aus für die abschlagsfreie sogenannte Rente mit 63 in ihrer heutigen Form. Mit Blick auf die Landtagswahl in Sachsen-Anhalt am kommenden Sonntag warnte Merz vor einer Regierung der AfD. Er könne sich nicht vorstellen, dass internationale Investoren in Sachsen-Anhalt Werke gründen und sich dort ansiedeln werden, wenn dort ein Ministerpräsident der AfD regieren würde. Das Land werde dann erheblichen Schaden nehmen.
2: Die Isländer haben in einem Referendum mit knapp 53% dagegen gestimmt, dass ihr Land die Beitrittsgespräche mit der Europäischen Union wieder aufnimmt. Die EU-Kommission ließ in Brüssel mitteilen, sie respektiere die Entscheidung. EU-Ratspräsident Costa erklärte, man strebe eine noch engere Zusammenarbeit mit Island an. Das Land gehört zum Schengen-Raum und dem europäischen Wirtschaftsraum. Es sei einer der vertrauenswürdigsten Partner der EU, so Costa. Nach den tödlichen Schüssen in Aarau in der Schweiz schließt die Kantonspolizei einen terroristischen Hintergrund nicht aus. Es könne sich aber auch um ein sogenanntes Amokdelikt gehandelt haben oder um eine Tat von Kriminellen, erklärte die Kantonspolizei am Abend. Vergangene Nacht waren nach einem Rave-Festival Schüsse in eine Menschenmenge gefeuert worden. Dabei kam eine 22-jährige Italienerin ums Leben. 5 weitere Menschen wurden schwer verletzt. Der oder die Täter sind noch auf der Flucht. Die Duisburger Polizei sucht jetzt mit einem Fahndungsaufruf im Internet nach einem Mann, der in der vergangenen Nacht aus der JVA Duisburg-Hamburg ausgebrochen ist. Der 35-Jährige hatte das Gitter vor seinem Zellenfenster durchgesägt und war über die Fassade aufs Dach geklettert. Wie er auf der anderen Seite des Gebäudes vom Dach herunterkam, ist noch unklar. Das Gefängnis liegt mitten in der Stadt und ist nicht durch eine zusätzliche Mauer gesichert. Ermittler entdeckten inzwischen in der Zelle des Ausbrechers ein allerdings leeres Versteck unter dem Boden. Der Mann ist noch nicht rechtskräftig wegen Diebstahls verurteilt und saß in U-Haft. Das Wetter für Deutschland. In der Nacht gebietsweise viele Wolken, örtlich mit Schauern, teils auch Gewitter. Tiefstwerte 18 bis 11 Grad. Morgen in der Nordwesthälfte immer wieder teils kräftige Schauer und Gewitter, sonst Sonne und Wolken bei 19 bis 26 Grad. Die Zeit, es wird 23.03 Uhr.
4: ARD-Verkehrsservice. Vorsicht auf der A7 Würzburg Richtung Ulm zwischen Dinkelsbühl-Fichtenau und Buchbachtalbrücke. Hier behindert ein defektes Fahrzeug den Verkehr. Auf der A8 Karlsruhe Richtung Stuttgart ist im Dreieck Leonberg die Überleitung zur A81 Richtung Heilbronn wegen einer Baustelle bis morgen früh um 5 gesperrt. Der Verkehr wird über die Anschlussstelle Leonberg-Ost umgeleitet. Die A81 Stuttgart-Siegen ist zwischen Sindelfingen-Ost und Böblingen-Hulb wegen einer Baustelle in beiden Richtungen auch bis morgen früh um 5 gesperrt. Bitte hier der Umleitungsbeschilderung folgen. Die A480 Reiskirchen-Gießen ist zwischen Reiskirchner Dreieck und Wettenberg wegen einer Baustelle bis morgen früh um 5 in beiden Richtungen gesperrt. Auch hier gibt es eine Umleitung. Die B10 Stuttgart Richtung Bad Cannstatt ist in Höhe Dreieck-Neckar-Park wegen einer Baustelle bis um 1 gesperrt. Das betrifft auch die B14 Backnang Richtung Stuttgart, hier die Überleitung zur B10 wegen einer Fahrbahnänderung auch bis 1 Uhr zu. Allen unterwegs, gute Fahrt.
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4: Am Mikrofon Annette Loris. Und dieses Balladen-Special im ARD Musikclub Soul darf natürlich nicht enden ohne die ultimative Ballade von Prince. Die ist fast 9 Minuten lang. Klar, die Rede ist von Purple Rain.
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0: 13 Minuten nach 11 ARD Verkehrsservice. Vorsicht bitte, auf der A5 Kassel Richtung Frankfurt zwischen Obermörlen und Friedberg steht ein defektes Fahrzeug. Und Vorsicht auf der A5 Karlsruhe Richtung Basel zwischen Karlsruhe Süd und Rastatt Nord steht ebenfalls ein defekter PKW. Reden wir über Adele im ARD Musikclub so mit dem Balladen-Special, denn von ihr gibt es unter anderem eine Coverversion, die sehr interessant ist und die hat mit ihrer Mutter zu tun. Wobei sie uns jetzt erstmal erklärt, was sie für eine Beziehung zu ihrer Mutter hat.
1: She always believed in me.
2: Sie hat immer an mich geglaubt. Meine Mutter hat mich immer unterstützt und als ich ungefähr 15 oder 16 war und auf der Brit School war, da hat sie immer gesagt, dass es wunderschön, was du machst. Und ich habe Songs geschrieben und ich habe dann gesagt, ich schreibe ein Album und sie hat gesagt, ja klar, natürlich schreibst du ein Album.
0: Und natürlich wurde das der Beginn einer großartigen Karriere. Adeles Mutter nahm ihre damals 13-, 14-jährige Tochter auch mit auf ein Konzert ihrer absoluten Lieblingsband, The Cure. Und Adele erinnert sich nur allzu gut daran. Sie sagt, boah, das war das allererste Konzert, auf dem ich war. Und es war so schön zu sehen, wie sich meine Mutter freute. Und dann, als sie an ihrem Album 21 in Los Angeles arbeitete, hatte sie extreme Heimweh und Sehnsucht nach ihrer Mutter. Dachte sich, boah, ich mache hier ein besonderes Geschenk. Ich cover einen Song der Band, die sie am meisten liebt. Nämlich einen Song von The Cure, den Love Song. Und dieses Cover ist wirklich außergewöhnlich schön geworden. Adele. Und ein Cure-Song in einer etwas anderen Version. Love Song.

0: bis heute auf Hochzeiten auch sehr beliebt. At Last von Etta James im ARD Musikclub. So, mit dem Balladen-Special, mit euren Wünschen. Carsten aus Niederwörisbach hat uns folgenden Wunsch reingespielt.
1: Hi Annette, wenn ihr noch ein Plätzchen für Wünsche habt, dann wünsche ich mir Warwick Avenue von Duffy.
0: Sehr schöne Idee, Carsten. Spielen wir sehr gerne für dich.

0: geschrieben von Carole King und von Aretha Franklin, zum weltweiten Hit gemacht, A Natural Woman. Gleich 11:30, ARD-Verkehrsservice. Vorsicht auf der A6 Heilbronn Richtung Nürnberg. Zwischen Heilbronn-Neckarsulm und Kreuz-Weinsberg liegen Gegenstände auf der Fahrbahn. Vorsicht auf der A5 Kassel Richtung Frankfurt. Zwischen Obermörlen und Friedberg steht ein defektes Fahrzeug. Das gilt auch für die A5 Karlsruhe Richtung Basel. Hier steht zwischen Karlsruhe Süd und Rastatt Nord ein defektes Fahrzeug. Auf der A8 Karlsruhe Richtung Stuttgart ist im Dreieck Leonberg die Überleitung zur A81 Richtung Heilbronn wegen einer Baustelle bis morgen früh um 5 gesperrt. Der Verkehr wird über die Anschlussstelle Leonberg-Ost umgeleitet. Die A81 Stuttgart-Singen ist zwischen Sindelfingen-Ost und Böblingen-Hulb auch wegen einer Baustelle in beiden Richtungen bis morgen früh um 5 gesperrt. Bitte der Umleitungsbeschilderung folgen. Die A480 Reiskirchen-Gießen ist zwischen Reiskirchener Dreieck und Wettenberg wegen einer Baustelle auch bis morgen früh um 5 in beiden Richtungen gesperrt. Und auch hier gibt es eine Umleitung. Die 10 Stuttgart Richtung Bad Cannstatt in Höhe Dreieck Neckarpark. Wegen einer Baustelle ist die B10 bis 1 Uhr zu. Das betrifft auch die Ausfahrt Stuttgart-Ost und die B14 Backnang Richtung Stuttgart in der Überleitung zur B10. Allen unterwegs, gute Fahrt.
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0: Mit Annette Loris, guten Abend. In unserem Balladen-Special darf natürlich einer nicht fehlen: John Legend und seine ultimative Liebeserklärung an seine Frau. All of me.
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0: Field and the Expressions mit Faithful Men im ARD Musikclub Soul mit unserem Balladen-Special. Geht es jetzt um eine Frau, die eine unfassbar schöne Stimme hat, Shirley Bassey, und die den absoluten Horror erlebt hat, nämlich eben diese Stimme zu verlieren.
1: And I walk out on stage and the spotlight picks me up. And I got to the mic and I opened my mouth to sing Goldfinger and I went,
0: sie ging auf die Bühne hinaus und öffnete den Mund, aber kein Ton kam raus. Ihre Stimme war weg. Es war ganz furchtbar, so hat sie uns erzählt. Sie sagt, ich ging zu meinem Halsarzt. Ich glaube, er versuchte mich zu trösten, als er sagte, ach, ich habe schon Schlimmeres gesehen. Und das Nächste, was er sagte, ist, es mag Ihnen seltsam vorkommen, aber Sie brauchen einen Vocal Coach. Und ich sagte, nee, das klingt nicht seltsam. Ich probiere alles aus. Ich war wirklich verzweifelt. Und so fand ich Helena. Und sie nahm mich in die Mangel. Sie hatte so viel Geduld. Es ging mit Unterbrechungen ein Jahr. Und wir machten Kassetten zusammen für unterwegs, damit ich üben konnte. Ich hatte diese Helena-Kassetten überall dabei.
1: She travels around the world with me. And I do this every day for about 40 minutes before I go on stage. To make sure that will never happen again.
0: Und seitdem macht Shirley Bassey immer ganz brav 40 Minuten lang jeden Tag ihre Stimmübung, um sicherzugehen, dass ihr das nie wieder passiert, dass diese grandiose Stimme den Geist aufgibt. Von Shirley Bassey, I Who Have Nothing im ARD Musikclub Soul.

ganz besonders. Herzlichen Dank dafür. Und dann erfüllen wir noch schnell den Wunsch von Jörg. Was heißt schnell? Wir nehmen uns 4 Minuten für diesen Song, den er sich gewünscht hat. Jörg aus Tuttlingen, nämlich Mavis Staples' wunderbare Sad and Beautiful World.

0: 10 Minuten vor 11, ARD Verkehrsservice. Vorsicht, auf der A3 Köln Richtung Frankfurt. In Höhe Bad Honnef-Linz steht ein defekter LKW. Und Vorsicht, auf der A5 Karlsruhe Richtung Basel. Zwischen Bühl und Baden-Baden sind Personen auf der Fahrbahn. Und jetzt hätten wir noch den neuen Cat Stevens im Angebot. Als solcher wurde er in den USA bezeichnet. Der liberianische Songwriter Monrovia kam über Umwege mit Hilfe einer NGO aus Liberia nach Tennessee und damit wurde er nicht zum Kindersoldaten in seiner westafrikanischen Heimat, sondern wurde Musiker, der ganz, ganz wundervolle Sachen macht, wie das hier, Rust.
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0: Jetzt wissen wir auch, wo sich My Dignity bedient hat. Bei Bill Withers' Grandma's Hands.
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0: Und das kommt bei unserem Balladenspecial von einer ganz, ganz besonderen Frau, die die eine oder andere Katastrophe in ihrem Leben überstehen musste. Shelby Lynn. Unter anderem nach dem wirklich katastrophalen Tod ihrer Eltern zog sie ihre kleine Schwester Alicia Moore groß. Die wurde zum Country-Superstar. Und Shelby macht ein bisschen andere Musik. Von ihr jetzt Leave In. Und damit gute Nacht.

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1: Um 0 Uhr mit Peter Gramer. Nach den tödlichen Schüssen nach dem Rave-Festival im schweizerischen Aarau hat die Kantonspolizei am Abend über den Stand der Ermittlungen informiert. Eine Italienerin kam ums Leben, 5 weitere Menschen wurden verletzt. Der oder die Täter sei noch auf der Flucht, hieß es. Aus Aarau berichtet Thomas Wagner.
2: Man ermittle in 3 Richtungen. Zum einen könnte es sich tatsächlich um einen Terroranschlag gehandelt haben. Zum anderen ermittle man aber auch in Richtung Amoklauf und in Richtung kriminelles Geschehen mit, wie es hieß, unbekannter Motivlage. Die Schüsse, die nach dem Ende des Rave-Festivals abgegeben wurden, stammen allerdings, so die Analyse der Patronenhülsen, aus 2 unterschiedlichen Waffen. Ob einer oder mehrere Täter geschossen haben, lasse sich auf der Basis der gefundenen Patronenhülsen und der Spuren nicht rückschließen.
1: Die Bundesregierung bereitet eine Reaktion auf den versuchten Sprengstoffanschlag am Flughafen Leipzig-Halle vor. Das hat Bundeskanzler Merz im ARD-Sommerinterview bestätigt. Zurzeit laufe die finale Absprache mit den NATO-Partnern und der EU. Es werde sich um eine deutsche Reaktion handeln, über die in der Bundesregierung schon Einigung herrsche, so Merz. Er äußerte sich nicht zu der Theorie, dass Russland hinter dem Anschlagversuch stecken soll. Die Isländer haben in einem Referendum mit knapp 53% dagegen gestimmt, dass ihr Land die Beitrittsgespräche mit der Europäischen Union wieder aufnimmt. Die EU-Kommission ließ in Brüssel mitteilen, sie respektiere die Entscheidung. EU-Ratspräsident Costa erklärte, man strebe eine noch engere Zusammenarbeit mit Island an. Das Land gehört zum Schengen-Raum und dem europäischen Wirtschaftsraum. Es sei einer der vertrauenswürdigsten Partner der EU, so Costa. Die deutschen Hockeymänner sind Weltmeister. Sie gewannen das Finale mit 1:0 gegen Spanien. Nationaltrainer André Henning ist begeistert über den Erfolg.
3: Fantastisch, absolut unglaublich. Nicht nur, dass wir natürlich Weltmeister geworden sind. Bin so stolz auf diese Mannschaft. Ich glaube, ganz viele hätten uns das nicht zugetraut vor dem Turnier. Es ist eine unglaubliche Entwicklung, atemberaubend. Auch die Art, wie wirklich hier Menschen zusammengefunden haben, füreinander gearbeitet und gekämpft haben. Hier war so viel Herz und Liebe in dieser Truppe. Wahnsinn, was hier in den letzten 3 Wochen passiert ist. Und das macht mich als Coach wahnsinnig glücklich und zufrieden.
1: Es ist nach 2002, 2006 und 2023 der 4. Weltmeistertitel für die Deutschen. In der Fußball-Bundesliga hat Aufsteiger Schalke am Abend in Augsburg verloren, und zwar mit 3:0. Sofort hat sich Freiburg gegen Bremen durchgesetzt, die Partie endete 4:1. Das Wetter in Deutschland, in der Nacht gebietsweise viele Wolken, hier und da Schauer, teils auch Gewitter. Tiefstwerte 18 bis 11 Grad. Tagsüber in der Nordwesthälfte immer wieder teils kräftige Schauer und Gewitter, sonst Sonne und Wolken, maximal 19 bis 26 Grad. Morgen Sonne und Wolken, zeitweise Schauer. Die Zeit, es wird 0:03.
4: 3. Hier ist der Verkehrsservice in der ARD-Hitnacht. Die Autobahn 1 Bremen Richtung Hamburg ist zwischen Harburg und Stillhorn wegen Bauarbeiten noch bis heute um 5 gesperrt. Die Umleitung führt über die U83. Immer noch dicht die A8 München Richtung Salzburg, denn zwischen Rosenheim und Rohrdorf hat es einen Unfall gegeben. Auf der A8 Karlsruhe Richtung Stuttgart ist im Dreieck Leonberg die Überleitung zur A81 Richtung Heilbronn wegen einer Baustelle bis heute früh gesperrt. Sie werden umgeleitet, und zwar über die Anschlussstelle Leonberg Ost. Dann ist die Autobahn 57 Krefeld Richtung Nimwegen zwischen Mörskapellen und dem Kreuz Mörs gesperrt. Grund ein Unfall. Die A60 Lüttich Richtung Wittlich ist zwischen Urtalbrücke und Bleialf wegen eines defekten LKW momentan gesperrt. Ein Auto ist liegen geblieben, A71 Sangerhausen Richtung Erfurt, deshalb bleibt der Schmücketunnel gesperrt. Die A81 Stuttgart-Singen ist zwischen Sindelfingen-Ost und Böblingen-Hulb wegen einer Baustelle in beiden Richtungen gesperrt bis heute früh um 5. Gibt eine Umleitung, nutzen Sie die. A94 Passau Richtung München. Der Tunnel Einhausung-Wimpersing ist nach Auslösung der Höhenkontrolle momentan gesperrt. Dann vom Süden in die Hauptstadt nach Berlin. Stadtverkehr A100 Stadtring Richtung Wedding. Hier ist die A100 zwischen Detmolder Straße und Hohenzollern-Damm dicht. Das Ganze bis um 5. Die A448 Dortmund-Witten Richtung Bochum-West ist zwischen Bochum-Altenbochum und Bochum-Weidmar wegen Bauarbeiten bis um 5 gesperrt. Die A480 Reiskirchen-Gießen ist zwischen dem Reiskirchener Dreieck und Wettenberg wegen einer Baustelle gesperrt, betrifft beide Richtungen. Eine Umleitung ist eingerichtet. Und wir landen nochmal in Baden-Württemberg. Hier ist die B10 in Stuttgart und zwar in Höhe Stuttgart-Ost gesperrt. Grund, eine Baustelle wird noch eine gute Stunde dauern. Das war's. Eine gute Fahrt wünsche ich.
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4: Mit Frank Beken, ich grüße Sie.

Ach ja, es musste wohl so sein. Achtung, Autofahrer, ein Verkehrsservice aktuell in der ARD-Hitnacht. Wir haben einen Falschfahrer, der ist unterwegs auf der A3 Nürnberg-Passau. Zwischen dem Kreuz Nürnberg und dem Kreuz Altdorf, da kommt Ihnen ein Falschfahrer entgegen. Fahren Sie bitte äußerst rechts und überholen Sie nicht. Auf der A3 Nürnberg-Passau zwischen dem Kreuz Nürnberg und dem Kreuz Altdorf, da ist ein Falschfahrer unterwegs. Vorsicht in beiden Richtungen, werd Ihnen Bescheid sagen, wenn die Gefahr vorüber ist. Hoffentlich bald.

Blondie waren das hier in der ARD-Hitnacht mit ihrem Sunday Girl. Den Sunday, ja, den Sonntag, den haben wir hinter uns gelassen. Wir sind drin im letzten Montag in diesem Monat. Heute der 31. August und da wollen wir hoffen, dass Sie gut an Ihr Ziel kommen und äußerst vorsichtig fahren auf der A3 Nürnberg-Passau, denn da ist immer noch ein Falschfahrer unterwegs. Vorsicht bitte zwischen dem Kreuz Nürnberg und dem Kreuz Altdorf, da kommt Ihnen immer noch ein Falschfahrer entgegen. Fahren Sie bitte äußerst rechts, überholen Sie nicht. Auf der A3 Nürnberg-Passau ein Falschfahrer zwischen dem Kreuz Nürnberg und dem Kreuz Altdorf. Ich hoffe, dass ich Ihnen bald Bescheid sagen kann, dass die Gefahr vorüber ist. 0.12 Uhr haben wir es. Schön, dass Sie mit dabei sind und zuhören. Vielleicht gerade ja in Ihrer Nachtschicht, im Krankenhaus, im Taxi oder an der Tanke. Oder aber Sie sitzen gerade noch vor Ihrem Computer, surfen ein bisschen im Netz herum. Habe ich auch gerade gemacht und über unsere nächsten Künstler hier gelesen. Sein Haar ist grau geworden, aber seine Soul-Stimme trifft noch immer ins Herz. Ja, in diesem Jahr ist er 70 geworden.

1987 hat sie diesen Song zum allerersten Mal gesungen. I Get Weak. Das war Belinda Carlisle hier in der ARD-Hitnacht. Und da gibt's für alle, die unterwegs sind auf der A3, was Erfreuliches. Im Verkehrsservice aktuell, denn auf der A3 Nürnberg-Passau ist kein Falschfahrer mehr unterwegs zwischen dem Kreuz Nürnberg und dem Kreuz Altdorf. Da haben sie wieder freie Fahrt. Entwarnung für die A3 Nürnberg-Passau. Da ist kein Falschfahrer mehr unterwegs.

0: Baby. Sie hat sich vor ein paar Tagen von ihrem Samuel getrennt. Vanessa Paradis, gerade gehört. Hier bei uns um 0.30 Uhr, halb eins. Hier ist der Verkehrsservice in der ARD-Nacht. Erfreuliches nochmals für alle, die es nicht mitbekommen haben. Von der A3 Nürnberg-Passau, da ist kein Falschfahrer mehr unterwegs zwischen dem Kreuz Nürnberg und dem Kreuz Altdorf. Jetzt die Probleme. Die A1 Bremen Richtung Hamburg ist zwischen Harburg und Stillhorn wegen Bauarbeiten bis um 5 gesperrt. Die Umleitung führt sie über die U83. Auf der A8 Karlsruhe Richtung Stuttgart ist im Dreieck Leonberg die Überleitung zur A81 nach Heilbronn hin wegen einer Baustelle gesperrt. Sie werden umgeleitet und zwar über die Anschlussstelle Leonberg Ost. Planen Sie da ein bisschen mehr Zeit ein. Die A11 Berliner Ring Richtung Kreuz Uckermark ist momentan zwischen Wandlitz und Lanke nach einem Unfall gesperrt. Das gleiche auch die A57 Krefeld Richtung Nimwegen. Da hat's gekracht zwischen Mörskapellen und dem Kreuz Mörs. Da bleibt die Autobahn gesperrt. Einen Liegenbleiber haben wir auf der A71 Sangerhausen Richtung Erfurt. Deshalb ist der Schmücketunnel immer noch dicht. Die A81 Stuttgart-Singen ist zwischen Sindelfingen-Ost und Böblingen-Hulb wegen einer Baustelle in beiden Richtungen bis heute früh um 5 gesperrt, gibt eine Umleitung. Gesperrt die A94 Passau Richtung München. Der Tunnel Einhausung-Wimpersing ist nach Auslösung der Höhenkontrolle nämlich jetzt gesperrt. Stadtverkehr Berlin, die A100 Richtung Wedding ist zwischen Detmolder Straße und Hohenzollerndamm bis um 5 gesperrt. Bauarbeiten der Grund, dass die A448 Dortmund-Witten Richtung Bochum-West gesperrt bleibt, und zwar zwischen Bochum-Altenbochum und Bochum-Weidmar. Die A480 Reiskirchen-Gießen ist zwischen dem Reiskirchener Dreieck und Wettenberg wegen der Baustelle dicht in beiden Richtungen bis um 5. Eine Umleitung ist eingerichtet. Und die B10 in Stuttgart, die ist in Höhe Stuttgart-Ost wegen der Baustelle gesperrt. Noch eine halbe Stunde. Soll's dauern. Das war's. Gute Fahrt.
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0: Freue mich auf eine schöne Zeit mit Ihnen. Bin Ihr Mann im Ohr? Frank Beken, mein Name. Ich grüße Sie.

0: Was für ein Song. REO Speedwagon, Can't Fight This Feeling, hier in der ARD-Hitnacht. Grüße in die Hauptstadt, nach Berlin. Heute der erste Schultag für die neuen Erstklässler dort. Die liegen jetzt hoffentlich im Bett. Aber für uns doch mal eine tolle Gelegenheit, wie ich finde, zurückzudenken. Wie war das damals bei Ihnen, der erste Schultag, die Schulzeit ganz zu Beginn? Schreiben Sie es mir doch mal ganz kurz. Vergessen aber bitte nicht Ihren Namen und wäre auch schön, wenn wir dann alle wissen, wo Sie uns gerade zuhören. Ihr erster Schultag, Ihre schönste Erinnerung an die Schulzeit insgesamt. Mail geht an ard-hitnacht@mdr.de oder per Sprachnachricht an die 0800 80 80 110. Freue mich drauf.
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ist und bleibt er, der kleine Mann mit Gitarre ganz groß. Chris de Burgh war das hier in der ARD-Hitnacht By My Side. Er erinnert sich noch sehr gerne zurück an seine Schulzeit, war damals im Internat. Erst in seiner Heimat Irland, später dann in England, wo er dann Gitarre und Klavier spielen lernte. Warum ich Ihnen das erzähle in Sachen Schule? Grüße nochmal in die Hauptstadt nach Berlin. Die Erstklässler dort in Berlin.

haben heute nämlich ihren ersten Schultag. Und da habe ich mir gedacht, erinnern wir uns doch mal gemeinsam zurück. Wie war das denn bei Ihnen? An was können Sie sich noch erinnern? Schöne Momente aus Ihrer Schulzeit. Sie holen sich Zettel und Stift. Ja, vorher erzähle ich Ihnen noch mal. Leider kann sie es nicht mehr hören. Eine meiner Lieblingslehrerinnen, damals erste, zweite und dritte Klasse. Lydia hieß sie. Und die hatte sich was ganz Tolles einfallen lassen. Wir Lüttenknirpse, wenn wir etwas gut gemacht haben, also etwas Gutes abgeliefert zum Beispiel, gemalt haben oder gerechnet haben oder geschrieben haben, dann hat sie Sonnen verteilt. Ja, und am Ende des Schuljahres, wer die meisten Sonnen abgestaubt hatte, der hat dann was Kleines Selbstgebasteltes von ihr bekommen. Was für eine Zeit. Können Sie da mitreden? Schreiben Sie es mir. ard-hitnacht@mdr.de. An was können Sie sich noch erinnern aus Ihrer Schulzeit? Schöne Momente. Sie können mir auch eine Sprachnachricht hinterlassen. 0800 80 80 110. Freue mich auf die nächste Stunde, auf Ihre Mails, auf Ihre Nachrichten.

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1: Um 1 Uhr mit Peter Gramer. Die Bundesregierung bereitet eine Reaktion auf den versuchten Sprengstoffanschlag am Flughafen Leipzig-Halle vor. Das hat Bundeskanzler Merz im ARD-Sommerinterview bestätigt.
2: Die ist abgestimmt. Die wird in diesen Tagen auch final abgestimmt mit der Europäischen Union, mit den NATO-Partnern. Es wird eine Reaktion aus Deutschland sein, aber die Partner in der Europäischen Union und in der NATO werden davon nicht überrascht.
1: Auf die Frage, wer hinter dem versuchten Anschlag steckt, ging er nicht ein. Merz sagte, die Ermittlungen stünden kurz vor dem Abschluss. Der Kanzler äußerte sich auch zur bevorstehenden Landtagswahl in Sachsen-Anhalt und den hohen Umfragewerten der AfD. Mit einer AfD-Regierung würde Sachsen-Anhalt erhebliche Probleme bekommen, so Merz. Er könne sich nicht vorstellen, dass da noch ausländische Investoren dorthin kämen. Das US-Militär hat Medienberichten zufolge erstmals seit Ende Juli wieder Angriffe im Iran geflogen. Ziele seien 2 Raketenwerfer auf der Insel Larak gewesen. Die Medien berufen sich auf Angaben aus dem Umfeld der US-Regierung. Zuvor sei beobachtet worden, wie Einheiten der Revolutionsgarde Vorbereitungen getroffen hätten, um mit Seeminen bestückte Raketen in die Straße von Hormus abzufeuern. Die iranische Revolutionsgarde drohte nach dem Angriff mit Vergeltung. Nach Angaben aus dem Iran sind mehrere Kämpfer und Zivilisten getötet oder verletzt worden. Nach den tödlichen Schüssen in Aarau in der Schweiz schließt die Kantonspolizei einen terroristischen Hintergrund nicht aus. Es könne sich aber auch um ein sogenanntes Amok-Delikt gehandelt haben oder um eine Tat von Kriminellen, erklärte die Kantonspolizei am Abend. In der Nacht auf gestern waren nach einem Rave-Festival Schüsse in eine Menschenmenge gefeuert worden. Dabei kam eine 22-jährige Italienerin ums Leben. 5 weitere Menschen wurden schwer verletzt. Die Polizei sucht noch den oder die Täter. Die US-Raumfahrtbehörde NASA hat ein neues Teleskop ins All geschickt. Es soll das Hubble-Teleskop ergänzen. An Bord ist auch Technik aus Deutschland. In etwa einem Monat soll das Teleskop seine rund 1,6 Millionen Kilometer entfernte Umlaufbahn erreichen. Astronomen wollen damit Exoplaneten, explodierende Sterne und schwarze Löcher erforschen. Im Abendspiel der Fußball-Bundesliga hat Augsburg gegen Aufsteiger Schalke gewonnen. Die Augsburger haben sich mit 3:0 durchgesetzt. Ihr Trainer Manuel Baum freut sich.
3: Ein geiles Spiel, ich finde über 90 Minuten super, wie die Fans alle mitgegangen sind. Das muss man erstmal schaffen, die Schalker da im Stadion ein bisschen im Zaum zu halten.
1: Die deutschen Hockeymänner sind zum 4. Mal Weltmeister. Sie verteidigten in Belgien ihren Titel gegen Spanien mit 1:0. Das Wetter in Deutschland, in der Nacht gebietsweise viele Wolken, hier und da Schauer, teils auch Gewitter, Tiefstwerte 18 bis 11 Grad, tagsüber in der Nordwesthälfte immer wieder teils kräftige Schauer und Gewitter, sonst Sonne und Wolken, maximal 19 bis 26 Grad. Die Zeit 1.03 Uhr.
4: Hier ist der Verkehrsservice in der ARD-Hitnacht. Ihr Überblick, damit Sie gut und sicher ankommen. Fangen wir an mit der Autobahn 1 Bremen nach Hamburg hin. Da gibt es immer noch Bauarbeiten zwischen Harburg und Stillhorn. Deshalb bleibt die Autobahn gesperrt bis um 5. Die Umleitung führt Sie über die U83. Dann hat's gekracht. Die A4 Köln Richtung Aachen ist zwischen Elsdorf und Merzenich gesperrt. Auf der A8 Karlsruhe Richtung Stuttgart ist im Dreieck Leonberg die Überleitung zur A81 Richtung Heilbronn wegen einer Baustelle gesperrt. Sie werden umgeleitet über die Anschlussstelle Leonberg Ost, dauert ein bisschen länger. Ein Unfall ist der Grund, dass die A57 Krefeld Richtung Nimwegen zwischen Mörskapellen und dem Kreuz Mörs gesperrt bleibt. Dann ein kaputtes Auto. A71 Sangerhausen Richtung Erfurt steht im Schmücketunnel. Das defekte Auto und deshalb ist der Tunnel gesperrt. Die A81 Stuttgart-Singen ist zwischen Sindelfingen-Ost und Böblingen-Hulb wegen einer Baustelle in beiden Richtungen bis um 5 gesperrt. Gibt eine Umleitung. A94 Passau Richtung München. Der Tunnel Einhausung-Wimpersingen ist nach Auslösung der Höhenkontrolle immer noch gesperrt. Stadtverkehr Berlin, die A100 Richtung Wedding ist zwischen Detmolder Straße und Hohenzollerndamm dicht, das Ganze bis um 5. Bauarbeiten sind der Grund, dass die A448 Dortmund-Witten Richtung Bochum-West gesperrt bleibt, und zwar zwischen Bochum-Altenbochum und Bochum-Weidmar. Und die A480 Reiskirchen-Gießen ist zwischen dem Reiskirchener Dreieck und Wettenberg wegen der Baustelle in beiden Richtungen bis um 5 gesperrt. Eine Umleitung ist da eingerichtet. Kommen Sie gut und sicher an.
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4: Aus Thüringen, aus Erfurt, mit Ihrem Mann im Ohr. Ja, das bin ich. Frank Beken, ich grüße Sie.

0: Plain White Tees waren das. Hey there, Delilah. Und dieses Mädchen, Delilah, gab's wirklich. Sie ging damals in New York zur Schule. Und Sänger Higginson fand sie einfach hübsch, hat sie 2006 verewigt in dem bislang größten Hit der Band. Gerade gehört hier in der ARD-Hitnacht. Wie war Ihre Schulzeit? Heute, erster Schultag der Erstklässler in Berlin. Da hat mir Stefan geschrieben, moin an alle, mein erster Schultag war 1972. Im Nachhinein eine tolle Zeit. Jetzt ist er in Pension, war bei der Berufsfeuerwehr. Stefan, Grüße, danke. Und er wohnt in Cuxhaven. Dann kommt eine Mail von Reimann. Ja, er schreibt, von meinem ersten Schultag weiß ich echt nichts, war in den 70ern, aber vermutlich war ich aufgeregt wie beim ersten Schultag meines Sohnes. Also ich bestimmt mehr als er. Ja, Ihre Erinnerungen an Ihre Schulzeit. Können Sie sich da auch noch an was erinnern?
1: Moin, schöne Grüße an dich und das ganze Team, du. War besser an meiner Schulzeit, muss ich ganz ehrlich sagen, du. Das war tatsächlich so gewesen, als die Schulzeit vorbei war.

0: Das war damals schon eine kleine Überraschung, auch für ihn selbst, für Herbert Grönemeyer. Was soll das? Dieser Song nämlich war sein erster Hit, der 1988 in die Top 3 der deutschen Singlecharts eingestiegen war, hielt sich dann dort auch eine ziemlich lange Zeit, heute kaum vorstellbar. Es wurden am Ende 20 Wochen, also 4 Monate. Heute, da haben die Erstklässler in Berlin ihren ersten Schultag. Und da habe ich mir gedacht, ich frage Sie mal, ja, lassen Sie uns teilhaben. Wie war das denn bei Ihnen? An was können Sie sich noch erinnern? Schönste Momente aus Ihrer Schulzeit. Wer ist bei uns?
1: Hallo, mein Name ist Edith aus Karlsruhe. Ich kann mich noch sehr gut an meinen ersten Schultag erinnern. Wir haben einen Rektor gehabt, den sehe ich heute noch vor mir. Der war riesengroß, hatte einen Schnauzbart und ich ging bis zu den Knien. Also ich war sehr klein damals. Ich hatte meine Schultüte im Arm und dann sagte er zu mir, ob er mal in die Schultüte reinschauen kann. Dann habe ich ihn angeguckt und habe Angst gehabt, dass er was rausholt. Dann habe ich gesagt, ja, aber nur gucken. In den vielen Jahren der Schulzeit, wenn er mich gesehen hat, hat er immer gesagt, gell, aber nur gucken. Er hat es nicht vergessen und ich auch nicht. War ein sehr schöner Tag für mich.
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0: Aveline Thomas, ihr großer Hit. High Energy. 1:30 am Bass, halb zwei. Hier ist der Verkehrsservice in der ARD-Hitnacht. Zunächst mit einer Gefahreninformation für Sie. Kommt aus Brandenburg, betrifft die Lausitz. Denn in Neupetershain, da brennt ein Gebäude. Es kommt zu einer starken Rauch- und Geruchsbelästigung. Die Feuerwehr, Rettungsdienst und Polizei sind vor Ort. Die Löscharbeiten dauern an. Wenn Sie also in Neupetershain wohnen, schließen Sie bitte vorsorglich Fenster und Türen. Jetzt die Probleme auf den Autobahnen. Wir fangen an mit der A1 Bremen nach Hamburg hin. Hier ist die Autobahn zwischen Harburg und Stillhorn wegen Bauarbeiten bis um 5 gesperrt. Die Umleitung führt über die U83. Auf der A8 Karlsruhe Richtung Stuttgart ist im Dreieck Leonberg die Überleitung zur A81 Richtung Heilbronn wegen einer Baustelle bis heute Morgen gesperrt. Sie werden umgeleitet über die Anschlussstelle Leonberg Ost und es dauert ein bisschen länger. Die A57 Krefeld Richtung Nimwegen ist zwischen Mörskapellen und dem Kreuz Mörs nach einem Unfall immer noch gesperrt. Kaputtes Auto, deshalb A71 Sangerhausen Richtung Erfurt, da ist immer noch der Schmücke-Tunnel gesperrt. Dann rüber auf die A81 Stuttgart-Singen. Zwischen Sindelfingen-Ost und Böblingen-Hulb gibt es eine Baustelle. In beiden Richtungen bleibt die Autobahn gesperrt bis um 5. Es gibt eine Umleitung. Berlin, die A100 Stadtring Richtung Wedding ist zwischen Detmolder Straße und Hohenzollerndamm bis um 5 gesperrt. Bauarbeiten sind der Grund, dass die A448 Dortmund-Witten Richtung Bochum-West zwischen Bochum-Altenbochum und Bochum-Weidmar gesperrt bleibt. Und die A480 Reiskirchen-Gießen ist zwischen dem Reiskirchener Dreieck und Wettenberg wegen einer Baustelle ebenfalls bis um 5 in beiden Richtungen dicht. Eine Umleitung ist eingerichtet. Überall, wo es geht, kommen Sie gut und sicher weiter.
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0: 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Ich bin Ihr Mann im Ohr.
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0: Nein, ich habe keine Zeit. Die hat ja Wünsche. Große gehabt, Samantha Fox, damals. Die 80er.

dass Sie mit dabei sind. James Blunt war das. Postcards. Und wer darf hier in dieser ARD-Hitnacht nicht fehlen? Richtig, der King of Pop. Billie Jean habe ich mir rausgesucht. Spiele ich besonders gerne jetzt für alle, ja, die gerade im Badezimmer sind. War Michael Jackson damals nämlich auch. Für die Hintergrundelemente achten Sie ganz besonders auf Don't Think Twice. Das wird er singen im Hit Billie Jean. Die hatte er damals nämlich im Badezimmer vom Tonstudio in einen 1,5 Meter langen Karton hineingesungen. Der King of Pop, Michael Jackson.

Er hat nicht über seine Schule gesungen, sondern lieber über das Blue Hotel, Chris Isaak. Hier gehört in der ARD-Hitnacht in 9 Minuten das Neueste aus Deutschland und der Welt in den 2 Uhr-Nachrichten. Vorher schaffen wir noch, ja, vielleicht, ja, 3 Mails schaffen wir noch. Die Erstklässler in Berlin haben heute ihren ersten Schultag. Deshalb möchte ich heute mal von Ihnen wissen, wie war das bei Ihnen? An was können Sie sich noch erinnern an Ihre Schulzeit? Und da schreibt Jakob aus Nürnberg: Als gebürtiger Oberbayer bin ich damit aufgewachsen, große Tage und Feste in Lederhose zu feiern. Wir sind kurz vor meinem Schulstart nach Nürnberg gezogen. Als ich an meinem ersten Schultag im schönen Frankenland dann in voller Tracht erschien, erntete ich schon einige innige Blicke. Ja, ich kann es mir vorstellen. Dann hat geschrieben der Frank, hört uns über WDR 4, Grüße nach Nordrhein-Westfalen. Zu meiner Einschulung im Jahr 1959 war ich noch sehr jung und wir wurden natürlich nicht mit dem Elterntaxi gefahren. Ja, wir mussten

0: Laufen. Dann kommt eine Mail aus dem Saarland, aus Saarbrücken, da ist Aloisia zu Hause. Sie schreibt, mein erster Schultag war 1965. In den Tagen vor meiner Einschulung kamen viele Verwandte mit kleinen Geschenken, ja klar, für die Schultüte, Buntstifte, Mäppchen und solche Dinge. Unsere Lehrerin hieß damals noch Fräulein, genannt Steinmetz, also den Namen hat sie sich auch schon gemerkt. Und dann schreibt sie weiter abschließend, wir waren ihre erste Klasse. Meine grüne Schulter mit Rotkäppchen drauf war so schwer, dass ich sie kaum tragen konnte.
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1: Um 2 Uhr mit Peter Gramer. Nach den tödlichen Schüssen bei einem Rave-Festival in Aarau in der Schweiz schließt die Kantonspolizei einen terroristischen Hintergrund nicht aus. Eine Frau kam ums Leben und 5 weitere Menschen sind schwer verletzt. Wie Polizeisprecher Michael Leupold am Abend bekannt gab, wird in verschiedene Richtungen ermittelt.
2: Die eine Hypothese ist Terroranschlag, die zweite Hypothese ist Amoklauf und die dritte Hypothese ist einfach ein kriminelles Geschehen mit uns zurzeit noch unbekannter Motivlage, eine Abrechnung in irgendeinem Milieu oder was auch immer.
1: Die Polizei weiß noch nicht, ob sie nach einem oder mehreren Tätern sucht. Von dem oder den Verdächtigen fehlt jede Spur. Klar ist nach Polizeiangaben aber, dass die Schüsse aus 2 verschiedenen Waffen abgegeben wurden, einer Pistole und einem Sturmgewehr. Die Bundesregierung bereitet eine Reaktion auf den versuchten Sprengstoffanschlag am Flughafen Leipzig-Halle vor. Das hat Bundeskanzler Merz im ARD-Sommerinterview bestätigt. Zurzeit laufe die finale Absprache mit den NATO-Partnern und der EU. Es werde sich um eine deutsche Reaktion handeln, über die in der Bundesregierung schon Einigung herrsche, so Merz. Er äußerte sich nicht zu der Theorie, dass Russland hinter dem Anschlagversuch stecken soll. Nach dem Fährunglück vor Zypern mit mehreren Toten sind der Kapitän und 7 Besatzungsmitglieder festgenommen worden. Selbst die geringste Fahrlässigkeit werde ans Licht kommen, sagte der Regierungschef von Nordzypern. Dort war die Fähre gestartet. Die Zahl der Toten wird jetzt mit 8 angegeben. Auf der Fähre waren 267 Menschen. Die meisten wurden gerettet. Nach mehreren Vermissten wird noch gesucht. Das Boot war unterwegs in den Süden der Türkei. Nach dem Wassereindrang ging es unter. Die deutschen Hockeymänner sind Weltmeister. Sie gewannen das Finale mit 1:0 gegen Spanien. Nationaltrainer André Henning ist begeistert über den Erfolg.
3: Fantastisch, absolut unglaublich. Nicht nur, dass wir natürlich Weltmeister geworden sind. Bin so stolz auf diese Mannschaft. Ich glaube, ganz viele hätten uns das nicht zugetraut.